0: Musikalischen Instituts von Peru, nördlich von der Provinz Parinacochas in 108 Kilometer Tiefe. Erschütterungen waren auch in der Hauptstadt Lima zu spüren. Vor rund anderthalb Wochen hatte ein Erdbeben der Stärke 7,4 das Nachbarland Kolumbien erschüttert. Mehr als 300 Menschen kamen ums Leben. Das waren die Nachrichten. Und das Wetter in Deutschland. Häufig trocken, im Nordwesten und Südosten einige Schauer, Tiefstwerte 16 bis 8 Grad. Am Tage gebietsweise heiter, im Süden und im Nordwesten Schauer und Gewitter, Höchstwerte 18 bis 26 Grad. Am Samstag zeitweise Regen und vereinzelt Gewitter, vom Nordosten bis zum Süden freundliche Phasen, 17 bis 25 Grad. Am Sonntag überwiegend trocken, im Norden gebietsweise Regen, 18 bis 26 Grad. Es ist 2.03 Uhr.
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1: Um 3 Uhr mit Wolfgang Berger. Mehrere Länder haben ein umstrittenes neues Siedlungsprojekt Israels im Westjordanland verurteilt, darunter auch die Bundesrepublik. Sollte die Ausschreibung umgesetzt werden, würde das Palästinensergebiet praktisch in 2 Hälften geteilt. Aus der Nachrichtenredaktion Ulrike Ufer.
2: Das zuständige israelische Ministerium hatte zuvor die Ausschreibung für mehrere Komplexe mit insgesamt mehr als 1200 Wohnungen veröffentlicht. Entstehen sollen diese auf einer bislang unbebauten Fläche östlich von Jerusalem. Der britische Außenminister Miliband nannte die Ausschreibung inakzeptabel und zerstörerisch. Der Minister verurteilte zudem wörtlich Gewalt und Terror durch die Siedler. Israels Außenminister Saar sprach dagegen von einem historischen Recht des jüdischen Volkes, seine nationale Heimstätte im Land wiederzuerrichten, einschließlich des betreffenden Gebiets.
1: Der Städtetag fordert, eine Pflegevollversicherung einzuführen. Hintergrund ist die zunehmende finanzielle Überlastung der Städte und Gemeinden. Aus der Nachrichtenredaktion Christiane Rüther.
3: Die Bundesregierung plant eine Pflegereform. Sie soll noch in diesem Jahr verabschiedet werden. Jetzt ein neuer Vorschlag, eine Pflegevollversicherung. Städtetagspräsident Jung sagte der Neuen Osnabrücker Zeitung, so würden Menschen, die ihr Leben lang hart gearbeitet haben, nicht mehr wegen der Pflegekosten in die Sozialversicherung fallen. Wenn Senioren ihren Heimplatz nicht mehr selbst bezahlen können, müssten die Städte und Gemeinden einspringen. Bei der Umstellung auf eine Pflegevollversicherung rechnet Jung mit einer Entlastung der kommunalen Haushalte in Milliardenhöhe.
1: Polen plant, die Steuern für große Energie- und Kraftstoffunternehmen befristet zu erhöhen. Der Steuersatz soll im kommenden Jahr von jetzt 19% auf 30% steigen. Das gilt für Unternehmen aus den Bereichen Öl, Gas und Strom, wenn sie im Jahr mehr als 50 Millionen Euro Umsatz machen. Die polnische Regierung verwies auf die aktuell ungewöhnlich hohen Gewinne der betroffenen Konzerne. Mit den zusätzlichen Einnahmen will sie Hilfen für energieintensive Industrien finanzieren. Der große Waldbrand bei Hürtgenwald in der Eifel ist vollständig gelöscht. Die letzten Einheiten ziehen sich aus dem Brandgebiet zurück, wie der Bürgermeister der gleichnamigen Gemeinde Kranen am Abend mitteilte. Das Feuer war vor einer Woche ausgebrochen. Ein Ortsteil von Hürtgenwald im Kreis Düren wurde zwischenzeitlich aus Sicherheitsgründen evakuiert. Die Flammen hatten sich bis auf 15 Meter an die Ortschaft angenähert. Inzwischen sind alle Bewohner zurück in ihren Häusern. Das waren die Nachrichten. Das Wetter in Deutschland. Am Tage gebietsweise heiter im Süden und im Nordwesten, Schauer und Gewitter, Höchstwerte 18 bis 26 Grad. Am Samstag zeitweise Regen und vereinzelt Gewitter. Vom

0: Nordosten bis zum Süden freundliche Phasen, 17 bis 25 Grad. Am Sonntag überwiegend trocken, im Norden gebietsweise Regen bei 18 bis 26 Grad. Es ist jetzt 3.03 Uhr.
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0: Um 4 Uhr mit Wolfgang Berger. Deutschland und 6 weitere Staaten haben ein israelisches Siedlungsprojekt im Westjordanland verurteilt. In einer gemeinsamen Erklärung der 4 Staats- und Regierungschefs fordern sie Israel auf, das umstrittene Vorhaben aufzugeben. Aus Berlin Dagmar Pepping.
1: Die Entscheidung der israelischen Regierung, Ausschreibungen für den Bau des Siedlungsprojektes zu veröffentlichen, ist inakzeptabel, heißt es in der gemeinsamen Erklärung, die von der Bundesregierung herausgegeben wurde. Das Siedlungsgebiet würde die Aussichten auf eine Zwei-Staaten-Lösung untergraben, indem das Westjordanland geteilt und die Einheit der palästinensischen Gebiete beschädigt werde. Die Länder fordern die Regierung Israels, Zitat, nachdrücklich dazu auf, die Pläne unverzüglich zurückzunehmen und die Ausweitung der Siedlungen im Westjordanland zu beenden.
0: In der Debatte um die anstehende Pflegereform fordert der Deutsche Städtetag die Einführung einer Pflegevollversicherung. So könne verhindert werden, dass Menschen wegen zu hoher Kosten in die Sozialhilfe rutschen, sagte Städtetagspräsident Jung der Neuen Osnabrücker Zeitung. Außerdem könnten die Kommunen jährlich in Milliardenhöhe entlastet werden. Der Verband dringt auch auf eine Begrenzung der finanziellen Belastung für Pflegeheimbewohner. Die Kostendeckelung müssten Bund, Länder und Kommunen gemeinsam mitfinanzieren. Der große Waldbrand bei Hürtgenwald in der Eifel ist vollständig gelöscht. Die letzten Einheiten ziehen sich aus dem Brandgebiet zurück, wie der Bürgermeister der gleichnamigen Gemeinde Kranen am Abend mitteilte. Das Feuer war vor einer Woche ausgebrochen. Ein Ortsteil von Hürtgenwald im Kreis Düren wurde zwischenzeitlich aus Sicherheitsgründen evakuiert. Die Flammen hatten sich bis auf 15 Meter an die Ortschaft angenähert. Inzwischen sind alle Bewohner zurück in ihren Häusern. Ein schweres Erdbeben hat die südliche Andenregion von Peru erschüttert. Mindestens 2 Menschen wurden laut Zivilschutz verletzt. Die Behörden meldeten außerdem Schäden an Häusern, Gesundheitszentren und einer Schule. Aus dem ARD-Studio Südamerika Anne Herberg.
2: Zur Stärke des Bebens gibt es unterschiedliche Angaben. Während das peruanische geophysikalische Institut IGP einen Mittelwert von 7,2 angab, ermittelte der US-amerikanische Geologische Dienst einen Wert von 6,7. Aufgrund der Tiefe des Epizentrums von laut peruanischen Angaben 108 Kilometern und den eher wellenförmigen Erschütterungen seien größere Schäden wohl ausgeblieben, erklärte der Leiter der Generalinspektion der peruanischen Polizei Hernán Tavera gegenüber der Zeitung La Repubblica.
0: Das waren die Nachrichten. Das Wetter in Deutschland. Am Tage gebietsweise heiter im Süden und im Nordwesten, Schauer und Gewitter, Höchstwerte 18 bis 26 Grad. Samstag zeitweise Regen und vereinzelt Gewitter, vom Nordosten bis zum Süden freundliche Phasen, 17 bis 25 Grad. Am Sonntag überwiegend trocken, im Norden gebietsweise Regen. Es ist 4.03 Uhr.
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1: Um 5 Uhr mit Wolfgang Berger. Deutschland und 6 weitere Staaten haben ein israelisches Siedlungsprojekt im Westjordanland verurteilt. In einer gemeinsamen Erklärung der 4 Staats- und Regierungschefs fordern sie Israel auf, das umstrittene Vorhaben aufzugeben. Aus Berlin Dagmar Pepping.
2: Die Entscheidung der israelischen Regierung, Ausschreibungen für den Bau des Siedlungsprojektes zu veröffentlichen, ist inakzeptabel, heißt es in der gemeinsamen Erklärung, die von der Bundesregierung herausgegeben wurde. Das Siedlungsgebiet würde die Aussichten auf eine Zwei-Staaten-Lösung untergraben, indem das Westjordanland geteilt und die Einheit der palästinensischen Gebiete beschädigt werde. Die Länder fordern die Regierung Israels, Zitat, nachdrücklich dazu auf, die Pläne unverzüglich zurückzunehmen und die Ausweitung der Siedlungen im Westjordanland zu beenden.
1: Der Städtetag fordert, eine Pflegevollversicherung einzuführen. Hintergrund ist die zunehmende finanzielle Überlastung der Städte und Gemeinden. Aus der Nachrichtenredaktion Christiane Rüther.
3: Die Bundesregierung plant eine Pflegereform. Sie soll noch in diesem Jahr verabschiedet werden. Jetzt ein neuer Vorschlag, eine Pflegevollversicherung. Städtetagspräsident Jung sagte der Neuen Osnabrücker Zeitung, so würden Menschen, die ihr Leben lang hart gearbeitet haben, nicht mehr wegen der Pflegekosten in die Sozialversicherung fallen. Wenn Senioren ihren Heimplatz nicht mehr selbst bezahlen können, müssten die Städte und Gemeinden einspringen. Bei der Umstellung auf eine Pflegevollversicherung rechnet Jung mit einer Entlastung der kommunalen Haushalte in Milliardenhöhe.
1: Der große Waldbrand bei Hürtgenwald in der Eifel ist vollständig gelöscht. Die letzten Einheiten ziehen sich aus dem Brandgebiet zurück, wie der Bürgermeister der gleichnamigen Gemeinde Kranen am Abend mitteilte. Das Feuer war vor einer Woche ausgebrochen. Ein Ortsteil von Hürtgenwald im Kreis Düren wurde zwischenzeitlich aus Sicherheitsgründen evakuiert. Ein schweres Erdbeben hat die südliche Andenregion von Peru erschüttert. Mindestens 2 Menschen wurden laut Zivilschutz verletzt. Die Behörden meldeten Schäden an Gesundheitszentren und einer Schule. Aus dem ARD-Studio Südamerika Anne Herberg.
4: Zur Stärke des Bebens gibt es unterschiedliche Angaben. Während das peruanische Geophysikalische Institut IGP einen Mittelwert von 7,2 angab, ermittelte der US-amerikanische Geologische Dienst einen Wert von 6,7. Aufgrund der Tiefe des Epizentrums von laut peruanischen Angaben 108 Kilometern und den eher wellenförmigen Erschütterungen seien größere Schäden wohl ausgeblieben, erklärte der Leiter der Generalinspektion der peruanischen Polizei Hernán Tavera gegenüber der Zeitung La Repubblica.
1: Das waren die Nachrichten. Das Wetter in Deutschland. Am Tage gebietsweise heiter im Süden und im Nordwesten. Schauer und Gewitter. Höchstwerte 18 bis 26 Grad. Am Samstag zeitweise Regen und vereinzelt Gewitter. Vom Nordosten bis zum Süden freundliche Phasen bei 17 bis 25 Grad. Sonntag überwiegend trocken. Im Norden gebietsweise Regen. Es ist 5.03 Uhr.
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1: Was ist eigentlich Mut? Fragen wir uns mit Jugendlichen in der Konfizeit zur Vorbereitung auf die Konfirmation. In der Bibel gibt es den Satz: Sei mutig und stark, hab keine Angst und lass dich nicht einschüchtern. Gott sagt das der Erzählung nach zu Josua, der eine schwierige Aufgabe vor sich hat. Er soll die Führungsposition in seinem Volk Israel übernehmen und in die Fußstapfen des großen Mose treten. Ich kann mir gut vorstellen, dass er ziemlich viel Respekt vor dieser Aufgabe hatte. Sei mutig und stark. Klingt gut, finde ich, aber das ist oft leichter gesagt als getan. Manchmal verbinden wir Mut ja besonders mit lauten und durchsetzungsstarken Menschen. Wir denken, der scheint vor nichts Angst zu haben. Die ist echt cool und traut sich was. Dabei verbirgt sich hinter lautem, coolem Auftreten nach außen oft große Unsicherheit nach innen. Echter Mut kann sehr leise daherkommen. Unsere Konfis entdecken für sich, Mut heißt immer auch, sich den eigenen Ängsten zu stellen. Angst ist ja eine gesunde menschliche Reaktion. Angst kann kommen, wenn wir zum Beispiel eine Situation nicht so richtig einschätzen können. Angst kann uns vor echter Gefahr warnen. Manchmal können wir uns in Ängste aber auch reinsteigern. Dann bekommen wir Angstzustände in Situationen, die objektiv betrachtet gar nicht so gefährlich sind. Ich habe zum Beispiel schnell mal Höhenangst und Flugangst. Was hilft, mutig zu sein und nicht bange zu werden? Mir fallen drei Dinge ein. Es hilft mir, wenn andere mir etwas zutrauen und sagen, du schaffst das. Es hilft mir, wenn ich sichere Orte habe, an denen ich mich geschützt fühle. Und für mich persönlich kann ich sagen, mein Glaube macht mir Mut. Unsere Konfis entdecken, was ihnen im Blick auf Mut wichtig ist. Sie wollen den Mut haben, sie selbst zu sein. Sie wollen den Mut haben, anderen wirklich zu begegnen. Sie stellen fest, echte Begegnung ist mehr als ein Like oder Kommentar in sozialen Medien. Und sie wollen den Mut haben, sich Hilfe zu holen, wenn sie welche brauchen. In unserer Gemeinschaft erleben wir sind niemals allein unterwegs. Und immer ist da jemand, der uns sagen kann, sei mutig und stark, hab keine Angst und lass dich nicht einschüchtern.
0: Das war ein Beitrag der Evangelischen Kirche.

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1: Mit Alexander Wolfert. Guten Morgen. Mehrere Staaten kritisieren israelischen Siedlungsbau. Kommunen schlagen Pflegevollversicherung vor und CDU und FDP fordern Aufklärung nach Ermittlungen in Bremer Gefängnis. Das Wetter? Es ist heute wechselnd bewölkt mit Schauern bei bis zu 22 Grad. Deutschland, Frankreich, Großbritannien und weitere Staaten fordern Israel auf, die Pläne für ein äußerst umstrittenes Siedlungsprojekt im Westjordanland zurückzunehmen. In einem von der Bundesregierung veröffentlichten gemeinsamen Statement der Länder hieß es, der Bau neuer Siedlungen im Westjordanland müsse beendet werden. Weitere Informationen aus Berlin von Dagmar Pepping.
2: Der Ton des gemeinsamen Statements ist ungewöhnlich scharf. Die Entscheidung der israelischen Regierung, Ausschreibungen für den Bau des Siedlungsprojektes zu veröffentlichen, ist inakzeptabel, heißt es in der gemeinsamen Erklärung, die von der Bundesregierung herausgegeben wurde. Das Siedlungsgebiet würde die Aussichten auf eine Zwei-Staaten-Lösung untergraben, indem das Westjordanland geteilt und die Einheit der palästinensischen Gebiete beschädigt werde. Durch diese rücke nicht nur eine Friedenslösung in weitere Ferne, auch Israels internationales Ansehen werde weiter beschädigt, heißt es. Darüber hinaus schicken die Bundesregierung und ihre drei europäischen Partner eine Warnung an Wirtschaftsunternehmen. Diese sollten nicht erwägen, sich auf Bauausschreibungen zu bewerben.
1: Wie soll künftig die Pflegeversicherung finanziert werden? Im Streit um die Pflegereform hat der Städtetag jetzt eine Pflegevollversicherung gefordert. Präsident Burkhard Jung erhofft sich, dass die Kommunen dadurch um mehrere Milliarden Euro entlastet werden. Weitere Informationen aus der Nachrichtenredaktion von Karl Spannenberger.
3: Menschen, die ihr Leben lang hart gearbeitet haben, sollten nicht wegen der Pflegekosten in die Sozialhilfe fallen. Das sagte der SPD-Politiker und Städtetagspräsident Jung der Neuen Osnabrücker Zeitung. Der Städtetag will dafür den Eigenanteil von Heimbewohnern je nach Einkommen deckeln. Finanzieren sollen das nach Jungs Worten Bund, Länder und Kommunen gemeinsam. Als Grund für den Vorstoß nannte Jung die angespannte Finanzlage der Kommunen. Sie müssen bisher einspringen, wenn Senioren die Heimplätze nicht mehr selbst bezahlen können. Die Bundesregierung will die Pflegereform noch in diesem Jahr verabschieden. Sonst droht den Pflegekassen ein Milliardendefizit.
1: Der große Waldbrand bei Hürtgenwald in der Eifel ist vollständig gelöscht. Die letzten Einheiten ziehen sich aus dem Brandgebiet zurück, wie der Bürgermeister der gleichnamigen Gemeinde Kranen am Abend mitteilte. Das Feuer war vor einer Woche ausgebrochen. Es handelte sich um den größten Waldbrand in der Geschichte Nordrhein-Westfalens. Ein Ortsteil von Hürtgenwald im Kreis Düren wurde zwischenzeitlich evakuiert. Wegen des Niedrigwassers der Donau drosselt Bulgarien die Leistung seines einzigen Atomkraftwerks. Der Schritt diene dazu, den sicheren Betrieb zu gewährleisten, erklärte das Energieministerium. Die beiden Reaktoren liefern ein Drittel des bulgarischen Stroms. In Rumänien und Ungarn gibt es ebenfalls Atomkraftwerke an der Donau, die teils komplett abgeschaltet werden mussten. Auch in anderen europäischen Ländern mussten Meiler wegen fehlenden Kühlwassers ausgeschaltet oder gedrosselt werden, darunter Reaktoren in Frankreich und der Schweiz. Nach den mutmaßlich kriminellen Vorgängen in der Bremer Justizvollzugsanstalt haben CDU und FDP eine rückhaltlose Aufklärung gefordert. Beide Parteien sprechen von schwerwiegenden Vorwürfen. Ähnlich hatte sich bereits Justizsenatorin Claudia Schilling geäußert. Aus der Regionalredaktion Buten und Binnen berichtet Daniel Hoffmann.
4: CDU und FDP sprachen sich für ein konsequentes strafrechtliches Vorgehen aus, sollten sich die Vorwürfe bewahrheiten. Strukturelle Schwachstellen im Sicherheitskonzept der JVA müssten beseitigt werden. Justizsenatorin Schilling hat bereits den Einsatz einer Expertengruppe angekündigt. Diese soll das Sicherheitskonzept prüfen und Verbesserungen vorschlagen. Erste Maßnahmen sind laut Schilling schärfere Kontrollen und der Einsatz eines modernen Drogenscanners. Die Justizsenatorin wertete die Ermittlungen als Erfolg. Das gelte auch für die abschließenden Durchsuchungen bei den Verdächtigten, Gefängnisbeschäftigten und Inhaftierten. 6 Beschäftigte und 10 Inhaftierte sollen gemeinsam mit weiteren Beteiligten Handys, Lebensmittel, Kosmetika und Drogen ins Gefängnis geschmuggelt haben.
1: In Bremerhaven startet heute wieder der Freimarkt. Dazu haben 60 Schausteller für die

0: die nächsten 10 Tage ihre Fahrgeschäfte, Buden und Spielstände aufgebaut. Familientag ist traditionell am kommenden Mittwoch. Die Polizei weist darauf hin, dass Waffen und Drogen auf dem Festgelände untersagt sind. Ebenso Glasflaschen, Fahrräder oder Hunde. Die Beamten haben außerdem Einlasskontrollen angekündigt. Und das waren die Nachrichten mit Alexander Wolfert.
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2: Das sieht aktuell folgendermaßen aus. Am Dom in Bremen, das wolkenlos, 13 Grad. Bremerhaven trocken, 15 Grad. Am Bahnhof in Diepholz wieder keine Wolken bei 12. Und Nordholz leicht bewölkt, 13 Grad. Heute bekommen wir ja so einen Mix aus Sonne und Wolken. Ab und zu gibt es auch mal einen Schauer oder ein Gewitter. Temperaturen heute maximal 18 bis 22 Grad. Und der Wind dazu, der weht frisch bis manchmal auch stark aus Nordwest.
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2: Da aber keine Meldungen, gute Fahrt. Gleich 6:06.
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2: Ist übrigens wissenschaftlich belegt, freitags bin ich etwa 12% netter als sonst. Sie auch? Na dann, schönen guten Freitagmorgen.

Meine Damen und Herren, sehr geehrte frühe Menschen, ich meine, wir sind ja unter uns, ne? Da können Sie es doch eigentlich zugeben. Haben Sie schon mal was geklaut? So eine kleine Jugendsünde, Lippenstift, Zeitschrift, Kaugummi oder ein Damenporträt von Leonardo da Vinci? Nee, halt, stopp, die Mona Lisa wurde ja schon nur einmal geklaut. Nämlich heute, vor 115 Jahren. Und der Dieb war ein Amateur, wie Sie und ich, aber er hatte Großes vor. Und zwar, im Moment, erst brauchen wir die, Achtung, jetzt wird geklaut Musik. Ja, so ist besser. Also, der war ein Handwerker, ne? Vincenzo Perugia, der war im Louvre als Glaser beschäftigt, um Vitrinen für Kunstwerke aufzustellen. Und eines Abends ließ er sich dann einfach im Museum einschließen und lief am nächsten Morgen mit der Mona Lisa unter dem Kittel wieder raus, aus dem Louvre. Und es klappte. Hinterher Riesenaufregung. Sogar Picasso wurde verdächtigt, der Dieb zu sein. Erst 3 Jahre später ging Perugia den Fahnen dann ins Netz, als er versuchte, das Gemälde in Italien zu verkaufen. Seine Entschuldigung vor Gericht, er habe die Mona Lisa nur nach Hause, nach Florenz holen wollen. Kam mit einer milden Strafe davon. Tolle Geschichte, oder? Aber apropos fehlen, ne? Wenn Sie sich das Bild mal ganz genau anschauen, ist Ihnen dann schon mal aufgefallen, dass die Mona Lisa keine Augenbrauen hat? Ja, nix. Die sind nicht da. Ich meine, wo sind die? Hat die jemand? Ich glaube, ich bin da einer großen Sache auf der Spur. 10:06.

0: Ja, kann ich nur weitergeben, meine Damen und Herren. Schön, Sie kennenzulernen. Nice to meet you. Miles Smith war das hier morgen auf Bremen 2 um genau 17 Minuten nach 6. Ich wollte den Supermarkt eigentlich nicht kaufen. Das denke ich regelmäßig bei manchen Preisen da. Denn die Lebensmittelpreise, die sind ja wirklich unverändert hoch. Der heiße und trockene Sommer, der hat die Preise für einzelne Gemüsesorten zum Beispiel nach oben getrieben, zusätzlich mal. Und Verbraucherschützer fürchten außerdem, dass manche Firmen eh nochmal bei extra was draufschlagen. Wenn ihr alles teurer wird, kriegt doch keiner mit schon. Ne? Was könnte da helfen? Aus dem ARD-Hauptstadtstudio Jakob Mayer, der berichtet.
1: Zu wenig Regen, zu viel Hitze. Laut Bauernverband fällt die Ernte in diesem Jahr mager aus. Das ist aber nur ein Grund, warum manche Lebensmittel teurer werden.
2: Das ist zum Beispiel Ernteausfälle, das ist der Klimawandel, der eben für solche Hitzewellen sorgt, der menschengemachte Klimawandel, aber zum Beispiel auch die Kriege. Also die Rohstoffe werden teurer, die Lieferketten werden schwieriger.
1: Sagt die bayerische SPD-Bundestagsabgeordnete Carmen Wegge. Nach Angaben der Bundesregierung sind die Lebensmittelpreise seit 2020 um rund ein Drittel gestiegen, deutlich stärker als die allgemeine Inflation in diesem Zeitraum. Demnach wurden besonders Geflügel, Milchprodukte, Eier, Speisefette und Zucker teurer. Bei Obst, Fisch, Getränken und Fertiggerichten stiegen die Preise weniger stark. Die SPD schlägt deshalb vor, dass Handelsketten einen sogenannten Deutschlandkorb anbieten.
2: Das gibt es auch zum Beispiel in Griechenland. Das ist tatsächlich aber auf freiwilliger Basis. Da würden zum Beispiel große Supermarktketten die Grundnahrungsmittel, die halt erforderlich sind, wie Obst, Gemüse, Mehl, Brot, zu einem gesicherten, niedrigen Preis anbieten, damit eben die Grundversorgung der Bevölkerung bezahlbar gewährleistet ist.
1: Nach Ansicht der SPD soll eine Aufsichtsbehörde den Markt beobachten und Preissteigerungen nachvollziehbar machen. Denn die großen vier teilen sich das Geschäft mit Lebensmitteln weitgehend auf. Edeka, Rewe, Aldi und die Schwarzgruppe mit Lidl und Kaufland. Der CSU-Bundestagsabgeordnete Arthur Auernhammer erklärt,
3: wir haben vier große Anbieter, die 85% des Lebensmittelhandels haben in Deutschland. Diese Struktur müssen wir hinterfragen. Und wir müssen vor allem auch die Regionalität stärken, damit die Menschen mehr regional bewusst einkaufen.
1: Zuletzt hielt sich der Preisanstieg in den Supermärkten allerdings in Grenzen. Im vergangenen Monat lag die Teuerungsrate für Lebensmittel im Vergleich zum Vorjahr bei unterdurchschnittlichen 0,4%. Die Agrarmarktinformationsgesellschaft in Bonn erwartet auch aufgrund der Trockenheit keine explodierenden Nahrungsmittelpreise. Demnach könnten zwar Obst und Gemüse teurer werden, Kirschen, wo viel importiert wird, und Äpfel, die aus dem vergangenen Jahr gelagert wurden, seien dagegen günstiger. Lebensmittelpreise hängen nicht nur vom Ergebnis der Ernte ab, sondern auch von den Kosten für Personal, Energie und Transport und von der Weltpolitik. Dass Weizen teurer wurde, liegt an Russlands Angriffskrieg gegen die Ukraine, die einer der wichtigsten Getreideexporteure der Welt ist. Trotzdem sieht die Verbraucherorganisation Foodwatch im trockenen Sommer einen Weckruf für die Politik. Ihr Sprecher Andreas Winkler fordert,
4: muss die Landwirtschaft klimasicher und zukunftssicher umbauen und uns Verbraucherinnen und Verbraucher vor steigenden Lebensmittelpreisen schützen, zum Beispiel durch eine Streichung der Mehrwertsteuer auf Obst und Gemüse und durch mehr Transparenz über Lebensmittelpreise, damit es nicht so zu Gewinnmitnahmen und ungerechtfertigten Preisabzocken kommt.
1: Foodwatch-Fachmann Winkler verweist auf Frankreich, wo es Preisbeobachtungsstellen gibt, die potenziell ungerechtfertigte Aufschläge melden. Allerdings sind Lebensmittel dort trotzdem deutlich teurer als bei uns.
0: Was tun also gegen hohe Lebensmittelpreise? Aus Berlin, Jakob Mayer für Bremen 2. Damit 6:21 Uhr.

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5: Mit Alexander Wolfert. Guten Morgen. Deutschland und 6 weitere Staaten haben Israel aufgefordert, die Pläne für ein äußerst umstrittenes Siedlungsprojekt im Westjordanland zurückzunehmen. Die Ausweitung der Siedlungen im Westjordanland müsse beendet werden. Durch das Projekt rücke nicht nur eine Friedenslösung in weite Ferne, auch Israels internationales Ansehen werde weiter beschädigt. Neben Deutschland stehen Frankreich, Großbritannien, Italien, Kanada, die Niederlande und Norwegen hinter der Erklärung. Der Deutsche Städtetag spricht sich für den Umbau der Pflegeversicherung zu einer Vollversicherung aus. So würden Menschen, die ihr Leben lang hart gearbeitet haben, nicht mehr wegen der Pflegekosten in die Sozialhilfe fallen, sagte Städtetagspräsident Burkhard Jung der Neuen Osnabrücker Zeitung. Grund für den Vorstoß sei auch die zunehmende finanzielle Überlastung der Städte und Gemeinden. Diese, so Jung, müssten bislang einspringen, wenn Senioren Heimplätze nicht mehr bezahlen können. Wegen des Niedrigwassers der Donau drosselt Bulgarien die Leistung seines einzigen Atomkraftwerks. Der Schritt diene dazu, den sicheren Betrieb zu gewährleisten, erklärte das Energieministerium. Die beiden Reaktoren liefern ein Drittel des bulgarischen Stroms. In Rumänien und Ungarn gibt es ebenfalls Atomkraftwerke an der Donau, die teils komplett abgeschaltet werden mussten. Auch in anderen europäischen Ländern mussten Meiler wegen fehlenden Kühlwassers ausgeschaltet oder gedrosselt werden. Darunter Reaktoren in Frankreich und der Schweiz. In den bremischen Häfen sollen 150 Arbeitsplätze gestrichen werden. Das hat der Geschäftsführer der Gesamthafenbetriebsgesellschaft Markus Bergmann im Hafenausschuss angekündigt, berichtet der Weserkurier. Ohne den Stellenabbau drohe der GHB wieder die Insolvenz. Grund sei, dass weniger Autos und Stückgut im Hafen umgeschlagen werden. Aktuell beschäftigt die GHB rund 850 Mitarbeiter in Bremen und Bremerhaven. In Bremerhaven startet heute wieder der Freimarkt. Dazu haben 60 Schausteller für die nächsten 10 Tage ihre Fahrgeschäfte, Buden und Spielstände aufgebaut. Familientag ist traditionell am kommenden Mittwoch. Die Polizei weist darauf hin, dass Waffen und Drogen auf dem Festgelände untersagt sind. Ebenso Glasflaschen, Fahrräder oder Hunde. Die Beamten haben außerdem Einlasskontrollen angekündigt. Und das waren die Nachrichten mit Alexander Wolfert.
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6: Das sieht gerade folgendermaßen aus. Bremen am Bahnhof Neustadt, wolkenlos 11 Grad. Oldenburg an der Uni, da gibt es auch Wolken, 13 Grad, hat die Uni selber gemessen. Dann Großenkneten am Kirchgemeindehaus, da ist trocken bei 13 und Wilhelmshaven am Deutschen Marinemuseum, auch da trocken 14 Grad. Heute bekommen wir so einen Mix aus Sonne und Wolken. Ab und zu gibt es Schauer oder Gewitter. Temperaturen heute so maximal 18 bis 22 Grad. Und der Wind dazu, der wird frisch bis stark aus Nordwestwetter.
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6: Keine Meldungen, gute Fahrt. 6.33 Uhr.
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6: Polen will zum Schutz des Landes den sogenannten Ostschild bauen. Und die Bundeswehr, die baut mit, was die genau tun. Darum geht's gleich schon mit morgen.

0: Marc Knopfler und Emilio Harris waren das. This is us. Hier morgen auf Bremen 2 um 8 Minuten nach 6:30. Und übrigens hier, meine Damen und Herren, wenn Sie 7-mal mit dem Auto von Bremen nach Oldenburg und wieder zurück von Oldenburg nach Bremen fahren, dann haben Sie etwa 700 Kilometer. Ne? Und 700 Kilometer, nun, das ist in etwa die Strecke, die Polen als Schutzwall aufgebaut haben will. Ja, das sogenannte Ostschild. Ein Riesenprojekt. Dieses Schild nun, das soll bei einem möglichen Angriff den Gegner ausbremsen. Polen sagt als Argument dafür, wir schützen ja auch die NATO und die EU-Außengrenze. Etwa 40 deutsche Soldaten packen mit an. Die Mission geht bis vorerst Oktober 26 und ist ein Zeichen der deutsch-polnischen Militärkooperation. Kollegin Paulina Billigen nun, die war bei einem der seltenen Pressetermine dabei und hat sich mit Soldaten unterhalten.
1: Nordosten Polens, militärisches Sperrgebiet, wenige Meter vor der Grenze zu Russland. Hinter einem Stacheldrahtzaun ist schon die Exklave Kaliningrad, russisches Territorium. Die gesamte Grenze ist mehr als 230 Kilometer lang. Polen will sie auf dem Land absichern mit einem Schutzwall, mit der Tarczewskut, zu Deutsch Ostschild. Adrian Chodorowski ist Oberleutnant des polnischen Militärs und vor Ort im Einsatz. Wir bauen hier Befestigungsanlagen. Der potenzielle Gegner blickt dann auf einen Panzergraben. Dahinter kommt die erste Reihe der Stahlbetonigel. Dann folgt eine Freifläche für Minen. Und danach gibt es noch eine zweite Reihe aus Panzerigeln. Die Bauarbeiten werden abgeschirmt, kein Einblick für Zivilisten. Unter Aufsicht der Streitkräfte dürfen die Medien sich nur wenige Stunden umschauen. Vor Ort packen auch deutsche Pioniere mit an, seit Ende Juni. Inzwischen sind es 40 Soldatinnen und Soldaten. Polnische und deutsche Pioniere legen Abwehrgräben an, platzieren tonnenschwere Panzerigel. Man arbeite Hand in Hand, erzählt Leutnant Amy.
2: Die größte Motivation auf jeden Fall hier ist die Zusammenarbeit zwischen den Polen und den deutschen Kräften, um hier halt einfach eine Kameradschaft zu schaffen.
1: Polen und Deutschland streben eine engere Zusammenarbeit in der Verteidigung an. Das haben beide Länder mit einem Abkommen besiegelt. Der polnische und der deutsche Verteidigungsminister hatten es im Juni in Warschau unterzeichnet. Darin geht es explizit auch darum, die Abschreckung an der NATO-Ostflanke auszubauen, gemeinsam als strategische Partner. Schon knapp 2 Wochen nach dem Unterzeichnungstermin kamen erste deutsche Pioniere an der Baustelle des Ostschilds an.
3: Ich habe mich freiwillig dafür gemeldet. Das ist eine Sache, die gehen uns alle irgendwo an,
1: sagt Hauptfeldwebel Jakob. Denn die Befestigungsanlage schützt nicht nur die Grenze Polens, es ist zugleich auch die NATO-Außengrenze. General Stanisław Czosnek. Der Ostschild ist nicht nur ein polnisches Projekt. Er ist Teil einer umfassenderen, regionalen Verteidigungsarchitektur der Allianz. Der Ostschild steht in direktem Zusammenhang mit der Baltic Defense Line. Wir arbeiten mit den baltischen Staaten, mit Finnland und Schweden, also auch mit den skandinavischen Ländern zusammen. Polen baut seit Jahren sein Militär aus. Das Land investiert inzwischen 4,8% des Bruttoinlandsproduktes in die Verteidigung. Seine Streitkräfte zählen inzwischen 220.000 Männer und Frauen. Die Zahl soll auf 500.000 steigen, darunter aktive Militärs und Reservisten. Der Ostschild ist ein wichtiges Projekt im Bereich der Verteidigung. Der Schutzwall soll bei einem möglichen Angriffsfall feindliche Truppen aufhalten. Generalmajor Thilo Mädler leitet den Stab des EU- und NATO-Einsatzes.
4: Je besser wir vorbereitet sind, uns zu verteidigen, desto geringer ist die Wahrscheinlichkeit, dass Russland sich auf irgendwelche militärischen Abenteuer einlässt. Und das ist die Nachricht dieses Tages. Wir stehen bereit, für unsere Freiheit, für unsere Demokratie zu kämpfen.
1: Neben der Grenze zu Russland soll der Ostschild auch entlang der belarussischen Grenze entstehen. Die Bauarbeiten sollen bis 2028 andauern.
0: Deutsche Soldaten helfen also mit beim sogenannten Ostschild in Polen. Paulina Milling für Bremen 2. Damit haben wir 6:42 Uhr und das hier sind The Jazz Butcher, Sea Madness.

0: Eigentlich wollte er beruflich Kaffee machen und Barista werden, hat sich dann doch aber entschieden, Sänger zu werden. Tom Misch war das und Slow Tonight, hier morgen auf Bremen 2 um 6.49 Uhr. Künstlerbiografien sind ja beliebt als Film, also von Van Gogh, Picasso, Andy Warhol. Die bewegten Lebensgeschichten großer Maler und Künstler sind immer wieder Inspiration für Verfilmungen. Das gilt genauso für Bremens berühmteste Malerin, also Paula Modersohn-Becker. 2016 setzte Regisseur Christian Schwocho der Expressionistin ein filmisches Denkmal, das sich ja doch reichlich Freiheiten nahm. Ein neuer Film der Bremer Produktionsfirma Kineskop, die geht dann einen ganz anderen Weg.
1: Sie muss sehr willensstark gewesen sein, weil ja niemand gesagt hat, dass ihr Stil gut ist, aber sie so sehr auf ihren Geschmack vertraut hat und das weiterhin so durchgezogen hat. Aber es ist jetzt auch nur meine Interpretation. Sie könnte ja auch ganz anders gewesen sein. Wer weiß schon, was sein Leben ist.
0: Sagt die Schauspielerin Katharina Stark. Sie spielt im Film Paula Modersohn-Becker und wird gleichzeitig dabei gezeigt, wie sie sich der Figur Paula annähert, ja, wie sie deren Leben interpretiert und darstellt. Ungewöhnliche Mischung aus Dokumentation und Making of, eine Herangehensweise, die auch Frank Schmidt, dem Leiter des Paula Modersohn-Becker Museums, einleuchtet.
2: Es gab ja vor einigen Jahren einen Spielfilm über sie und da habe ich wirklich so eine Szene erlebt, dass ich im Museum an der Museumskasse bin und eine Frau zu mir kommt, die den Film gesehen hatte und die sich mit Paula Modersohn-Becker beschäftigte und zu mir gesagt: So war sie doch nicht, das stimmte doch nicht, so war sie doch nicht. Und dann habe ich mich auch gefragt, woher wissen Sie denn, wie sie war?
0: Ja, mehr also über Paula Modersohn-Becker kann man in dem Kinofilm Wer weiß schon, was ein Leben ist, rausfinden. Der läuft Anfang September in den Kinos an und feiert heute Abend Premiere in der Schauburg in Bremen. Noch gibt es ein paar wenige Tickets für die Premiere mit zahlreichen Gästen aus der Filmcrew. 20 Uhr geht's damit los heute. Jetzt haben wir 6.51 Uhr.

0: Jungle Drum Emiliano Turini und leider musste hier ihr Konzert auf der Seebühne in Bremen vorgestern aufgrund eines nicht näher benannten Vorfalls abgesagt werden. Karten können zurückgegeben werden. Ein neuer Termin ist leider noch nicht in Sicht. 6.55 Uhr.
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0: Der kommt von Jens Schellers.
2: Die Sache mit Hein Mück aus Bremerhaven. Aus unterschiedlichsten Gründen längst Schnee von gestern. 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

0: Zweifel ist gelöscht und 150 Jobs sollen in den bremischen Häfen wegfallen. Das Wetter? Es ist heute wechselnd bewölkt, kann Schauer geben bei bis zu 22 Grad. Deutschland, Frankreich, Großbritannien und weitere Staaten fordern Israel auf, die Pläne für ein äußerst umstrittenes Siedlungsprojekt im Westjordanland zurückzunehmen. In einem von der Bundesregierung veröffentlichten gemeinsamen Statement der Länder heißt es weiter, der Bau neuer Siedlungen im Westjordanland müsse beendet werden. Weitere Informationen aus Berlin von Dagmar Pepping.
1: Der Ton des gemeinsamen Statements ist ungewöhnlich scharf. Die Entscheidung der israelischen Regierung, Ausschreibungen für den Bau des Siedlungsprojektes zu veröffentlichen, ist inakzeptabel, heißt es in der gemeinsamen Erklärung, die von der Bundesregierung herausgegeben wurde. Das Siedlungsgebiet würde die Aussichten auf eine Zwei-Staaten-Lösung untergraben, indem das Westjordanland geteilt und die Einheit der palästinensischen Gebiete beschädigt werde. Durch diese rücke nicht nur eine Friedenslösung in weitere Ferne, auch Israels internationales Ansehen werde weiter beschädigt, heißt es. Darüber hinaus schicken die Bundesregierung und ihre drei europäischen Partner eine Warnung an Wirtschaftsunternehmen. Diese sollten nicht erwägen, sich auf Bauausschreibungen zu bewerben.
0: Der Deutsche Städtetag spricht sich für den Umbau der Pflegeversicherung zu einer Vollversicherung aus. So würden Menschen, die ihr Leben lang hart gearbeitet haben, nicht mehr wegen der Pflegekosten in die Sozialhilfe fallen, sagte Städtetagspräsident Burkhard Jung der Neuen Osnabrücker Zeitung. Grund für den Vorstoß sei auch die zunehmende finanzielle Überlastung der Städte und Gemeinden. Diese, so Jung, müssten bislang einspringen, wenn Senioren Heimplätze nicht mehr selbst bezahlen können. In der Diskussion über niedrige Füllstände in den deutschen Gasspeichern warnt jetzt auch der Branchenverband der Speicherbetreiber vor eventuellem Mangel im Winter. Auch die Bundesnetzagentur sieht Handlungsbedarf. Weitere Informationen dazu aus Berlin von Katrin Aue.
2: Es sei ein historischer Tiefstand. Noch nie seit Beginn der Aufzeichnungen 2011 seien die deutschen Gasspeicher Mitte August so gering befüllt gewesen wie in diesem Jahr, erklärt der Branchenverband Ines. Geschäftsführer Sebastian Heinermann sagte der dpa, der Füllstand liege bei 49%. Im vergangenen Jahr seien es zum gleichen Zeitpunkt 67% gewesen. Sollte der Winter extrem kalt werden, könne es zu einem Mangel kommen. Auch der Präsident der Bundesnetzagentur Klaus Müller ruft zu einem raschen Auffüllen der Speicher auf. Im ZDF-Heute-Journal sagte er, der Stand der Speicher sei nicht zufriedenstellend. Die Gashändler müssten in den kommenden 2,5 Monaten ihrer Verantwortung gegenüber Stadtwerken, Kunden und Industrie gerecht werden.
0: Der große Waldbrand bei Hürtgenwald in der Eifel ist vollständig gelöscht. Die letzten Einheiten ziehen sich aus dem Brandgebiet zurück, wie der Bürgermeister der gleichnamigen Gemeinde Kranen am Abend mitteilte. Das Feuer war vor einer Woche ausgebrochen. Es handelte sich um den größten Waldbrand in der Geschichte Nordrhein-Westfalens. Ein Ortsteil von Hürtgenwald im Kreis Düren wurde zwischenzeitlich evakuiert. In den bremischen Häfen sollen 150 Arbeitsplätze gestrichen werden. Das hat der Geschäftsführer der Gesamthafenbetriebsgesellschaft, Markus Bergmann, im Hafenausschuss angekündigt, wie der Weser-Kurier berichtet. Ohne den Stellenabbau drohe der GHB wieder die Insolvenz. Grund sei, dass weniger Autos und Stückgut im Hafen umgeschlagen werden. Aktuell beschäftigt die GHB rund 850 Mitarbeiter in Bremen und Bremerhaven. Nach den mutmaßlich kriminellen Vorgängen in der Bremer Justizvollzugsanstalt haben CDU und FDP eine rückhaltlose Aufklärung gefordert. Beide Parteien sprechen von schwerwiegenden Vorwürfen. Ähnlich hatte sich bereits Justizsenatorin Claudia Schilling geäußert. Weitere Informationen aus der Regionalredaktion Buten und Binnen von Daniel Hoffmann.
3: CDU und FDP sprachen sich für ein konsequentes strafrechtliches Vorgehen aus, sollten sich die Vorwürfe bewahrheiten. Strukturelle Schwachstellen im Sicherheitskonzept der JVA müssten beseitigt werden. Justizsenatorin Schilling hat bereits den Einsatz einer Expertengruppe angekündigt. Diese soll das Sicherheitskonzept prüfen und Verbesserungen vorschlagen. Erste Maßnahmen sind laut Schilling schärfere Kontrollen und der Einsatz eines modernen Drogenscanners. Die Justizsenatorin wertete die Ermittlungen als Erfolg. Das gelte auch für die abschließenden Durchsuchungen bei den Verdächtigten, Gefängnisbeschäftigten und Inhaftierten. 6 Beschäftigte und 10 Inhaftierte sollen gemeinsam mit weiteren Beteiligten Handys, Lebensmittel, Kosmetika und Drogen ins Gefängnis geschmuggelt haben.
0: Und das waren die Nachrichten mit Alexander Wolfertz.
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5: Das sieht aktuell gerade so aus. Bremen am Bahnhof.

0: Bahnhof Neustadt wolkenlos 11 Grad, Oldenburg an der Uni Wolken 13 Grad, dann Großenkneten am Kirchgemeindehaus, das trocken 13 und Wilhelmshaven im Deutschen Marinemuseum trocken wieder 14 Grad. Heute bekommen wir auch so einen Mix aus Sonne und Wolken. Ab und zu gibt es auch mal einen Schauer oder ein Gewitter. Temperaturen heute maximal 18 bis 22 Grad und der Wind dazu, der weht frisch bis stark aus Nordwest.
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0: Da haben wir keine Meldungen. Gute Fahrt, 6 nach 7.
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0: Morgen ist CSD, also Christopher Street Day in Bremen. Da wird's bunt oder wird's sorgenvoll, weil was passieren könnte. Mehr dazu gleich. Schönen guten Morgen.

0: Car, My Interpretation, hier morgen auf Bremen 2 um 7:09 und morgen wird bunt. Morgen nämlich gibt's die bunte Demo überhaupt. Morgen ist wieder Christopher Street Day, kurz CSD. In diesem Jahr allerdings ist der politisch aufgeladener als je zuvor, denn der Schock vom Anschlag auf dem Berliner CSD, der sitzt sehr tief, mit einem Auto war ja ein Mann da in die Menschenmenge gerast, eine Frau starb, 31 Menschen wurden verletzt. Wie geht die queere Community in Bremen damit um? Wie sicher ist der CSD in diesem Jahr und kann trotzdem unbeschwert gefeiert werden? Listi Schmidt aus der Regionalredaktion Butten und Binnen, die war dazu unterwegs.
1: Ja, dann Leo, hast du denn die ganzen Regenbogenbändchen schon zusammengepackt für den CSD, für den
2: Stand?
3: Die letzten Vorbereitungen laufen. Gemeinsam mit einem CSD-Unterstützer öffnet Robert Dadamski eines von vielen Paketen mit Armbändern, Bannern, bunten Stickern und anderem Material für den Demozug am Samstag. Dadamski ist Vorstand und Gründungsmitglied des Bremer CSDs. Der Schock nach dem Terroranschlag auf den Berliner CSD sitzt noch tief. Und doch blicken die Veranstalter für morgen nach vorne.
1: Dass wir uns die Zeit zum Trauern nehmen konnten, das ist unser Glück, weil unser CSD so viel später stattfindet. Auf der anderen Seite haben wir auch nach der Mahnwache angefangen, sämtliche Gefühle wegzuschieben, weil wir müssen ja objektiv Entscheidungen treffen. Es gab noch so viele Sachen, die noch gemacht werden mussten und da kann man ja nicht panisch oder voller Wut an die Arbeit gehen. Wir versuchen sehr objektiv an alles ranzugehen und einfach Sachen abzuarbeiten.
3: Abzuarbeiten hatte die Polizei die Frage, ob es überhaupt genug Personal zur Absicherung der beantragten Route gäbe oder ob verkürzt werden müsste. Jetzt ist klar, die Route findet wie geplant statt. Ein Aufatmen bei den Veranstaltern.
1: Wir vertrauen der Bremer Polizei absolut und sicherlich gab es ja auch Gespräche. Wir haben uns auch angeschaut und überlegt, was wir in unseren Möglichkeiten auf dem Kundgebungsplatz verbessern können, wo wir gegebenenfalls etwas Sicherheit herstellen können. Zum Beispiel Ausweise für den Backstage-Bereich, dass halt eben nicht jeder reinkommen kann.
3: Wie genau das Sicherheitskonzept rund um den Bremer CSD aussieht, dazu sagen Innenressort und Polizei aus Sicherheitsgründen nichts. Die Sicherheitslage werden die Behörden fortlaufend bewerten, so Nils Mattisen von der Polizei Bremen.
4: Die jüngsten Ereignisse beim CSD in Berlin fließen natürlich mit in unsere Bewertung ein und dementsprechend nehmen wir die Sicherheitslage auch sehr ernst, stellen aber auch ganz klar fest, dass uns keine konkreten Hinweise auf eine spezifische Gefährdung des Bremer CSD vorliegt und wir sind vorbereitet und auch entsprechend im Stadtgebiet präsent.
3: Und das Stadtgebiet wird voll sein an diesem Samstag, denn neben dem CSD findet noch das DFB-Pokalspiel im Weserstadion und ein Konzert auf der Bürgerweide statt. Gut 70.000 Menschen erwartet die Bremer Polizei in der Stadt. 30.000 davon sollen beim CSD sein. 30.000, die sicher an den Terroranschlag auf dem CSD in Berlin denken, aber sich und das Leben trotzdem feiern wollen. So jedenfalls sieht es Rainer Neumann vom queeren Beratungszentrum Rat und Tat.
5: Wir haben schon begonnen, das zu verarbeiten, das Geschehen von Berlin. Aber wir haben es auch gesehen schon. Wir hatten ja vor kurzem vom Rat- und Herzzentrum unser großes Sommerfest. Und dort hat sich auch schon gezeigt, wir stehen zusammen. Wir geben uns gegenseitig Stärke. Und anders geht es auch dann nicht. Natürlich erstmal die große Betroffenheit, aber dann sehen wir die Notwendigkeit, auf die Straße zu gehen. Denn sich verstecken, das kann nicht die Lösung sein.
3: Für viele bedeutet der CSD morgen deshalb vor allem eines: jetzt erst recht.
0: Morgen ist also CSD in Bremen. 12 Uhr geht's los im Bereich Altenwall. Leslie Schmidt für Bremen 2. Und was die Polizei nun tut, um für die Sicherheit, wir sprechen hier morgen kurz nach 7:30 drüber. Jetzt ist es 7:13 und das hier ist Katie Melua.

0: Boy Golden, Like a Child hier morgen auf Bremen 2 um 20 nach 7 und wir alle wissen, Veränderungen nerven. Es sei denn, ein Lottogewinn, der würde wahrscheinlich weniger nerven. Genau wissen das zwei Leute aus den Landkreisen Wittmund und Wesermarsch, weil die haben nämlich mit einer dritten Person aus Nordhessen den großen Euro-Jackpot geknackt. 50 Millionen Euro landen jetzt auf den Konten der drei. Wenn das kein Grund ist, sich für andere zu freuen, dann weiß ich auch nicht. Allerdings ist ja nicht alles nur Freude, manchmal muss man auch mit ihm hier. Ne?
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0: Morgen, Herr Moritz, hallo.
2: Herr Grote, Sie alter Lottospieler, ich grüße Sie herzlich.
0: Ja, lieber Herr Moritz, Ihre Einstellung zu Geld ist ja stadtbekannt und ich weiß, auch mir würden Sie nicht mal 50 Euro gönnen. Wie geht's Ihnen denn, wenn andere 50 Millionen bekommen?
2: Ja, das ist zwiespältig. Ich freue mich natürlich darüber, weil diese Menschen haben das geschafft, was alle Deutschen wollen. Allerdings, sie haben das Problem gerade schon indirekt angesprochen. Die müssen sich jetzt diese 50 Millionen durch drei teilen. Ich weiß nicht, wie ihre mathematischen Begabungen sind, Herr Grote. Das ist sehr schwierig, 50 Millionen durch drei zu teilen. Da gibt es schon den ersten Ärger, also die Freude darüber, dass man jetzt Millionär ist und wenn man geschickt ist, ausgesorgt hat, kann durch diese Dreierteilung schnell aufgehoben sein.
0: Ja, eine andere wichtige Frage. Ich meine, 50 Millionen Euro ist ja gut und schön, aber was willst du mit 50 Millionen Euro machen? In Niedersachsen, das Bundesland kaufen oder so?
2: Man kann ja umsiedeln, man kann ins teure München übersiedeln, ins teure Hamburg. Kaufen Sie zwei Häuser in München-Nymphenburg oder in Hamburg-Othmarschen, dann ist schon viel Geld weg von diesen 16 Periode 6 Millionen, die Sie dann endlich bekommen haben. Nein, es ist ja die alte Grundfrage, was macht man, wenn man diese Nachricht bekommt? Wem sagt man es? Sagt man es seiner ganzen Familie? Sagt man sofort zum Vorgesetzten im Büro, du, ihr könnt mich mal, ich bin ab morgen weg, ich habe 16,6 Millionen gewonnen. So würden Sie das wahrscheinlich im Sender machen, wenn Sie denn Lotto spielen würden. Oder man verschweigt es. Ich neige eher dazu, als Schwabe, es niemandem zu sagen, das Geld aufs Sparbuch zu bringen, vielleicht ein bisschen was unter das Kopfkissen oder in den Wäscheschrank. Das scheint mir sicherer, als wenn man plötzlich so viele falsche Freunde hat.
0: Ich habe tatsächlich mal Lotto gespielt, 6 Wochen lang und wirklich alle Felder ausgefüllt. Nach 6 Wochen bin ich zur Lottofrau gegangen und die hat mir als Trostpreis in Feuerzeug geschenkt, weil ich nicht eine Zahl richtig hatte in 6 Wochen. So viel zu meiner Quote. Wie ist es bei Ihnen?
2: Herr Grote, der gedankliche Fehler, das überrascht mich gar nicht, war bei Ihnen schon damals weit verbreitet. Sie haben gerade gesagt, ich habe alle Felder ausgefüllt. Man darf nur 6 ankreuzen, nicht 49 Felder ankreuzen. Deswegen haben Sie damals auch nicht gewonnen. Ich als Student, ich sage das jetzt mal ganz nonchalant, hatte natürlich mal einen 5er. Können Sie sich das vorstellen? Montag früh lese ich die Zeitung und sehe, ich habe 5 Richtige als Student. Das war großartig, obwohl die Quote ausgerechnet an diesem Wochenende geringer war als an den Wochenenden danach und davor, leider.
0: Und ich sage Ihnen auch genau, was Sie gemacht haben die nächsten 2 Jahre. Sie haben dich nicht über Ihre paar tausend Euro oder Mark damals noch gefreut, sondern die haben mal die Quote verglichen, ob es mal mehr war. Sagen Sie doch die Wahrheit, war doch so oder nicht?
2: Das mache ich bis heute. Ich schaue bis heute nach, was ein 5er bringt, auch viele Jahrzehnte später. Man muss ja auch bedenken, das waren bei mir damals 4.500 Mark, das war wunderbar als Student. Es sind auch 16 Millionen, Herr Grote, das wissen Sie, schnell ausgegeben. Sie kennen vielleicht den nordirischen Fußballer George Best. Der hat einmal gesagt, ich habe viel Geld für Alkohol, Frauen und schnelle Autos ausgegeben. Den Rest habe ich einfach verprasst. Und was George Best getan hat, das tun wir, lesen ja manchmal in der Bildzeitung darüber, tun heute Lotto-Millionäre auch. Schnell Wohnungen kaufen in Hamburg-Othmarschen oder in München-Nymphenburg. Viele schnelle Autos sich kaufen, dann ist das Geld sehr, sehr schnell. Mir als Schwabe ist das, Sie ahnen es, lieber Herr Grote, völlig fremd.
0: Die Welt mit Moritz und Rainer. Moritz und mehr Moritz gibt es auch nochmal bei uns im Internet auf bremen2.de. Ja, also ich würde auch alles auf einmal raus und mir für das Geld am Flughafen einen Kaffee kaufen oder so. Wie ist bei Ihnen?
2: Das sieht Ihnen ähnlich. Ich trinke dort nie Kaffee.
0: Na klar, Schwabe eben. Ne? Tschüss.
2: Eben. Tschüss.

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5: Mit Alexander Wolfert. Guten Morgen. Deutschland und 6 weitere Staaten haben Israel aufgefordert, die Pläne für ein äußerst umstrittenes Siedlungsprojekt im Westjordanland zurückzunehmen. Die Ausweitung der Siedlungen im Westjordanland müsse beendet werden. Durch das Projekt rücke nicht nur eine Friedenslösung in weitere Ferne, auch Israels internationales Ansehen werde weiter beschädigt, heißt es. Neben Deutschland stehen Frankreich, Großbritannien, Italien, Kanada, die Niederlande und Norwegen hinter der Erklärung. Der Deutsche Städtetag spricht sich für den Umbau der Pflegeversicherung zu einer Vollversicherung aus. So würden Menschen, die ihr Leben lang hart gearbeitet haben, nicht mehr wegen Pflegekosten in die Sozialhilfe fallen, sagte Städtetagspräsident Burkhard Jung der Neuen Osnabrücker Zeitung. Grund für den Vorstoß sei auch die zunehmende finanzielle Überlastung der Städte und Gemeinden. Diese so jung müssten bislang einspringen, wenn Senioren Heimplätze nicht mehr selbst bezahlen können. Wegen des Niedrigwassers der Donau drosselt Bulgarien die Leistung seines einzigen Atomkraftwerks. Der Schritt diene dazu, den sicheren Betrieb zu gewährleisten, erklärte das Energieministerium. Die beiden Reaktoren liefern ein Drittel des bulgarischen Stroms. In Rumänien und Ungarn gibt es ebenfalls Atomkraftwerke an der Donau, die teils komplett abgeschaltet werden mussten. Ein starkes Erdbeben hat das Zentrum Perus erschüttert. Der Erdstoß habe die Stärke 7,2 gehabt, erklärte das Erdbebeninstitut des südamerikanischen Landes. Mindestens 2 Menschen wurden dabei laut Zivilschutz verletzt. Mehr als 30 Gebäude wurden beschädigt. Nach den Erdbeben in Venezuela und Kolumbien war es bereits das 3. schwere Beben in der Region innerhalb von 2 Monaten. In den bremischen Häfen sollen 150 Arbeitsplätze gestrichen werden. Das hat der Geschäftsführer der Gesamthafenbetriebsgesellschaft Markus Bergmann im Hafenausschuss angekündigt, wie der Weserkurier berichtet. Ohne den Stellenabbau drohe der GHB wieder die Insolvenz. Grund sei, dass weniger Autos und Stückgut im Hafen umgeschlagen werden. Aktuell beschäftigt die GHB rund 850 Mitarbeiter in Bremen und Bremerhaven. Und das waren die Nachrichten mit Alexander Wolfert.
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6: Und damit sieht es gerade folgendermaßen aus. Delmenhorst trocken 13 Grad, am Auswandererhaus Bremerhaven auch trocken 14 Grad. Diepholz am Bahnhof keine Wolke bei 13 und am Postgeschichtlichen Museum in Frieseute, da ist wolkenlos 13 Grad. Heute bekommen wir ja auch so einen Mix aus Sonne und Wolken. Ab und zu gibt es auch mal einen Schauer oder ein Gewitter. Temperaturen heute maximal 18 bis 22 Grad. Und der Wind dazu, der wird frisch bis stark aus Nordwest.
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6: Da haben wir keine Meldungen. Gute Fahrt. 7.33 Uhr.
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6: So viele Großveranstaltungen an diesem Wochenende in Bremen. Von Fußball über Konzert bis CSD. Die Polizei soll all das schützen. Aber schaffen die das überhaupt? Wir sprechen gleich. Schönen guten Morgen.

0: Slow Leaves, Time Was On Your Side. Um 7.36 Uhr hier morgen auf Bremen 2. Und ist ja wirklich viel los gerade, ne? In Oldenburg das Stadtfest, in Bremen morgen die CSD, am Mittag, am Nachmittag DFB-Pokal und abends dann auch noch ein großes Konzert auf der Bürgerweide. Und das alles, ja, da muss ja auch irgendwie aufgepasst werden. Nehmen wir nochmal den CSD in Bremen. Der findet in geplanter Länge und auf geplanter Strecke statt. Und das war nicht von Beginn an klar. Grund, es war einfach nicht sicher, ob die Polizei über genügend Personal und Ressourcen verfügt. Nun aber ist doch alles klar. Trotzdem aber die Frage, wie sind denn der Aufwand und die Kosten für all das und wie passt das zusammen? Und das nun weiß Nils Winter, weil der ist Bremer Landesvorsitzender der Gewerkschaft der Polizei und jetzt hier bei uns auf Bremen 2. Morgen, Herr Winter, hallo.
1: Guten Morgen, Herr Groth.
0: Also kaum einer würde sagen, hoffentlich ist das Wochenende bald vorbei. Sie schon, oder?
1: Die Kolleginnen und Kollegen, ja. Das ist einfach so. Es ist ein Wahnsinn, was uns morgen erleben, was wir erleben dürfen. Der CSD, natürlich das Fußballspiel, das Konzert, was Sie angesprochen haben. Aber es gibt auch noch regionale Veranstaltungen in Bremen, die irgendwie ja auch gerne mal den Kontaktpolizisten dabei hätten, was aber alles nicht möglich ist, weil eben die Sicherheitslage so ist, wie sie ist. Wir müssen gucken, die Anschläge, die jüngsten Anschläge auch beim CSD in Berlin, das muss alles in die Sicherheitsplanung rein und das ist alles sehr personalintensiv.
0: Das heißt, Sie fahren schon ziemlich auf Kante, so klingt es gerade.
1: Ja, also die Versammlungslagen in Bremen waren letztes Jahr auf dem Rekord hoch, jetzt ist es nochmal gestiegen. Ende Juli hatten wir 753 Versammlungslagen, das sind nochmal 30 mehr als im letzten Jahr. Das bedeutet viele Überstunden, die Kollegen, die gehen auf dem Zahnfleisch, aber dafür werden wir geschult, aber die Kollegen wollen auch gerne mal frei haben.
0: Wie ist das denn? Können Sie denn bei all diesen Veranstaltungen zum Beispiel, was hier alles in diesem Wochenende passiert im Umland und auch in Bremen, können Sie wirklich für Sicherheit sorgen oder ist das eher so eine Art, ja, gefühlte Sicherheit?
1: Nein, also die Polizeiführung bekommt die Konzepte, die werden das immer sehr, sehr professionell abarbeiten. Die Kollegen auch, die sind hochmotiviert. Wir können für Sicherheit sorgen, aber natürlich nicht zu 100%. Das kann man einfach nicht. Aber wir müssen darauf vorbereitet sein, auf jegliche Lagen, die passieren können.
0: Bei Veranstaltungen sollen ja auf der einen Seite immer sicherer werden. Das heißt, wie kann denn Polizei, wie können ihre Beamten damit umgehen? Wie ist das zu schaffen?
1: Ja, wir werden ja ausgebildet, auch auf Stress- und Belastungssituationen, das können wir, aber irgendwann, wir sind auch nur Menschen und wenn ich dann zig Hunderte von Überstunden habe, brauche ich auch eine Entlastungsphase und da müssen wir hinkommen und die Politik darf das dann auch nicht immer kleinreden, dass wir das schon machen. Nein, wir sind auch Menschen, wir müssen entlastet werden und da ist die Politik auch gefordert zu investieren in personelle, aber auch materielle Ressourcen, weil die Aufgaben sind immer mehr geworden, sie werden immer mehr, ob hybride Bedrohung, Internetkriminalität und dafür brauchen wir Personal.
0: Das heißt, Sie fühlen sich auch nicht genug gewertschätzt von der Politik zum Beispiel?
1: Nein, aktuell nicht.
0: Sondern?
1: Zurzeit wird sehr viel gestrichen, Bremen muss sparen. Es wird dann gesagt, die angemessene Alimentation kommt für die Beamten. Ja, die steht uns auch zu laut Grundgesetz. Es wird ein zweiter Beförderungstermin gestrichen. Am 1.7. hätten Kollegen befördert werden können. Das ist vom Senat einfach mal mit dem Federstrich gestrichen worden. Es ist die 41-Stunden-Woche dazu gekommen. Bei der Polizeizulage sind die Kollegen, Schlusslicht bundesweit, auch da passiert nichts politisch und da muss auch mal eine Wertschätzung her und nicht nur Dankesreden nach solchen Veranstaltungen, sondern die Kollegen erwarten endlich auch eine echte Wertschätzung durch die Politik.
0: Das heißt, wie viel Lust haben denn die Kollegen auf solche Veranstaltungen wie an diesem Wochenende in Bremen?
1: Die sind Polizisten geworden, um zu schützen. Und da haben die Lust zu. Und die sind auch, wie ich eben schon sagte, hochprofessionell gehen sie da ran. Die sind hochmotiviert. Aber wie gesagt, wir sind nur Menschen. Und wir müssen auch mal eine Entlastung spüren. Und die Kollegen wollen lieber ihre Überstunden auch abbauen und nicht ausbezahlt bekommen.
0: Das Wochenende, die vielen Veranstaltungen und die Sicherheit. Dazu auf Bremen 2 Nils Winter. Der ist Bremer Landesvorsitzender der Gewerkschaft Polizei. Danke fürs Gespräch und Ihnen trotzdem schönes Wochenende.
1: Sehr gerne. Dankeschön ebenso.
0: 20 vor 8.

Ira Wolf, Great Divide. Ja, und jetzt zu einer Frau, für die beruflich eigentlich alles klar war. Iyoka heißt sie, oder eigentlich Iyoka Okuavo. Die ist in Boston geboren. Ihr Name stammt wie ihre Eltern aus Nigeria. Nach der Schule hat sie Pharmazie studiert und dann 10 Jahre als Apothekerin gearbeitet. Und wie das manchmal so ist, ne? Da stellt man sich dann schon gerne mal große Fragen, wenn man so täglich hinter dem Tresen steht. Poesie war ihre Antwort und Singen wurde ihre Form. Und in der Apotheke ist sie schon lange nichts mehr. Also nichts gegen Apotheken. Iyoka ist hier. Simply Falling.

0: Colin Haver des Frozen Fields of Snow um 7.55 Uhr.
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0: Der kommt von Jens Schellhaas.
2: Ich weiß nicht, immer wenn ich Kishibashi höre, habe ich den Eindruck, alles wird gut. Bräuchte die Aufmunterung Musik, Kishibashi würde sie erfinden. Kishibashi, bürgerlich Karu Ishibashi, ist gelernter Violinist. Er denkt klassisch, arrangiert orchestralen Pop und verfeinert ihn mit einer guten Prise elektronischer Musik. Mir gefällt's. Und Microsoft hat es auch gefallen. Für die Einführung seines Betriebssystems Windows 8 benutzte das Unternehmen Kishibashis Musik für seine Werbung. Also ich finde, diesen Herrn Ishibashi alias Kishibashi darf man sich eigentlich nicht entgehen lassen. Sollten Sie auch nicht. Am Mittwoch kommt er um 20 Uhr ins Bremer Kulturzentrum Lagerhaus.

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1: Mit Alexander Wohlfahrt. Guten Morgen. Unternehmen in Deutschland fordern schnelle Umsetzungen von Reformen. Mehrere Staaten kritisieren israelischen Siedlungsbau und Bremerhaven bekommt mehr angehende Lehrer. Das Wetter? Es ist heute wechselnd bewölkt mit Schauern bei bis zu 200.

0: Zuletzt hatte es wieder Diskussionen über die geplanten Reformen des Renten- und Steuersystems gegeben. Die Wirtschaftsvertreter fordern die Bundesregierung jetzt auf, die Reformen schnell anzugehen und umzusetzen, ohne weitere Abstriche. Unternehmen in Deutschland, heißt es in dem Schreiben, aus dem die Mediengruppe Bayern zitiert, stünden unter erheblichem Druck. Wegen hoher Energiekosten, aber auch, weil die Beitragsbelastungen durch die Sozialversicherungen mit über 42% zu hoch seien.
1: Deutschland und 6 weitere Staaten haben Israel aufgefordert, die Pläne für ein umstrittenes Siedlungsprojekt im Westjordanland zurückzunehmen. In einem von der Bundesregierung veröffentlichten gemeinsamen Statement der Länder heißt es, die Entscheidung der israelischen Regierung, Ausschreibungen für den Bau zu veröffentlichen, sei inakzeptabel. Durch das Projekt, so hieß es weiter, rücke nicht nur eine Friedenslösung in weitere Ferne, auch Israels internationales Ansehen werde weiter beschädigt. Neben Deutschland stehen Frankreich, Großbritannien, Italien, Kanada, die Niederlande und Norwegen hinter der Erklärung. Der Deutsche Städtetag spricht sich für den Umbau der Pflegeversicherung zu einer Vollversicherung aus. So würden Menschen, die ihr Leben lang hart gearbeitet haben, nicht mehr wegen der Pflegekosten in die Sozialhilfe fallen, sagte Städtetagspräsident Burkhard Jung der Neuen Osnabrücker Zeitung. Grund für den Vorstoß sei auch die zunehmende finanzielle Überlastung der Städte und Gemeinden. Diese, so Jung, müssten bislang einspringen, wenn Senioren Heimplätze nicht mehr selbst bezahlen können. Der große Waldbrand bei Hürtgenwald in der Eifel ist vollständig gelöscht. Die letzten Einheiten ziehen sich aus dem Brandgebiet zurück, wie der Bürgermeister am Abend mitteilte. Das Feuer war vor einer Woche ausgebrochen. Es handelte sich um den größten Waldbrand in der Geschichte Nordrhein-Westfalens. In der Diskussion über niedrigere Füllstände in den deutschen Gasspeichern warnt jetzt auch der Branchenverband der Speicherbetreiber vor eventuellem Mangel im Winter. Auch die Bundesnetzagentur sieht Handlungsbedarf. Weitere Informationen dazu aus Berlin von Katrin Aue.
2: Es sei ein historischer Tiefstand. Noch nie seit Beginn der Aufzeichnungen 2011 seien die deutschen Gasspeicher Mitte August so gering befüllt gewesen wie in diesem Jahr, erklärt der Branchenverband Ines. Geschäftsführer Sebastian Heinermann sagte der dpa, der Füllstand liege bei 49%. Im vergangenen Jahr seien es zum gleichen Zeitpunkt 67% gewesen. Sollte der Winter extrem kalt werden, könne es zu einem Mangel kommen. Auch der Präsident der Bundesnetzagentur Klaus Müller ruft zu einem raschen Auffüllen der Speicher auf. Im ZDF-Heute-Journal sagte er, der Stand der Speicher sei nicht zufriedenstellend. Die Gashändler müssten in den kommenden 2,5 Monaten ihrer Verantwortung gegenüber Stadtwerken, Kunden und Industrie gerecht werden.
1: In den bremischen Häfen sollen 150 Arbeitsplätze gestrichen werden. Das hat der Geschäftsführer der Gesamthafenbetriebsgesellschaft Markus Bergmann im Hafenausschuss angekündigt, wie der Weser-Kurier berichtet. Ohne den Stellenabbau drohe der GHB wieder die Insolvenz. Grund sei, dass weniger Autos und Stückgut im Hafen umgeschlagen werden. Aktuell beschäftigt die GHB rund 850 Mitarbeiter in Bremen und Bremerhaven. Bremerhaven bekommt in diesem Jahr mehr Referendare für den Schuldienst. 50 neue Lehramtsreferendarinnen und Referendare beginnen dort in diesem Jahr ihre Ausbildung. Sie werden heute im Fischereihafen empfangen. Weitere Informationen aus der Buten- und Binnenregionalredaktion von Emmy Thume.
3: Auf das Land Bremen gerechnet, bekommen die Schulen in Bremerhaven jetzt mehr Referendarinnen und Referendare als im vergangenen Schuljahr. Die Bremer Bildungsbehörde erhofft sich davon, dass langfristig mehr Nachwuchskräfte in Bremerhaven bleiben. Denn anders als in Bremen fehlen dort nach wie vor Lehrkräfte. Bildungssenator Marc Rackles schließt nicht aus, künftig auch Lehrerinnen und Lehrer verpflichtend an Schulen zu schicken, bei denen die Personalnot besonders groß ist. Insgesamt hat das Land Bremen für das laufende Schuljahr rund 180 neue Referendarinnen und Referendare eingestellt. Im Vergleich zu den Vorjahren bildet Bremen damit weniger Lehramtsanwärterinnen und Anwärter aus. Vor einem Jahr waren es laut Behörde noch über 230 neue Referendarinnen und Referendare.
1: Und das waren die Nachrichten mit Alexander Wohlfahrt.
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5: Und damit sieht es gerade folgendermaßen aus. Delmenhorst trocken 13 Grad, am Auswandererhaus Bremerhaven trocken 14. Diepholz am Bahnhof keine Wolke bei 13 und am Postgeschichtlichen Museum in Friesoythe wolkenlos 13 Grad. Heute bekommen wir so einen Mix aus Sonne und Wolken. Ab und zu gibt es auch mal einen Schauer oder ein Gewitter. Temperaturen heute maximal so 18 bis 22 Grad. Und der Wind dazu weht frisch bis stark aus Nordwest.
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5: Vorsicht bitte auf der A26.

0: Gerade Richtung Hamburg zwischen Dollern und Horneburg, da liegen Gegenstände. 6:06.
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0: Und hier geht's gleich weiter mit unserer Wochenserie in Sachen KI. Und heute gucken wir auf KI und wie die Arbeit verändert. Einen schönen guten Morgen.

0: Doesn't have to be that way. The Blow Monkeys waren das. Hier morgen auf Bremen 2 um 10 Minuten nach 8.
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0: Und in der geht's heute letztlich um, ja, eine der größten Ängste überhaupt. Nämlich, dass einem demnächst gesagt wird, wir brauchen die nicht mehr. Dein Job macht jetzt eine KI. Es ist mittlerweile ja sogar schon so, dass sich Leute, die anfangen zu arbeiten, überlegen, lohnt sich das oder das zu lernen oder macht eh bald diesen Job eine KI? Oder stimmt das Bild überhaupt nicht? Also von der Technologie als Jobkiller. Ändert sich mit deren Einsatz einfach nur die Aufgaben und wie gehen Firmen damit um? Das alles nun ist Thema heute einer Diskussion im Rahmen der großen Bremer KI-Konferenz und es ist Thema jetzt hier in unserer Wochenserie. Und deshalb wollen wir sprechen mit Arvid Steinhauer, der berät für den Verein Arbeit und Leben kostenlos Unternehmen und Arbeitnehmer eben in Sachen KI und er bietet auch Workshops dazu an. Und schönen guten Morgen, Herr Steinhauer. Hallo.
2: Schönen guten Morgen.
0: In diesen Workshops ist da die häufigste Frage, wird mein Job von der KI ersetzt werden?
2: Grundsätzlich nicht, würde ich nicht so sagen. Aber Ängste spielen auf jeden Fall eine Rolle, klar.
0: Was ist denn dann die häufigste Frage?
2: Ja, wie setze ich es ein? Was passiert da mit mir? Was ist das überhaupt vielleicht? Also wie funktioniert das? Wie kann ich das für mich einsetzen?
0: Und was antworten Sie dann?
2: Oh, da haben wir eine ganze Bandbreite von Sachen. Kommt immer ein bisschen auf den Job an, aber so grundsätzlich zeigen wir so, ja, wir können uns mal Ihre Prozesse angucken und im Best Case redundante, nervige Aufgaben automatisieren.
0: Genau. Also die Angst sozusagen gar nicht so groß, wie man immer hört?
2: Ja, spielt schon eine Rolle. Ich würde sagen, es ist auch ein Generationskonflikt vielleicht. Junge Menschen sind da eher nicht so ängstlich vor wie etwas ältere Menschen. Und gleichzeitig probieren wir natürlich, alle auf den gleichen Stand zu bringen und Ängste bestmöglich abzubauen.
0: Müsste man Angst haben vor der KI?
2: Ich würde sagen, nein. Es ist immer noch eine Maschine oder ein Algorithmus. Ne? Und grundsätzlich helfen wir dabei zu verstehen, was es ist, Ängste abzubauen und grundsätzlich dann auch zu sagen, ich kann das für mich nutzen und brauche gar keine Angst haben.
0: Also zu Ihren Aufgaben gehört es auch, wenn ich das richtig verstanden habe, also in diesem Transformationsprozess die Arbeitnehmerperspektive einzunehmen. Also was wird denn von der anderen Seite, also von den Arbeitgebern, die sich jetzt so KI-Systeme anschaffen, was wird von denen gerne mal übersehen?
2: Ja, das haben wir sehr oft in den Beratungen, dass Unternehmen Tools anschaffen, viel Geld dafür ausgeben und dann sagen, ja, meine Mitarbeiter nutzen das gar nicht. Und dann kommen wir rein und sagen, ja, okay, habt ihr dann mal eine Schulung angeboten? Habt ihr euch mal mit den Leuten auseinandergesetzt, warum die das nicht nutzen? Und wir bringen dann so eine Art Perspektivwechsel rein.
0: In welche Richtung?
2: Ja, nämlich den Arbeitgebern mal zu sagen, hört doch mal auf eure Angestellten, hört euch mal an, was die überhaupt sagen. Und im besten Fall bringen wir die Leute zusammen und ziehen dann an einem Strang.
0: Nun wird es aber auch sicher Fälle geben, wo tatsächlich Arbeitnehmer ersetzt werden von KI. Welche Möglichkeiten der Mitsprache haben die überhaupt, zum Beispiel über Betriebsräte?
2: Ja, also grundsätzlich wollen wir Betriebsräte befähigen und erstmal Betriebsvereinbarungen aufsetzen. Also wofür wird KI eingesetzt, welche Kontrollmöglichkeiten gibt es da? Und dann im schlimmsten Fall braucht es natürlich irgendwie einen Interessensausgleich, aber wir wollen eigentlich nicht, dass die KI das ersetzt und wir wollen die Leute halt mit Future Skills, mit neuen Kompetenzen dazu bringen, dass sie halt nicht ersetzt werden.
0: Weil viele Optimisten sagen ja auch, KI verdrängt keine Jobs, sondern die ändert einfach die Anforderungen. Können Sie mal so ein Beispiel sagen für so eine Firma, so ein konkretes Beispiel, wie das aussieht dann?
2: Ja, also wir haben zum Beispiel viele Steuerberater und die sind sowieso seit Jahren ja immer mehr von Automatisierung betroffen, gerade die Steuerfachangestellten. Und die Frage ist dann so ein bisschen, welche Aufgaben kann man zusätzlich erledigen? Welche Aufgaben sind vielleicht dann möglich zu erledigen, wenn man mehr Zeit hat? Also quasi in die Richtung zu gehen, okay, wir gehen weg von den normalen Aufgaben und bilden die Leute so viel weiter, dass sie halt trotzdem im Unternehmen gebraucht werden.
0: Ja, Weiterbildung ist ein wichtiger Punkt. Sie bieten eben auch Workshops für Auszubildende an. Wie können die denn, wie bereiten Sie denn junge Menschen sozusagen auf die Zukunft mit KI vor?
2: Ja, das ist einer unserer schönsten Jobs, würde ich sagen. Die haben meistens total Bock auf das Thema und wir gehen da sehr vielfältig ran. Also wir gucken uns erstmal an, wie bediene ich das, was ist das, aber dann auch so ein bisschen, wie gehe ich mit Deepfakes, mit Desinformation um, aber auch so ein bisschen, wie kann ich das für mich selber nutzen, was brauche ich eigentlich, damit ich in der Arbeitswelt der Zukunft wirklich ankommen kann und weiterhin normal arbeiten kann.
0: Dann sind Sie so eine Art KI-Schule.
2: So könnte man es nennen, ja.
0: KI und Arbeit, dazu auf Bremen 2 Arvid Steinhauer. Er berät für den Verein Arbeit und Leben kostenlos Unternehmen und eben Arbeitnehmer in Sachen KI und er bietet Workshops dazu an. Dankeschön fürs Kommen. Schönen Tag Ihnen.
2: Vielen Dank.
0: 14 nach 8.

0: somebody that I used to know hier im Morgen auf Bremen 2, also jemand, den ich mal kannte. Und wenn Kollegin Wirth aus der Sportredaktion so weitermacht, dann ist sie auch bald jemand, den ich mal kannte.
1: Was Wie, wieso denn?
0: Was ja, ist was
1: denn?
0: Was hast du gerade gesagt zu mir?
1: Ob du deine Kopfhörer aufsetzt.
0: Weißt du, hältst mich für völlig bescheuert, oder? Ja, natürlich setze ich die auf.
1: Wozu braucht man sie im Radio? Die Leute denken doch nicht, dass wir mit Kopfhörern sitzen.
0: Wir sitzen aber hier mit Kopfhörern. Ja, so, okay. Hätten wir das geklärt. Können wir jetzt über was Spannendes reden?
1: Ja, los.
0: Das Pokalwochenende möchte ich gerne haben. Erste Runde geht los. Zwei Bremer Vereine, Hemeling und Bremen natürlich. Und mittendrin jede Menge tolle Geschichten. Das ist ja irgendwie so, für mich ist das so richtig Fußball-DFB-Pokal. Oh. Wird's, ja, ist doch so, oder nicht?
1: Ja, na klar ist das so.
0: Aber wenn wir mal gucken, morgen 15:30 Lüneburg gegen Werder Bremen. Ja, mit diesem Zitat, wenn wir es ins Elfmeterschießen schaffen, kann ich besten Gewissens sagen, dass wir Favorit sind. Meint der Trainer von Lüneburg, ne?
1: Ja, das meint er, denn Lüneburg hat sich auf spektakuläre Weise für diesen Pokal qualifiziert, im Niedersachsen-Pokal. Da lag der Club im Finale mit 0:3 zurück, hat dann es noch ins Elfmeterschießen geschafft und das hat er dann mit 10:9 gewonnen und deshalb ist das so ein kleines Augenzwinkern. Also hey, wenn wir es ins Elfmeterschießen schaffen, dann sind wir der klare Favorit, sagt der Lüneburger Trainer.
0: Ich zwinker mal auch mit den Augen. Und was kam denn von Werder irgendwas Schönes zurück? Irgendwie eine nette Aussage?
1: Ich kann nicht zurückzwinkern. Nein, ich habe da nichts gehört, nichts gesehen. Der Werder-Trainer Daniel Thun sprach erst von Hoffnung, dann sprach er von Zuversicht. Er hat sich ein bisschen korrigiert, dass Werder als Bundesligist gegen einen Fünftligisten gewinnt. Aber das war alles sehr weit entfernt von Augenzwinkern. Werder hat sich sehr gewissenhaft vorbereitet. Es gab ja auch genügend Ausrutscher für Werder in der Historie, in der ersten Pokalrunde. Und es kommen auch viele Werder-Fans mit zum Spiel und da spürt der Trainer Daniel Thun das hier.
2: Ich weiß um unsere Verantwortung, 20.000 Bremer im Rücken zu haben, die werden schon ordentlich antreiben. Da können Sie sicherlich sein, dass wir dann auch schon versuchen, maximal erfolgreich zu sein im Ergebnis wie auch in der Performance.
1: Also Werder will dieses Spiel einfach nur gewinnen.
0: Ja, vielleicht auch mit Hilfe von Niklas Füllkrug. Der ist ja zurück bei Werder und der spricht von seinem Zuhause. Ne? Hat ja auch was von schöner Fußballromantik. Zum Beispiel eine Kollegin hat aus Versehen gesagt, so nicht Niklas Füllkrug, sondern Füllhorn. Auch sehr schön, fand ich ganz wunderbar. Was kann so eine Rückkehr für eine Mannschaft und Verein auslösen? Was glaubst du?
1: Ach, ich glaube, der versprüht eine richtig große Euphorie. Das macht jeden wahrscheinlich auch nochmal besser. Man kann sich von ihm ganz viel abgucken. Und er hat ja auch deutlich gemacht, wie eng seine Verbindung zu Werder ist. Er verzichtet auf einen Teil seines Gehalts. Er wird in anderer Währung gezahlt, sagt er. Zum Beispiel Wertschätzung. Gleichzeitig ist er auch nicht zurückgekommen, um seine Karriere hier irgendwie gemütlich ausklingen zu lassen. Er will wieder Leistung bringen für sehr besondere Momente sorgen. Das hat er schon geschafft mit Werder Bremen und viele wünschen es ihm einfach, dass das genau ihm wieder gelingt, vielleicht ja schon im Pokalspiel morgen.
0: Gut, das zweite Bremer Pokalspiel, wenn man so will, SV Hemeling gegen Hannover 96, 3 Klassen Unterschied, aber die Hemelinger wollen offenbar nicht so einfach so einen schönen Tag haben, die haben einen Plan, ne?
1: Ja, sie wollen es diesmal länger spannend halten. Also vergangenes Jahr haben sie ja gegen Wolfsburg gespielt, krachend verloren, 0:9. Da wollten sie aber dieses Erlebnis, DFB-Pokal, genießen. Sie wollten mutig spielen, sie wollten auch schön spielen und das ging ja total in die Hose mit 0:9. Und jetzt haben sie gesagt, komm, wir machen das mal ein bisschen pragmatischer. Sie scherzen auch ein bisschen und sagen, hey, zur Not hauen wir den Ball einfach mal ins Aus, dass der einfach länger im Spiel ist. Je länger es 0:0 steht, vielleicht umso nervöser werden die Hannoveraner und die Chancen auf die Überraschung, die sind natürlich klein, aber Hemeling will alles dafür tun, dass Hannover möglichst lange keinen entspannten Pokalabend hat.
0: Ich habe doch mal so einen schönen Fußballer, der hat diesen Spruch gebracht und wenn wir schon nicht richtig mitspielen können, treten wir ihnen wenigstens den Rasen kaputt, oder? Ja, genau. Was machen solche Spiele für so einen kleinen Verein eigentlich aus?
1: Na, es geht um mehr als 90 Minuten Fußball, das können sich glaube ich alle denken, die Vorfreude, die Fans, mal vor so einem vollen Stadion zu spielen, jetzt für die SV Hemeling im großen Weserstadion die Möglichkeit, gegen einen großen Gegner anzutreten. Gestern hat Hemeling auch schon im Weserstadion trainiert, total euphorisch und die Stimmungslage war so beim Spieler.
3: Also es ist natürlich ein Highlight für uns, für mich, für die Jungs. Man spielt ja nicht jeden Tag hier und natürlich sind wir aufgeregt. Also ich bin auf jeden Fall aufgeregt, ja.
1: Also Mischung aus aufgeregt und wahrscheinlich immer dieser kleine Traum dabei. Wie wäre das eigentlich, wenn wir dieses Spiel gewinnen würden?
0: Wir werden sehen. Morgen dann 15:30 Werder und Hemeling im DFB-Pokal. Dankeschön, der Sport mit Ariane Wirth.
1: Schönen Tag.
0: Dir auch. Tschüss. Ich wertschätze dich auch weiterhin.
1: Ach, danke.
0: Bitte, bitte.

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3: Mit Alexander Wolfertz. Guten Morgen. Wirtschaftsverbände und Großkonzerne haben die Bundesregierung in einem gemeinsamen Schreiben zu schnellen Reformen aufgefordert. Angekündigte Reformvorhaben müssten schleunigst und ohne irgendwelche Abstriche umgesetzt werden, heißt es in dem Brief von Verbänden und Unternehmen aus Bayern und Baden-Württemberg. Unter anderem wird gefordert, die Beitragsbelastung in der Sozialversicherung zu reduzieren. Deutschland und sechs weitere Staaten haben Israel aufgefordert, die Pläne für ein äußerst umstrittenes Siedlungsprojekt im Westjordanland zurückzunehmen. Durch das Projekt rücke nicht nur eine Friedenslösung in weitere Ferne, auch Israels internationales Ansehen werde weiter beschädigt. Neben Deutschland stehen Frankreich, Großbritannien, Italien, Kanada, die Niederlande und Norwegen hinter der Erklärung. Ein starkes Erdbeben hat das Zentrum Perus erschüttert. Der Erdstoß habe die Stärke 7,2 gehabt, erklärte das Erdbebeninstitut des südamerikanischen Landes. Mehrere Menschen wurden dabei verletzt. Mehr als 30 Gebäude wurden beschädigt. Nach den Erdbeben in Venezuela und Kolumbien war es bereits das dritte schwere Beben in der Region innerhalb von 2 Monaten. In den bremischen Häfen sollen 150 Arbeitsplätze gestrichen werden. Das hat der Geschäftsführer der Gesamthafenbetriebsgesellschaft Markus Bergmann im Hafenausschuss angekündigt, berichtet der Weser-Kurier. Ohne den Stellenabbau drohe der GHB wieder die Insolvenz. Grund sei, dass weniger Autos und Stückgut in den Häfen umgeschlagen werden. Heute startet die erste Runde des DFB-Pokals. Traditionell kommt es dabei zu vielen Duellen zwischen Fußballclubs aus dem Amateur- und aus dem Profibereich. Den Auftakt aus norddeutscher Sicht macht heute Abend Drittligist Hansa Rostock. Der Vorjahresfinalist VfB Stuttgart empfängt. Morgen kommt es dann gleich zu 2 Nordduellen. Der SV Hemeling aus Bremen spielt gegen Zweitligist Hannover 96 und Oberligist Lüneburger SK muss gegen Werder Bremen antreten. Und das waren die Nachrichten mit Alexander Wolfertz.
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5: Damit sieht gerade folgendermaßen aus. Bei Zwischenahn, Freilichtmuseum wolkenlos, 13 Grad Bremerhaven. Da ist trocken bei 14. Rastede im Schlosspark wolkenlos, 14 und Pferden am Dom, da ist trocken, 11 Grad. Heute bekommen wir so einen Mix aus Sonne und Wolken. Ab und zu gibt es auch Schauer- oder Gewittertemperaturen, heute maximal so 18 bis 22 Grad. Und der Wind dazu, der weht frisch bis stark aus Nordwest.
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5: Da haben wir keine Meldungen. Gute Fahrt, 8.32 Uhr.
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5: Und hier kommt gleich die Glaszeit, aber die kann man lesen. Schönen guten Morgen.

0: Katie Tanzel war das. Black Horse and Cherry Tree um 8:35.
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0: Jetzt wird's eng langsam, denn 20 Autorinnen und Autoren dürfen sich Hoffnung machen auf den begehrten Deutschen Buchpreis. Wird ja am 5. Oktober in Frankfurt verliehen. Mit dabei ist auch Levi Liao, und zwar mit ihrem Debütroman Glaszeit. Und die Autorin, die hat wirklich einen interessanten Lebenslauf. Also 93 in Göttingen geboren. In Köln hat sie ein paar Jahre als Ärztin gearbeitet, Fachgebiet Psychiatrie. Jetzt gerade lebt sie in Kassel, wo sie bald ihr Studium der bildenden Kunst abschließen wird. Ihr Roman Glaszeit nun spielt aber in Taiwan, wo ihre Eltern geboren wurden, und Esther Wilbrandt hat ihn gelesen. Und sie hat mit Levi Liao gesprochen.
2: Ich zögere. Ich könnte einfach weitergehen, immer weiter den langen Gängen folgen, vorbei am meterlangen Laternenfest-Mosaik, an Modegeschäften, Nintendo-Pop-Up-Stores, WahrsagerInnen, FriseurInnen, MasseurInnen, Imbissen mit Beef-Nudel-Soup, Popcorn-Chicken, frittierten Snacks, Currys, Egg-Waffles, Tofu-Puddings, Bubble-Tees, Taro-Balls, Moon- und Suncakes und Mochis. Irgendwann würden Berge kommen und dahinter liegt das Meer. Ich bleibe stehen.
3: Schwindelerregend beschreibt Levi Liao den Moment, in dem ihre Protagonistin Novana nach Jahrzehnten ihre Mutter Marge wieder sieht. In einer Shopping-Mall in Taipei, überlebensgroß auf einem Werbedisplay für eine Ausstellung. Marge ist Künstlerin und verschwindet aus dem Leben ihrer Tochter, als diese noch ein Kind ist. Damals leben sie in Deutschland und Novana wird von der Familie eines Freundes aufgenommen. Ein freundliches, aber fragiles Zusammenleben, ein Aufwachsen im Transitstatus, denn niemand weiß, ob Marge eines Tages wiederkommen wird. Im Romantitel Glaszeit ist dieses Moment der Zerbrechlichkeit enthalten, sagt die Autorin.
4: Ich denke selber bei Glaszeit an die Hochhausfassaden in Taipei. Und ja, auch darüber hinaus gibt es so Eigenschaften von Glas, die mich interessieren, also dass es eben auch brechen kann, dass es schützen, aber auch isolieren kann, und all diese Dinge gehören für mich auch zur Atmosphäre des Romans.
3: Novana wird Ärztin, plant ein traditionelles Leben mit Mann und Haus in Deutschland und findet doch nie festen Halt. Sie lässt alles zurück und verschwindet nach Taiwan, das Geburtsland ihrer Mutter, um auf der neugeborenen Station einer Klinik zu arbeiten. Winzige, zerbrechliche Leben in sterilen Glaskästen, angeschlossen an monströse Geräte. Für die junge Ärztin ein ständiges, lebensentscheidendes Austarieren von Möglichkeiten. Nicht jedes Frühchen überlebt. Und nicht jedes hat Eltern, die um sein Leben bangen. Die kleine Lian Lian bekommt nur ein einziges Mal Besuch von ihrer Mutter. Es ist zugleich das letzte Mal.
2: Frau Chen wollte Absolution. Sie wollte, dass ich ihr verziehe. Als Institution, stellvertretend für eine ganze Gesellschaft.
3: Regretting Motherhood, das war der Ausgangspunkt für den Roman, sagt Levi Liao. Frauen, die es bereuen, Mutter geworden zu sein.
4: Also einerseits hat mich das Thema Regretting Motherhood persönlich einfach wahnsinnig interessiert. Und ich fand es auch wichtig, weiterhin darüber zu sprechen und zu schreiben, auch wenn es jetzt in den letzten Jahren noch immer mehr auch Bücher dazu gibt. Es ist trotzdem noch ein tabuisiertes Thema.
3: Novanas Orientierungssuche im neongrellen Labyrinth namens Taipei zieht uns mitten hinein in einen Alltag, der unter chinesischer Bedrohung stattfindet. Ein zermürbender Zustand permanenter Verunsicherung.
4: Meine Eltern sind beide aus Taiwan und haben quasi mit meinem vierjährigen Ich am Esstisch schon über den diplomatischen Status Taiwans diskutiert. Da passiert aktuell auch einfach sehr viel unterhalb der Schwelle, ich sag jetzt mal, offener militärischer Gewalt.
3: Gravitationszentrum der Erzählung ist die nahende Ausstellung von Novanas Mutter Marge. Sie hat sich die Gebärmutter entfernen lassen und präsentiert sie nun unter einer Glasglocke. Ein kontroverses Ereignis, von der internationalen Kunstwelt gefeiert. Für Novana ist es ein Schock, aber vielleicht auch eine Möglichkeit, sich ihrer Mutter zu nähern. Auch der Roman Glaszeit ist ein beeindruckendes Kunstwerk. Die Sprache geschliffen, die Bilder scharf, die Motive perfekt ausbalanciert. Aber der Effekt beim Lesen geht weit über das Sprachliche hinaus. Die Autorin studiert derzeit in Kassel bildende Kunst und sie setzt auch auf die Wirkung des Nonverbalen. Bei so viel Klarheit und Präzision kaum zu glauben, Glaszeit ist ein Erstlingswerk. Und zwar eins, das auf jeden Lesestapel gehört.
0: Esther Wilbrandt über Levi Liaos Buch Glaszeit. Erschienen ist das bei Luchterhand, hat 288 Seiten und die kosten 24 Euro glatt. 20 von 9.

0: aus den 80ern, Soulcatcher, um 8.46 Uhr. Viele Veranstaltungen also in Bremen dieses Wochenende. Heute spielt Nina Chuba, Samstag dann DFB-Pokal, dann gibt es noch ein Konzert hinterm Hauptbahnhof und mittags zieht dann auch noch der CSD durch die Bremer Straßen. Rund 70.000 Besucher werden da allein in der Stadt erwartet. Ja, was für die einen Freizeit und Spaß bedeutet, für andere Stress und erhebliche Verkehrsbehinderungen, denn, ja, vielleicht haben Sie schon mal in der Bahn hier gehört.
1: Sehr geehrte Fahrgäste, am Samstag, den 22. August, werden in der Zeit von ca. 10.30 Uhr bis 18 Uhr alle Straßenbahn- und Buslinien in der Innenstadt durch eine Demonstration stark behindert. Die Straßenbahnlinien werden teilweise getrennt oder eingestellt. Bitte informieren Sie sich über die genauen Umleitungsmaßnahmen rechtzeitig in der Fahrplaner-App oder im Internet unter bsag.de.
0: Ja, das ist die Ansage, denn Bremen feiert an dem Tag eben Christopher Street Day. Und unser Reporter Christian Osterloh, der hat sich die Route des CSD mal ganz genau angeschaut. Christian, wo geht's lang?
2: Also der Umzug startet um ca. 12 Uhr am Alten Wall. Dann geht's über den Osterdeich, den Silwall, am Dobben, an der Weide, den Bahnhofsplatz, die Bürgermeister-Smith-Straße und die U-Bahn-Straße zurück in den Bereich Kunsthalle am Wall. Währenddessen sind die Straßen dann natürlich gesperrt. Also das Auto, das kann man an dem Tag wirklich besser stehen lassen.
0: Okay, und welche Linien sind da jetzt genau von betroffen?
2: Ja, eigentlich alle Bahn und Busse, die durch die Innenstadt müssen. Wirklich das beste Verkehrsmittel am Samstag ist das Fahrrad oder halt zu Fuß gehen. Denn nach dem Umzug ist ja noch nicht Schluss. Die Umleitung und Einschränkung, die gelten dann wieder von 18 Uhr bis Sonntag früh 3 Uhr. Es ist ja nicht nur Fußball und CSD. Nein, ab 17.30 Uhr öffnen die Tore der Bürgerweide, denn da wird abends die Deutschpunk-Band Die Broilers live spielen. Die Polizei Bremen rechnet für alle Veranstaltungen mit ca. 70.000 Besuchern.
0: Also an Entertainment soll Samstag in Bremen nicht scheitern. Drei Großveranstaltungen an einem Tag, des Broilers-Konzert findet direkt gegenüber vom Hauptbahnhof statt. Da werden ja auch zehntausende Fans erwartet. Kommt das da nicht zum Stau im Bahnhof, sag mal?
2: Ja, die Polizei bittet genau deshalb alle Bremerinnen und Bremer, die zum Konzert möchten, nicht den Bahnhof als Durchgang zu nutzen, sonst wird es da drin einfach zu voll. Gerne rechts und links am Hauptbahnhof herum die Wege zur Bürgerweide gehen. Und wer sich an das Toten-Hosen-Konzert vom letzten Wochenende erinnert, der weiß, dass danach auch viele Menschen erstmal vor dem Bahnhof standen, denn die Züge waren einfach zu voll und konnten nicht losfahren. Das sieht Nils Mattiesen von der Polizei Bremen für dieses Wochenende aber eher entspannt.
3: Die Fans von Hannover 96 werden ja schon früher abreisen. Beim Pride gibt es verschiedene Örtlichkeiten, wo noch gefeiert wird. Da zeigt die Erfahrung, das wird auch bis in die frühe Morgenstunde teilweise dauern. Und viele Besucherinnen und Besucher vom Punk-Konzert, die werden ja auch mit Autos anreisen, fahren ja nicht alle mit der Bahn. Und das wird sich dann auseinanderziehen. Und wenn es Probleme gibt, sind wir da und dann leiten wir die Verkehrsströme.
2: Ja, ob das Auto da wirklich die beste Wahl ist, das wage ich einfach mal zu bezweifeln. Denn die Polizei rechnet jetzt schon mit starkem Fußgängerverkehr nach dem Konzert, weshalb der Gustav-Detjen-Tunnel nach dem Konzert für Kraftfahrzeuge wahrscheinlich gesperrt werden muss.
0: Na, das kann ja lustig werden. Viele Großveranstaltungen, also an diesem Wochenende in Bremen. Christian Osterloh für Bremen 2. 11:09 Uhr.

0: The Jayhawks, Living in a Bubble, um 5 vor 9.
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6: 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It's very nice.
0: Der Tipp war das von Jens Schellhaas, 3 vor 9.

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1: Mit Alexander Wulffert. Guten Morgen. Unternehmen in Deutschland fordern schnelle Reformen. Bremer Gewerkschaft der Polizei beklagt Überforderung. Und Bremerhaven stellt mehr neue Referendare für den Schuldienst ein. Das Wetter. Es ist heute wechselnd bewölkt, kann Schauer geben bei bis zu 22 Grad. Wirtschaftsverbände und Großkonzerne haben die Bundesregierung in einem Schreiben aufgefordert, die geplanten Reformen schnell anzugehen. Gefordert wird unter anderem, die Beitragsbelastung der Sozialversicherungen zu reduzieren. Zu den Unternehmen gehören unter anderem Audi und BMW, wie Christina Nagel aus Berlin berichtet.
2: Dass sich Verbände und Unternehmen aus Bayern und Baden-Württemberg gerade jetzt zu Wort melden, dürfte einen Grund haben. In der kommenden Woche trifft sich das Kabinett zur Klausur, um den

0: Sicherung gefordert. Präsident Burkhard Jung erhofft sich, dass die Kommunen dadurch um mehrere Milliarden Euro entlastet werden. Aus der Nachrichtenredaktion berichtet Karl Spannenberger.
1: Menschen, die ihr Leben lang hart gearbeitet haben, sollten nicht wegen der Pflegekosten in die Sozialhilfe fallen. Das sagte der SPD-Politiker und Städtetagspräsident Jung der neuen Osnabrücker Zeitung. Der Städtetag will dafür den Eigenanteil von Heimbewohnern je nach Einkommen deckeln. Finanzieren sollen das nach Jungs Worten Bund, Länder und Kommunen gemeinsam. Als Grund für den Vorstoß nannte Jung die angespannte Finanzlage der Kommunen. Sie müssen bisher einspringen, wenn Senioren die Heimplätze nicht mehr selbst bezahlen können. Die Bundesregierung will die Pflegereform noch in diesem Jahr verabschieden. Sonst droht den Pflegekassen ein Milliardendefizit.
0: Wegen des Niedrigwassers der Donau drosselt Bulgarien die Leistung seines einzigen Atomkraftwerks. Der Schritt diene dazu, den sicheren Betrieb zu gewährleisten, erklärte das Energieministerium. Die beiden Reaktoren liefern ein Drittel des bulgarischen Stroms. In Rumänien und Ungarn gibt es ebenfalls Atomkraftwerke an der Donau, die teils komplett abgeschaltet werden mussten. Auch in anderen europäischen Ländern mussten Meiler wegen fehlenden Kühlwassers ausgeschaltet oder gedrosselt werden. Darunter Reaktoren in Frankreich und der Schweiz. Der Sicherheitsrat der Vereinten Nationen befasst sich heute mit der Nachfolge von Generalsekretär Guterres. Für den Nachmittag ist eine zweite Probeabstimmung geplant. Das ist vor der eigentlichen Wahl nötig, weil ein Kandidat gefunden werden muss, gegen den keines der 5 ständigen Mitglieder des Sicherheitsrats sein Veto einlegt. Insgesamt sind 8 Kandidaten im Rennen. Guterres scheidet nach 2 Amtszeiten zum Jahresende aus. Die vielen Veranstaltungen in der Stadt Bremen stellen die Polizei vor Herausforderungen. Morgen findet der Christopher Street Day, ein DFB-Pokalspiel im Weserstadion und ein Konzert auf der Bürgerweide statt. Der Bremer Landesvorsitzende der Gewerkschaft der Polizei, Nils Winter, sagte Bremen 2, die Begleitung der Veranstaltungen sei sehr personalintensiv.
2: Die Versammlungslagen in Bremen waren letztes Jahr auf dem Rekord hoch. Jetzt ist es nochmal gestiegen. Ende Juli hatten wir 753 Versammlungslagen. Das sind nochmal 30 mehr als im letzten Jahr. Das bedeutet viele Überstunden. Die Kollegen, die gehen auf dem Zahnfleisch.
0: Sagt Winter und fordert deshalb von der Politik mehr Entlastungen für die Polizisten. Bremerhaven bekommt mehr Anwärter für den Schuldienst. 50 neue Lehramtsreferendarinnen und Referendare beginnen dort in diesem Schuljahr ihre Ausbildung. Sie werden heute im Fischereihafen empfangen. Weitere Informationen aus der Buten- und Binnen-Regionalredaktion von Emmy Thume.
3: Auf das Land Bremen gerechnet bekommen die Schulen in Bremerhaven jetzt mehr Referendarinnen und Referendare als im vergangenen Schuljahr. Die Bremer Bildungsbehörde erhofft sich davon, dass langfristig mehr Nachwuchskräfte in Bremerhaven bleiben. Denn anders als in Bremen fehlen dort nach wie vor Lehrkräfte. Bildungssenator Marc Rackles schließt nicht aus, künftig auch Lehrerinnen und Lehrer verpflichtend an Schulen zu schicken, bei denen die Personalnot besonders groß ist. Insgesamt hat das Land Bremen für das laufende Schuljahr rund 180 neue Referendarinnen und Referendare eingestellt. Im Vergleich zu den Vorjahren bildet Bremen damit weniger Lehramtsanwärterinnen und Anwärter aus. Vor einem Jahr waren es laut Behörde noch über 230 neue Referendarinnen und Referendare.
0: Und das waren die Nachrichten mit Alexander Wohlfahrt.
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5: Damit sieht es gerade so aus. Bad Zwischenahn, Freilichtmuseum, da ist wolkenlos, 13 Grad. Bremerhaven, trocken, 14 Grad. Dann Oldenburg. Am Schloss wolkenlos 14 und Pferden am Dom trocken bei 12 Grad. Heute bekommen wir so einen Mix aus Sonne und Wolken. Ab und zu gibt es auch mal einen Schauer oder ein Gewitter. Temperaturen heute maximal 18 bis 22 Grad und der Wind dazu, der weht frisch bis stark. Aus Nordwest.
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5: Da haben wir keine Meldungen. Gute Fahrt. 6 nach 9 gleich.
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5: Und hier gleich die Welt mit Moritz und Rainer. Moritz, heute, was macht man mit dem Lottogewinn von 50 Millionen Euro? Gute Frage, ne? Schönen guten Morgen.

0: Don't blame it on me, Michael Problem. Morgen auf Bremen 2 um 8:08 und wir alle wissen, Veränderungen nerven. Es sei denn, ein Lottogewinn, der würde wahrscheinlich weniger nerven. Genau das wissen jetzt zwei Leute aus den Landkreisen Wittmund und Wesermarsch. Die beiden haben nämlich mit einer dritten Person aus Nordhessen den großen Euro-Jackpot geknackt. 50 Millionen Euro landen jetzt auf den Konten der drei. Wenn das kein Grund ist, also sich für andere zu freuen, dann weiß ich auch nicht. Allerdings, es ist ja nicht alles nur Freude. Manchmal muss man auch mit ihm hier.
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0: Morgen, Herr Moritz. Hallo.
2: Herr Grote, Sie alter Lottospieler, ich grüße Sie herzlich.
0: Ja, lieber Herr Moritz, Ihre Einstellung zu Geld ist ja stadtbekannt und ich weiß, auch mir würden Sie nicht mal 50 Euro gönnen. Wie geht's Ihnen denn, wenn andere 50 Millionen bekommen?
2: Ja, das ist zwiespältig. Ich freue mich natürlich darüber, weil diese Menschen haben das geschafft, was alle Deutschen wollen. Allerdings, Sie haben das Problem gerade schon indirekt angesprochen, die müssen sich jetzt diese 50 Millionen durch drei teilen. Ich weiß nicht, wie Ihre mathematischen Begabungen sind, Herr Grote. Das ist sehr schwierig, 50 Millionen durch drei zu teilen. Da gibt es schon den ersten Ärger, also die Freude darüber, dass man jetzt Millionär, also wenn man geschickt ist, ausgesorgt hat, kann durch diese Dreierteilung schnell aufgehoben sein.
0: Ja, eine andere wichtige Frage. Ich meine, 50 Millionen Euro ist ja gut und schön, aber was willst du mit 50 Millionen Euro machen? In Niedersachsen, das Bundesland kaufen? Oder so?
2: Man kann ja umsiedeln. Man kann ins teure München übersiedeln, ins teure Hamburg. Kaufen Sie zwei Häuser in München-Nymphenburg oder in Hamburg-Othmarschen, dann ist schon viel Geld weg von diesen 16 Periode 6 Millionen, die Sie dann endlich bekommen haben. Nein, es ist ja die alte Grundfrage, was macht man, wenn man diese Nachricht bekommt? Wem sagt man es? Sagt man es seiner ganzen Familie? Sagt man sofort zum Vorgesetzten im Büro, du, ihr könnt mich mal, ich bin ab morgen weg, ich habe 16,6 Millionen gewonnen. So würden Sie das wahrscheinlich im Sender machen, wenn Sie denn Lotto spielen würden. Oder man verschweigt es. Ich neige eher dazu, als Schwabe, es niemandem zu sagen, das Geld aufs Sparbuch zu bringen, vielleicht ein bisschen was unters Kopfkissen oder in den Wäscheschrank. Das scheint mir sicherer, als wenn man plötzlich so viele falsche Freunde hat.
0: Ich habe tatsächlich mal Lotto gespielt, 6 Wochen lang und wirklich alle Felder, wirklich alle Felder ausgefüllt. Nach 6 Wochen bin ich zur Lottofrau gegangen und die hat mir als Trostpreis in Feuerzeug geschenkt, weil ich nicht eine Zahl richtig hatte in 6 Wochen. So viel zu meiner Quote. Wie ist es bei Ihnen?
2: Herr Grote, der gedankliche Fehler, das überrascht mich gar nicht, war bei Ihnen schon damals weit verbreitet. Sie haben gerade gesagt, ich habe alle Felder ausgefüllt. Man darf nur 6 ankreuzen, nicht 49 Felder ankreuzen. Deswegen haben Sie damals auch nicht gewonnen. Ich als Student, ich sage das jetzt mal ganz nonchalant, hatte natürlich mal einen 5er. Können Sie sich das vorstellen? Montag früh lese ich die Zeitung und sehe, ich habe 5 Richtige als Student. Das war großartig, obwohl die Quote ausgerechnet an diesem Wochenende geringer war als an den Wochenenden dann.
0: Und ich sage Ihnen auch genau, was Sie gemacht haben die nächsten 2 Jahre. Sie haben dich nicht über Ihre paar tausend Euro oder Mark damals wahrscheinlich noch gefreut, sondern die haben mal die Quote verglichen, ob es mal mehr war. Sagen Sie doch die Wahrheit, war doch so oder nicht?
2: Das mache ich bis heute. Ich schaue bis heute nach, was ein 5er bringt, auch viele Jahrzehnte später. Man muss ja auch bedenken, das waren bei mir damals 4.500 Mark, das war wunderbar als Student. Es sind auch 16 Millionen, Herr Grote, das wissen Sie, schnell ausgegeben. Sie kennen vielleicht den nordirischen Fußballer George Best. Der hat einmal gesagt, ich habe viel Geld für Alkohol, Frauen und schnelle Autos ausgegeben. Den Rest habe ich einfach verprasst. Und was George Best getan hat, das tun wir, lesen ja manchmal in der Bildzeitung darüber, tun heute Lotto-Millionäre auch. Schnell Wohnungen kaufen in Hamburg-Othmarschen oder in München-Nymphenburg. Viele schnelle Autos sich kaufen, dann ist das Geld sehr, sehr schnell. Mir als Schwabe ist das, Sie ahnen es, lieber Herr Grote, völlig fremd.
0: Die Welt mit Moritz und Rainer Moritz. Und mehr Moritz gibt es auch nochmal bei uns im Internet auf bremen2.de. Ja, also ich würde auch alles auf einmal raus und mir für das Geld am Flughafen einen Kaffee kaufen oder so. Wie ist bei Ihnen?
2: Das sieht Ihnen ähnlich. Ich trinke dort nie Kaffee.
0: Na, klar. Schwabe eben, ne? Tschüss.
2: Eben. Tschüss.

Lilly Allen, not fair. Und eine Gefahrenmeldung jetzt. Vorsicht bitte auf der A1 Bremen Richtung Hamburg im Bremer Kreuz. Eine ungesicherte Unfallstelle. 16 Minuten nach 9. Joe Jackson ist das. Fabulous People.

0: Joe Jackson vom neuen Album Hope and Fury. Damit ist er am 31.10. noch live im Metropoltheater in Bremen. Stand jetzt aber keine Karten mehr. Aber Sie können sich wohl auf eine Warteliste setzen lassen, falls noch ein paar Stühle gerückt werden. Ja, und jetzt, meine Damen und Herren, von wegen, der Sommer ist vorbei. Nix, denn hier gibt es jetzt nochmal richtig Urlaubsfeeling. Also für alle, die noch nicht hatten und konnten oder schon wieder wollen. Wir schenken Ihnen nämlich eine Auszeit, und zwar im Tiny House. Ja, also dort, wo das Mini-Hotel steht, da kann man auch sehr schön Kanu und Kajak fahren. Und Kollegin Frieda Ahrens zum Beispiel, die ist vor kurzem durchs Teufelsmoor mit dem Kajak gefahren. Aber vorher wurde sie erstmal so richtig ausgerüstet.
1: Möchtest du eine Schwimmweste?
2: Auf jeden Fall. Okay. Safety first.
1: Ja, das ist richtig so.
2: Eine, die gut zu meinem Outfit passt.
1: Die gut zu deinem Outfit passt? Dann musst du mir helfen. Blau oder orange besser?
2: Ist egal.
1: Kann auch schwarz gehen, das passt
2: zur Hose,
1: ne?
2: Schwarz passt ideal.
0: Ja, und als das Outfit dann saß, das Schwarze, dann ist sie rausgefahren. Ab ins Grüne, an Kuhwiesen vorbei und so mit Libellen an ihrer Seite. Dabei sind dann aber auch solche Situationen hier entstanden. Ja, und dann ist er auch ein paar Mal gegen das Ufer des Kanals gedonnert. Aber dem Kanal geht's gut. Danke der Nachfrage. Und wenn Sie jetzt denken, das kann ich besser, bitte, Sie können sich beweisen. 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

Wenn Sie jemals die Chance haben, die live zu sehen, ich kann Ihnen nur empfehlen, gehen Sie hin. Eine der besten Livebands der Welt, Dave Matthews Bands Black and Bluebird. Und jetzt gleich zwei Gefahrenmeldungen. So ist schöner, machen wir es so rum. Vorsicht bitte auf der A29 Wilhelmshaven Richtung Oldenburg zwischen Fachel-Obenstroh und Jaderberg, da liegen Gegenstände. Und Vorsicht auf der A27 Bremerhaven Richtung Bremen zwischen Bremerhaven Süd und Stotel, auch da liegen Gegenstände.

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2: Damit genau eine Minute vor halb zehn.
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2: Das sieht im Moment folgendermaßen aus. Bad Zwischenahn im Freilichtmuseum wolkenlos 13 Grad. Bremen so leicht bewölkt bei 15 Grad. Bremerhaven trocken bei 16 und Pferden am Dom auch keine Wolken, 15 Grad. Heute bekommen wir so einen Mix aus Sonne und Wolken. Ab und zu gibt es aber auch noch einen Schauer oder manchmal auch ein Gewitter. Temperaturen heute maximal 18 bis 22 Grad und der Wind dazu, der weht frisch bis stark. Aus Nordwest.
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2: Vorsicht bitte weiter auf der A27 Bremerhaven Richtung Bremen zwischen Bremerhaven Süd und Stotel, da liegen Gegenstände. Und Vorsicht auf der A29 Wilhelmshaven Richtung Oldenburg zwischen Farel oben, Strohe und Jaderberg, auch da liegen noch Gegenstände.
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2: Ja, da ist ja der schönste Tag der Welt. Schönen guten Freitagmorgen.

0: Familie und Perfekt. Und apropos Perfekt, ne? Wenn schon, denn schon. Oder länger, wenn schon DFB-Pokal, denn schon Derby. So scheint sich das, ja, so scheint man sich das bei der SV Himmeling zu denken. Nachdem der Bremer Verein im vergangenen Jahr gegen den VfL Wolfsburg gespielt hat, geht es morgen gegen Hannover 96. Dafür spielt Himmeling aber nicht auf der heimischen Bezirkssportanlage, sondern man wandert ins Weserstadion. Großes Spiel, großes Stadion, großer Auftritt also. Und deshalb wollen wir jetzt sprechen mit Günter Tunschle, weil der trainiert Himmeling und ist im Studio bei uns. Guten Morgen.
1: Guten Morgen zusammen.
0: Ja, seit 14 Jahren Trainer jetzt. Vergangenes Jahr habt ihr schon im Weserstadion gespielt. Auch nichts Besonderes diesmal, oder doch?
1: Naja, es ist immer was Besonderes, wenn man vor so einem großen Stadion auch dann spielen darf. Und wir hatten gestern das Abschlusstraining. Da, muss ich sagen, hat man das auch wieder in vollen Zügen genossen. Ja, die Spannung steigt und es kann losgehen.
0: Die Aufregung auch?
1: Die Aufregung ist, ich glaube, morgen an dem Spieltag dann da. Mhm. Letztes Jahr, muss ich sagen, für uns das erste Mal und jetzt haben wir uns ein bisschen dran gewöhnt.
0: Sie sind jetzt seit 14 Jahren Trainer beim SV Himmeling. In 2 Jahren haben Sie zum zweiten Mal im Bremer Landespokal gewonnen und sich zum zweiten Mal eben für den DFB-Pokal qualifiziert. Ist das jetzt sozusagen der Verein im Höhepunkt oder am Höhepunkt?
1: Ja, das ist die größte Geschichte, die der Verein auch bisher geschrieben hat an Erfolgsgeschichte. Das muss man so sagen. Und wir sind natürlich stolz und froh, dann auch das mitgetragen zu haben. Und das ist unser Heimatverein. Wir sind quasi, ich persönlich, in Himmeling geboren, aufgewachsen. Und dann mit diesem Heimatverein auf dieser Bühne zu stehen, auf der Bundesebene den Stadtteil, den Arbeiterviertel zu repräsentieren, das macht einfach stolz.
0: Was ich mich frage, wenn Sie dann so zurückgucken, ja, so nach 14 Jahren auf diesen Weg, den Sie da gegangen sind, wie geht's Ihnen da? Was kommt Ihnen da in den Kopf?
1: Ja, Gänsehaut, das muss man wirklich so sagen, weil man weiß, wie es angefangen hat, unter welchen Bedingungen man gearbeitet hat und sich hochgearbeitet hat. Peu à peu, Jahr für Jahr, immer mehr Ambitionen. Und ich sage, als kleines Kind habe ich im DFB-Pokal am Radio gehört und jetzt bin ich selbst Teilnehmer dieses Wettbewerbs und das ist ein Traum, der in Erfüllung geht.
0: Mittel ist ein richtig gutes Stichwort von Ihnen. Der Verein hat begrenzte Mittel. Jetzt gibt es erneut nochmal so grob 200.000 Euro in die Kassen. Was verändert das? Oder wie verändert das den Verein?
1: Ja, die Summe hört man immer so und am Ende wird abgerechnet. Man weiß dann nicht wirklich, was am Ende übrig bleibt, weil das Spiel müssen wir ja selbst auch organisieren, die Kosten selbst tragen. Das ist ja auch eigentlich so gedacht, dass dann das Geld für die ganze Orga dementsprechend auch geplant werden muss. Und am Ende müssen wir sehen, wir sind natürlich dann auch froh, deshalb, dass genug Tickets verkauft werden, dass wir auch über die Tickets, den Ticketverkauf, die Einnahmen generieren können, die natürlich auch wieder auch geteilt werden müssen mit dem Gegner. Aber am Ende des Tages ist es auch ein Highlight und für uns einfach ein großes Fußballfest. Darum geht's. Es wird jetzt hoffentlich was übrig bleiben, aber da wird es jetzt nicht so sein, dass wir ein eigenes Stadion bauen können.
0: Dass Fußball Integration fördern kann, das ist ja schon fast eine Binsenweisheit. Für Sie, das haben Sie ja schon öfter mal gesagt, ist das oder ist auch Himmeling in dieser Hinsicht ein ganz besonderer Ort? Wieso eigentlich?
1: Ja, weil Himmeling, wir hatten auch mal einen Artikel über uns, 16 verschiedene Nationalitäten in der Mannschaft und sind Doublesieger geworden in Bremen. Also verschiedene Kulturen, die aufeinandertreffen, wo man aber, für eine Sache auf dem Platz steht und neben dem Platz Freundschaften schließt. Und ich glaube, es gibt wirklich keinen besseren Ort, auch wie der Sport insgesamt auch aufzunehmen, zu integrieren. Ja, und bei uns ist das einfach so, dass es die DNA ist. Ja, ein familiäres Umfeld und alle sind füreinander da und egal, wo wer herkommt.
0: Das Verein prägt also Leben, kann man sagen.
1: Absolut.
0: Ja, ihr es auch?
1: Absolut, ja, definitiv. Meine oder unsere Vergangenheit ist ja auch geprägt von Fluchterfahrung, von, ich glaube, ist auch nicht typisch, warum ich jetzt, wenn man mich sieht, dass ich Günther heiße, dann ist das so, dass es nicht klar ist, warum. Dann fragt man natürlich, und das ist auch eine Geschichte, meine Eltern haben mich nach einem Menschen genannt, der uns geholfen hat. Und das wurde irgendwie auch in Wiege gelegt, dann auch diesen Drang zu haben, Menschen zu helfen.
0: Nochmal zurück zum Sportlichen. Vergangenes Jahr sind Sie mit 2 Punkten Unterschied auf den 2. Platz gelandet, haben die Aufstiegsrunde knapp verpasst. Ziel für diese Saison?
1: Ganz klar, wir sind die letzten 4 Jahre Zweiter und Meister geworden und sind jetzt 3-mal hintereinander Pokalfinale gewesen, davon 2-mal gewonnen. Und unser Anspruch ist es natürlich auch, in die Regionalliga aufzusteigen.
0: Der Trainer von SV Himmeling, Günter Tunschel auf Bremen 2. Morgen spielt der Verein gegen Hannover 96 im DFB-Pokal. Ort ist das Weserstadion. Karten gibt's noch. Los geht's da 15:30 Uhr. Ich danke Ihnen sehr fürs Kommen und wünsche viel Erfolg.
1: Morgen. Ich bedanke mich auch. Danke.
0: 9:41 Uhr.

Sons of Settlers um 9.49 Uhr. Und meine Damen und Herren, ich meine, wir sind ja hier unter uns, ne? Sie könnten es ruhig zugeben. Haben Sie schon mal was geklaut? So eine kleine Jugendsünde. Lippenstift, Zeitschrift, Kaugummi oder ein Damenporträt von Leonardo da Vinci? Nee, stopp. Die Mona Lisa wurde ja nur einmal geklaut. Nämlich heute, vor 115 Jahren. Und der Dieb, das war so ein Amateur wie Sie und ich, aber der hatte Großes vor. Und zwar, im Moment, wir brauchen erstmal, Achtung, jetzt wird geklaut, die Musik. Ja, so ist besser. Also, der war ein Handwerker, ne? Vincenzo Perugia, der war im Louvre als Glaser beschäftigt, um Vitrinen für Kunstwerke aufzustellen. Und eines Abends ließ er sich dann einfach im Museum einschließen und lief am nächsten Morgen mit der Mona Lisa unter dem Kittel wieder raus, aus dem Louvre. Und es klappte. Hinterher Riesenaufregung. Sogar Picasso wurde verdächtig, der Dieb zu sein. Erst 3 Jahre später ging Perugia den Fahndern ins Netz, als er versuchte, das Gemälde in Italien zu verkaufen. Seine Entschuldigung vor Gericht, er habe die Mona Lisa nur nach Hause, nach Florenz holen wollen. Kam mit einer milden Strafe davon. Tolle Geschichte, oder? Aber apropos fehlen, ne? Wenn Sie sich das Bild mal ganz genau anschauen, ist Ihnen dann schon mal aufgefallen, dass die Mona Lisa keine Augenbrauen hat? Ja, nix. Die sind nicht da. Ich meine, wo sind die? Hat die jemand? Ich glaube, ich bin da einer großen Sache auf der Spur.

0: ganz große Bühne im Celeste, Little Runaway, um 9.53 Uhr damit.
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0: Und der kommt jetzt von Jens Schellers.
2: Bla, das steht für Blanke. Das bin ich.
3: Annika Blanke, sie ist Autorin, Slam-Poetin, Kabarettistin und Moderatorin. Seit 16 Jahren organisiert sie gemeinsam mit ihrem Bühnenkollegen Christian Bruns die Lesebühne Metrophobia. Und sie ist selbst ein Teil von ihr.
2: Nichts ist so spannend wie eine Horde Achtklässler mit den Worten so und jetzt recherchiert ihr mal zum Thema Geschlechtsverkehr ins Internet zu schicken.
3: Ja, ist eben nie langweilig, die Lesebühne Metrophobia. Das Motto der kommenden Veranstaltung, die Unbekümmertheit. Monika Mertens, der Vizemeisterin im Poetry Slam in Schleswig-Holstein, will die Sorglosigkeit noch allerdings nicht zurecht gelingen.
4: Wann war ich das letzte Mal so richtig glücklich? Ich möchte wieder mehr Dinge tun.
5: Wohin bürgen du dich birgst, der Gott den Blick zu entgehen?
3: Und warum Annika Blanke und Christian Bruns die Opern- und Konzertsängerin Sarah Alexandra Hudarev auf die Lesebühne Metrophobia eingeladen haben, das erfahren Sie, wenn Sie es erleben. Am Mittwoch um 19.30 Uhr im Wilhelm 13 in Oldenburg.
0: Soweit der Tipp und das war auch der Freitagmorgen mit Tom Grote. Wir haben es 9:55, gleich die 10 Uhr Nachrichten und dann erfreut uns hier alle Chrissy Log, die ist immer fabelhaft. Und als erstes Thema geht es bei der um ein neues Sachbuch und in dem wird beschrieben, wie Deutschland 2033 aussehen könnte. Spannend also. Viel Spaß, schönen Tag, ja, schönes Wochenende auch schon mal. Und das ist in Coldplay. Yellow.

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1: Mit Alexander Wohlfahrt. Unternehmen in Deutschland fordern schnelle Reformen. Bremer Gewerkschaft der Polizei beklagt Überforderung und Bremerhaven stellt mehr neue Referendare für den Schuldienst ein. Das Wetter, heute ist es wechselnd bewölkt mit Schauern bei bis zu 22 Grad. Wirtschaftsverbände und Großkonzerne haben die Bundesregierung in einem Schreiben aufgefordert, die geplanten Reformen schnell anzugehen. Gefordert wird unter anderem, die Beitragsbelastung der Sozialversicherungen zu reduzieren. Zu den Konzernen gehören unter anderem Audi und BMW, wie Christina Nagel aus Berlin berichtet.
2: Dass sich Verbände und Unternehmen aus Bayern und Baden-Württemberg gerade jetzt zu Wort melden, dürfte einen Grund haben. In der kommenden Woche trifft sich das Kabinett zur Klausur, um den weiteren Regierungskurs abzustecken. Zuletzt hatte es wieder Diskussionen über die geplanten Reformen des Renten- und Steuersystems gegeben. Die Wirtschaftsvertreter fordern die Bundesregierung jetzt auf, die Reformen schnell anzugehen und umzusetzen, ohne weitere Abstriche. Unternehmen in Deutschland, heißt es in dem Schreiben, aus dem die Mediengruppe Bayern zitiert, stünden unter erheblichem Druck. Wegen hoher Energiekosten, aber auch, weil die Beitragsbelastungen durch die Sozialversicherungen mit über 42% zu hoch seien.
1: Der Städtetag hat im Streit um die Pflegereform eine Pflegevollversicherung gefordert. Präsident Burkhard Jung erhofft sich, dass die Kommunen dadurch um mehrere Milliarden Euro entlastet werden. Weitere Informationen aus der Nachrichtenredaktion von Karl Spannenberger.

0: Defizit.
1: Wegen des Niedrigwassers der Donau drosselt Bulgarien die Leistung seines einzigen Atomkraftwerks. Der Schritt diene dazu, den sicheren Betrieb zu gewährleisten, erklärte das Energieministerium. Die beiden Reaktoren liefern ein Drittel des bulgarischen Stroms. In Rumänien und Ungarn gibt es ebenfalls Atomkraftwerke an der Donau, die teils komplett abgeschaltet werden mussten. Auch in anderen europäischen Ländern mussten Meiler wegen fehlenden Kühlwassers ausgeschaltet oder gedrosselt werden. Darunter Reaktoren in Frankreich und der Schweiz. Der Sicherheitsrat der Vereinten Nationen befasst sich heute mit der Nachfolge von Generalsekretär Guterres. Für den Nachmittag ist eine zweite Probeabstimmung geplant. Das ist vor der eigentlichen Wahl nötig, weil ein Kandidat gefunden werden muss, gegen den keines der fünf ständigen Mitglieder des Sicherheitsrates sein Veto einlegt. Insgesamt sind 8 Kandidaten im Rennen. Guterres scheidet nach 2 Amtszeiten zum Jahresende aus. Die vielen Veranstaltungen in der Stadt Bremen stellen die Polizei vor Herausforderungen. Morgen finden der Christopher Street Day, ein DFB-Pokalspiel im Weserstadion und ein Konzert auf der Bürgerweide statt. Der Bremer Landesvorsitzende der Gewerkschaft der Polizei, Nils Winter, sagte Bremen 2, die Begleitung der Veranstaltungen seien sehr personalintensiv.
2: Die Versammlungslagen in Bremen waren letztes Jahr auf dem Rekord hoch. Jetzt ist es nochmal gestiegen. Ende Juli hatten wir 753 Versammlungslagen. Das sind nochmal 30 mehr als im letzten Jahr. Das bedeutet viele Überstunden. Die Kollegen, die gehen auf dem Zahnfleisch.
1: Bremerhaven bekommt mehr Anwärter für den Schuldienst. 50 neue Lehramtsreferendarinnen und Referendare beginnen dort in diesem Schuljahr ihre Ausbildung. Sie werden heute im Fischereihafen empfangen. Weitere Informationen aus der Buten- und Binnenregionalredaktion von Emmy Thume.
3: Auf das Land Bremen gerechnet, bekommen die Schulen in Bremerhaven jetzt mehr Referendarinnen und Referendare als im vergangenen Schuljahr. Die Bremer Bildungsbehörde erhofft sich davon, dass langfristig mehr Nachwuchskräfte in Bremerhaven bleiben. Denn anders als in Bremen fehlen dort nach wie vor Lehrkräfte. Bildungssenator Marc Rackles schließt nicht aus, künftig auch Lehrerinnen und Lehrer verpflichtend an Schulen zu schicken, bei denen die Personalnot besonders groß ist. Insgesamt hat das Land Bremen für das laufende Schuljahr rund 180 neue Referendarinnen und Referendare eingestellt. Im Vergleich zu den Vorjahren bildet Bremen damit weniger Lehramtsanwärterinnen und Anwärter aus. Vor einem Jahr waren es laut Behörde noch über 230 neue Referendarinnen und Referendare.
1: Heute startet die erste Runde des DFB-Pokals. Traditionell kommt es dabei zu vielen Duellen zwischen Fußballclubs aus dem Amateur- und aus dem Profibereich. Den Auftakt aus norddeutscher Sicht macht heute Abend Drittligist Hansa Rostock, der Vorjahresfinalist VfB Stuttgart empfängt. Morgen trifft dann der SV Hemelingen aus Bremen auf Zweitligist Hannover 96 und Oberligist Lüneburger SK muss gegen Werder Bremen antreten. Und das waren die Nachrichten mit Alexander Wolfertz.
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5: Tja, heute ist es locker bewölkt, das ist die gute Nachricht, aber es sind eben auch einige Schauer und einzelne Gewitter möglich bei Höchstwerten zwischen 18 und 22 Grad. Also es wird nicht sehr heiß, aber auch nicht sehr kalt. Und dieser Mix macht eben auch, dass ganz oft die Sonne durchguckt und uns hoffentlich einen schönen Freitag beschert. Aktuell sind es zum Beispiel 15 Grad, leicht bewölkt in Oldenburg. Ein paar Wolken mehr unterwegs sind in Cuxhaven bei 16 Grad. Und leicht bewölkt ist es bei 15 Grad in Bremen und in Bremerhaven.
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5: Und da gibt es gute Nachrichten, nämlich keine. Ich wünsche Ihnen eine gute Fahrt um 5 Minuten nach 10.
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5: Ja, hallo moin von mir am Freitag. Und bei mir geht es gleich um die AfD. Heute erscheint das Buch Deutschland 2033, in dem es um die Partei geht und um ganz bestimmte Szenarien. Ich bin gleich mit dem Autorin Justus Bender verabredet hier um circa 10 nach. Vorher noch Musik. Pharrell Williams gibt's gleich und das ist ein Didi. 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

0: Daft Punk featuring Pharrell Williams, Get Lucky. Hier ist Bremen 2 und es geht jetzt um ein Szenario. Das ist der Untertitel des folgenden Buches, Deutschland 2033, das heute frisch erschienen ist. Es geht darin um die AfD. Justus Bender ist der Autor dieses Buches. Er schreibt aber nicht nur Bücher, schreibt auch für die FAZ, ist dort stellvertretender Leiter des Politikressorts der Sonntagszeitung und er ist jetzt hier bei Bremen 2 live in der Sendung. Hallo aus Bremen, Herr Bender.
1: Schönen guten Morgen.
0: Das Szenario, das Sie im Buch beschreiben, lässt die AfD als Sieger einer Bundestagswahl hervorgehen und beschreibt, wie Deutschland dann im Anschluss binnen kürzester Zeit alle demokratischen Grundlagen verlässt. Mit Blick auf die Wahlen in Thüringen und Sachsen-Anhalt, wie nah dran sind wir an diesem Szenario?
1: Ja, wir sind jetzt sehr nah dran. Also es fehlen der AfD in manchen Umfragen ja nur 1-2 Prozentpunkte und dann hätte sie eine absolute Mehrheit und dann reden wir ja gar nicht über mein Szenario, das ich jetzt gemacht habe für 2033, sondern wir reden über eine Alleinregierung ohne Koalition, ohne Sondierung, ohne Kompromisse. Also das wäre dann nochmal ein gesteigertes Szenario.
0: Sie beobachten ja als Journalist die Entwicklung der AfD schon seit den Anfängen dieser Partei. Sie haben vor mehr als 10 Jahren das Buch Was will die AfD geschrieben. Und lagen, wenn man sich das Buch heute anschaut, schon damals ziemlich richtig mit ihren Einschätzungen. Wie sehr erschreckt Sie diese Tatsache?
1: Ja, schon sehr, weil ich damals eigentlich so ein bisschen den Worst Case ausgemalt habe. Also ich habe damals unterstellt, es geht einfach immer so weiter, dass es auch gar kein Rezept gibt dagegen und die anderen Parteien sinken immer mehr und die AfD steigt stetig an. Und dann habe ich mir überlegt, wie sieht dann das Jahr 2026 aus? Und so wie ich das dann damals beschrieben habe, kam es auch in vielen Teilen, natürlich nicht in allen, ne? Aber daran sieht man, wenn man einfach mal nüchtern in die Zukunft schaut und unterstellt, dass es immer so weitergeht, kann man eigentlich schon so ein bisschen abschätzen, wie das Jahr 2033 wohl aussehen wird.
0: Warum läuft das alles so? Was denken Sie? Was hätte passieren müssen? Was müsste jetzt passieren? Welche Wege müsste man jetzt gehen?
1: Ich glaube, es gibt das Grundlegende, das wirklich eine emotionale Entfremdung zwischen Politikern und Bürgern, auch durch das Aufkommen des Internets. Und was AfD-Anhänger wirklich schätzen an ihren AfD-Politikern, ist diese Identifikation, dass man sagt, der Ulrich Siegmund, das ist einer wie ich. Und wenn der angegriffen wird, der Ulrich Siegmund in der Talkshow, dann haben die Anhänger das Gefühl, die greifen mich an. Und diese Anhänger fühlen sich marginalisiert in ihrer Persönlichkeit, in ihrem Empfinden. Und es geht ihnen eigentlich um sich selbst. Es geht ihnen nicht so sehr um die Politik und deswegen sind sie politisch eigentlich auch sehr flexibel, solange man sie selbst in ihrem Wert anerkennt. Und das würde ich immer empfehlen, dass man die Emotion anerkennt, aber nicht die ideologischen Konsequenzen.
0: Wen wollen Sie denn erreichen mit dem Buch Deutschland 2033?
1: Eigentlich habe ich es für all jene geschrieben, die immer sagen, ach, lass die AfD doch einfach mal regieren. Was sollen die denn schon machen? Die werden sich ja dann entzaubern. Und so wie ich die AfD kenne und wie ich auch die Union kenne oder überhaupt die politischen Prozesse, das würde nicht passieren. Die AfD würde nicht entzaubert werden. Sie würde die Schuld dann immer auf andere schieben, wenn sie was nicht umsetzen kann. Und ihr ganzes Politikmodell, das eben auch so emotional läuft und nicht gemessen wird an rationaler Politik, das würde überhaupt keinen Schaden nehmen, sondern die hätten eine tolle Zeit.
0: Wie oft gehen Sie in Gespräche mit Anhängern der AfD?
1: Ja, ständig. Also ich seit 2013 sitze ich dauernd bei denen, rede mit denen und bin sehr interessiert auch an den Begegnungen und den Gesprächen und rede dann immer sehr lange und man merkt im Buch, glaube ich, auch an sehr empathisch mit AfD-Anhängern.
0: Und welche Argumente können Sie vorbringen, über die auf der anderen Seite dann auch nachgedacht wird?
1: Ja, eben gar keine. Also die Argumente spielen überhaupt keine Rolle, auch die Faktenchecks oder solche Dinge. Es geht den Menschen wirklich eher um ihren Wert. Und sie wollen nicht, wenn sie zum Beispiel ihre Angst äußern, wollen sie nicht in eine Ecke gestellt werden und von der liberalen Gesellschaft dann marginalisiert werden, du Rassist, sei mal still, sondern wollen einfach so ein bisschen anerkannt werden und sind dann aber bereit, wenn sie anerkannt werden, rhetorisch sehr stark abzurüsten und dann eben nicht mehr zu sagen, wir wollen millionenfache Remigration, sondern dann sagen sie vielleicht nur noch, naja, wir sollten schon die Straftäter abschieben und dann würde ich sagen, na gut, das ist eine CDU-Position, ja, das ist nun wirklich weit entfernt von Extremismus und wenn das möglich ist, sozusagen, diese Abrüstung zu erzielen, dann sollte man, finde ich, die Arme ausstrecken, aber dann wirklich konsequent sein in der Zurückweisung extremistischer Fantasien.
0: Vielen Dank, Justus Bender, Autor des Buches Deutschland 2033, ein Szenario, über das wir eben gesprochen haben, bei CH Beck erschienen, hat 284 Seiten, kostet 20 Euro. Und wir haben eine absolute Leseempfehlung. Vielen Dank fürs Gespräch.
1: Vielen Dank Ihnen.
0: Hier ist Bremen 2, Josh Kelly und Anfer.

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1: Und da müssen wir auch immer mal drauf gucken, denn heute gibt es so einen Sonne-Wolken-Mix und der kann aber auch immer mal wieder Schauer mitbringen und einzelne Gewitter. Hoffen wir mal nicht drauf, dass da zu viele heute durchziehen. Es ist schließlich Freitag und der Start ins Wochenende. Erstmal ist es aber bewölkt in Bremen und auch in Bremerhaven, aber immerhin trocken bei aktuell 17 Grad. 20 Grad können es heute noch werden in Bockhorn, 21 Grad in Bremen maximal und bis 22 Grad in Verden.
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1: Eben gab es keine Meldung, aber jetzt habe ich eine für Sie und die betrifft die A29 Wilhelmshaven Richtung Oldenburg, wenn Sie dort unterwegs sind. Die Einfahrt Sande, die ist wegen Bauarbeiten bis 16 Uhr gesperrt.
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1: Ja, allen unterwegs eine gute Fahrt, kommen Sie gut und sicher an. Und ich habe gleich neue Musik für Sie. Ein ganzes Album frisch aus unserer Bremen 2 Musikredaktion.

0: 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Tja, woher kommt eigentlich die Musik bei euch im Radio? Diese Frage wird uns Moderierenden sehr oft gestellt. Und dann sage ich immer voller Selbstbewusstsein, natürlich aus unserer Fachredaktion, der Musikredaktion. Die wissen, was zu tun ist. Und da arbeitet auch meine Kollegin Carlotta Röllecke, die uns frische Sounds mitgebracht hat.
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0: Und die hat Carlotta Röllecke in den USA entdeckt. Die kommt nämlich von Singer-Songwriterin Laura Veers und die lebt in Portland im Nordwesten der USA. Da ist das Wetter ähnlich regnerisch, so wie bei uns im Norden hier. Das passt also und das hört man auch in ihrem Sound. Carlotta Röllecke stellt jetzt ihr neues Album vor.
2: Die ersten Töne des Albums sind zart, wie ein Flüstern. Im Opener Arc Still Bends verbindet Laura Veers gehauchten Gesang mit verzerrter E-Gitarre. Das erinnert stellenweise an den Stil von Phoebe Bridgers, der US-amerikanischen Singer-Songwriterin, die für ihren reduzierten Indie-Folk-Sound gefeiert wird. Und es gibt die Richtung für Temple of Bloom vor. Zurückgenommen, melancholisch und bewusst unperfekt.

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1: 7 Jahre hat die Singer-Songwriterin aus Portland kein Album veröffentlicht. In dieser Zeit hat Laura Veers hinter ihrem Haus ein eigenes Studio gebaut. Temple of Bloom ist das erste Album, das dort entstanden ist und auf dem Veers wirklich alles selbst gemacht hat. Songs schreiben, aufnehmen, arrangieren und produzieren. Hier und da klingt etwas nicht ganz sauber, aber genau das macht diese Musik so authentisch.

Laura Weirs spielt Schlagzeug, Gitarre und Bass selbst. Dazu kommt in Pauls ein Saxophon-Solo eines geheim gehaltenen Gastes. Der Song bewegt sich zwischen Folk und experimentellem Jazz und versucht, den Puls des Lebens musikalisch einzufangen.

auch Flying Through the Darkness kreist um große Fragen. Entstanden ist der Song aus einem Gefühl von Orientierungslosigkeit der Sängerin während ihrer langen kreativen Pause. Wie findet man Halt und wie kann man sein Leben verbessern? Trotz dieser schweren Themen wirkt die Musik erstaunlich leichtfüßig und tänzerisch.

listening. Out from Undercover bildet in der zweiten Hälfte einen der atmosphärischsten Momente des Albums. Die verhallte Stimme von Weirs und das Saxophon wirken wie Klänge aus einer dichten Nebeldecke.

0: Zum Ende von Temple of Bloom wird diese herbstliche Stimmung nochmal konzentriert. In Sunlight and Doom schwebt Laura Weirs Stimme über vereinzelten Gitarrenakkorden. Nach einem Album voller leiser Suche nach sich selbst wirkt es am Ende, als würde die Sängerin in ihre neu entdeckte künstlerische Freiheit aufsteigen.
1: Temple Songs nach 7 Jahren ist das Album von Singer-Songwriterin Laura Weirs erschienen und Carlotta Röllecke, meine Kollegin aus der Bremen 2 Musikredaktion, die hat's gehört und uns vorgestellt. Das hier sind The Paper Kites, Change of Wind.

0: Was ziemlich Spektakuläres ist heute vor 115 Jahren in Paris passiert. Am 21. August 1911, da wurde eine der berühmtesten Frauen aus dem Louvre gestohlen, die Mona Lisa. Ein Mitarbeiter des Pariser Louvre war es. Das Gemälde von Da Vinci, das galt dann 2 Jahre lang als verschollen. Die Mona Lisa hat es aber wieder zurück ins Museum geschafft und da hängt sie nun mit Unterbrechung. Kurze Unterbrechung, seit 1808. Gedanken über Kunst und Kunstraub hat sich übrigens auch mein Kollege Florian Bentsch gemacht diese Woche. Von ihm gibt es hier im Programm ja regelmäßig die Kulturtipps. Und für alle, die unser Abo abgeschlossen haben, eben auch den Bremen 2 Newsletter. Florian Bentsch hat verraten, warum es im heutigen Newsletter ausgerechnet um die Mona Lisa geht.
1: Ich fand das spannend, dass da an so einem Augusttag vor 115 Jahren einfach einer in den Louvre spaziert ist und die Mona Lisa eingesteckt hat. Das war ein enormer Medienrummel und dann auch überhaupt erst ein Grund dafür, dass die Mona Lisa heute so eine Ikone ist. Da kam ganz Europa zusammen und hat einfach bestimmt, dieses Ölgemälde ist jetzt das wichtigste Ölgemälde der Welt. Also im Vergleich zu dem Rummel damals war der Louvre-Raub mit den Kronjuwelen letztes Jahr fast wie eine Randnotiz. Ich glaube, wir brauchen sowas mal wieder. Also kein Kunstraub, sondern ein Kunstwerk, das plötzlich alle auf der Welt gleichzeitig auf diese Art und Weise bewundern.
0: Na, könnte auch ein cleverer Marketing-Trick gewesen sein vom Louvre. Naja, nun geht es im Newsletter ja eigentlich um Veranstaltungstipps. Es gibt also aktuelle V-Tipps rund um die Mona Lisa.
1: Na logisch, allen voran das Festival Art Space in Bremerhaven, das jetzt dieses Wochenende stattfindet. Da kommen zum 9. Mal auf der Bremerhavener Szene Meile alte Bürger Künstlerinnen und Künstler zusammen und suchen den Austausch zum Publikum. Die machen Leerstellen zu Kunst. Also alles wird da zum Ausstellungsort, die Straße, Ateliers, Gewerbeflächen. Der Eintritt ist frei, also einfach hingehen und Kunst einsaugen.
0: Da haben wir direkt noch einen Tipp bekommen. Das ist ja wunderbar. Dinge, die wir alle nicht unbedingt auf dem Schirm haben, die hat unter anderem Florian Bentsch bei uns immer parat. Sie brauchen sich auch nicht stressen, was zu verpassen. Einfach heute in Ihr Postfach schauen und den Newsletter lesen oder direkt noch unseren Bremen 2 Newsletter abonnieren auf bremen2.de. Da finden Sie alle Infos und dann flattert auch für Sie jeden Freitag eben Post von uns hier rein. Dan Mangan ist das. About as helpful as you can be without being any help at all. Was für ein schöner langer Titel.

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1: Großartige, kratzige Stimme, Dan Mangan. Und das ist wichtig, wenn Sie unterwegs sind, gerade in Bremen auf der B6 Neustadt Richtung Mitte. Da ist nämlich auf der Stefanibrücke ein Fahrradfahrer unterwegs. Der gehört da natürlich nicht hin, also fahren Sie vorsichtig dort. B6 Neustadt Richtung Mitte auf der Stefanibrücke ist ein Fahrradfahrer unterwegs.
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1: Ja, und Florian Bentsch, der kümmert sich um Kulturtipps, aber eben auch Jens Schellers.
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0: Gleich hier die Nachrichten, aber das ist auch noch wichtig. Vorsicht, da laufen Rinder in Brundorf auf der Betonstraße Neunkirchen, Osterholz, Scharmbeck zwischen dem Ortseingang und am Wald. Da laufen Rinder und Achtung, es hat einen LKW-Unfall gegeben auf der A27 Bremerhaven Richtung Bremen zwischen Ilpol und Bremen Nord.
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2: Mit Alexander Wolfert. Sozialausgaben sind in Deutschland deutlich gestiegen. Russland und Ukraine haben sich erneut gegenseitig attackiert und Bremer Gewerkschaft der Polizei beklagt Überforderung. Das Wetter? Es ist heute wechselnd bewölkt, kann Schauer geben bei bis zu 22 Grad. Die Ausgaben für Sozialhilfe sind im vergangenen Jahr in Deutschland deutlich um 6,1% auf insgesamt 21,5 Milliarden Euro gestiegen. Das hat das Statistische Bundesamt in Wiesbaden mitgeteilt. Über die Gründe dafür berichtet aus Wiesbaden Alexander Schmidt.
3: Allein für die Pflege stiegen die Hilfen um mehr als 13% auf 6 Milliarden Euro. Der Anteil der Pflege an den gesamten Sozialhilfeausgaben wuchs damit das dritte Jahr in Folge und macht inzwischen fast 28% aus. Dagegen legten der größte Posten in der Sozialhilfe, die Grundsicherung im Alter und bei Erwerbsminderung, nur um fast 3% auf knapp 12 Milliarden Euro zu. Das ist der geringste Zuwachs seit Jahren. Grund dafür ist nach Angaben der Statistiker, dass die Regelsätze für den Lebensunterhalt zu Beginn des vergangenen Jahres nicht erhöht worden seien.
2: Russland und die Ukraine haben sich auch in der vergangenen Nacht wieder gegenseitig mit Drohnen angegriffen. Die Behörden in der Region Kharkiv im Osten der Ukraine meldeten eine russische Attacke auf ein Dorf, bei der mindestens 2 Zivilisten getötet worden seien. Außerdem seien mehrere Häuser zerstört worden. Die Ukraine setzte wiederum hunderte Drohnen ein, um russische Ziele zu treffen. In der Region Perm, rund 1000 Kilometer nordöstlich von Moskau, setzten sie eine Ölraffinerie in Brand. In Moskau selbst stellten mehrere Flughäfen vorübergehend ihren Betrieb ein. Bei den jüngsten Unwettern in Deutschland sind 2 Menschen ums Leben gekommen.

0: nötig, weil ein Kandidat gefunden werden muss, gegen den keines der 5 ständigen Mitglieder des Sicherheitsrates sein Veto einlegt. Insgesamt sind 8 Kandidaten im Rennen. Guterres scheidet nach 2 Amtszeiten zum Jahresende aus. Die vielen Veranstaltungen in der Stadt Bremen stellen die Polizei vor Herausforderungen. Morgen finden der Christopher Street Day, ein DFB-Pokalspiel im Weserstadion und ein Konzert auf der Bürgerweide statt. Der Bremer Landesvorsitzende der Gewerkschaft der Polizei, Nils Winter, sagte bei Bremen 2, die Begleitung der Veranstaltungen sei sehr personalintensiv.
1: Die Versammlungslagen in Bremen waren letztes Jahr auf dem Rekord hoch. Jetzt ist es nochmal gestiegen. Ende Juli hatten wir 753 Versammlungslagen. Das sind nochmal 30 mehr als im letzten Jahr. Das bedeutet viele Überstunden. Die Kollegen, die gehen auf dem Zahnfleisch. Und wenn ich dann zig Hunderte von Überstunden habe, brauche ich auch eine Entlastungsphase. Und da müssen wir hinkommen. Und die Politik darf das dann auch nicht immer kleinreden. Da ist die Politik auch gefordert zu investieren in personelle, aber auch materielle Ressourcen, weil die Aufgaben sind immer mehr geworden. Sie werden immer mehr, ob hybride Bedrohung, Internetkriminalität, und dafür brauchen wir Personal.
0: Die Polizei Bremen hat einen Tatverdächtigen nach einem tödlichen Streit ermittelt. Den Angaben zufolge handelt es sich um einen 33-jährigen Bremer. Wie die Polizei auf den Mann gekommen ist, berichtet Laura Kreuzhager aus der Nachrichtenredaktion.
2: Die Mordkommission hat das bei der Tat genutzte Fahrzeug identifiziert. Daraufhin konnten die Polizisten den Fahrzeugführer als Tatverdächtigen ermitteln. Er wurde von der Polizei befragt und blieb auf freiem Fuß. Vor knapp 2 Wochen ist es im Kirchweg in der Bremer Neustadt zu einem Streit zwischen einem Fußgänger und einem Autofahrer gekommen. Dabei soll der Autofahrer ausgestiegen sein und den 56-jährigen Fußgänger mehrmals ins Gesicht geschlagen haben. Dieser stürzte und schlug mit dem Kopf auf. Er ist an den Verletzungen noch vor Ort gestorben. Der Tatverdächtige war mit einem weißen Kleinwagen geflüchtet.
0: Heute startet die erste Runde des DFB-Pokals. Traditionell kommt es dabei zu vielen Duellen zwischen Fußballclubs aus dem Amateur- und aus dem Profibereich. Den Auftakt aus norddeutscher Sicht macht heute Abend Drittligist Hansa Rostock, der Vorjahresfinalist VfB Stuttgart empfängt. Morgen trifft dann der SV Hemmelingen aus Bremen auf Zweitligist Hannover 96 und Oberligist Lüneburger SK muss gegen Werder Bremen antreten. Und das waren die Nachrichten mit Alexander Wolfert.
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4: Ja, wer auch Fußball spielt, so privat am Wochenende, der muss sich auf so wechselhaftes Wetter einstellen. Aber ist ja manchmal auch gar nicht so schlecht, wenn man draußen unterwegs ist und Sport treibt. Dann will man ja auch nicht so doll schwitzen. Morgen bis 20 Grad in Siedenburg zum Beispiel, 19 Grad nur in Bremen. Heute ist das anders. Heute werden es maximal 22 Grad. Aber so neben den Wolken und dem Sonne-Wolken-Mix, da sind eben auch einige Schauer drin mit einzelnen Gewittern. Aktuell 17 Grad, leicht bewölkt in Oldenburg. Wolkig ist es bei 16 Grad in Diepholz. Und die Sonne scheint im Moment überwiegend in Bremerhaven. Da sind wenig Wolken unterwegs bei 17 Grad, wie gesagt. Und leicht bewölkt ist es in Bremen bei 16 Grad.
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4: Und da ist einiges los. Aktuelle Meldungen, die ich hier für Sie habe. Es hat einen LKW-Unfall gegeben auf der A27 Bremerhaven Richtung Bremen. Aufpassen zwischen Ilpol und Bremen-Nord. Auch einen Unfall und noch ungesichert ist die Unfallstelle auf der A28 leer Richtung Oldenburg zwischen Oldenburg-Wechleu und dem Dreieck Oldenburg-West. Passen Sie dort auch auf. Und A29 Wilhelmshaven Richtung Oldenburg, da ist die Einfahrt Sande wegen Bauarbeiten noch bis heute Nachmittag 16 Uhr gesperrt. Davos geht Ihnen eine gute Fahrt.
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4: Tja, letzte Chance heute für Sie, zu unseren Top 5 des Halbwissen-Quiz der Woche zu gehören. Nur 5 können es ja schaffen, von Montag bis Freitag. 4 haben es gepackt und schon gewonnen. Tickets gingen diese Woche in die Überseestadt, nach Fisbeck, nach Weihe unter anderem. Und heute, ich lasse mich überraschen, es gibt wieder Glocke-Tickets für das Musikfest Bremen. Was wir da vorbereitet haben, das verrate ich Ihnen gleich zusammen mit meinem Kollegen Markus Behrens. Der hat wieder eine schöne Anekdote mitgebracht zum Musikfest Bremen. Die lassen wir uns nicht entgehen. Die nehmen wir heute auch noch mit an diesem Freitag.

0: ganze Woche spielen wir Halbwissen-Quiz hier bei Bremen 2 um genau diese Uhrzeit. Und genau um diese Uhrzeit kommt auch immer mein Kollege Markus Behrens rein, genauso wie heute.
1: Hallo Chrissy.
0: Ja, hallo. Er erzählt uns nämlich Dinge zum Musikfest. Aber bevor du heute deine Anekdote loswirst, weil wir verlosen ja wieder Tickets für die Glocke. Es geht zum Musikfest. Wenn Sie gewinnen, gleich beim Halbwissen-Quiz. 6 Fragen stelle ich, 3 müssen Sie richtig beantworten. Eine wichtige Sache, wir haben die ganze Woche nur Gewinner gehabt, Markus. Das geht natürlich nicht. Also vielleicht heute mal eine weibliche Kandidatin. Ich würde mich sehr freuen. Ich sage schon mal die Nummer. Sie können schon mal überlegen, vielleicht die Nummer eintippen. 0421 24 66 24. Das ist unsere Hotline fürs Halbwissen-Quiz. Aber damit wir alle gut vorbereitet sind und auch was mitnehmen. Was hast du noch mitgebracht als letzte Anekdote der Woche zum Musikfest Bremen, Markus?
1: Ja, ungefähr vor 30 Jahren, im September 1996, gab es beim Musikfest Bremen eine Deutschlandpremiere aus damaliger und aus heutiger Sicht doch ein eher ungewöhnliches Konzert für das Musikfest. Und zu zwar? Gast waren Stomp. Oh. Inzwischen kennt diese Truppe eigentlich jeder. Also das sind die Leute, die auf alles schlagen, was Töne von sich gibt. Von Mülltonnen über Besen, über keine Ahnung was. Die haben damals im Pier 2 ihre Deutschlandpremiere gehabt. Und es war ein Konzert des Musikfests Bremen. Und ich war dabei, ich erinnere mich noch gut daran. Und es war einfach eine Sensation.
0: Man kriegt Gänsehaut,
1: wir waren Tage,
0: ne?
1: Ja. Und Wochen lang berauscht von diesem Auftritt. Und danach haben sie wirklich Weltkarriere gemacht. Die kamen damals aus New York City, was aber nicht stimmt, denn sie haben sich 1991 in Brighton in Südengland gegründet.
0: So, da haben wir jetzt wieder Fun Facts, die wir nicht aus dem Kopf bekommen. Danke dir, Markus.
1: Sehr gerne.
0: Und damals gab es Stomp,
1: ja.
0: 1996. Und für Sie habe ich aber heute, wenn Sie gewinnen, das hier. Und zwar Tickets für den Klavierabend mit Bruce Liu. Und das Ganze gibt es am 25.08.19:30 in der Glocke. Aber dazu müssen Sie jetzt genau diese Nummer wählen, die ich eben schon genannt habe. 0421 24 66 24 und mit mir Halbwissen-Quiz spielen. Das letzte der Woche. Ich freue mich drauf. 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

0: The Staples Singers. I'll take you there und ich sag schon mal danke für Ihre Anrufe, fürs Halbwissen-Quiz. Wir haben, glaube ich, einen Kandidaten, eine Kandidatin. Ich bin sehr gespannt, wer es wird, verrate ich auch sofort. Aber das ist noch wichtig, wenn Sie unterwegs sind mit dem Auto auf der A29 Richtung Oldenburg zwischen Jaderberg und dem Rastplatz Beckhauser Brücke. Da ist ein Fahrzeug liegen geblieben, fahren Sie vorsichtig dran vorbei. Wir spielen gleich Halbwissen-Quiz nach David Gray featuring Talia Ray.
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0: Ach, wie herrlich. Es hat geklappt. Wir haben zum Ende der Woche endlich eine Kandidatin und ich begrüße Magdalena Bergmann zum Halbwissen-Quiz. Hallo.
1: Hallo, guten Tag.
0: Das freut mich. Hat Sie das motiviert, dass ich gesagt habe, nur Männer haben gewonnen diese Woche?
1: Ja, ich dachte, vielleicht ist das jetzt meine Chance heute.
0: Ganz toll, dass das klappt.
1: Ich habe noch gar nicht mitgehört, glaube ich, diese Woche oder nur eins vielleicht mal, aber nicht mitgekriegt, was gewonnen wurde.
0: Dann könnten die Klaviertickets heute nach Borgfeld gehen. Nächsten Dienstag haben Sie Zeit für die Glocke 19:30?
1: Ja, das wäre schön. Ja, ja, doch, ich will dahin und freue mich, wenn das klappen könnte.
0: Wann waren Sie zuletzt beim Musikfest Bremen?
1: Ich kann mich nicht erinnern. Es ist wirklich jetzt länger her. Ich mache andere Sachen gerne, auch egal welche Richtung. Aber
0: dann
1: da war ich
0: Zeit.
1: Jetzt schon lange nicht mehr.
0: Dann wird es absolut Zeit. Und wir machen das jetzt auch nicht noch spannender und aufregender, als es sowieso schon ist, Frau Bergmann. Wir starten einfach mit der ersten Frage. Sechsstellig, drei müssen richtig sein. Und ich drücke jetzt allen, die am Radio mitraten, auch die Daumen. Und Ihnen natürlich ganz, ganz besonders. Erste Frage. Morgen wird es in Bremen eine Parade zum Christopher Street Day geben. Der CSD, der ist ja aber woanders entstanden, in einer Bar in der Christopher Street, und zwar im Sommer 1969. Da gab es eine Polizeirazzia. In welcher Stadt findet man die Christopher Street?
1: Nicht. Ja, genau. Ich glaube, es ist nicht Louisiana. Also, aber es ist
0: viel einfacher.
1: New York.
0: Oh, es war kein Pling, das war nur das Testpling. Das wäre es gewesen, wenn Sie New York City gesagt hätten.
1: Ja, okay, also New York hatte ich gesagt, aber zu spät wahrscheinlich dann.
0: Ja, genau.
1: Egal.
0: Hat sie gesagt, oh nee, meine Redaktion sagt, die nickt, das ist ein Punkt. So, dann habe ich doch richtig geklickt. Zu wenig Wasser in den Flüssen ist ein Thema, das uns seit einiger Zeit beschäftigt. Vor allem der Rhein war ja betroffen. Nun wurde auch noch wegen Niedrigwassers die Zahl der Schiffspassagen im Panama-Kanal reduziert. Wo befindet sich dieser Kanal? Welcher Kontinent?
1: In Mittelamerika.
0: Ja, das ist aber auch absolut richtig. Ich wollte gerade noch Auswahlmöglichkeiten geben, das brauche ich ja gar nicht. Ja, ist tatsächlich in Panama.
1: Für diese Frage, das war jetzt gut.
0: Frage 3, noch eine internationale Frage. Deutschland hat zusammen mit 6 weiteren Staaten, darunter Kanada, Frankreich und Großbritannien, Israel aufgefordert, Pläne für ein Siedlungsprojekt im Westjordanland zurückzunehmen. Welche Idee, sage ich mal, für die Nahostregion würde durch diese Besiedlung, die Israel plant, zunichte gemacht?
1: Also die Idee, die alle Menschen dort.
0: Ja, ist richtig. Aber es gibt einen Begriff dafür.
1: Ja, den habe ich leider nicht im Sinn.
0: Die sogenannte Zwei-Staaten-Lösung.
1: Ah, okay.
0: Die haben wir gesucht.
1: Ja, genau, okay, nee, das Wort fehlte.
0: Ja, Frage 4, das macht alles nichts, wir sind gut dabei. Das läuft. Das geht nach Bremen. Geht um das, was wir atmen. Gerade wurde der sogenannte Schadstoffbericht veröffentlicht mit Zahlen für das vergangene Jahr. Wie steht es um die Qualität der Luft in Bremen? Achtung, A, Grenzwerte stark überschritten oder B, alles gut. Die bestehenden
1: alles
0: Grenzwerte
1: gut.
0: Wurden nicht überschritten.
1: Ich habe gesehen, dass das irgendwie eine gute Luft sein sollte.
0: Da können wir Ihnen nichts vormachen, keine Falle stellen. Absolut korrekt. Frage 5, Fußballfrage. Heute Abend müssen Mannschaften wie der Preußen Münster müssen ran, SV Waldorf Mannheim oder Hansa Rostock, die müssen ab auf den Rasen, und zwar um gegen deutlich bekanntere Vereine Fußball zu spielen. Welcher Wettbewerb geht damit los?
1: Die Bundesliga?
0: Nee, das ist falsch.
1: Nee, das ist dann, Moment, das...
0: Ich bin mir sicher, Sie wissen es.
1: Ja, nee, genau, das ist jetzt gerade eine Lücke im Hirn.
0: DFB-Pokal, ganz einfach. Aber
1: meine
0: letzte
1: Familie
0: Frage.
1: Ihr Viertel, okay.
0: Das können Sie mit der Familie gleich klären. Frage 6, das ist auch die letzte Frage. Heute startet nach Vechta schon das nächste XXL-Volksfest bei uns hier im Norden. Dort kann man aus Spaß heiraten. Wie heißt das Fest?
1: Bruxer Heiratsmarkt.
0: Jawohl, und damit herzlichen Glückwunsch.
1: Oh, wie schön, ich freue mich voll. Ja, toll.
0: Frau Bergmann, ich freue mich auch. Wir schicken Sie in die Glocke zum Musikfest und ich wünsche viel Spaß mit Ihrer Begleitung zum Klavierabend
1: Vielen
0: von Bruce Liu nächsten Dienstag. Danke fürs Mitspielen.
1: Vielen Dank.
0: Großer Spaß. Grüße nach Borgfeld. Tschüss.
1: Ja, tschüss.

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1: Tja, 22 Grad sind besser als 21 Grad. Die nehmen wir natürlich heute. Das sind die Maximalwerte. Ja, auf den Inseln, da werden es heute maximal auch nur 18 Grad. Auch die nehmen wir mit. Das Ganze bei aktuell einem schönen Wolken-Sonne-Mix. Also es ist trocken, aber es sind eben auch einige Schauer drin heute. Vor allem an der See und auch am Nachmittag dann kann es nass werden. Aber es muss sie heute auch nicht treffen. Das ist auch eine gute Info und eine wichtige Info. Aber vorbereitet sollten Sie auf jeden Fall in diesem Freitag gehen.
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1: Und eine Minute nach 11:30. Zwei Meldungen habe ich da für Sie. Da steht ein defektes Fahrzeug. Da ist ein Auto liegen geblieben auf der A29 Richtung Oldenburg zwischen Jaderberg und dem Rastplatz Beckhauser Brücke. Aufpassen dort. Und Achtung, das ist auch noch eine wichtige Info. A29 Wilhelmshaven Richtung Oldenburg. Da wird gebaut, deswegen ist die Einfahrt Sande gesperrt. Bis 16 Uhr heute am Nachmittag noch. Ansonsten habe ich mal keine Staumeldungen am Freitag. Ist ja auch ganz schön.
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1: Um eine großartige Künstlerin, um eine beeindruckende Frau geht's gleich hier. Paula Modersohn-Becker. Dieses Jahr wird sie auf viele Arten gefeiert. Sie wäre 150 geworden. Und heute Abend wird sie gefeiert in einem neuen Film, der heißt Wer weiß schon, was ein Leben ist. Und in Bremen, in der Schauburg, da gibt's die Filmpremiere. Und wir sprechen mit einer der Regisseurinnen des Films. Und die gute und wichtige Info ist, falls Sie da gleich sagen, oh ja, das ist wirklich was für einen Freitagabend. Es gibt auch noch Tickets für diese Filmpremiere heute Abend in Bremen.

0: 21.08. heute, Freitag im August. Kann ja sein, dass Sie das Wochenende ganz langsam auf sich zukommen lassen und heute vielleicht noch Luft haben für eine Filmpremiere. Mit rotem Teppich und Filmschaffenden und einem Gläschen zum Anstoßen. Dann hätte ich jetzt was für Sie, die Filmpremiere eines neuen Paula Modersohn-Becker-Films. Wer weiß schon, was ein Leben ist. Es gibt noch Tickets für heute Abend in der Schauburg, 20 Uhr. Da geht's los und mit dabei ist eine der beiden Regisseurinnen, Annelie Borosch, die ich jetzt hier am Bremen 2-Telefon habe. Hallo Frau Borosch.
1: Hallo, vielen Dank für die Einladung.
0: Der Film, den Sie zusammen mit Vera Brückner gemacht haben, ist ja keine klassische Künstlerbiografie und auch kein Material, das jetzt in einem Museum als Doku gezeigt würde. Was ist es stattdessen? Wie erzählen Sie die Geschichte des Films?
1: Ja, ich würde sagen, es ist eine Annäherung an Paula Modersohn-Becker. Also der Titel sagt es ja schon, wer kann schon wissen, wie dieses Leben gewesen ist. Und das haben wir während der Recherche gemerkt, dass wir das eigentlich gar nicht genau wissen können. Und dass ganz viele Dokumentationen, Filme, Bücher versuchen, das zu behaupten, wie sie war. Und wir immer wieder gemerkt haben, wir können das gar nicht. Und deswegen würde ich sagen, es ist eher eine Annäherung und eine Suche nach der Künstlerin.
0: Welche Protagonisten gibt es im Film?
1: Sehr viele unterschiedliche. Es gibt einmal eine fiktive Schauspielerin, die gecastet wird, Paula Modersohn-Becker zu spielen. Das ist dann auch der Spielfilmteil bei uns im Film. Und die macht sich auf eine Reise und versucht, Paula Modersohn-Becker kennenzulernen. Und dabei hat sie Kontakt mit den anderen DarstellerInnen dieser Figuren, also Otto Modersohn und Rainer Maria Rilke und Clara Westhoff und Heinrich Vogeler. Und auf dem Weg aber wird ihre Reise kommentiert von verschiedenen ExpertInnen, die eben dokumentarisch auftauchen. Also wir haben ganz viele Menschen, die sich mit Paula Modersohn-Becker viel auseinandergesetzt haben, die sich wie den Film im Kino anschauen und kommentieren, wie das alles so war und wie sie das einordnen. Die Reise begleitet auch eine ganz tolle Autorin, Marie Dariussec, die eine ganz tolle Biografie über Paula Modersohn-Becker geschrieben hat.
0: Spannende Herangehensweise also. Der Film erscheint im Paula Modersohn-Becker-Jahr. 150 wäre sie dieses Jahr ja geworden. Ist der Film eigentlich nur was für ganz eingefleischte Kunstfans und Anhänger von Paula Modersohns Arbeiten oder kann man da auch so als Quereinsteiger rein?
1: Na, ich hoffe, der Film ist was für alle, die Lust haben, sich mit ihr auseinanderzusetzen, ob man jetzt schon viel weiß oder eben nicht, weil unsere fiktive Schauspielerin, die sich auf die Reise macht, die weiß ja auch noch gar nichts und die fängt auch bei Null an, mehr oder weniger, und wir haben auch ganz früh angefangen, würde ich sagen, und uns erst durch die Recherche an dem Film dann wirklich so tief mit Paula Modersohn-Becker auseinandergesetzt. Das heißt, ich glaube, der Film kann wirklich was für alle sein. Ich hoffe auch, dass die eingefleischten Fans sich den nochmal angucken. Es gab ja auch schon im Februar eine Doku, die wir auch gemacht haben auf Arte, und der Kinofilm unterscheidet sich auch nochmal sehr stark davon und ist da, glaube ich, auch eine total tolle Ergänzung. Deswegen würde ich sagen, ich würde alle gerne ins Kino einladen, die Lust haben, sie kennenzulernen oder sich weiter mit ihr zu beschäftigen.
0: Was war Ihnen am wichtigsten, was rüberkommt, wenn Menschen jetzt im Kino sitzen, diesen Film schauen und am Ende mitnehmen? Also gab es irgendwie so einen Satz, so eine Idee, so ein Ziel, den Sie jeden Morgen im Kopf hatten, bevor Sie zum Dreh gefahren sind? So muss das sein und nicht anders?
1: Ich finde dieses Zitat von Paula Modersohn-Becker so toll. Mal gucken, ob ich es jetzt hinkriege. Aber sie sagt sowas wie, es ist ein unentwegtes Brausen dem Ziele zu und dem kommt nichts anderes gleich. Also dieses Brausen, dieses unbedingt wollen, dieses unbedingt malen wollen, dieses unbedingt dieses Projekt machen, was ja für uns in dem Film, und wir haben dieses Zitat uns auch immer wieder gesagt, das ist ein unentwegtes Brausen dem Ziele zu. Also auch wenn es manchmal schwere Zeiten gibt bei jedem Filmprojekt, haben wir versucht, uns das immer hinter die Ohren zu schreiben. Und ich finde, das ist auch das Tolle an Paula Modersohn-Becker, dass sie wirklich auf eine Art und Weise ihr Ziel verfolgt hat, was nicht verbissen, sondern einfach bewusst und klar und mit einem großen Willen versehen war und wo sie einfach ganz dringend so ihr Ziel verfolgen wollte. Und das ist auch was wir sehr von ihr gelernt haben.
0: Also es geht ganz klar um weibliche Selbstbestimmung. Aber Sie haben ja eben gesagt, Männer tauchen auch auf. Otto Modersohn, Heinrich Vogeler, Rainer Maria Rilke. Welche Rolle haben die Männer in Ihrem Film?
1: Also ich würde sagen, sie hatte auch einige Unterstützer unter den Künstlern um sie herum. Und wir haben, glaube ich, auch diese Frage uns gestellt und der Film stellt auch die Frage. Auch die fiktiven männlichen Schauspieler in dem Film stellen sich die Frage, wie können sie eigentlich als Männer heute eine Männerfigur verkörpern, die vielleicht für die Zeit schon fortschrittlich war und gleichzeitig aber irgendwie aus heutiger Sicht dann man sich auch denkt, oh Mann, die haben aber auch ganz schön sexistische Sachen gesagt. Also Switch so zwischen heute und damals und wie sich auch die männlichen Schauspieler mit diesen Figuren auseinandersetzen, das kommt eben im Film auch vor und die Frage wollten wir uns auch stellen. Und uns eben auch angucken, inwieweit hatte Paula Modersohn-Becker auch damit zu kämpfen und gleichzeitig, wie sehr hatte sie da auch Unterstützung, weil es gab auch viele Männer um sie herum, die dann ihre Kunst auch erst groß gemacht haben.
0: Vielen Dank, Annelie Borosch, Regisseurin des Films. Wer weiß schon, was ein Leben ist zum 150. Geburtstag der Malerin Paula Modersohn-Becker. Premiere ist heute Abend in der Schauburg in Bremen. 20 Uhr geht's los. Ich wünsche viel Spaß heute Abend und auf dem roten Teppich hoffentlich. Der wird ja ausgerollt,
1: vielen
0: oder?
1: Vielen Dank. Ich weiß es ehrlich gesagt noch nicht. Mal schauen.
0: Und vielleicht sind Sie ja auch dabei, wenn Sie Lust haben auf Premieren-Tickets. Es gibt noch welche, das ist selten genug. Also nutzen Sie Ihr Glück und genießen Sie eine Premiere. Das ist ja immer was ganz Besonderes. Vielen, vielen Dank, Frau Borosch.
1: Vielen, vielen Dank. Und der Film, vielleicht kann ich das noch dazu sagen, kann dann regulär ab dem 3. September im Kino geschaut werden. Für alle, die die Premiere vielleicht verpassen.
0: Das haben wir uns notiert. Dankeschön.

Jackson Howard, Just for the Mystery. 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Englisch können wir, Deutsch können wir aber genauso. Delmenhorst, unverkennbar. Element of Crime. Einen guten Weg nach Hause nach Delmenhorst heute.

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3: Ein Tipp von Jens Schellhaas. Und hier vor den Nachrichten habe ich noch Caitlin Rose für Sie mit Holding. Ja, dann die Nachrichten und dann gucken wir uns nochmal das Wetter an.

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1: Mit Nico Wotrich. Ermittler finden geheimes Waffendepot bei Berlin. Ausgaben für Sozialhilfe in Deutschland steigen weiter an. Nach tödlichem Streit in Bremer Neustadt ermittelt Polizei einen Tatverdächtigen. Das Wetter: Wolkenschauer und Gewitter möglich, bis 22 Grad. Die Sicherheitsbehörden haben in einem Waldstück bei Berlin ein Waffenlager gefunden. Das haben WDR, NDR und Süddeutsche Zeitung herausgefunden. Die Behörden gehen davon aus, dass es sich um ein Depot russischer Agenten für mögliche Anschläge handelt. Andreas Braun berichtet.
2: Sicherheitsbehörden warnen schon länger, dass diese Dienste auch in Deutschland Attentate planen, etwa auf Rüstungsmanager oder Exiloppositionelle. Das Bundesamt für Verfassungsschutz hat sich auf Anfrage nicht dazu geäußert. Die russische Botschaft ließ eine Anfrage zu den Vorwürfen bislang unbeantwortet. In der Vergangenheit hatte sie ähnliche Vorwürfe zurückgewiesen. Im Zusammenhang mit dem Waffenfund wurde bereits im vergangenen Herbst ein Tatverdächtiger in Rumänien festgenommen. Der Mann könnte nach Informationen von deutschen Sicherheitsbehörden das Depot angelegt haben. Seit November ermittelt auch der Generalbundesanwalt in dem Fall.
1: In Deutschland sind die Ausgaben für Sozialhilfe im vergangenen Jahr um über 6% gestiegen. Nach Angaben des Statistischen Bundesamtes beliefen sich die Kosten auf 21,5 Milliarden Euro. Der größte Anteil, fast 12 Milliarden, wurde für die Grundsicherung im Alter und bei Erwerbsminderung ausgegeben. Weitere 6 Milliarden flossen in die Pflege. Dieser Anteil steigt seit Jahren. Die neue Grundsicherung ist in der Statistik noch nicht enthalten. Nach dem tödlichen Streit in der Bremer Neustadt hat die Polizei einen Tatverdächtigen ermittelt. Es handelt sich demnach um einen 33-jährigen Bremer. Aus der Nachrichtenredaktion Laura Kreuzhage.
3: Die Mordkommission hat das bei der Tat genutzte Fahrzeug identifiziert. Daraufhin konnten die Polizisten den Fahrzeugführer als Tatverdächtigen ermitteln. Er wurde von der Polizei befragt und blieb auf freiem Fuß. Vor knapp 2 Wochen ist es im Kirchweg in der Bremer Neustadt zu einem Streit zwischen einem Fußgänger und einem Autofahrer gekommen. Dabei soll der Autofahrer ausgestiegen sein und den 56-jährigen Fußgänger mehrmals ins Gesicht geschlagen haben. Dieser stürzte und schlug mit dem Kopf auf. Er ist an den Verletzungen noch vor Ort gestorben. Der Tatverdächtige war mit einem weißen Kleinwagen geflüchtet.
1: Der Branchenverband der Speicherbetreiber

0: es zu einem Mangel kommen. Auch der Präsident der Bundesnetzagentur Klaus Müller ruft zu einem raschen Auffüllen der Speicher auf. Im ZDF-Heute-Journal sagte er, der Stand der Speicher sei nicht zufriedenstellend. Die Gashändler müssten in den kommenden 2,5 Monaten ihrer Verantwortung gegenüber Stadtwerken, Kunden und Industrie gerecht werden.
1: Die Polizei in Bremen bereitet sich auf mehrere Veranstaltungen am Wochenende vor. Geplant sind der CSD in der Bremer Innenstadt, ein DFB-Pokalspiel im Weserstadion und ein Konzert auf der Bürgerweide. Der Landeschef der Gewerkschaft der Polizei, Nils Winter, sprach bei Bremen 2 von sehr personalintensiven Tagen.
2: Die Versammlungslagen in Bremen waren letztes Jahr auf dem Rekord hoch. Jetzt ist es nochmal gestiegen. Ende Juli hatten wir 753 Versammlungslagen. Das sind nochmal 30 mehr als im letzten Jahr. Das bedeutet viele Überstunden. Die Kollegen, die gehen auf dem Zahnfleisch.
1: Fußballabwehrspieler Karim Koulibaly verlässt Werder Bremen. Er wechselt nach Straßburg. Aus der Sportredaktion berichtet Heiko Neugebauer.
3: Karim Koulibaly kam vor 2 Jahren aus der Jugend des Hamburger SV zu Werder und spielte sich in rasanter Geschwindigkeit in den Blickpunkt. Ein Marktwert in mittlerer zweistelliger Millionenhöhe schien nicht unrealistisch, aber der Markt für den Innenverteidiger war offensichtlich doch nicht so groß wie von Werder erhofft. Der Wechsel zu Racing Strasbourg, einem Partnerverein vom FC Chelsea London, spült den Bremern nun 20 Millionen Euro in die Kasse, Geld, das dringend gebraucht wird, um die vorhandenen Kaderlücken zu schließen. Ein Rechtsverteidiger und ein Mittelfeldspieler sollen noch kommen.
1: Das waren die Nachrichten mit Nico Wodrich.
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5: Tja, das ist eigentlich ein ganz angenehmer Tag. 18 bis 22 Grad sind ja heute angesagt und dazu so ein Sonne-Wolken-Mix. Wenn man dann nicht weiterliest, wäre das tatsächlich ein schöner Freitag. Aber da soll tatsächlich noch was runterkommen. Es ist Regen angesagt und auch einige Gewitter. Es muss nicht alle treffen, aber ich habe mal geschaut, was das denn nun wirklich bedeutet und das Regenradar über Bremerhaven angeschmissen. Und tatsächlich ist es da jetzt aktuell trocken bei 19 Grad, sind zwar Wolken unterwegs, aber es soll tatsächlich nass werden. Und zwar um kurz nach 1. Da kommt da auf jeden Fall was runter. Bisschen später um 1:30 dann auch in und um Oldenburg. Ansonsten immer wieder trockene Abschnitte. Wie gesagt, bei maximal 22 Grad heute.
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5: Und da habe ich 2 Meldungen für Sie. 12:06 ist es. Es gibt 5 Kilometer Stau vor der Baustelle auf der A1 Osnabrück Richtung Bremen zwischen Dreieck Stur und Bremen-Arsten. Und die zweite Meldung betrifft die A29 und die Einfahrt Sande. Wilhelmshaven Richtung Oldenburg ist das. Wegen Bauarbeiten ist die Einfahrt Sande noch gesperrt bis heute Nachmittag 16 Uhr.
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5: Mahlzeit in die Runde von mir. Es ist Freitag, das Wochenende steht in den Startlöchern und ich wünsche uns allen gleichermaßen extrem viel Vorfreude. Auf hoffentlich ein schönes, entspanntes, freies Wochenende oder eins nicht ganz so anstrengend mit nicht ganz so viel Schichten.

0: unter dem extrem trockenen Sommer, da leiden alle Tiere, Menschen, Wälder und auch das Transportwesen. Wegen des Niedrigwassers fallen Flüsse als Transportwege ja vielerorts aus und auch immer mehr. Die Wirtschaft versucht dazu mehr jetzt auf Güterverkehr über Schienen und Straßen umzusteigen und alles darüber abzuwickeln. Doch der Einsatz von zusätzlichen Lkw, der schadet dann ja auch wieder dem Klima. Deshalb bleibt nur eins, E-Mobilität. Und genau darauf setzt die Bundesregierung für die Zukunft, auch im Transportgewerbe. Wo wir da stehen, darüber berichtet aus dem ARD-Hauptstadtstudio Jan Zimmermann.
1: Ein großer Parkplatz, viele Manager und mittendrin der neue Verkehrsminister.
2: Herzlich willkommen.
3: Vielen Dank.
2: Fritz Langnis.
3: Ja, schön, dass wir hier sein können.
1: Steffen Bilger von der CDU besucht das Handelsunternehmen Bartels Langnis im schleswig-holsteinischen Neumünster. Neben der Begrüßungsrunde steht ein großer Lastwagen in Blau mit weißer Aufschrift. Dort steht Rollt mit Volt. Dieser LKW fährt 100% elektrisch. Angeschafft wurde dieser wie weitere E-Lastwagen mit Fördergeldern des Bundes.
4: Sie zeigen hier an Ihrem Standort, wie klimafreundliche Logistik bereits heute im Alltag funktioniert.
1: Lobt der Minister die Firmenleitung. Bilger setzt darauf, dass immer mehr Unternehmen ihren Fuhrpark klimafreundlich umrüsten.
4: Enormes Potenzial, gerade in Zeiten, in denen wir erleben, wie verwundbar die weltweite Kraftstoffversorgung und wie dramatisch auch Preisschwankungen sein können.
1: Vor allem der Iran-Krieg und die Klimakrise mit Dürre und Niedrigwasser sorgen derzeit für hohe Spritpreise und setzen viele Firmen und Verbraucher unter Druck. Aber nicht nur die steigenden Kosten spielen eine Rolle, erklärt Geschäftsführer Fritz Langnis.
5: Die Motivation ist, dass wir als Familienunternehmen hohes Interesse haben, auch nachhaltig zu arbeiten. Und das Förderprogramm kam dann ja vor ein paar Jahren.
1: Hohe Anschaffungskosten hätten bisher viele seiner Kollegen abgeschreckt, umzurüsten, sagt der Manager. Das könnte sich jetzt wegen der Krisen ändern. Die Bundesregierung verweist auf die steigende Zahl von elektrischen Fahrzeugen auf den Straßen. Die Förderprogramme, insbesondere das für E-Autos, zeigten Wirkung. Allerdings, der Anteil der voll- und teilelektrischen Fahrzeuge an allen Autos ist mit 7% weiterhin gering. Folge: Es wird nach wie vor zu viel Treibhausgas auf den Straßen ausgestoßen.
6: Wir brauchen sehr viel schneller einen Hochlauf der Elektromobilität. Wir brauchen eindeutig mehr Geschwindigkeit.
1: Fordert Marion Viehweg von der Organisation Agora Verkehrswende. Ansonsten seien die Klimaziele im Verkehr unerreichbar.
6: Gerade im Güterverkehr müssen wir da noch sehr stark aufholen.
1: Beim Vororttermin mit dem Verkehrsminister wird schnell deutlich, woran es hakt. Es fehle vielerorts immer noch an Ladesäulen, vor allem für Lastwagen, sagt Lkw-Fahrer Michael Langhain.
7: Also gerade Raststätten. Da wundert es mich eigentlich auch, weil als Lkw-Fahrer Raststätte ist ja das Naheliegendste, dass man da mal was essen tut oder so. Dass gerade da häufig ist, dass für Autos abgesperrt ist. Also da gibt es E-Säulen, aber die sind für Autos abgesperrt und da darfst du mit einem E-Lkw gar nicht ranfahren.
1: Laut Verkehrsministerium gibt es bundesweit an rund 90 Standorten öffentliche Ladepunkte, um elektrische Lkw aufzuladen. Im Vergleich dazu, für Diesellastwagen stehen mehr als 14.000 Tankstellen zur Verfügung. Marion Viehweg von Agora Verkehrswende.
6: Es muss dafür gesorgt werden, dass Netzanschlüsse zügig und in ausreichendem Umfang bereitgestellt werden. Da kann gezielte Förderung sicherlich auch noch mal hilfreich sein.
1: Beim Verkehrsminister kommt die Botschaft an. Bilger verspricht bei seinem Unternehmensbesuch, den Ausbau der Ladeinfrastruktur zur Chefsache zu machen.
4: Für eine gewisse Zeit halte ich schon die Förderung von Fahrzeugen auch noch für sinnvoll. Aber im Fokus steht jetzt für uns mehr und mehr die Ladeinfrastruktur.
1: Die Unternehmer hoffen, dass der Minister Wort hält. Erst dann hätte der Klimaschutz im Verkehr freie Fahrt.
0: Jan Zimmermann aus Berlin, aus unserem Hauptstadtstudio zu den Klimaschutzplänen der Bundesregierung im Bereich Logistik. Mehr Unternehmen sollen umrüsten auf E-Mobilität. Das ist der Appell.

Freddy Fader, Reality Cuts Me Like a Knife. Das ist noch wichtig, bevor es hier weitergeht mit Kate Bush. Vorsicht auf der B212 Nordenham Richtung Ganderkesee. Da steht ein defektes Fahrzeug zwischen B437 Weserquerung und Rodenkirchen-Hildingen.

0: Was Besonderes auf der Bremen 2 Playlist, Kate Bush, Blow Away. Wir haben es eben in den Nachrichten gehört. Morgen wird ein sehr arbeitsintensiver Tag für die Polizei. Gleich drei Großveranstaltungen stehen an in Bremen. Der CSD läuft, ein Fußballspiel im Weserstadion und auch noch das Konzert der Broilers, sehr beliebte Punkrockband auf der Bürgerweide. Aber was bedeutet das für uns morgen in der Bremer Innenstadt? Die BSAG bereitet Fahrgäste jetzt schon so vor.
1: Sehr geehrte Fahrgäste, am Samstag, den 22. August, werden in der Zeit von ca. 10.30 Uhr bis 18 Uhr alle Straßenbahn- und Buslinien in der Innenstadt durch eine Demonstration stark behindert. Die Straßenbahnlinien werden teilweise getrennt oder eingestellt. Bitte informieren Sie sich über die genauen Umleitungsmaßnahmen rechtzeitig in der Fahrplaner-App oder im Internet unter bsag.de.
0: Ja, wichtige Info für alle, die morgen in Bremen unterwegs sind, auch von außerhalb, aus Bremerhaven, aus Oldenburg, aus Twistringen und umzu. Reporter Christian Osterloh aus der Regionalredaktion Buten und Binnen, der weiß außerdem, wo genau was wann stattfindet und welche Bereiche dann eben schwierig zu erreichen sind.
2: Als erstes startet der CSD-Umzug um ca. 12 Uhr am Alten Wall. Dann geht's über den Osterdeich, den Silwall, am Dobben, an der Weide, den Bahnhofsplatz, die Bürgermeister-Smith-Straße und die U-Bahn-Straße zurück in den Bereich Kunsthalle am Wall. Zeitgleich reisen dann die Fans von Hannover 96 an. Die planen auch einen kleinen Fanmarsch zum Weserstadion und währenddessen sind die Straßen natürlich gesperrt. Also das Auto kann man an dem Tag wirklich besser stehen lassen. Anpfiff ist übrigens um 15.30 Uhr.
0: Reporter Christian Osterloh, der weiß Bescheid, was morgen geht. Ein Fußballspiel, ein Konzert auf der Bürgerweide und auch noch die CSD-Parade. Es ist viel los, trubelig, aber jetzt wissen Sie zumindest, wo Sie wann und wie am besten durchkommen oder lesen nochmal nach auf butenumbinden.de. Und wie gesagt, wenn Sie mit den Öffis kommen, auch die BSAG informiert in Bremen.

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7: Die Regenradare online, die helfen heute, denn angesagt ist ein Sonne-Wolken-Gewitter-Regen-Mix. Das hilft nicht unbedingt weiter, wenn Sie sich jetzt fragen, können wir nachher zum Feierabend mit den Nachbarn eigentlich wieder den Grill anschmeißen? Deshalb habe ich mal nachgeschaut. Die letzten Schauer, die ziehen so zwischen 15 und 17 Uhr über Edewecht, über Oldenburg und auch über Delmenhorst und Weihe. In Bremerhaven ist es dann schon trocken und in Bremen ist der letzte Regen dann auch nach 18 Uhr auf jeden Fall weg. Heute maximal 22 Grad in Bremen und Bremerhaven, maximal 20 heute.
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7: Die sind natürlich auch schon erreicht jetzt, die Maximalwerte fast überall. Und hier kommt das, was auf den Straßen los ist. Achtung, da ist ein Fahrzeug liegen geblieben auf der B212 Norden Hamm Richtung Ganderkesee zwischen der B437 Weserquerung und Rodenkirchen Hiddingen. Da steht was an der Autobahn. A1 Osnabrück Richtung Bremen, da gibt es aktuell Stau, 5 Kilometer vor der Baustelle zwischen Dreieck Stur und Bremen-Arsten. Und eine Meldung habe ich noch, wegen Bauarbeiten gesperrt ist die Einfahrt Sande auf der A29 Wilhelmshaven Richtung Oldenburg. Und zwar wird dort noch bis 16 Uhr heute am Nachmittag gebaut.
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7: Ja, ich hatte heute schon viel Politik in der Sendung. Eine glückliche Gewinnerin aus Borgfeld beim Halbwissen-Quiz. E-Mobilität in der Logistikbranche hatten wir eben. Eine Filmpremiere und natürlich Musik. Was ich noch nicht hatte, was Kulinarisches. Und das geht ja schließlich gar nicht. Es ist Mittagszeit, deshalb hole ich das sofort nach hier und schalte gleich mal zu meiner Kollegin nach London, die uns ihr Genussthema am Freitag vorstellt. Und zwar sagt sie, es sind Soßen. Die Briten lieben Soßen auf alles. Ich bin gespannt, ob das Appetit macht oder eher gewöhnungsbedürftig ist für unsere deutschen Gaumen. Ich hoffe, Sie sind dabei. Vielleicht lassen wir uns inspirieren. Soße auf alles, auch kalt.

0: Karussell. Voilà. Es ist angerichtet und zwar das Mittagessen und es geht um Soßen. Soßen zu allem und das auch noch kalt. Die spinnen die Briten. Deswegen sprechen wir jetzt über dieses Thema hier bei Bremen 2. Denn wer schon mal in London zum Beispiel in einem Restaurant oder Imbiss gestanden hat, der weiß, da gibt es überall so kleine Tütchen mit brauner Soße, so wie bei uns Ketchup und Mayo. Man fragt sich, was soll das? Ja, die Briten sind ja nicht unbedingt für Kulinarik bekannt. Das Essen ist gerne fleisch- und kartoffellastig und alles ist immer so richtig schön durchfrittiert. Fish and Chips, sage ich nur, oder so ein Full English Breakfast, ja, das strotzt nur so vor Fett und dann packen die da eben auch noch Soßen drauf. Lisa Maria Röhling, meine Bremen 2-Kollegin, die ist seit ein paar Monaten in London und guckt sich dieses Land natürlich auch kulinarisch sehr genau an. Lisa, deswegen sprechen wir jetzt über die Soßen und die Briten.
1: Das tun wir.
0: Warum darf denn diese Soße in der klassischen britischen Küche nicht fehlen?
1: Ja, du hast es ja gerade schon beschrieben, ne? Gerade in den Pubs ist das total üblich, dass da diese kleinen Kisten mit den Soßen auf dem Tisch stehen. Und die sind dafür gedacht, dass diese klassischen britischen Gerichte eigentlich vervollständigt werden.
0: Aha.
1: Also zum Beispiel, ne? Die Briten schwören auf diese sogenannte Brown Sauce auf dem British Breakfast, also dieser Riesenteller mit Eiern, Bacon, Bohnen, Würstchen und gegrillten Tomaten. Und da kommt halt eben diese braune Soße drauf, sehr einfach so betitelt. Und schon wird das alles viel intensiver, denn in dieser Soße, da sind Tomaten drin, Zuckersirup, Datteln, Äpfel, Gewürze, Essig. Die ist relativ dickflüssig und dunkelbraun, schmeckt sehr intensiv süß-sauer. Ganz schwer zu beschreiben. Wenn ich es jetzt mit einer anderen Soße vergleichen sollte, dann ist es eine auch englische Soße. Da sorgt ja die Aussprache immer für Verwirrung.
0: Ich ahne, was kommt.
1: Pass auf, die Worcester Sauce. Also nicht Worcestershire oder Worcestershire oder was es da nicht alles gibt. Nein, Worcester Sauce heißt die. Das ist eine Würzsoße, die schmeckt ähnlich, wird aber nicht zum Dippen genommen und kleiner Fun Fact, dass es die überhaupt gibt, da hat ein Drogerist für gesorgt. Der hat nach einem indischen Rezept 1835 dieses Ding zusammengerührt, fand sie dann aber viel zu scharf, hat die Mixtur dann im Keller vergessen und ein halbes Jahr später wieder rausgeholt und hat festgestellt, ach guck, jetzt ist es eine sehr intensive und schmackhafte Würzsoße, die lassen wir so.
0: Ja, das sind so zwei wirkliche Klassiker, diese beiden Soßen, so altmodische Pappklassiker. Zu diesem sehr fettigen Essen. Halten die sich denn wirklich so beständig?
1: Also die Worcester Sauce auf jeden Fall, die ist in ganz vielen Rezepten zum Verfeinern mit drin. Zum Beispiel der klassische Cocktail Bloody Mary, da gehört so eine Worcester Sauce auf jeden Fall
0: wirklich
1: dazu. Ja, auf jeden Fall, da muss so ein Schuss mit rein. Bei der Brown Sauce ist es so eine Sache, wenn man die Briten fragt, was eine typische britische Sauce ist, sagen die alle sofort Brown Sauce. Aber eine Befragung zeigt, dass die Absatzzahlen seit Jahren massiv zurückgehen, wohl wegen der immer gesünderen Lebensweise vieler Briten. Und da passt so eine intensive Soße, die ja das fettige Essen verfeinern soll, nicht so richtig rein.
0: Ah, da waren noch so gute Zutaten drin. Datteln, Tamarinde, Äpfel. Ja, aber dann gibt es ja auch noch. Also ich muss bei England traditionell an Minzsoße denken. Wann gibt es die? Wann wird die gegessen?
1: Also als ich das ja das erste Mal gehört habe, habe ich gedacht, ja, das ist sowas, was zum Nachtisch serviert wird. Weit gefehlt. Also diese Soße, ne, da werden die Blätter klein gehackt, in Essig eingelegt und aufgekocht. Und da denkt man sich schon, ist eher was Herzhaftes und wird bevorzugt zum Lamm serviert. Tatsächlich war Minzsoße im Mittelalter in weiten Teilen Europas verbreitet, hat sich aber bis heute nur bei den Briten gehalten und ist ja auch wirklich super, super speziell. Und die Briten haben auch das Talent, traditionelle Soßen aus anderen Ländern, die es da schon Jahrhunderte gibt, für sich sozusagen zu vereinnahmen. Chutneys zum Beispiel. Die sind ja traditionell eher der indischen Küche zugeordnet.
0: Das ist lecker.
1: Wurden dort, ja, total, oder? Wurden dort sehr, sehr lange mit regionalen Früchten gemacht. Und also um das kurz zu beschreiben, alle, die kein Chutney kennen, das sind so Früchte, die werden ganz simpel kleingeschnitten mit Essig und Zucker und Gewürzen eingekocht. Und daraus wird dann so eine, ja, pikante Konfitüre. Und die Briten haben das Chutney als Kolonialherren im 19. Jahrhundert kennengelernt, haben es nach Großbritannien gebracht und mit heimischen Früchten nachgemacht. Besonders beliebt und verbreitet, würde ich sagen, ist das Zwiebelchutney. Das hat so einen süß-sauren Geschmack. Ich muss ja sagen, ich liebe das total auf so einem klassischen britischen Sandwich mit einem richtig guten Käse und dann so eine dicke Chutney-Schicht,
0: Chutney-Schicht
1: drauf. Supergeil.
0: Also das ist wirklich lecker. Und sag mal, Lisa, du hast noch so eine andere Soße reingebracht. Die haben wir irgendwie alle schon mal gehört, Marmite, aber ich weiß ehrlich gesagt überhaupt gar nicht, was das ist.
1: Ja, Marmite, da scheiden sich auch die Geister dran. Ne? Also das ist so ein dickflüssiger Aufstrich mehr, den die einen mit Gusto aufs Brot oder unter Käse zum Beispiel schmieren. Viele andere aber inzwischen auch als Kernkomponente für Soßen zum Beispiel benutzen. In der veganen Küche zum Beispiel wird die ganz viel genutzt. Aber ich habe mir sagen lassen, Marmite, das schmeckt, als würde man sich einen Esslöffel Gemüsebrühepulver einfach mal so in den Mund stecken. Denn ich gebe zu, ich habe sie selber noch nicht probiert. Und wenn ich dann höre, dass Marmite auch noch ein Nebenprodukt vom Bierbrauen ist, ist jetzt für mich nicht die beste Werbung. Vielleicht wage ich es irgendwann mal, aber ich fürchte, ich werde es leider sehr hassen.
0: Ich sag ja, die spinnen die Briten. Aber es war toll, diesen kleinen kulinarischen Ausflug mit dir zu machen. Quer durch das Land der Soßen, Lisa Maria Röhling aus London. Und ich vermute, bei dir gibt es jetzt Zwiebelchutney zum Mittag. Käsebrot.
1: Ja, ich habe mir jetzt selber einen großen Geschmack gemacht, auf jeden Fall.
0: Wir wünschen auch guten Appetit hier bei Bremen 2. Danke dir, Lisa.
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Siren and Wine in Your Ocean. Falls Sie es vorhin verpasst haben, ich möchte unbedingt nochmal darauf hinweisen. 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Am 21. August 1911 war das. 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Und rund um die Mona Lisa gibt es nämlich heute von Florian Bentsch im Newsletter Veranstaltungstipps. 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

0: Fingers crossed. Wenn Sie mit dem Auto unterwegs sind, das ist vielleicht eine gute Info für Sie. Da ist nämlich ein Fahrzeug liegen geblieben auf der A27 Walsrode Richtung Bremen. In der Ausfahrt Verden-Ost aufpassen. Und auf der A1 Osnabrück Richtung Bremen, da liegt ein Reifen zwischen Dreieck Ahlhorner Heide und Wildeshausen West.
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0: Und der kommt von Jens Schellers.
2: Es kommt wie ein Orkan daher, das norwegische Hedwig Mollestad-Trio. Ruhig bleiben geht da gar nicht. Auf eindrucksvolle Art und Weise verwischt die 44-jährige Gitarristin Mollestad die Grenzen zwischen klassischer Jazzgitarre, 70er-Jahre Progressive Rock und spleenig-britischer Psychedelia. Findigen Musikjournalistinnen fiel dazu auch der Begriff Jazz Sabbath ein. Auf jeden Fall, Mollestads Songs sind nicht immer auskomponiert, der Rest wird dann improvisiert. Das geht nicht ohne Spielfreude. Hört man, finde ich. Das Hedwig Mollestad Trio aus Norwegen. 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
0: Mein Name ist Chrissy Luck. Es war mir ein Fest, mit Ihnen hier den Freitagvormittag zu verbringen. Ich übergebe jetzt hier an Julian Bayer, der übernimmt ab 1. Und ich wünsche uns allen ein ganz fantastisches Wochenende. Haben Sie eine gute Zeit. Nina Simone jetzt hier noch.

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1: Mit Nico Wodrich. Ermittler finden geheimes Waffendepot bei Berlin. Auto fährt in Hessen durch Fußgängerzone. Nach tödlichem Streit in Bremer Neustadt ermittelt Polizei Tatverdächtigen. Das Wetter: Wolken, Schauer und Gewitter möglich, bis 22 Grad. Sicherheitsbehörden haben in einem Waldstück bei Berlin ein Waffenlager gefunden. Das haben WDR, NDR und Süddeutsche Zeitung herausgefunden. Die Behörden gehen davon aus, dass es sich um ein Depot russischer Agenten für mögliche Anschläge handelt. Andreas Braun berichtet.
2: Sicherheitsbehörden warnen schon länger, dass diese Dienste auch in Deutschland Attentate planen, etwa auf Rüstungsmanager oder Exiloppositionelle. Das Bundesamt für Verfassungsschutz hat sich auf Anfrage nicht dazu geäußert. Die russische Botschaft ließ eine Anfrage zu den Vorwürfen bislang unbeantwortet. In der Vergangenheit hatte sie ähnliche Vorwürfe zurückgewiesen. Im Zusammenhang mit dem Waffenfund wurde bereits im vergangenen Herbst ein Tatverdächtiger in Rumänien festgenommen. Der Mann könnte nach Informationen von deutschen Sicherheitsbehörden das Depot angelegt haben. Seit November ermittelt auch der Generalbundesanwalt in dem Fall.
1: In Hofgeismar in Hessen ist ein Auto durch die Fußgängerzone gefahren. Dabei wurden mindestens 8 Menschen verletzt, teilte die Polizei mit. Laut Zeugenaussagen soll der Fahrer medizinische Probleme gehabt haben. Er befinde sich in einem kritischen Zustand, so die Ermittler. Die genauen Hintergründe sind noch unklar. Nach dem tödlichen Streit in der Bremer Neustadt hat die Polizei einen Tatverdächtigen ermittelt. Es handelt sich demnach um einen 33-jährigen Bremer. Aus der Nachrichtenredaktion Laura Kreuzhage.
3: Die Mordkommission hat das bei der Tat genutzte Fahrzeug identifiziert. Daraufhin konnten die Polizisten den Fahrzeugführer als Tatverdächtigen ermitteln. Er wurde von der Polizei befragt und blieb auf freiem Fuß. Vor knapp 2 Wochen ist es im Kirchweg in der Bremer Neustadt zu einem Streit zwischen einem Fußgänger und einem Autofahrer gekommen. Dabei soll der Autofahrer ausgestiegen sein und den 56-jährigen Fußgänger mehrmals ins Gesicht geschlagen haben. Dieser stürzte und schlug mit dem Kopf auf. Er ist an den Verletzungen noch vor Ort gestorben. Der Tatverdächtige war mit einem weißen Kleinwagen geflüchtet.
1: Der Branchenverband der Speicherbetreiber hat vor einem möglichen Gasmangel im Winter gewarnt. Auch die Bundesnetzagentur sieht Handlungsbedarf. Hintergrund sind die niedrigen Füllstände der deutschen Gasspeicher. Katrin Auer berichtet.
4: Es sei ein historischer Tiefstand. Noch nie seit Beginn der Aufzeichnungen 2011 seien die deutschen Gasspeicher Mitte August so gering befüllt gewesen wie in diesem Jahr, erklärt der Branchenverband Ines. Geschäftsführer Sebastian Heinermann sagte der dpa, der Füllstand liege bei 49%. Im vergangenen Jahr seien es zum gleichen Zeitpunkt 67% gewesen. Sollte der Winter extrem kalt werden, könne es zu einem Mangel kommen. Auch der Präsident der Bundesnetzagentur Klaus Müller ruft zu einem raschen Auffüllen der Speicher auf. Im ZDF-Heute-Journal sagte er,

0: Das bedeutet viele Überstunden, die Kollegen, die gehen auf dem Zahnfleisch.
1: Abwehrspieler Karim Koulibaly verlässt Werder Bremen. Der Abwehrspieler wechselt zum französischen Erstligisten Straßburg. Die Ablösesumme soll bei 20 Millionen Euro liegen. Aus der Sportredaktion Heiko Neugebauer.
2: Nur für Diego hat Werder eine höhere Ablösesumme bekommen als für Karim Koulibaly. Der Brasilianer spülte bei seinem Wechsel zu Juventus Turin damals 27 Millionen Euro in die Bremer Kassen. Dabei war Koulibaly, der aus der Jugend des Hamburger SV kam, gerade mal 2 Jahre an der Weser. Für Werder Sportchef Clemens Fritz daher ein Musterbeispiel dafür, junge, entwicklungsfähige Spieler zu verpflichten und mit ihnen Werte zu schaffen. Racine Strasbourg ist ein Kooperationsverein des FC Chelsea London, die ein gewichtiges Wort bei dem Transfer mitgesprochen haben dürften. Dem Vernehmen nach hat sich Werder einen finanziellen Anteil an einem möglichen Weiterverkauf von Koulibaly gesichert.
1: Das waren die Nachrichten mit Nico Wotrich.
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4: Das ist ein Wechsel zwischen sonnig und bewölkt und zwischendurch kann es auch mal regnen und gewittern im Nordwesten. Im Bericht unserer Wetterredaktion steht aber folgender schöner Satz: Es wird heute nicht jeden treffen. Also auch längere, trockene Phasen. An vielen Stellen und vielen Orten in Bremen. Am Leibnizplatz haben wir dazu 18 Grad, in Bremerhaven am Wilhelm-Kaisen-Platz 20 Grad und in Osterholz-Scharmbeck am Platz der jüdischen Synagoge sind es derzeit 21 Grad.
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4: Vorsicht bitte auf der A28 Oldenburg Richtung Leer zwischen Westerstede und Westerstede West befindet sich eine ungesicherte Unfallstelle. Vorsicht bitte auch auf der A1 Osnabrück Richtung Bremen zwischen dem Dreieck Alhorner Heide und Wildeshausen West liegt ein Reifen. Vorsicht bitte ebenfalls auf der A27 Walsrode Richtung Bremen in der Ausfahrt Verden Ost steht ein defektes Fahrzeug. A1 Osnabrück Richtung Bremen zwischen dem Dreieck Stur und Bremen-Arsten 6 Kilometer Stau da vor der Baustelle. Und A29 Wilhelmshaven Richtung Oldenburg, da ist die Einfahrt Sande wegen Bauarbeiten bis 16 Uhr noch gesperrt. Kommen Sie gut an.
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4: Moin, in Berlin, da endet der Sommer. Da beginnt nun allmählich der politische Herbst und die Politikerinnen und Politiker kommen zurück in ihre Büros, damit auch bald wieder solche Sätze.
5: Ja, nun, ich könnte mir auch gegenwärtig vorstellen, ohne diese Diskussion gut zu regieren.
4: Ja, bald wieder Streit vielleicht, ne? Aber ausgerechnet der Bundeskanzler ist ja schon lange nicht mehr gesehen oder gehört worden. Der wird sich doch nicht überlegen, ob er überhaupt wiederkommt. Wir sprechen gleich drüber.

0: Im Sommer war es still um den Kanzler. Da gab es schon Nachfragen auch in Berlin. Und sein Regierungssprecher hat dann mitgeteilt, Friedrich Merz äußert sich dann, wenn er sich äußert. So, ja, bald müsste es auf jeden Fall irgendwann zumindest wieder soweit sein. Die Sommerpause ist langsam nämlich rum und über den politischen Herbst, der nun folgt, also der Herbst für den Kanzler und auch der Herbst für uns, sprechen wir mit unserem Korrespondenten im ARD-Hauptstadtstudio, Georg Schwarte. Hallo.
1: Ja, moin nach Bremen.
0: Kann sich der Kanzler das überhaupt leisten, seinen Sommer so vollumfänglich auszukosten?
1: Naja, wir haben ja gelernt, er ist nicht weg, er ist nur woanders. Nur wo er ist, das weiß kein Mensch und es legt sich natürlich gerade so ein gewisser Grauschleier aus Angst und Verunsicherung über dieses Land. Hitzetote, 12.000, Hitze, Dürre, Waldbrände. Wir haben Drohnenanschlag in Leipzig gehabt. Der Kanzler äußert sich nicht, jedenfalls nicht persönlich, ist nicht zu sehen, nicht im Bild und nicht im Ton. Wir haben allerdings einen Regierungssprecher, einen stellvertretenden Regierungssprecher, Sebastian Hille heißt der Mann, der ist mittlerweile zum Philosophen mutiert und hat erklärt, wie das so ist mit diesem Kanzler. Hören wir rein.
2: Wenn man nicht weg ist, nie wirklich weg ist, sozusagen nur weil man öffentlich nicht auftritt, kann man auch nicht wieder da sein.
1: Ja, da kann man auch nie wieder da sein. Was das jetzt heißt nächste Woche, ob er dann nicht wieder da ist, obwohl er ja nie weg war, oder ob er jetzt da ist, obwohl er weg war, wir wissen es nicht. Fest steht, Dienstag Kabinettsklausur in Neu-Hardenberg. Da sollte er dann wieder zumindest sichtbar sein, ob er nun weg war oder nicht.
0: Ich habe gerade scherzhaft gesagt, vielleicht kommt er auch wirklich nicht wieder, ja, weil er hat ja zumindest verbrannte Erde hinterlassen mit seinem Kabinettsumbau so kurz vor der Sommerpause. Ist denn da alles wieder gekittet oder sind in der Union noch einige sauer?
1: Nee, da sind, glaube ich, noch eine Menge sauer. Das hat für viel Missstimmung gesorgt in der Union, speziell gerade diese Kabinettsumbildung. Und da sitzt ja dann auch bei der Kabinettsklausur ein frisch gebackener Gesundheitsminister. Linnemann heißt der Mann mit am Tisch. Der hat an der Hacke eine Pflegereform und die hat es in sich. Die muss er jetzt auf die Schiene setzen. Das ist jener Carsten Linnemann, der noch vor gut einem Jahr gesagt hat, also wenn ich Umweltminister würde, würden die Leute sagen, warum macht der das denn? Der kennt sich nicht aus. Jetzt muss er sich auskennen. Aber die Rahmenbedingungen für Friedrich Merz, alles andere als gut. ZDF-Politbarometer, das ist nicht erbaulich für den Mann. 75% bewerten Merz als schlecht. Seine Arbeit jedenfalls 80%. Und du hast gefragt nach der Union. Ja. 80% sagen, die Union steht nicht mehr hinter diesem Bundeskanzler. So, mit diesen Umfragen geht der Mann jetzt in die Kabinettsklausur und dann in den sprichwörtlichen Herbst der Reform.
0: Und wenn du sagst, was Linnemann vor einem Jahr gesagt hat, sag ich, was der Kanzler vor einem Jahr gesagt hat, nämlich es gibt den Herbst der Reform. So, jetzt könnte er den aber mit einem Jahr Verspätung wirklich an den Start bringen. Pflegereform hast du angesprochen, Steuerreform, Rentenreform. Bei allen drei Vorhaben gibt es ja Kritik, es droht Streit. Also wie schnell kann die Regierung da Klarheit schaffen?
1: Naja, wenn es nach Merz und dieser Regierung geht, sie wollen es auf die Schiene setzen. Aber jetzt ist der Bundestag dran. Bei der Rentenreform sehen wir schon, sie fangen an, es zu verwässern. Es waren die Ostministerpräsidenten, die vorgeprescht sind. 4 SPD-Ministerpräsidenten haben nachgelegt. Jetzt reden wir über die Rente mit 63. Ein zentraler Baustein, der rausgebrochen werden soll. Das alles trägt nicht dazu bei, dass der Eindruck entsteht, okay, die kriegen das mit diesen Reformen hin. Nächste Baustelle, ich habe schon erwähnt, Pflegereform. Da schlagen gerade die Städte und Kommunen Alarm. Der Städtetag sagt, es geht nicht mehr. Unsere Sozialhilfe. Wir müssen so viel zuschießen bei dieser Pflegereform. Der Oberbürgermeister von Leipzig, Burkhard Jung, der ist Präsident des Städtetages, der sagt, 300% sind die Kosten für uns Kommunen in den letzten 5 Jahren gestiegen. Wir können nicht mehr. 22,5 Milliarden fehlen in den Pflegekassen in den nächsten 2 Jahren. Diese Baustelle hat jetzt, viel Vergnügen, Carsten Linnemann an der Hacke, der neue Gesundheitsminister. Steuerreform. Auch da gibt es Genörgel an dem, was Lars Klingbeil da gerade vorgelegt hat. Aus der Union. Also es sieht ein bisschen missvergnüglich aus, dieser Start nach der Sommerpause für den Bundeskanzler. Und dazu noch obendrein 3 Landtagswahlen. Sachsen-Anhalt, Mecklenburg-Vorpommern und Berlin. Das macht die Sache auch nicht einfacher.
0: Und dort überall ist auch die Partei, die AfD, nämlich in den Umfragen sehr weit vorne. Und das wird dann auch wieder sicherlich uns in den nächsten Wochen dieses Thema Brandmauer entgegenspülen, wozu sich der Kanzler dann sicherlich auch wieder äußern wird, wenn er denn dann aus dem Sommer zurückkommt. Ob er das macht, Georg Schwarte, unser Korrespondent aus dem ARD-Hauptstadtstudio, der sagt, er geht schon fest davon aus, dass wir ihn sehen werden, nur wie und wo und wann. Es ist noch nicht ganz sicher. Herr Schwarte, vielen, vielen Dank.
1: Immer gerne. Grüße nach Bremen.

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Klar, Schiff zu machen, gibt ja ein gutes Gefühl, Inventur im eigenen Zuhause und dann schauen, was eigentlich weg kann, Platz schaffen und manchmal bringt das ja nicht nur Platz, dieses Aussortieren, sondern auch ein bisschen Geld, wenn wir dann gut erhaltene Klamotten, Bücher oder Möbel im Internet verkaufen. Und sowas macht jetzt auch der Flughafen Graz in Österreich. Der wurde jetzt aussortiert und alles, was zwar weg soll, aber noch funktioniert, das wird eben auch verhökert. Nur wenn so ein Flughafen ausmistet, dann kommen da keine Klamotten und Bücher zusammen, sondern eben solche Sachen. Gelber Flughafen-Transferbus für mehr als 20 Leute gibt es für 2.350 Euro. Auch interessant, eine fahrbare Flugzeugtreppe, 600 Euro. Oder ein mobiles Gepäckband für 330 Euro. Also wenn Sie davon was gebrauchen können, vielleicht vorher selber ein bisschen ausmisten, weil so ein Gepäckband selbst allein ist auch schon so ein paar Meter lang. Die Versteigerung, die findet online am 31. August statt.

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3: Mal scheint die Sonne, mal ist es dicht bewölkt. Die meiste Zeit ist es auf jeden Fall trocken in diesen mal bewölkten, mal sonnigen Phasen. Aber es kann hier und da auch mal den einen oder anderen Schauer, auch mal ein kurzes Gewitter geben. Das soll nicht überall heute der Fall sein, aber es ist so breit verteilt, dass das für den ganzen Nordwesten gilt. Also ob Sie an der Küste, im Binnenland, im Westen, im Osten bei uns wohnen, es kann Sie treffen, es kann Sie aber auch nicht treffen heute mit dem Regen. Es ist so ein bisschen russisches Regenroulette, was wir hier heute spielen, bei maximal 22 Grad.
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3: Um 13.30 Uhr jetzt genau, Vorsicht bitte auf der A1 Osnabrück Richtung Bremen. Zwischen dem Dreieck Ahlhorner Heide und Willishausen West steht ein defektes Fahrzeug. Vorsicht bitte auch auf der A29 Oldenburg Richtung Wilhelmshaven. Zwischen Zetel und Sande liegen Gegenstände. A1 Osnabrück Richtung Bremen. Zwischen dem Dreieck Stur und Bremen-Asten 6 Kilometer Stau da vor der Baustelle. Und die A29 Wilhelmshaven Richtung Oldenburg. Da ist die Einfahrt Sande immer noch bis 16 Uhr gesperrt. Da gibt es Bauarbeiten. Ich wünsche Ihnen eine gute Fahrt.
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3: Schönen Freitag. Wir hören jetzt einen deutschen Sänger, der heißt Florian Paul und er hat einen wunderbaren Sommersong geschrieben. Von dem bekommen wir tatsächlich einen Sonnenbrand, wenn wir nicht wirklich aufpassen, weil der ist so entspannt, dieser Sound, da vergisst man ganz schnell, sich einzucremen.

0: Emo-Pop aus den 2000ern, das war die Musik, zu der viele Jungs damals diese Haare so im Gesicht getragen haben, bis über die Augen. Da hatte die Band The Fray mit diesem Song ihren größten Hit, How to Save a Life, auf Bremen 2. Jetzt geht's um einen ganz besonderen Schatz. Es geht um Gold, viel Gold und eine wahre Geschichte. Es geht um einen Studenten, einen Ferienjob, eine Baustelle und eine Truhe. Unsere Reporterin Sabrina Fritz erzählt uns jetzt die Geschichte der Stadt Dendermonde, über die in Belgien gerade jeder spricht.
1: Das Gold ist nicht mehr in der Stadt. Als Polizeichef Patrick Faes von dem Fund erfahren hat, ließ er den Schatz sofort in Zivilfahrzeugen nach Brüssel bringen. Erst als die Millionen in Sicherheit waren, informierte er die Öffentlichkeit. Dann brach die Welt über Dendermonde herein.
2: Maar dan de laatste dagen, sinds het nieuws de wereld rondgaat.
1: Wir bekommen E-Mails aus der ganzen Welt. Wir haben Leute aus Lettland, die schreiben: Mein Großvater hat hier gearbeitet, erzählt er dem ARD-Team in Brüssel. Andere behaupten, sie seien wiedergeboren worden und hätten das Gold in einem früheren Leben in Dendermonde versteckt. Der Polizeichef nimmt den Trubel gelassen. Er muss jetzt erstmal seine Arbeit machen, ermitteln, wo das Gold überhaupt herkommt. Ob eine kriminelle Bande dahinter steckt oder eine Familiengeschichte. Die Spur führt zum Haus der Familie van Asche, einer wohlhabenden Brauereifamilie der Stadt. In ihrem ehemaligen Wohnhaus wurde das Gold gefunden. Die Baustelle ist jetzt mit einem Gitter und einem Schloss gesichert. Von dem Haus stehen nur noch die Außenmauern. Das Gebäude ist total entkernt. Hier hat Kobe Phillips den Schatz gefunden. Der 18-jährige Student jobbt in den Ferien auf der Baustelle. In der Stadt ist der Goldfund das Gesprächsthema Nummer 1. Der Fahrradverleih hofft auf zusätzliche Kundschaft. Die Bürgermeisterin Leen Dierik kennt auch die Geschichte der Brauereifamilie, bleibt aber vorsichtig. Wir sind uns immer noch nicht sicher, also wird das Geheimnis noch eine Weile in der Stadt lauern. Wir sind gespannt, wie das jetzt alles endet. Oder die viel diskutierte Frage, ob man das ganze Gold auch abgegeben hätte.
3: Aber letztendlich ist das, denke ich, ein redlich natürlicher Reflex gewesen.
1: Jeder sagt erstmal, das hätte ich nicht getan. Aber am Ende kannst du es nicht für dich behalten. Was willst du auch machen mit so einem Goldblock, sagt Dirk Martens aus der Stadt. Und eine junge Frau findet es toll, dass es von einem Studenten gefunden wurde, der es ehrlich herausgegeben hat.
4: Ja, ich finde es sicher wel speziell, dass das gefunden ist gewesen. Auch sicher, weil das durch einen Jobstudent gefunden ist. Und auch, ich finde es sicher ehrlich, dass er da ehrlich over gewesen ist, um das nach buiten zu bringen.
1: Seine Ehrlichkeit kann sich noch auszahlen. Jetzt werden erstmal mögliche Erben der Brauereifamilie, die Steuerbehörde des belgischen Staates und der Besitzer des Hauses, die Hilfsorganisation CAW, ihr Interesse anmelden. Wenn in den nächsten 5 Jahren kein rechtmäßiger Besitzer gefunden ist, bekommt die Hilfsorganisation CAW, der das Haus gehört, die eine Hälfte. Die andere ginge laut belgischem Recht an den Finder. Bauarbeiter Phillips wäre dann 23 Jahre alt und bekäme möglicherweise Millionen für seine Ehrlichkeit.
0: Sabrina Fritz über einen zufälligen Goldfund in Belgien, der jetzt auch noch mehr Schatzsucher in den Ort gelockt hat. Die Polizei sagt, es ist absolut zwecklos, man muss da nicht mehr hinfahren, das Gold ist weg.

0: Blair Dunlop, Something's Gonna Give Way, so hieß der Song hier um 13.48 Uhr bei Bremen 2. Paula Modersohn-Becker ist bis heute ein Idol. Um 1900 hat sie sich schon mit den Themen Mutterschaft, dem weiblichen Körper, Selbstverwirklichung beschäftigt. Also zwischen Paris und Worpswede hat sie gemalt und gelebt und in diesem Jahr hätte Paula Modersohn-Becker ihren 150. Geburtstag gefeiert. Und um die bis heute aktuelle Künstlerin zu ehren, gibt es nun einen neuen Film aus Bremen mit der Schauspielerin Katharina Stark.
1: Sie muss sehr willensstark gewesen sein, weil ja niemand gesagt hat, dass ihr Stil gut ist, aber sie so sehr auf ihren Geschmack vertraut hat und das weiterhin so durchgezogen hat. Aber es ist jetzt auch nur meine Interpretation. Sie könnte ja auch ganz anders gewesen sein. Wer weiß schon, was sein Leben ist.
0: Katharina Stark spielt einerseits sich selbst, also sie spielt eine Schauspielerin, die sich auf die Rolle von Paula Modersohn-Becker vorbereitet. Und dann spielt sie auch die große Künstlerin. Es ist so eine Art Mischung aus Biografie und Making-of. Und es geht die ganze Zeit um diese Frage, wer war Paula Modersohn-Becker wirklich? Wofür stand sie noch? Was war das für eine Person? Es ist etwas anderes als der Film, den es schon über Paula Modersohn-Becker gibt von 2016. Und Frank Schmidt, das ist der Leiter des Paula Modersohn-Becker Museums in der Bremer Böttcherstraße, der findet diesen Ansatz, also diese Frage, wer war sie denn wirklich, wirklich sehr gut.
2: Es gab ja vor einigen Jahren einen Spielfilm über sie und da habe ich wirklich so eine Szene erlebt, dass ich im Museum an der Museumskasse bin und eine Frau zu mir kommt, die den Film gesehen hatte und die sich mit Paula Modersohn-Becker beschäftigte und zu mir gesagt, so war sie doch nicht, das stimmte doch nicht, so war sie doch nicht. Und dann habe ich mich auch gefragt, woher wissen Sie denn, wie sie war?
0: Und der neue Film, bei dem wir mehr über das Leben von Paula Modersohn-Becker und wie sie wirklich war, erfahren sollen, der heißt Wer weiß schon, was ein Leben ist. Heute feiert er Premiere in der Bremer Schauburg und ab Anfang September ist er dann in den Kinos zu sehen. 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
1: Mit Nico Wotrich. Ermittler finden geheimes Waffendepot bei Berlin. Griechenland sucht nach Waldbrandverursachern. Auto fährt in Hessen durch Fußgängerzone. Das Wetter: Wolkenschauer und Gewitter möglich, bis 22 Grad. Sicherheitsbehörden haben in einem Waldstück bei Berlin ein Waffenlager entdeckt. Das haben WDR, NDR und Süddeutsche Zeitung herausgefunden. Die Behörden gehen davon aus, dass es sich um ein Depot russischer Agenten für mögliche Anschläge handelt. Andreas Braun mit den Hintergründen.
2: Sicherheitsbehörden warnen schon länger, dass diese Dienste auch in Deutschland Attentate planen, etwa auf Rüstungsmanager oder Exiloppositionelle. Das Bundesamt für Verfassungsschutz hat sich auf Anfrage nicht dazu geäußert. Die russische Botschaft ließ eine Anfrage zu den Vorwürfen bislang unbeantwortet. In der Vergangenheit hatte sie ähnliche Vorwürfe zurückgewiesen. Im Zusammenhang mit dem Waffenfund wurde bereits im vergangenen Herbst ein Tatverdächtiger in Rumänien festgenommen. Der Mann könnte nach Informationen von deutschen Sicherheitsbehörden das Depot angelegt haben. Seit November ermittelt auch der Generalbundesanwalt in dem Fall.
1: Nach dem tödlichen Streit zwischen einem Fußgänger und einem Autofahrer in Bremen hat sich der Tatverdächtige gestellt. Er sei bereits am Mittwoch zusammen mit seinem Anwalt bei den Behörden aufgetaucht, bestätigte die Staatsanwaltschaft. Zuvor hatte die Polizei bereits sein Fahrzeug identifiziert. Aus der Regionalredaktion Buten und Binnen, Daniel Hoffmann.
3: Der Mann bleibt zunächst auf freiem Fuß. Für einen Haftbefehl müsse neben dem Tatverdacht auch Fluchtgefahr bestehen, sagte ein Sprecher der Staatsanwaltschaft. Da sich der 33-Jährige selbst gestellt habe, sei die nicht gegeben. Sein Anwalt bekommt nun Einsicht in die Ermittlungsakten. Danach will der 33-Jährige zusammen mit seinem Verteidiger entscheiden, ob er sich zu dem tödlichen Streit äußert. Dem Mann wird Körperverletzung mit Todesfolge vorgeworfen. Er soll vor knapp 2 Wochen in der Bremer Neustadt mit einem 56-jährigen Fußgänger in Streit geraten und diesen geschlagen haben. Das Opfer fiel zu Boden und starb an seinen Verletzungen. Der 33-Jährige soll daraufhin in seinen Wagen gestiegen und geflohen sein.
1: Immer mehr Länder in der EU haben angekündigt, Asylsuchende nach Italien zurückzuschicken. Es geht um sogenannte Dublin-Fälle. Das sind Migranten, die über Italien in die EU eingereist sind. Bislang weigert sich Italien, die Menschen zurückzunehmen. Tilman Kleinjung.
4: Die Schweiz, Österreich, die Niederlande, Finnland, Schweden, all diese Länder wollen Asylsuchende nach Italien zurückschicken. Denn für deren Verfahren ist nach den europäischen Dublin-Regeln Italien zuständig, weil sie dort zuerst in die EU eingereist sind. Jahrelang war dieser Mechanismus ausgesetzt, um Italien als einen der Hauptanlaufpunkte in der EU zu entlasten. Mit der Einführung des gemeinsamen europäischen Asylsystems GEAS am 12. Juni wurde das Dublin-Verfahren wieder aktiviert. Laut der italienischen Zeitung La Repubblica muss Italien mit 10.000 Menschen rechnen, die von anderen europäischen Staaten zurückgeschickt werden.
1: Griechenland kämpft weiter gegen die Waldbrände. Die Behörden versuchen, die Verursacher ausfindig zu machen. Astrid Halder.
5: Insgesamt sind in Griechenland seit Jahresbeginn über 300 Menschen festgenommen worden, weil sie Brände verursacht haben sollen. Ein Feuerwehrsprecher sagte im griechischen öffentlich-rechtlichen Rundfunk, in 36 Fällen handle es sich um Vorsatz. Über 270 seien fahrlässig verursacht worden. Wie zum Beispiel ein Fall auf Kreta vergangene Woche, der sorgte nicht nur bei Einsatzkräften für Kopfschütteln. So brach dort laut griechischer Feuerwehr ein Feuer aus, nachdem ein Urlauber am Waldrand mit Holzkohle gegrillt hatte. Medienberichten zufolge sagte er den Behörden, er habe nicht gewusst, dass Grillen im Freien bei starkem Wind und Trockenheit verboten sei. Dieses Jahr hat es in Griechenland schon an die 5000 Waldbrände gegeben. Für die nächsten Tage sind wieder heiße Temperaturen und starke Winde angesagt. Das könnte die Waldbrandgefahr, die sich aktuell entspannt hat, wieder steigern.
1: In Hofgeismar in Hessen ist ein Auto durch die Fußgängerzone gefahren. Dabei wurden mindestens 8 Menschen verletzt, teilte die Polizei mit. Laut Zeugenaussagen soll der Fahrer medizinische Probleme

0: entwicklungsfähige Spieler zu verpflichten und mit ihnen Werte zu schaffen. Racing Strasbourg ist ein Kooperationsverein des FC Chelsea London, die ein gewichtiges Wort bei dem Transfer mitgesprochen haben dürften. Dem Vernehmen nach hat sich Werder einen finanziellen Anteil an einem möglichen Weiterverkauf von Koulibaly gesichert.
1: Das waren die Nachrichten mit Nico Wodrich.
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3: In Bremerhaven sieht es nach Regen aus. Da hängen dichte, dunkle Wolken über dem Fischereihafen. Und wenn ich dann auf die 360-Grad-Kamera online klicke, dann sehe ich, dass die Dächer da auch feucht sind am Fischereihafen. Also hat es gerade sehr wahrscheinlich schon geregnet und könnte gleich wieder regnen. Oder diese dichten Regenwolken sind dabei, Bremerhaven zu verlassen und sich woanders auszulassen. Also es ziehen heute hier und da Schauer vorbei. Es kann auch gewittern. Aber das sind insgesamt tatsächlich eher Einzelfälle. Es gibt nämlich die meiste Zeit längere, trockene Phasen bei einem Wechsel aus Wolken und Sonne und Temperaturen von 18 Grad auf den Inseln, 21 Grad in Bremen und bis 22 Grad in Achim.
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3: A1 Hamburg Richtung Osnabrück zwischen Euthen und Bremen-Hemelingen. Da gibt es Bauarbeiten, deshalb staut sich jetzt auf einer Länge von 8 Kilometern. Dann A1 Osnabrück Richtung Bremen zwischen dem Dreieck Stur und Bremen-Arsten ist eine Baustelle und vor dieser staut es sich 6 Kilometer lang. Und Stau auch auf der A27 Bremen Richtung Bremerhaven zwischen Bremerhaven Süd und Bremerhaven Geestemünde 3 Kilometer lang. Die A29 Wilhelmshaven Richtung Oldenburg. Da ist immer noch die Einfahrt Sande wegen Bauarbeiten bis 16 Uhr gesperrt. Die Landesstraße Neuenkruge Richtung Westerstede ist zwischen der A28 und Westerstede jetzt gesperrt. Im Kreis Verden ist die Kreisstraße zwischen Posthausen und Krasdorf gesperrt. Es hat einen Unfall gegeben, deshalb gilt die Sperrung für beide Richtungen. B75, B6, Delmenhorst Richtung Bremen-Überseestadt zwischen Huchting und dem Nordwestknoten in Bremen staut es sich 8 Kilometer lang. Eine gute Fahrt.
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3: Ein schönes, baldiges Wochenende wünsche ich Ihnen auch. Viel los in Bremen und umzu. Das Musikfest Bremen ist im ganzen Nordwesten zugange. Der CSD läuft in Bremen morgen und in Bremerhaven, da beginnt das Art Space. Und das ist der Erfolg einer lebendigen Kunst- und Kulturszene in Bremerhaven. Was die ausmacht, das hören wir uns jetzt gleich genauer an.

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1: George Ezra, Budapest. Hier ist Bremen 2, 14.13 Uhr. Wir sprechen über ein hippes Viertel in Bremerhaven. Das ist beliebt in der Kunst- und Kulturszene, das ist beliebt bei Anwohnerinnen und Anwohnern, mittlerweile auch über die Stadtgrenzen bekannt. Vielleicht bald auch noch mehr. Es geht nämlich viel in der alten Bürger. Also es gibt dort viele Kneipen, es gibt Läden, es gibt Kultur und morgen startet dort das Kunstfestival Artspace. Und wir reden über die Veranstaltung und auch über das blühende Viertel mit Swantje Schäfer aus dem Orga-Team des Artspace. Hallo.
2: Hallo.
1: Sie sind in der alten Bürger aufgewachsen. War die Straße schon immer so hip?
2: Also für mich natürlich, ganz klar. Aber genau, auch wenn man andere Personen fragt, AnwohnerInnen, Menschen, die in Bremerhaven gelebt haben und leben, natürlich. Also Kneipenviertel ist das hier schon immer, aber auch Kunst und Kultur geht hier schon seit Jahren. Also wir haben damit nicht erst 2017 angefangen, sondern konnten uns da viel mehr dem anschließen, was es schon so gab. Und seitdem ist auch ganz viel Neues entstanden, hat sich weiterentwickelt. Und so.
1: Ja, Sie sagen jetzt 2017, weil vor 9 Jahren das erste Artspace in Bremerhaven in der alten Bürger stattgefunden hat. Da würde ich auch gleich noch zu sprechen kommen. Auf jeden Fall, ich würde gerne noch mal bei der alten Bürger bleiben, weil es ist ja eigentlich die Bürgermeister-Smith-Straße, wird von allen aber nur alte Bürger genannt. Sie stehen jetzt auch gerade dort auf dieser Straße. Wenn Sie jetzt jemanden, der noch nie dort war, mal die Straße und das Viertel zeigen würden, welche 3 Orte würden Sie ansteuern?
2: Puh, welche 3 Orte? Zuerst die Quartiersmeisterei. Das ist die alte Bürgernummer 190. Da trifft man in der Regel Jens Rilke. Das ist der Quartiersmeister hier von der Straße. Der Mann, der alle kennt, den auch alle zurückkennen und der hier so ein Gut weiterverweisen kann, falls ich bei den 2 weiteren Orten, die ich zeige, noch was vergessen habe. Das ist so der Experte und der Vermittler hier in der Straße.
1: Schön.
2: Dann würde ich auf jeden Fall ins Werkhaus gehen. Das ist ein Hausprojekt. Da gibt es ganz viel, da gibt es Podcast-Studios, es gibt einen Riso-Printer, man kann Sachen siebdrucken, Sachen plottern und eine total tolle Community vor Ort treffen. Und da im Erdgeschoss ist das Findus Bremerhaven, eine ganz tolle Bio-Bäckerei, die hier regionale Produkte nutzt und wo man sich einfach total schön mal auf einen Kaffee treffen kann, auch abends noch eine Pizza essen. Ja, und abends würde ich jetzt gar keinen konkreten Ort sagen, sondern vielleicht eher so eine Tour vorschlagen hier von Kneipe zu Kneipe. Es gibt einfach total viele tolle Gastronominnen, die hier ihre Orte haben, wo man dann entspannt noch mal abends ein Bier oder eine Brause trinken kann und so den Abend ausklingen lassen.
1: Also toll, schön. Erst ein bisschen Einordnung bekommen von einem, der ganz lange dabei ist, dann ein bisschen basteln, dann ein Stück Kuchen und ein Bierchen. Klingt nach einer tollen Tour, Swantje. Morgen wird die alte Bürger dann noch ein bisschen lebendiger als das, was Sie jetzt schon vorgestellt haben. Dann beginnt das Kunstfestival Artspace, also Kunst auf der Straße, Kunst in den Geschäften, in den Gebäuden. Was gefällt Ihnen am besten am Artspace?
2: Also zum einen der Austausch mit den ganzen KünstlerInnen, die hier für ein Wochenende ausstellen. Das sind wirklich Personen von überall aus der Welt. In diesem Jahr haben wir mehrere KünstlerInnen aus den Niederlanden, aber auch aus Mexiko, aus Österreich. Das ist total toll, da so ins Gespräch zu kommen, ganz viele nette Menschen kennenzulernen und aber auch mit den ganzen Besuchenden hier ins Gespräch zu kommen. Es kommen jedes Mal so 3.000 bis 4.000 Personen aus Bremerhaven und dem Umland, um sich hier die Kunst, die in und auf der Straße passiert, anzuschauen. Und das ist einfach jedes Jahr wieder total schön, da bekannte Gesichter zu treffen, aber auch Menschen zu treffen, die man noch nie getroffen hat, sich einfach ein bisschen unterhalten und hier so ins Gespräch zu kommen, nochmal in einer ganz neuen Umgebung.
1: Ja, wie wichtig ist diese Straße dadurch auch für die Kunst- und Kulturszene der ganzen Stadt, der ganzen Region?
2: Ich finde enorm wichtig. Da fragen Sie jetzt natürlich die richtige Person. Also dieses Wochenende, das bringt einfach nochmal ganz neue Möglichkeiten, dadurch, dass wir eben auch die Möglichkeit haben, Personen einzuladen, die eben von überall auf der Welt kommen, die diese Stadt nochmal ganz neu kennenlernen können und auch immer wieder total begeistert sind. Also viele Personen, die hier beim Artspace Festival ausgestellt haben, kommen auch später nochmal wieder nach Bremerhaven, stellen zum Beispiel in der Galerie 149 hier in der Straße aus, sind im Wilke-Atelier für ein Stipendium. Also ich glaube, das eröffnet hier Bremerhaven auch nochmal für die Welt, dass es das Festival gibt.
1: Ja, wir reden oft darüber, wie Kunst und Kultur in der Stadt auch kämpfen muss für Räume, für Anerkennung. Und in Bremerhaven gibt es das tolle Beispiel Alte Bürger, ein hippes, lebendiges Viertel, in dem morgen das Kunstfestival Artspace beginnt. Und deshalb war Swantje Schäfer vom Orga-Team bei Bremen 2. Viel Spaß morgen und vielen Dank.
2: Danke.
1: Und mehr Infos, die gibt's auf artspace-bremerhaven.de.

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0: 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Und am 3. Oktober, das kann ich Ihnen schon verraten, gibt es dann ein Konzert der Fantastischen Vier und zu deren Song Zusammen wird dann getanzt, weil die ganze Aktion heißt auch Wir zusammen Deutschland tanzt.

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4: Das ist mal wolkig, mal sonnig heute im Nordwesten. Auf jeden Fall immer mal wieder dichter bewölkt, aber die meiste Zeit tatsächlich trocken, auch wenn es mal ziemlich dunkel am Himmel werden sollte. Es kann trotzdem heute auch noch hier und da ein paar Schauer geben, aber grundsätzlich gilt tatsächlich, die meiste Zeit ist es trocken. Es gibt nur örtlich bedingt ein paar Schauer, ansonsten kann sich auch immer mal wieder die Sonne zeigen und wir haben heute nicht mehr als 22 Grad.
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4: Vorsicht bitte jetzt auf der A7 Hannover Richtung Hamburg. Zwischen Mellendorf und Berghof befindet sich eine ungesicherte Unfallstelle. Vorsicht bitte auch auf der A27 Bremen Richtung Walsrode im Bremer Kreuz liegen in der Überleitung zur A1 Richtung Hamburg Gegenstände. A1 Hamburg Richtung Osnabrück zwischen Euten und Bremen-Hemeling 8 Kilometer Stau wegen Bauarbeiten. Dann die Gegenrichtung A1 Osnabrück Richtung Bremen zwischen dem Dreieck Stur und Bremen-Asten 6 Kilometer Stau vor der Baustelle. A27 Bremen Richtung Bremerhaven. Zwischen Bremerhaven Süd und Bremerhaven Geestemünde 3 Kilometer Stau. Dann ist die A29 Wilhelmshaven Richtung Oldenburg immer noch die Einfahrt Sande wegen Bauarbeiten bis 16 Uhr noch gesperrt. Die B440, B215 in Rothenburg, Brauerstraße, die ist zwischen der Ferdnerstraße und Moorkamp wegen eines Feuerwehreinsatzes in beiden Richtungen gesperrt. Die Landesstraße 9 Kruge Richtung Westerstede ist zwischen der A28 und Westerstede gesperrt. Und im Kreis Verden ist die Kreisstraße zwischen Posthausen und Grasdorf nach einem Unfall in beiden Richtungen gesperrt. B75, B6, Delmenhorst Richtung Bremen, Überseestadt darf nicht fehlen. Zwischen Kirchuchting, Mittelsuchting und dem Nordwestknoten staut sich jetzt auf einer Länge von 6 Kilometern. Gute Fahrt.
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4: Moin, wir hören eine Band. Die kannst du mit The Cure aufnehmen. Auf jeden Fall ist sie deutlich älter. 5 Männer aus Melbourne in Australien hören wir jetzt. Die gibt es schon seit 51 Jahren. Also immerhin ein Jahr älter als The Cure und viel älter als viele andere Bands. Es geht um die Little River Band aus Australien. Reminiscing hören wir jetzt.

0: Frank Turner, Sister Rosetta. Hier ist Bremen 2, 14 Uhr, 41 Minuten. Und das ist der Verkehrsservice für eine Meldung für die Gemeinde Friedemohr. Und zwar in Wiesedermehr, Friedeberg natürlich, in Wiesedermehr auf der Radarstraße zwischen dem Ortseingang und der Upschörter Straße befindet sich eine ungesicherte Unfallstelle. Also nochmal fehlerfrei, in Wiesedermehr auf der Radarstraße zwischen dem Ortseingang und der Upschörter Straße befindet sich eine ungesicherte Unfallstelle. 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Und wir sprechen über unser Gehirn und wie wir es trainieren können. Da empfehlen die Neurowissenschaften einen recht einfachen Trick, nämlich gewohnte Pfade zu verlassen. Absichtlich einen anderen Weg zu gehen, ja, beim Bus mal eine Station früher auszusteigen auf dem Weg zur Arbeit und den Rest zu Fuß zu gehen oder auch die Joggingroute einfach mal komplett umgekehrt herumzulaufen. Solche Dinge. Neue Wege zu gehen, das schafft Frische im Kopf, aber auch nicht nur körperlich, das schafft auch Frische im übertragenen Sinne. Das besprechen wir alles am Wochenende in unserer Schwerpunktsendung von Bremen 2. 2 Stunden lang geht's dann hier um den Begriff neue Wege und was dahinter steckt. Moritz Kalvelage gibt uns einen Ausblick.
1: Positiv gesprochen können uns Rituale und Routinen den Tag strukturieren, ohne dass wir groß darüber nachdenken müssen, was wir da eigentlich so mehr oder weniger bewusst machen und tun. Aber aus Routine kann auch Trott werden, buchstäblich, wenn wir die immer gleiche abendliche Spazierrunde drehen. Denn mit Trotten ist nicht nur eine gemächliche bis langweilige Gangart gemeint, sondern auch ein gewohnheitsmäßiger, eingefahrener Ablauf ohne neue Impulse. Quasi ein Schlendrian und das dazu noch im Hamsterrad. Gehen Sie dem Schlendrian auf neuen Wegen aus dem Weg. Statt trotten, dann doch besser und egal wie Sie es tun, schlendern, bummeln oder flanieren. Wichtig aber, unerheblich wie schlicht und elegant Sie sich fortbewegen wollen, machen Sie es auf neuen Wegen. Mit frischem Wind um die Nase, ungewohnten Geräuschen in den Ohren und, im Idealfall, terra incognita unter den Füßen. Denn mit unseren Füßen können wir nicht nur gehen, mit ihnen können wir auch sehen. Sobald wir woanders hingehen, schaut die Welt um uns doch sehr anders aus. Aktionskünstler Josef Beuys sagte auch deshalb, ich denke sowieso mit dem Knie. 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Und noch mehr fühle ich hoffentlich, wenn ich das Buch auch lese. Verwehren Sie sich also nicht neue Eindrücke. 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Machen Sie nicht nur Strecke, sondern gehen Sie neue Wege. Nicht jeder Umweg endet in der Unordnung und im Chaos.
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0: Arendal. Wir sind immer noch da. We're still here. Bremen 2 ist jetzt hier 3:09, um aufzuklären über jüdisches Leben. Haben sich in dieser Woche Jüdinnen und Juden in Bremen und in Bremerhaven zusammengefunden. Die Aktion, die hieß Jüdisch unterwegs. Das ist ein Dialogformat, bei dem Jüdinnen und Juden durch deutsche Städte reisen und aktiv dort dann das Gespräch suchen. Denn das ist extrem wichtig. Das hat uns Sarah in Bremen auf dem Domshof erzählt.
1: Ich glaube, dass viele Leute Juden gar nicht kennen. Also vielleicht aus dem Geschichtsbuch oder irgendwie aus den sozialen Medien. Um auch zu zeigen, dass wir ganz normale Menschen sind, wie ihr auch, und hier auch rumlaufen. Und gleichzeitig auch zu zeigen, dass das Judentum super pluralistisch ist und super vielfältig und dass nicht alle, also man kennt meistens Juden mit Schläfenlocken und religiös und so, und zu zeigen, dass es auch säkuläre Juden gibt, liberale, und einfach so pluralistisch ist.
0: Am Mittwoch war Sarah auf dem Domshof in Bremen, am Donnerstag in Bremerhaven vor dem Stadttheater, und mit ihrem Format Jüdisch unterwegs wollen sie noch an viele andere Städte kommen. Und auch ein neues Buch soll dabei helfen, den Dialog zu suchen, mehr aufzuklären über jüdisches Leben, das heißt, worüber Juden reden, und wir stellen es gleich vor hier bei Bremen 2 in unserer jüdischen halben Stunde.

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1: Eine Künstlerin oder ein Künstler wird sich am 15. September besonders freuen dürfen.
2: Ich denke jetzt mal nicht an den Preis, sondern ich denke jetzt einfach daran, dass ich eine gute Präsentation da mache, die meine Position vertritt.
1: 8 Künstlerinnen und Künstler sind bereits nominiert für den Pauli-Preis 2026. Diese Auszeichnung gehört zu den bestdotierten in Deutschland. Sie zeichnet Kunstschaffende für ihr Werk zur jüngsten Kunst der Gegenwart aus. Die nominierende Jury hat bereits ausgewählt. Diese Werke können Sie sehen.
3: Wenn dann die Ausstellung steht, kommt dann erst die zweite Jury. Das sind 5 andere Kunstexpertinnen und Experten, die dann durch die Ausstellung gehen und innerhalb der 8 Positionen einen Gewinner, eine Gewinnerin wählen.
1: Die Entscheidung steht noch nicht, aber beurteilen Sie schon einmal selbst zwischen Malerei, Fotografie, Videoinstallation oder Skulptur, an wen Sie den Preis vergeben würden. Am 15. September wissen Sie, ob Sie recht behalten. Die raumgreifenden Präsentationen der Nominierten sind bereits zu sehen in der Ausstellung Pauli-Preis 2026, noch bis zum 4. Oktober in der Kunsthalle Bremen.
4: Das war ein Kulturtipp von Jens Schellers und wir hören bis zu Nachrichten Musik von Thea Gilmore mit The Fuse.

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1: Mit Nico Wotrich. Bundesanwaltschaft ermittelt zu Waffenfund bei Berlin. Griechenland sucht nach Waldbrandverursachern. Häfen in Bremen geht es weiter gut. Das Wetter: Wolken, Schauer und Gewitter möglich, bis 22 Grad. In der Nähe von Berlin haben Ermittler ein Waffenversteck ausgehoben. Das bestätigte Innenminister Alexander Dobrindt. Verfassungsschutz und Polizei fanden dort 2 Schusswaffen und Munition. Dietrich Kalmeurer berichtet.
2: Bundesinnenminister Alexander Dobrindt wirkt ernst und besorgt, als er am frühen Nachmittag vor die Presse tritt. Der CSU-Politiker berichtet, dass der Verfassungsschutz im Oktober vergangenen Jahres Hinweise auf ein mögliches Waffenversteck in der Nähe von Berlin erhalten habe. Gemeinsam mit dem Landeskriminalamt hätten die Behörden das Depot in einem Waldgebiet aufgespürt. Dort fanden die Ermittler 2 Handfeuerwaffen und Munition. Dobrindt sagt weiter, die Einsatzkräfte machten Waffen und Munition unbrauchbar. Danach überwachten sie das Versteck, um mögliche Abnehmer zu identifizieren. Es erschien jedoch niemand. Der Minister berichtet, die Bundesanwaltschaft ermittelt gegen einen Verdächtigen, der in Rumänien in Haft sitzt. Die Ermittler werfen ihm geheimdienstliche Agententätigkeit und die Vorbereitung einer schweren staatsgefährdenden Straftat vor.
1: Nach dem tödlichen Streit zwischen einem Fußgänger und einem Autofahrer in Bremen hat sich der Tatverdächtige gestellt. Er sei bereits am Mittwoch zusammen mit seinem Anwalt bei den Behörden aufgetaucht, bestätigte die Staatsanwaltschaft. Zuvor hatte die Polizei bereits sein Fahrzeug identifiziert. Aus der Regionalredaktion Buten und Binn, Daniel Hoffmann.
3: Der Mann bleibt zunächst auf freiem Fuß. Für einen Haftbefehl müsse neben dem Tatverdacht auch Fluchtgefahr bestehen, sagte ein Sprecher der Staatsanwaltschaft. Da sich der 33-Jährige selbst gestellt habe, sei die nicht gegeben. Sein Anwalt bekommt nun Einsicht in die Ermittlungsakten. Danach will der 33-Jährige zusammen mit seinem Verteidiger entscheiden, ob er sich zu dem tödlichen Streit äußert. Dem Mann wird Körperverletzung mit Todesfolge vorgeworfen. Er soll vor knapp 2 Wochen in der Bremer Neustadt mit einem 56-jährigen Fußgänger in Streit geraten und diesen geschlagen haben. Das Opfer fiel zu Boden und starb an seinen Verletzungen. Der 33-Jährige soll daraufhin in seinen Wagen gestiegen und geflohen sein.
1: Immer mehr Länder in der EU haben angekündigt, Asylsuchende nach Italien zurückzuschicken. Es geht um sogenannte Dublin-Fälle. Das sind Migranten, die über Italien in die EU eingereist sind. Bislang weigert sich Italien, die Menschen zurückzunehmen. Timmann Kleinjung.
4: Die Schweiz, Österreich, die Niederlande, Finnland, Schweden, all diese Länder wollen Asylsuchende nach Italien zurückschicken. Denn für deren Verfahren ist nach den europäischen Dublin-Regeln Italien zuständig, weil sie dort zuerst in die EU eingereist sind. Jahrelang war dieser Mechanismus ausgesetzt, um Italien als einen der Hauptanlaufpunkte in der EU zu entlasten. Mit der Einführung des gemeinsamen europäischen Asylsystems GEAS am 12. Juni wurde das Dublin-Verfahren wieder aktiviert. Laut der italienischen Zeitung La Repubblica muss Italien mit 10.000 Menschen rechnen, die von anderen europäischen Staaten zurückgeschickt werden.
1: Griechenland kämpft weiter gegen die Waldbrände. Die Behörden versuchen, die Verursacher ausfindig zu machen. Astrid Halder berichtet.
5: Insgesamt sind in Griechenland seit Jahresbeginn über 300 Menschen festgenommen worden, weil sie Brände verursacht haben sollen. Ein Feuerwehrsprecher sagte im griechischen öffentlich-rechtlichen Rundfunk, in 36 Fällen handle es sich um Vorsatz. Über 270 seien fahrlässig verursacht worden. Wie zum Beispiel ein Fall auf Kreta vergangene Woche, der sorgte nicht nur bei Einsatzkräften für Kopfschütteln. So brach dort laut griechischer Feuerwehr ein Feuer aus, nachdem ein Urlauber am Waldrand mit Holzkohle gegrillt hatte. Medienberichten zufolge sagte er den Behörden, er habe nicht gewusst, dass Grillen im Freien bei starkem Wind und Trockenheit verboten sei. Dieses Jahr hat es in Griechenland schon an die 5000 Waldbrände gegeben.

0: und in Achim an der Rafsa-Moschee. 21 Grad derzeit. Es ist auch heute wieder wechselhaft bewölkt. Das heißt, Wolken gibt es eigentlich immer, aber mal mehr, mal weniger. Dann kann sich auch die Sonne bei uns zeigen. In den Phasen, in denen die Wolken weniger sind, selbstverständlich. In den Phasen, in denen die Wolken dichter sind, soll es aber auch meist trocken bleiben. Hier und da kommt dann doch mal Regen runter. Das ist die Seltenheit, aber in Bremerhaven hat es heute zum Beispiel schon geregnet. Auch im Landkreis Friesland ist es nass geworden. Also, wenn Sie sicher gehen wollen, nehmen Sie lieber einen Schirm heute weiterhin mit am restlichen Tag.
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0: Vorsicht bitte auf der A29 Oldenburg Richtung Wilhelmshaven. Zwischen Oldenburghafen und Ohmstede liegt ein Mauerkübel. Vorsicht bitte auf der A1 Bremen Richtung Hamburg. Zwischen Euthen und Posthausen befindet sich eine ungesicherte Unfallstelle. Dann wieder A1, die Gegenrichtung A1 Hamburg Richtung Osnabrück. Zwischen Euthen und Bremen-Hemeling 8 Kilometer Stau dort wegen Bauarbeiten. Dann wieder zurück A1 Osnabrück Richtung Bremen. Zwischen dem Dreieck Stur und Bremen-Asten gibt es eine Baustelle und vor der staut es sich auf 6 Kilometern. Dann A27 Bremen Richtung Bremerhaven zwischen Bremerhaven Süd und Bremerhaven Geestemünde 3 Kilometer Stau. A29 Wilhelmshaven Richtung Oldenburg, die Einfahrt Sande ist wegen Bauarbeiten bis 16 Uhr noch gesperrt. So, jetzt kommt der Kreis Wittmund, die Gemeinde Friedeburg im Wieseder Meer ist die Wieseder Meerer Hauptstraße zwischen Im Esch und dem Mühlenweg nach einem Unfall jetzt in beiden Richtungen gesperrt worden. Die Landesstraße Neuenkruge Richtung Westerstede ist zwischen der A28 und Westerstede gesperrt. Und im Kreis Verden, da ist die Kreisstraße zwischen Posthausen und Grasdorf nach einem Unfall in beiden Richtungen gesperrt. Da ist auch ein Rettungshubschrauber mittlerweile im Einsatz. Gute Fahrt für Sie.
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0: Moin, bitte schnallen Sie sich an. Wir beginnen jetzt mit dem Landeanflug ins Wochenende. Schönen Freitagnachmittag.

0: Das ist Musik von den Färöerinseln, von Teito Lassen und dem Song Sarah. Hier ist Bremen 2. Wie geht es Jüdinnen und Juden in Deutschland? Wie erleben sie die Politik von Kanzler Friedrich Merz zum Beispiel? Das erfahren wir, wenn wir ihnen zuhören, wenn wir lauschen oder auch von Gesprächen lesen. Es gibt ein neues Buch, das zeigt, wie bunt, wie dynamisch, wie widersprüchlich und streitbar auch das jüdische Leben in Deutschland ist. Es ist ein Gesprächsband geworden, das heißt, worüber Juden reden, 10 Gespräche aus Deutschland. Das haben die Redakteurinnen und Redakteure der Jüdischen Allgemeinen, also Mascha Malburg und Joshua Schultheiß, geschrieben. Und Jens Rosbach, der stellt uns jetzt dieses Buch vor und beantwortet dann auch die Frage, also worüber Juden reden.
1: Joshua Schultheiß weiß, was Juden besonders auf der Seele liegt. Das Umfragehoch der AfD, vor allem in den ostdeutschen Bundesländern. Gerade jetzt vor den anstehenden Landtagswahlen in Sachsen-Anhalt, Mecklenburg-Vorpommern und Berlin.
2: Also das Verhältnis der Juden in Deutschland zur AfD ist komplex und ambivalent. Und doch ist davon auszugehen, dass die AfD in der jüdischen Gemeinschaft insgesamt einen schweren Stand hat. Aber nicht bei allen Juden in Deutschland.
1: Schultheiß, bis vor kurzem Redakteur der Wochenzeitung Jüdische Allgemeine in Berlin, hat mit seiner Kollegin Marsha Malburg 40 jüdische Frauen und Männer interviewt, jeweils in Vierergruppen. Der daraus entstandene Gesprächsband widerspiegelt auch die große Sorge der kleinen Religionsgemeinschaft vor der AfD, die immer wieder durch NS-Verharmlosung auffällt und von mehreren Landesverfassungsschutzbehörden als gesichert rechtsextremistisch eingestuft wurde. Allerdings, in einer Gesprächsgruppe, die aus Israel stammt und in Deutschland lebt, gibt es auch andere jüdische Meinungen zur AfD.
2: In dieser Gruppe gibt es auch 2, die einer Regierungsbeteiligung der AfD nicht abgeneigt sind. Und der Grund ist, dass sie die Bedrohung für jüdisches Leben nicht bei der AfD sehen, sondern bei Islamisten, bei Extremisten, bei Muslimen. Und daher glauben, dass die AfD vielleicht die Partei ist, die jüdisches Leben am besten schützt.
1: Die politische Logik dahinter, der Feind meines Feindes ist mein Freund, erklärt der Journalist und Autor. Politische Vielfalt auch beim Thema Nahost. Während sich die meisten deutschen Juden solidarisch mit Israel zeigten nach dem Hamas-Terrorüberfall am 7. Oktober 2023 und dem folgenden Gazakrieg, distanziert sich die israelische Schriftstellerin Hila Amit in Berlin von der Politik ihres Heimatlandes. Das berichtet Co-Autorin Mascha Malburg.
3: Ich erinnere mich, dass Hila zum Beispiel gesagt hat, dass sie die Politik des Landes nach dem 7. Oktober, die Reaktion darauf, den Gazakrieg, vollständig ablehnt und falsch findet. Und es gab andere in dem Gespräch, die ihr wiederum widersprochen haben.
1: AfD-Erfolge und Kriege im Nahen Osten. Für die beiden Interviewführer ist klar, die jüdische Gemeinschaft hierzulande ist verunsichert und fühlt sich auch etwas heimatlos. Joshua Schultheiß, der inzwischen als freier Journalist arbeitet, beobachtet Folgendes.
2: In der Diaspora denken mehr Juden darüber nach, nach Israel zu ziehen als zuvor. Das ist klar. Der Antisemitismus wächst und gleichzeitig herrscht in der Ost Krieg. Gibt es große Hürden, nach Israel einzuwandern? Neben dem Krieg, die hohen Lebenshaltungskosten, die Sprache, die meisten Juden der Diaspora eben nicht können. Und so ist eben der Zwiespalt da bei vielen.
1: Der Hintergrund? Jahrzehntelang galt Israel als sicherer Hafen für Juden in der Diaspora. Heute können viele Juden weltweit keine schützende Heimat mehr entdecken. In ganz Europa zunehmender Antisemitismus, in den USA Disruption und Rechtspopulismus und in Israel Raketen und rechtsradikale Minister. In solchen Zeiten, wissen die jüdischen Journalisten, wird das Mobile, das Digitale schnell zur Ersatzheimat.
3: Also ich kann mich mit anderen Juden total schnell vernetzen, indem ich in WhatsApp-Gruppen eintrete. Da gibt es Dutzende Angebote. Und ich habe immer das Gefühl, dass sich Jüdinnen und Juden über die Orte- und Ländergrenzen hinweg gut kennen.
1: Im besten jüdischen Sinne Tacheles reden, offen und ungeschminkt. Das leistet der Gesprächsband, worüber Juden reden.
0: Martin Rosbach, Jens Rosbach hat ihn uns vorgestellt. Es ist ein neues Buch, erschienen im Verlag für jüdische Kultur und Zeitgeschichte Hendrich und Hendrich. Es heißt Worüber Juden reden, 10 Gespräche aus Deutschland, 136 Seiten und die kosten 24,90 €. Hier ist Bremen 2.

0: Catherine Williams gemeinsam mit dem schottischen Sänger Dan Wilson, Are You For Real? Hier ist Bremen 2 am Freitag. Sie hören unsere jüdische halbe Stunde und jetzt spricht Joel Berger zu Ihnen.
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2: Unsere Parascha für den kommenden Shabbat heißt Gitetze, was so viel bedeutet wie wenn du hinausziehst. Dieser Leseabschnitt gehört zu den umfangreichsten und wichtigsten Abschnitten der Tora, denn er umfasst insgesamt 74 Pflichten, also 74 Mitzvot. Er zeigt eindrucksvoll, wie das Volk Israel sein persönliches und gesellschaftliches Leben gestalten soll. Die Israeliten stehen kurz vor ihrem Einzug in das verheißene Land. Nach Jahrhunderten der Sklaverei in Ägypten und 40 Jahren der Wüstenwanderung beginnt endlich ein neuer Abschnitt ihrer Geschichte. Sie müssen lernen, als freie Menschen zu leben und eine gerechte und verantwortungsbewusste Gesellschaft aufzubauen. Deshalb wiederholt und erläutert Gott durch Moses zahlreiche Gebote, die das Zusammenleben ordnen. Bemerkenswert ist, dass sich viele dieser Gebote nicht mit außergewöhnlichen Situationen beschäftigen, sondern mit dem Alltagsleben. Die Tora spricht über Ehrlichkeit, Mitgefühl, Verantwortung, Rücksichtnahme und den wertschätzenden Umgang mit anderen Menschen. Dadurch macht sie deutlich, dass Heiligkeit nicht nur im Gebet, sondern im Studium der Tora zu finden ist, sondern vor allem in unserem Handeln im Alltag. Viele jener Werte, die in diese Parascha vermittelt werden, haben bis heute kein bisschen von ihrer zeitlosen Aktualität verloren. So lesen wir in dieser Parascha: Wenn du den Ochsen oder das Schaf deines Nächsten verlaufen siehst, so ignoriere es nicht. Du musst es deinem Nächsten zurückbringen. Dieses Gebot verbietet uns Wegschauen und Ignoranz. Wenn wir sehen, dass ein anderer Mensch einen Verlust erleidet oder Hilfe benötigt, dürfen wir nicht gleichgültig bleiben. Die Tora fordert von uns, Verantwortung füreinander zu übernehmen. Wir leben nicht isoliert voneinander, sondern als Teil einer Gemeinschaft. Heute finden wir vermutlich keine verlorenen Ochsen oder Schafe mehr. Doch wir erleben Situationen, wo dasselbe Prinzip gilt. Wir finden vielleicht eine verlorene Geldbörse, ein Mobiltelefon oder einen Schlüsselbund. Auch in solchen Fällen erinnert uns die Tora daran, dass fremdes Eigentum nicht uns gehört. Wir sollen alles tun, um den Besitzer seinen Verlust zurückzugeben. Ein weiteres zentrales Thema der Parascha ist Ehrlichkeit im Geschäftsleben. Wir lesen: Du sollst in deinem Haus keine unterschiedlichen Maße haben, ein größeres und ein kleineres. Du musst vollkommen ehrliche Gewichte und vollkommen ehrliche Maße haben. Nach jüdischem Verständnis ist Ehrlichkeit weit mehr als eine empfehlenswerte Eigenschaft. Sie ist eine religiöse Verpflichtung. Wer andere betrügt oder täuscht, schadet nicht nur seinem Mitmenschen, sondern verletzt auch die von Gott gewollte Ordnung. Vertrauen ist die Grundlage jeder Gemeinschaft. Ohne Vertrauen können weder wirtschaftliche Beziehungen noch persönliche Freundschaften auf Dauer bestehen, ob im Beruf, im Handel oder im privaten Leben. Fairness, Aufrichtigkeit und Transparenz schaffen Zusammenhalt und stärken das gegenseitige Vertrauen. Besonders hervorzuheben ist der Schutz der sozial Schwächeren. Die Tora fordert immer wieder dazu auf, den Fremden, die Waisen und die Witwen nicht zu vergessen. Bei der Ernte muss ein Teil der Feldfrüchte zurückgelassen werden, damit Bedürftige davon leben können. Diese Gebote erinnern uns daran, dass Wohlstand untrennbar mit Verantwortung gegenüber der Gemeinschaft verbunden ist. Außergewöhnlich ist das Gebot über den geflohenen Sklaven. Während in den umliegenden Kulturen ein entlaufener Sklave an seinen Herrn ausgeliefert werden musste, gebietet unsere Tora: Du sollst den Sklaven nicht an seinen Herrn ausliefern. Damit setzt unsere Tora einen bemerkenswerten Akzent für Menschenwürde, Mitgefühl und Barmherzigkeit, Werte, die ihrer Zeit weit voraus waren. Immer wieder begründet uns die Tora diese sozialen Gebote mit Erinnerung an die eigene Vergangenheit. Denke daran, dass du Sklave in Ägypten warst. Die Erfahrung von Unterdrückung und Leid soll das Volk Israels sensibel machen für die Not anderer Menschen. Wer selbst Leid erfahren hat, soll lernen, besonders aufmerksam und mitfühlend gegenüber den Schwachen zu sein. Gerade in den kleinen Entscheidungen des Alltags verwirklichen wir die Werte der Tora und tragen dazu bei, eine gerechtere und menschlichere Gesellschaft zu schaffen.
0: Die Worte von Joel Berger hier bei Bremen 2. 15.28 Uhr. Vorsicht bitte hier im Bremen 2 Verkehrsservice. Auf der A1 Osnabrück Richtung Bremen zwischen Neunkirchenförden und Holdorf liegen Fahrzeugteile. Und Vorsicht bitte auch auf der A28 Bremen Richtung Oldenburg zwischen Hude und Hatten liegen Gegenstände.

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2: Es ist weiterhin wechselhaft bewölkt, also mal mehr, mal weniger Wolken. Wenn es weniger sind, auch ein bisschen Sonnenschein im Nordwesten. Wenn es mehr sind, muss das nicht sofort Regen bedeuten. Es gibt heute hier und da Schauer, auch mal das ein oder andere Gewitter. Aber insgesamt sind die deutlich weniger als die trockenen Phasen und auch die aufgelockerteren Momente. Dazu haben wir aktuell 21 Grad in Bremen, 18 Grad in Bremerhaven und in Rastede sind 17 Grad.
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2: Vorsicht bitte weiterhin auf der A1 Osnabrück Richtung Bremen zwischen Neunkirchenförden und Holdorf liegen Fahrzeugteile. Vorsicht bitte auch auf der A28 weiterhin Bremen Richtung Oldenburg zwischen Hude und Hatten liegen immer noch Gegenstände. A1 Hamburg Richtung Osnabrück zwischen Euthen und Bremen-Hemeling 8 Kilometer Stau wegen Bauarbeiten. A1 Osnabrück Richtung Bremen zwischen dem Dreieck Stur und Bremen-Asten 6 Kilometer Stau da vor der Baustelle. A27 Bremen Richtung Bremerhaven zwischen Stotel und Bremerhaven-Geestemünde staut es sich auf einer Länge von 3 Kilometern. A29 Wilhelmshaven Richtung Oldenburg, die Einfahrt Sande, ist wegen Bauarbeiten noch eine knappe halbe Stunde bis 16 Uhr gesperrt. Und im Kreis Verden ist die Kreisstraße zwischen Posthausen und Grasdorf nach einem Unfall immer noch in beiden Richtungen gesperrt. Ich wünsche Ihnen eine gute Fahrt.
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2: 2004 hat die Gruppe Keen ihren größten Hit rausgebracht, Somewhere Only We Know. Viele haben ihn gecovert, auch bekannte Sängerinnen und Sänger haben ihn gecovert, darunter Lily Allen oder auch die Country-Sängerin Kacey Musgraves hat eine eigene Version von Somewhere Only We Know. Aber das Original bleibt einfach das Beste. Hier ist Keen.

0: Luca heißt dieser tolle Song von Suzanne Vega bei Bremen 2. Und bei uns wird's jetzt tierisch.
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0: Es geht nämlich um einen Zeichner des Genres Zeichentrick, der Tiere gezeichnet hat, die Sie mit Sicherheit gleich wiedererkennen werden, auch wenn Sie sie nicht sehen, aber hören können. Vor 120 Jahren wurde nämlich der amerikanische Zeichentrickpionier Fritz Freleng geboren. Dirk Böhling.
2: Er hatte sie alle auf dem Tisch. Nein, nein, der Mann war kein Chirurg. Die Rede ist vom Zeichentisch. Deshalb wären heute sicher auch viele bunte und skurrile Gestalten bei seinem Geburtstag zu Gast. Isidore, genannt Fritz Freleng, kommt 1906 in Kansas City zur Welt. Schon als Kind beginnt er zu zeichnen und bekommt mit 17 seinen ersten Job bei einer Filmproduktion. 3 Jahre später ist er bei den Disney-Studios und arbeitet an der Cartoonserie Alice Comedies mit, die für das Studio ein erster Durchbruch wird. 1929 wechselt er in die noch junge Animationsabteilung von Warner Brothers und entwickelt dort eine Reihe von Zeichentrickfilmen, die Looney Tunes, eine Art tierische Familie. Schon in seinem ersten Film, I Haven't Got a Hat, von 1935, spielt ein rosa Schwein die Hauptrolle, genannt Porgy Pig, zu Deutsch Schweinchen Dick. Und auch die anderen Figuren dieser Reihe, die nach und nach dazukommen, werden zu gezeichneten Weltstars, wie etwa die Ente Daffy Duck.
3: Okay, Boss, hang up. A star is born, and that star is me. I'm a duck.
2: Und natürlich Hase Bugs Bunny. Fritz Freleng wird Chefanimator, Regisseur und Produzent bei den Warner Studios, ist schnell für einige der beliebtesten Zeichentrickserien verantwortlich und animiert im Laufe seiner Karriere mehr als 300 Kurzfilme, immer mit neuen Cartoon-Figuren.
4: Ich glaube, ich habe nicht ein einziges Cartoon gezeichnet, das ich im Nachhinein nicht nochmal hätte ändern wollen. Man ist einfach nie 100% zufrieden, aber ich habe es immer geliebt zu zeichnen. Wenn das nicht der Fall ist, kann man kein gutes Cartoon zeichnen.
5: So schnell ist keiner irgendwo. Speedy Bee, Speedy Bo, von Nogales bis Madeo, die schnellste Maus von Mexiko.
2: Für Speedy Gonzales bekommt Fritz Freleng auch einen von insgesamt 4 Oscars im Laufe seiner Karriere. In den 60er Jahren gründet er sein eigenes Studio und entwickelt seine wohl berühmteste Figur, die eigentlich nur für den Vorspann einer Krimiserie mit Peter Sellers gedacht war. Auch der rosarote Panther, in Deutschland liebevoll Paulchen genannt, bekommt seine eigene Trickfilmserie und erscheint außerdem in Taschenbuchform. Fritz Freleng bleibt bis ins hohe Alter in der Trickfilmwelt aktiv. 1985 widmet ihm das New Yorker Museum of Modern Art eine Retrospektive. Seine Werke sind nicht nur bei Sammlern hochgeschätzt und begehrt. Er stirbt 1995 in seinem Haus in Los Angeles an einer Herzerkrankung. Und an seinem heutigen Geburtstag wären sie ganz bestimmt wieder alle da. Ruhe! Denn der Zeichentrickpionier Fritz Freleng wurde heute vor 120 Jahren geboren. Am 21. August 1906.
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0: 15.49 Uhr. Hier ist der Bremen 2 Verkehrsservice. Vorsicht bitte auf der A7 Hannover Richtung Hamburg. Im Horster Dreieck in der Überleitung zur A1 Richtung Hamburg steht ein defektes Fahrzeug und es hat einen Unfall gegeben auf der B6 Nienburger Straße Nienburg Richtung Bremen. Vorsicht bitte zwischen Steimke und Sieke. Da befindet sich eine ungesicherte Unfallstelle. Im Weserstadion in Bremen, da spielt morgen bereits zum zweiten Mal die kleine SV Hemeling. Sonst auf einer Bremer Bezirkssportanlage zu Hause kommen morgen wieder Zehntausende, um die SV Hemeling spielen zu sehen gegen Zweitligist Hannover 96, weil sich die SVH zum zweiten Mal in Folge für den DFB-Pokal qualifiziert hat. Also das ist schon ein riesiger Erfolg, übrigens kein rein sportlicher Erfolg, sondern auch ein gesellschaftlicher für die Verantwortlichen um Trainer Günther Tunschel.
1: Meine oder unsere Vergangenheit ist ja auch geprägt von Fluchterfahrung. Meine Eltern haben mich nach einem Menschen genannt, der uns geholfen hat. Und das wurde irgendwie auch in Wiege gelegt, dann auch ja diesen Drang zu haben, Menschen zu helfen.
0: Die SV Hemeling ist nämlich ein Integrationsverein, so kann man es sagen. Günther Tunschel, der arbeitet in einem Übergangswohnheim der AWO und er vermittelt die Spieler von dort zur SVH, die sich dann dort auch weiter integrieren können und Tore schießen können.
1: 16 verschiedene Nationalitäten in der Mannschaft und sind Doublesieger geworden in Bremen. Also verschiedene Kulturen, die aufeinandertreffen, wo man aber ja für eine Sache auf dem Platz steht und neben dem Platz Freundschaften schließt. Und ich glaube, es gibt wirklich keinen besseren Ort, auch wie der Sport insgesamt auch ja aufzunehmen, zu integrieren.
0: Und morgen um 15.30 Uhr trifft die SVH auf Hannover 96 im DFB-Pokal im Bremer Weserstadion.

0: Onda. That's how I roll. Auf Bremen 2.
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0: Das war der Kulturtipp von Jens Schellers und damit verabschiede ich mich von Ihnen. Jetzt hier übernimmt gleich Nicolas Golsch und führt Sie durch den Nachmittag und James Morrison spielt auch noch Musik bis dahin. Eine sehr schöne, angenehme Woche mit Ihnen. Ich hoffe, Ihr Wochenende wird genauso. Ich bin Julian Bayer. Bis bald.

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1: Mit Nico Wodrich. Bundesanwaltschaft ermittelt zu Waffenfund bei Berlin. Schwertangreifer verletzt mehrere Menschen an schwedischer Schule. Häfen in Bremen geht es weiter gut. Das Wetter Wolkenschauer und Gewitter möglich. Um 22 Grad. In der Nähe von Berlin haben Ermittler ein Waffenversteck ausgehoben. Das bestätigte Innenminister Alexander Dobrindt. Verfassungsschutz und Polizei fanden dort zwei Schusswaffen und Munition. Dietrich Kallmeurer berichtet.
2: Bundesinnenminister Alexander Dobrindt wirkt ernst und besorgt, als er am frühen Nachmittag vor die Presse tritt. Der CSU-Politiker berichtet, dass der Verfassungsschutz im Oktober vergangenen Jahres Hinweise auf ein mögliches Waffenversteck in der Nähe von Berlin erhalten habe. Gemeinsam mit dem Landeskriminalamt hätten die Behörden das Depot in einem Waldgebiet aufgespürt. Dort fanden die Ermittler zwei Handfeuerwaffen und Munition. Dobrindt sagt weiter, die Einsatzkräfte machten Waffen und Munition unbrauchbar. Danach überwachten sie das Versteck, um mögliche Abnehmer zu identifizieren. Es erschien jedoch niemand. Der Minister berichtet, die Bundesanwaltschaft ermittelt gegen einen Verdächtigen, der in Rumänien in Haft sitzt. Die Ermittler werfen ihm geheimdienstliche Agententätigkeit und die Vorbereitung einer schweren staatsgefährdenden Straftat vor.
1: An einer Schule in der Nähe von Stockholm in Schweden hat eine Person mit einem Schwert mehrere Menschen verletzt. Der Täter befinde sich im Polizeigewahrsam, teilten die Behörden mit. Umliegende Schulen seien geräumt worden. Die genauen Hintergründe sind noch unklar. Laut Medienberichten sind viele Rettungswagen und ein Polizeihubschrauber am Einsatzort. Nach dem tödlichen Streit zwischen einem Fußgänger und einem Autofahrer in Bremen hat sich der Tatverdächtige gestellt. Er sei bereits am Mittwoch zusammen mit seinem Anwalt bei den Behörden aufgetaucht, bestätigte die Staatsanwaltschaft. Zuvor hatte die Polizei bereits sein Fahrzeug identifiziert. Aus der Regionalredaktion Buten und Binnen, Daniel Hoffmann.
3: Der Mann bleibt zunächst auf freiem Fuß. Für einen Haftbefehl müsse neben dem Tatverdacht auch Fluchtgefahr bestehen, sagte ein Sprecher der Staatsanwaltschaft. Da sich der 33-Jährige selbst gestellt habe, sei die nicht gegeben. Sein Anwalt bekommt nun Einsicht in die Ermittlungsakten. Danach will der 33-Jährige zusammen mit seinem Verteidiger entscheiden, ob er sich zu dem tödlichen Streit äußert. Dem Mann wird Körperverletzung mit Todesfolge vorgeworfen. Er soll vor knapp zwei Wochen in der Bremer Neustadt mit einem 56-jährigen Fußgänger in Streit geraten und diesen geschlagen haben. Das Opfer fiel zu Boden und starb an seinen Verletzungen. Der 33-Jährige soll daraufhin in seinen Wagen gestiegen und geflohen sein.
1: In Bremen geht eine der wichtigsten internationalen KI-Konferenzen zu Ende. Eine Woche lang haben Fachleute aus der ganzen Welt über die aktuelle Entwicklung im Bereich künstlicher Intelligenz gesprochen. Vor allem China ist ganz weit vorne dabei. Aus der Nachrichtenredaktion Sven Weingärtner.
4: Mehr als 70% der Beiträge kamen von chinesischen KI-Forschern und Forscherinnen. Die Arbeiten aus Deutschland machten einen Anteil von gerade mal 2% aus. Deutsche und europäische Wissenschaftler betonten, wie wichtig mehr Investitionen in den Bereich künstliche Intelligenz sind, um nicht gänzlich den Anschluss zu verlieren und nur noch abhängig von amerikanischen Unternehmen und chinesischer Technologie zu sein. Politisch wurde es im offiziellen Teil der Konferenz zwar nicht, aber wiederholt zeigten sich renommierte Forscher irritiert, dass das Bundesministerium für Forschung, Technologie und Raumfahrt weder mit der zuständigen Ministerin selbst noch auf Staatssekretärsebene vertreten war. Das Ministerium verweist auf die Urlaubszeit. Eine Sprecherin betonte auf Nachfrage aber, dass künstliche Intelligenz als eine prioritäre Schlüsseltechnologie betrachtet und bis 2029 mit 2,8 Milliarden Euro gefördert werde. Das Fazit aus dem Organisationsteam der Konferenz fällt positiv aus. Es habe nichts gegeben, was hätte besser laufen können, so die Bremer Professorin Tanja Schulz, die maßgeblich daran beteiligt war, die Veranstaltung nach mehr als 40 Jahren wieder nach Deutschland zu holen. Bis zum nächsten Mal wird es voraussichtlich wieder Jahrzehnte dauern. 2027 ist die ITCHKAI in Kyoto.
1: Den Häfen in Bremen geht es weiter gut. Laut Hafengesellschaft Bremen Ports wurden im ersten Halbjahr dieses Jahres insgesamt 34,5 Millionen Tonnen Güter umgeschlagen. Das ist ein Plus von fast 6% im Vergleich zum Vorjahr. Bremerhaven bleibt der zweitstärkste deutsche Seehafenstandort. Auf Platz 1 ist Hamburg. Das waren die Nachrichten mit Nico Wodrich.
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5: Es bleibt dabei, wäre sonst ja auch langweilig. Schauer ziehen ab und zu durch heute Nachmittag und ansonsten sehen wir sehr viele Wolken. Es bleibt aber weitgehend trocken. Die Abendwerte dann zwischen 16 Grad in Friedeburg, 17 in Bremen, 18 Grad in Eutin. Am Wochenende auch alles wie gehabt. Keine Wetteränderung in Sicht. Sehr wechselhaft mit

0: Die Wondermans auf Bremen 2 um 4:09. Sein Königreich ist die Kunst, so titelt heute das Feuilleton der FAZ und meint damit den französischen Unternehmer und Kunstsammler François Pilot, der heute genau 90 Jahre alt wird. Der Mann, der zu den wichtigsten Mäzen Europas gehört, Teile seiner Sammlung in Paris und Venedig zeigt und mit Sicherheit einiges hätte, worauf er zurückblicken könnte nach 90 Jahren. Aber das findet er gar nicht.
1: Ich schaue nicht zurück. Ich hasse diesen Blick auf die Vergangenheit. Diese Nostalgie stört mich und macht mich traurig. Wir Bretonen sind von Natur aus keine fröhlichen Menschen. Zumindest sagen viele das. Ich schaue nicht auf meine Vergangenheit zurück. Ich schaue lieber nach vorn.
0: So, das Motto nehmen wir auf für die kommenden 2 Stunden hier auf Bremen 2. Auch wir schauen voraus auf unser Programm, in dem es unter anderem gehen wird um neue Pläne für Bremens Wärmeversorgung, um die Frage, ob uns Tiere vor Katastrophen warnen können, aber in einer guten Stunde auch nochmal ein bisschen ausführlicher um das Leben und die Geschäfte des François Pinault. Also herzlich willkommen auf Bremen 2 an diesem Freitagnachmittag, jetzt mit Robbie Williams.
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1: Die wunderbare Sas auf Bremen 2 an diesem Freitagnachmittag. Wir hören immer wieder von Katastrophen noch und nöcher, auch bei uns im Radio natürlich, von Bränden und Erdbeben. Und immer wieder steht die Frage im Raum, ob früh genug davor gewarnt wurde. Es gibt natürlich Warn-Apps, es gibt Sirenen, aber es gibt auch Stimmen, die sagen, lasst uns doch Tiere als Frühwarnsysteme nutzen. Das haben schließlich schon die alten Römer so gemacht. Wollen wir darüber reden auf Bremen 2 mit Niklas Kästner, Verhaltensbiologe und Autor des Buches Tierwelt am Limit. Schönen guten Tag, Herr Kästner.
2: Hallo.
1: Also haben Tiere tatsächlich so eine Art sechsten Sinn? Das wird ja immer mal wieder in den Raum gestellt.
2: Genau, aber davon sollte man nicht ausgehen. Also wenn ein Tier früher auf eine Gefahr aufmerksam wird als wir, dann ist es eher der Fall, dass es irgendwelche Hinweise darauf wahrnimmt, die wir nicht wahrnehmen, weil es zum Beispiel feinere Sinnesorgane hat. Also gerade jetzt, Sie haben Waldbrände angesprochen, wenn da ein Tier früher drauf aufmerksam wird, dann kann es natürlich einfach daran liegen, dass es den Rauch früher riecht als wir. Und das kann sich ja auch auszahlen. Da gibt es eine ganz spannende Studie an algerischen Sandläufern. Das sind Eidechsen. Da haben Forschende festgestellt, dass Tiere aus Regionen, in denen es häufiger mal brennt, deutlich stärker auf Rauchgeruch reagieren. Das Ganze ist also offenbar eine genetische Anpassung an diese Gefahr durch Feuer.
1: Okay, das leuchtet ein bei Bränden. Wie sieht das aus bei anderen Naturkatastrophen?
2: Und bei Stürmen gibt es auch einige Studien, die zeigen, dass Tiere da sehr früh drauf reagieren. Da ist zum Beispiel bei Fregattvögeln beobachtet worden, dass sie nicht aufs Meer rausgeflogen sind, als sich ein Zyklon genähert hat. Oder bei Haien, dass die schon Stunden vor dem Eintreffen eines Hurrikans dann ihre Bucht verlassen haben. Und auch das kann man damit erklären, dass die Tiere so bestimmte Hinweise auf die Stürme wahrnehmen, also zum Beispiel Veränderungen des Luftdrucks. Anders sieht es dann aus, wenn wir über so eher plötzliche Ereignisse sprechen wie Erdbeben.
1: Wie ist denn da genau der wissenschaftliche Stand?
2: Da gibt es ganz viele Geschichten, muss man sagen, aber die wissenschaftliche Datenlage dazu, dass Tiere irgendwie Erdbeben weit im Voraus erkennen können, die ist recht dünn. Also es gibt einige Berichte auch in der wissenschaftlichen Literatur, zum Beispiel von Erdkröten, die dann 5 Tage vor einem Erdbeben ganz plötzlich ihre Laichgewässer verlassen haben. Aber das Problem ist, das sind fast immer so zufällige Einzelbeobachtungen und da ist es super schwierig, wirklich auf einen Kausalzusammenhang zu schließen. Also man kann sich das vielleicht so vorstellen. Man erinnert sich vielleicht sehr gut daran, dass der eigene Hund mal scheinbar ohne Grund gebellt hat und dann ist kurz darauf was Unangenehmes passiert. Aber man vergisst dann leicht all die Male, wo der Hund gebellt hat und nichts passiert ist oder wo was passiert ist und der Hund vorher nicht gebellt hat. Und dann kann es passieren, dass man so einem zufälligen Ereignis eine übermäßige Bedeutung beimisst. Und das Problem bei Erdbeben ist, dass man die einfach nicht kontrolliert untersuchen kann. Also die sind super selten und man kann sie auch nicht irgendwie im Labor simulieren.
1: Okay, also heißt, die Idee, dass uns Tiere warnen könnten vor Erdbeben, kann man eigentlich vergessen, da ist nicht viel dran?
2: Ja, ganz so ist es auch nicht. Also die Datenlage ist zwar dünn, aber es ist ja nicht so, dass es völlig ausgeschlossen ist, dass Tiere da tatsächlich irgendwas wahrnehmen. Und es gibt auch Forscher in Deutschland, die genau an dieser Frage arbeiten und die sogar mit Hilfe von Tieren eine Art Frühwarnsystem entwickeln wollen, genau wie Sie es angesprochen haben.
1: Wie muss ich mir das vorstellen, ganz konkret?
2: Also das ist ein Team von Forschenden um Martin Wikelski vom Max-Planck-Institut in Radolfzell und die statten Tiere mit Sendern aus, die dann GPS-Koordinaten übermitteln, aber auch Bewegungsdaten und so können die dann die Aktivität der Tiere über ganz lange Zeiträume automatisiert verfolgen. Und was da super spannend ist, die haben vor ein paar Jahren Kühe, Schafe und Hunde auf einem Bauernhof in Italien besendet, in einer Region, wo es viele Erdbeben gab. Und die haben dann in einer Studie berichtet, dass die Tiere tatsächlich bereits Stunden vor dem Auftreten von Erdbeben auffällig aktiv waren, und zwar umso früher, je näher der Ausgangspunkt des Bebens am Bauernhof lag. Und wenn sich das natürlich bestätigt, also mit größeren Stichproben und an unterschiedlichen Orten, dann könnte man eventuell auf dieser Basis vielleicht wirklich mal eine Art tierisches Frühwarnsystem entwickeln. Das ist so die Idee. Aber wie gesagt, da braucht es erstmal noch einiges an Forschung zu dem Thema.
1: Also, was ist dran an der Theorie, dass uns Tiere warnen können vor Katastrophen und was eben auch nicht? Darüber haben wir gesprochen, gerade auf Bremen 2, mit dem Verhaltensbiologen Niels Kästner, bei dem ich mich bedanke fürs Gespräch.
2: Ja, herzlich gerne.
1: 16:22 Uhr.

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3: 16.30 Uhr gerade, also 16:30.
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3: In Bremen am Fallturm 18 Grad gemessen. Bremerhaven, Alfred-Wegener-Institut 19 Grad. Sieke, Kreismuseum 20, Pferden am Dom 21 Grad. Es bleibt bewölkt, auch heute Abend. Schauer ziehen nur noch vereinzelt durch. Vielerorts bleibt es trocken. Und am Wochenende geht es genauso weiter, wie wir es die vergangenen 5 Tage schon gesehen haben. Also sehr wechselhaft mit Wolken, Schauern und hin und wieder ein bisschen Sonne. Bei Maximalwerten morgen von ungefähr 20 Grad.
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3: 5 Meldungen. Einmal Autobahn 1, Hamburg Richtung Osnabrück, zwischen Bremer Kreuz und Asten. 6 Kilometer Stau wegen Bauarbeiten und eine Verzögerung von einer halben Stunde. A1 Osnabrück Richtung Bremen, zwischen Dreieckstur und Bremen-Hemelingen 6 Kilometer Stau, also ebenfalls da allerdings vor der Baustelle. A27 Bremen Richtung Bremerhaven, zwischen Stotel und Bremerhaven-Geestemünde 3 Kilometer Stau. Die Bundesstraße 209 Bad Fallingbostel Richtung Nienburg ist zwischen Schnede und Sindorf nach einem Unfall gesperrt. Und im Kreis Verden ist die Kreisstraße zwischen Posthausen und Grasdorf nach einem Unfall weiter in beiden Richtungen gesperrt. Es ist dort ein Rettungshubschrauber im Einsatz.
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3: Und mit Guess Coons, der uns in seinem Song von einem Mädchen erzählt, das auf die Erde fiel. The Girl Who Fell to Earth. Das ist ja ein Ding. 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

0: Im Jahr 2004 war sich Gerhard Schröder als Bundeskanzler laut eigener Aussage sehr sicher, dass Putin Russland zu einer ordentlichen Demokratie machen will und machen wird. So hat er es gesagt, das ist lange her, allerdings hat damals schon wenig darauf hingedeutet, dass Schröder recht haben könnte. Unabhängige Abgeordnete wurden in Russland aus dem Parlament ausgeschlossen, die Neubildung von Parteien damals schon erheblich erschwert. Anfang dieser Woche nun, also 22 Jahre später, wurde entschieden, dass die liberale Antikriegspartei Jabloko bei den nächsten Wahlen in Russland gar nicht erst antreten darf. Und am selben Tag wurde dann der stellvertretende Vorsitzende dieser Partei zu über 11 Jahren Straflager verurteilt. Der erste Vorsitzende der Partei hat unserem ARD-Korrespondenten Björn Blaschke jetzt ein Interview gegeben. Und was er da gesagt hat, das wollen wir hören.
1: Der Anstecker am Revers zeigt eine weiße Taube. So trat er vors Gericht. Und mit diesem Friedenssymbol auch kommt er zum ARD-Interview in Moskau. Nikolai Rybakov, Vorsitzender von Jabloko. Die Partei darf nicht an der Duma-Wahl kommenden Monat teilnehmen. Das hatte der oberste Gerichtshof in Moskau vor einigen Tagen entschieden. Kurz darauf bestätigte die Berufungskammer das Urteil. Wie wirkt das auf Rybakov nach? Einerseits ist heute ein ganz normaler Tag und wir leben in Freiheit in Moskau. Andererseits erhalte ich jeden Morgen Nachrichten, dass Menschen ums Leben gekommen sind. Und ich denke selbstverständlich darüber nach, was mit meinem Stellvertreter Lev Schlossberg in Pskow passiert ist. 11 Jahre Haft, weil er sich für Frieden einsetzt. Ich fühle mich wie ein Mensch, um den herum so vieles passiert. Die Jabloko-Partei habe sich zahlreicher Gesetzesverstöße schuldig gemacht, darunter Urheberrechtsverletzungen, Unterstützung aus dem Westen und undurchsichtige Finanzierung, so das Urteil des obersten Gerichtshofes. Und deshalb darf Jabloko nicht an der Duma-Wahl teilnehmen. Es geht nicht nur darum, was das für Russland bedeutet, sondern für die ganze Welt. Wir wollen nicht an der Wahl teilnehmen, um Abgeordnete in der Staatsduma zu haben, sondern damit Frieden herrscht und der Tod von Menschen gestoppt wird. Jabloko ist in Russland die einzige Partei, die offen Russlands Krieg gegen die Ukraine ablehnt und damit auch die Politik von Kreml-Chef Wladimir Putin. Klar, dass das Urteil gegen Jabloko weithin als politisch gesehen wird. Das ist ein Gerichtsurteil gegen eine Partei, die sich für den Frieden einsetzt. Aber das geben unsere Gegner ja auch ganz offen zu. Deshalb, ja, ist es ausschließlich eine politische Entscheidung, dass auf dem Stimmzettel nur gleichartige Parteien stehen dürfen, die sich alle für dasselbe einsetzen. Unterkriegen lassen will sich Rybakov durch das Urteil nicht. Ein Versprechen, das der Jabloko-Vorsitzende gibt. Und er gibt noch ein zweites. Dass ich in Russland bleiben und alles in meiner Macht Stehende tun werde, damit Russland ein Ort ist, an dem die Menschen ohne Angst leben können. Und ich bin Teil davon. Denn ich trenne mein Schicksal nicht von dem unseres Landes. Das sagt Rybakov über sein Leben. Der Partei könnte nun aber noch mehr drohen als der Ausschluss von der Duma-Wahl. Ein Gericht könnte die Partei zu einer extremistischen Organisation erklären und sie damit in der Konsequenz verbieten. In Russland verstehen wir, dass Entscheidungen getroffen werden können, die nicht auf Gesetz und Recht beruhen. Aber wir tun alles, um nicht gegen Gesetze zu verstoßen. Und in Bezug auf uns müssen umgekehrt auch die Gesetze gelten, die unsere Arbeit in Russland schützen. Wie es in der Praxis weitergehen wird, werden wir sehen.
0: So sagt es der Vorsitzende der russischen Oppositionspartei Jabloko, der unserem Korrespondenten Björn Blaschke in Moskau ein Interview gegeben hat. 16.39 Uhr, der Verkehrsservice aktuell auf Bremen 2 mit einer Meldung für die A27 Bremen Richtung Bremerhaven zwischen Ilpol und Schwanewede, Gegenstände auf der Fahrbahn. Da bitte Vorsicht.

0: aktuelle Musik dieses Jahr 2026 erschienen von Noah Flowersch. Jump Start auf Bremen 2 gerade gehört am Freitagnachmittag. Das Transferfenster in der Fußball-Bundesliga ist noch eine gute Woche offen. Das heißt, so langsam entscheidet es sich und heute kam auch tatsächlich eine Entscheidung von Werder Bremen. Karim Koulibaly wird den Verein verlassen, das wurde bestätigt. Es geht um 20 Millionen Euro Ablöse für den 19-Jährigen, also eine ganze Menge Geld. Aber man hatte sich doch ein bisschen mehr erhofft, Heiko Neugebauer aus der Sportredaktion, oder?
1: Ja, aber ich finde, die ersten Zahlen, die da durch die Gegend geisterten im letzten Jahr, 30, 40 Millionen, das war schon relativ hoch gegriffen. Insgesamt, finde ich, muss man sagen, ein 19-Jähriger, der eine Saison in der Bundesliga wirklich gezeigt hat, dass er ein enormes Talent ist, das ist schon eine Masse Geld. Ist natürlich immer die Frage, ob man vielleicht spekuliert, denn hinten raus war er ja auch nicht ganz so stabil. Einerseits kannst du was gewinnen, wenn der jetzt noch eine Top-Saison spielt. Andererseits kann er sich verletzen und dann kriegst du im nächsten Sommer gar nichts mehr. Ich glaube, Werder braucht das Geld und so hörte sich das auch nach einer allgemeinen Zufriedenheit an, was Clemens Fritz heute zu diesem Transfer gesagt hat.
2: Am Ende haben wir, ein gutes Konstrukt gefunden für alle Beteiligten, wo wir sehr zufrieden sein können. Wünschen Karim natürlich alles, alles Gute. Freuen uns auch, dass er sich dementsprechend entwickeln konnte und wir damit auch einen ganz guten Transfer für uns realisieren konnten.
1: Und übrigens diese ganzen Aussagen von Clemens Fritz im Anschluss daran, als dieser Transfer möglicherweise schon so gut wie feststand, dass man jetzt nicht groß auf Shoppingtour gehen kann und diese 20 Millionen auch gebraucht werden, die darf man auch nicht allzu ernst nehmen. Das ist natürlich auch alles ein bisschen Taktik mit dabei, denn wenn er sagt, so Leute, jetzt haben wir Geld und ihr wisst, wir brauchen noch Spieler, dann fangen die anderen an, gleich eine Million draufzuschlagen.
0: Ja, wie gut, dass wir dich haben, der das Ganze einordnet hier bei uns. Der eine geht, der andere kommt, beziehungsweise ist schon da. Niklas Füllkrug natürlich. Mhm. Kann der denn morgen auch schon spielen im Pokal gegen Lüneburg?
1: Also es war ja die große Frage, wie fit ist er? Und das ist ja nun mittlerweile beantwortet auf der Pressekonferenz, die er gegeben hat. Und als er vorgestellt wurde, hat er nochmal sehr, sehr deutlich gemacht, er ist fit, er steht voll im Saft, hat die Saisonvorbereitung bei West Ham zum allergrößten Teil mitgemacht. Der kann spielen und wenn man ihn darüber hinaus erlebt hat, dann kann man auch davon ausgehen, dass er unbedingt spielen will. Nun ist Lüneburg ein Fünftligist und alles andere als ein Gradmesser schon, aber ja andererseits auch die ideale Konstellation, um so ein bisschen reinzukommen. Und wenn man den Werder-Trainer Daniel Thun hört, dann hatte er Probleme, Füllkrug zu bremsen, als ihn zu motivieren.
3: Er ist gesund und wenn er gesund ist, dann wissen sie halt auch, dann scheut er sich nicht, dann überall auch reinzugehen. Deswegen glaube ich, dass er uns sehr, sehr viel geben kann. Wie weit er ist, werden wir dann einfach sehen.
1: Also ich gehe eigentlich aber schon davon aus, das ist alles wie gemalt, wie gesagt, von der Konstellation her, dass er da morgen dann am Hamburger Millerntor, wo ja gespielt wird gegen Lüneburg, wenigstens ein paar Minuten bekommt. Und an dieser Stelle sei auch nochmal ausdrücklich gesagt, auf Niklas Füllkrug wird es morgen nicht ankommen. Allenfalls die Höhe des Sieges ist diskutabel, aber nicht ein Ausscheiden von Werder Bremen gegen einen Fünftligisten.
0: Ich dachte, du bist als Sportredakteur angestellt, nicht als Orakel.
1: Ja, aber das ist einfach, es gibt kaum ein Beispiel dafür, dass in der Geschichte des DFB-Pokals eine Erstligamannschaft gegen einen Fünftligisten ausgeschieden ist. Und von daher ist das ein Pflichtsieg morgen. Ich will hier auch mal ein bisschen die Latte ordentlich hochlegen und die Dinge klarstellen. Das ist ein Pflichtsieg.
0: So, das ist angekommen. Es gibt nicht nur Werder, Heiko, es gibt natürlich noch die SV Hemelingen. Die haben morgen Hannover 96 zu Gast im Weserstadion. Das ist wahrscheinlich eine etwas größere Challenge.
1: Ja, also bei den Hemelingern kann man nicht von einem Pflichtsieg reden. Das wird ebenso wenig glatt durchlaufen für Hannover 96, für Hemelingen. Geht es natürlich darum, dieses ganze Ereignis total zu genießen. Das Stadion wird relativ voll sein. Über 13.000 Karten sind schon verkauft. Es werden viele Gästefans anreisen. Die Hemelinger hatten das letztes Jahr schon. Da gab es 0:9 gegen den VfL Wolfsburg. Jetzt hat man eine gewisse Erfahrung. Und der Trainer Günther Tunschel sagt, so ganz heimlich rechnen wir uns ein bisschen was aus.
4: Wir wissen, was auf uns zukommt, aber es war jetzt nicht nur scherzhaft, das ist wirklich so gemeint. Wir wollen hier antreten, um auch ein gutes Bild abzugeben. Und am Ende des Tages haben wir insgeheim immer die Hoffnung, auch hier die Sensation zu schaffen. Sonst können wir das gleich abschenken und das ist nicht unsere Art.
1: Also ich finde, so wie er sich anhört, meint er das ernst. Aber auch da muss man ganz klar sagen, der Top-Favorit ist Hannover 96, auch wenn die ersten beiden Saisonspiele verloren haben. Hemelingen ist in der Bremen-Liga aktuell mit 2 Siegen zum Start. Aber zur Wahrheit gehört eben auch, von allen 5. Ligen in ganz Deutschland, muss man leider sagen, ist die Bremen-Liga die schlechteste. Das hat natürlich damit zu tun, dass dieser Verband hier so klein ist.
0: Der Sport mit unserem Bremen 2 Orakel Heiko Neugebauer auf Bremen 2 an diesem Freitagnachmittag. Danke dir.
1: Sehr gerne.
0: Timothy B. Smith, Simple Man, 16:50 Uhr.

0: 16.55 Uhr, also 5 Minuten vor 5.
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1: Mit Nico Wotrich. Bundesanwaltschaft ermittelt zu Waffenfund bei Berlin. In Bremen geht KI-Konferenz zu Ende. Hafenumschlag in Bremen nimmt weiter zu. Das Wetter viele Wolken, teilweise Schauer um 22 Grad. In der Nähe von Berlin haben Ermittler ein Waffenversteck ausgehoben. Das bestätigte Innenminister Alexander Dobrindt. Verfassungsschutz und Polizei fanden dort Schusswaffen und Munition. Dietrich Kai-Meurer berichtet.
2: Bundesinnenminister Alexander Dobrindt wirkt ernst und besorgt, als er am frühen Nachmittag vor die Presse tritt. Der CSU-Politiker berichtet, dass der Verfassungsschutz im Oktober vergangenen Jahres Hinweise auf ein mögliches Waffenversteck in der Nähe von Berlin erhalten habe. Gemeinsam mit dem Landeskriminalamt hätten die Behörden das Depot in einem Waldgebiet aufgespürt. Dort fanden die Ermittler zwei Handfeuerwaffen und Munition. Dobrindt sagt weiter, die Einsatzkräfte machten Waffen und Munition unbrauchbar. Danach überwachten sie das Versteck, um mögliche Abnehmer zu identifizieren. Es erschien jedoch niemand. Der Minister berichtet, die Bundesanwaltschaft ermittelt gegen einen Verdächtigen, der in Rumänien in Haft sitzt. Die Ermittler werfen ihm geheimdienstliche Agententätigkeit und die Vorbereitung einer schweren staatsgefährdenden Straftat vor.
1: Nach dem tödlichen Streit zwischen einem Fußgänger und einem Autofahrer in Bremen hat sich der Tatverdächtige gestellt. Er sei bereits am Mittwoch zusammen mit seinem Anwalt bei den Behörden aufgetaucht, bestätigte die Staatsanwaltschaft. Zuvor hatte die Polizei bereits sein Fahrzeug identifiziert. Aus der Regionalredaktion Buten und Binnen, Daniel Hoffmann.
3: Der Mann bleibt zunächst auf freiem Fuß. Für einen Haftbefehl müsse neben dem Tatverdacht auch Fluchtgefahr bestehen, sagte ein Sprecher der Staatsanwaltschaft. Da sich der 33-Jährige selbst gestellt habe, sei die nicht gegeben. Sein Anwalt bekommt nun Einsicht in die Ermittlungsakten. Danach will der 33-Jährige zusammen mit seinem Verteidiger entscheiden, ob er sich zu dem tödlichen Streit äußert. Dem Mann wird Körperverletzung mit Todesfolge vorgeworfen. Er soll vor knapp zwei Wochen in der Bremer Neustadt mit einem 56-jährigen Fußgänger in Streit geraten und diesen geschlagen haben. Das Opfer fiel zu Boden und starb an seinen Verletzungen. Der 33-Jährige soll daraufhin in seinen Wagen gestiegen und geflohen sein.
1: In Bremen geht eine der wichtigsten internationalen KI-Konferenzen zu Ende. Eine Woche lang haben Fachleute aus der ganzen Welt über die aktuelle Entwicklung im Bereich künstlicher Intelligenz gesprochen. Vor allem China ist ganz weit vorne dabei. Aus der Nachrichtenredaktion Sven Weingärtner.
4: Mehr als 70% der Beiträge kamen von chinesischen KI-Forschern und Forscherinnen. Die Arbeiten aus Deutschland machten einen Anteil von gerade mal 2% aus. Deutsche und europäische Wissenschaftler betonten, wie wichtig mehr Investitionen in den Bereich künstliche Intelligenz sind, um nicht gänzlich den Anschluss zu verlieren und nur noch abhängig von amerikanischen Unternehmen und chinesischer Technologie zu sein. Politisch wurde es im offiziellen Teil der Konferenz zwar nicht, aber wiederholt zeigten sich renommierte Forscher irritiert, dass das Bundesministerium für Forschung, Technologie und Raumfahrt weder mit der zuständigen Ministerin selbst noch auf Staatssekretärsebene vertreten war. Das Ministerium verweist auf die Urlaubszeit. Eine Sprecherin betonte auf Nachfrage aber, dass künstliche Intelligenz als eine prioritäre Schlüsseltechnologie betrachtet und bis 2029 mit 2,8 Milliarden Euro gefördert werde. Das Fazit aus dem Organisationsteam der Konferenz fällt positiv aus. Es habe nichts gegeben, was hätte besser laufen können, so die Bremer Professorin Tanja Schulz, die maßgeblich daran beteiligt war, die Veranstaltung nach mehr als 40 Jahren wieder nach Deutschland zu holen. Bis zum nächsten Mal wird es voraussichtlich wieder Jahrzehnte dauern. 2027 ist die ICHKAI in Kyoto.
1: Den Häfen in Bremen geht es weiter gut. Laut Hafengesellschaft Bremen Ports wurden im ersten Halbjahr dieses Jahres insgesamt 34,5 Millionen Tonnen Güter umgeschlagen. Das ist ein Plus von fast 6% im Vergleich zum Vorjahr. Bremerhaven bleibt der zweitstärkste deutsche Seehafenstandort. Auf Platz 1 ist Hamburg. Das waren die Nachrichten mit Nico Wotrich.
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5: Es bleibt heute wechselhaft, es bleibt bewölkt. Schauer ziehen allerdings nur noch vereinzelt durch, das heißt vielerorts bleibt es dann trocken. Zumindest dieser Tag heute geht trocken zu Ende. Die Abendwerte bei 16 Grad in Friedeburg, bei 17 in Bremen und 18 Grad noch maximal in Olten. Wahrscheinlich so gegen 20 Uhr erreicht diese Werte. Am Wochenende dann wieder neue Schauer, die durchziehen, aber auch da wieder wechselhaft. Das heißt, ein bisschen Sonne ist durchaus möglich. Morgen am Samstag bei maximal 20 Grad.
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5: 5 Minuten nach 5. Vorsicht bitte in beiden Richtungen. Autobahn 28, Leer-Oldenburg, Oldenburg-Leer. Zwischen Leer-Ost und Vilsum Personen auf der Fahrbahn. Und Vorsicht bitte auch B6, Nienburger Straße, Nienburg Richtung Bremen. Zwischen Steimke und Sieke ein defektes Fahrzeug. Dann A1, Hamburg Richtung Osnabrück. Zwischen Bremer Kreuz und Asten 6 Kilometer Stau wegen Bauarbeiten. Das dauert eine halbe Stunde länger. A1 Osnaburg Richtung Bremen, zwischen Dreieckstur und Bremen-Hemelingen 6 Kilometer Stau vor der Baustelle, Verzögerung ungefähr eine Dreiviertelstunde. A1 Bremen Richtung Hamburg, zwischen Euthen und Posthausen 7 Kilometer stockend nach einem Unfall. Autobahn 27, Bremen Richtung Bremerhaven, zwischen Stotel und Bremerhaven-Gestemünde 3 Kilometer Stau. Und eine Sperrung im Kreis Verden betrifft die Kreisstraße zwischen Posthausen und Grasdorf, die ist nach einem Unfall in beiden Richtungen gesperrt. Gute Fahrt.
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5: So, das war sie also schon wieder, die große KI-Konferenz in Bremen. Wir fragen gleich nach, was sie uns denn Neues verraten hat über die künstliche Intelligenz. Unser Thema in 3 Minuten. Guten Freitagnachmittag.

0: Es gibt ja sowieso kein Drumherumkommen mehr um die KI, die künstliche Intelligenz, aber in dieser Woche war sie in Bremen nochmal sehr viel präsenter, als sie das sowieso ist, denn die große KI-Messe, die HKI, war in Bremen zu Gast, zum zweiten Mal erst überhaupt in der Geschichte in Deutschland, dann eben ausgerechnet in Bremen. Tausende Experten haben sich über KI und die neuesten Trends ausgetauscht. So, wir wollen am Ende der Messe natürlich erfahren, was uns diese Messe denn Neues erzählt hat über die Entwicklung und den Stand der KI. Sven Weingärtner berichtet für Bremen 2.
1: Wohin die Reise geht, das zeichnet sich zum Beispiel beim autonomen Fahren ab. Wie es künftig auf den Straßen aussieht, sagt Antonio Krüger vorher. Der Professor ist Geschäftsführer beim Deutschen Forschungszentrum für Künstliche Intelligenz.
2: Ich glaube, wir werden wirklich endlich Durchbrüche sehen. Das heißt, wir werden jetzt flächendeckend autonome Taxidienste ab dem nächsten Jahr eigentlich in vielen großen Städten, auch in Europa, haben. Das wird etwas sein, was viele Leute dann auch sehen werden.
1: Auch in anderen Bereichen gibt es große Fortschritte. Die kanadische Professorin Kate Larson ist Präsidentin der Organisation, die die Weltkonferenz HKI veranstaltet.
3: I am not a roboticist, but the progress in robotics.
1: An dieser Stelle sei gesagt, natürlich kann ein Beitrag über künstliche Intelligenz nicht ohne eine KI-generierte Übersetzung auskommen. Das klingt dann so.
4: Ich bin jetzt keine Forscherin für Robotik, aber die Fortschritte da sind absolut überwältigend. Es gibt Roboter, die skateboarden können und mit bis zu 5 Bällen jonglieren. Die Geschicklichkeit und dass diese Systeme das lernen, das wäre vor 10 Jahren noch unmöglich gewesen.
1: Damit Deutschland bei der rasanten Entwicklung nicht komplett den Anschluss verliert, muss mehr investiert werden. Das sagen Wissenschaftler zumindest hinter vorgehaltener Hand sehr deutlich. Diplomatisch drückt es Ralf Möller aus. Der Informatikprofessor ist bei der Konferenz für die Öffentlichkeitsarbeit zuständig.
5: Es ist notwendig, dass die Politik, ich will da niemanden kritisieren, sieht, dass wir auch in Deutschland wieder zu Technik kommen, wo wir Dinge wieder entwickeln und nicht das, was andere haben, nur nutzen. Es würde nicht schlecht sein, dass die Politik hier noch präsenter wäre.
1: Die Wissenschaftlerin Tanja Schulz, die maßgeblich daran beteiligt war, die Weltkonferenz für KI, HKI, nach mehr als 40 Jahren mal wieder nach Deutschland zu holen, ist sehr zufrieden mit der Veranstaltung. Künstliche Intelligenz habe großes Potenzial, sagt sie, aber auch Risiken.
6: Das ist mit jedem Werkzeug so. Wenn man es nicht richtig nutzt oder für Dinge verwendet, die vielleicht falsch sind oder unerlaubt, dann haben sie natürlich jede Menge Risiken auch. Größtes Risiko ist meiner Ansicht nach, dass die großen Player aus Geldgier, sag ich jetzt mal so platt, immer mehr Menschen dazu verführen, immer weniger nachzudenken.
1: Privat nutzt die Bremer Professorin Chatbots wie ChatGPT und Co. gar nicht. Auch viele andere Experten und Expertinnen sind damit außerhalb ihres Berufs zurückhaltend.
5: Wenn ich bei meinem älteren Auto mal was reparieren will, dann brauche ich eine Beschreibung, wie ich die Türverkleidung abnehmen kann. Und dann ist es sehr häufig so, dass ich dann auch auf die entsprechende Videoplattform geleitet werde.
2: Zum Beispiel, man fährt in Urlaub und möchte genau verstehen, ja, was kann man dort sehen, eine Stadt, in der ich noch nicht war. Allerdings mit personenbezogenen, sensiblen Daten muss man schon sehr vorsichtig sein.
3: I do find them useful.
4: Für einige sehr einfache Aufgaben ist das nützlich. Aber ich lade da nicht mein Leben hoch. Es gibt Datenschutzbedenken, deshalb bin ich vorsichtig. Und ich lasse meine Kinder auch nicht damit spielen.
0: Ein paar Stimmen und ein Fazit der KI-Konferenz, die heute in Bremen zu Ende geht, die HKI. Und es wird wahrscheinlich ein bisschen dauern, bis sie wieder nach Deutschland kommt. Deswegen war das schon was sehr Besonderes. Sven Weingärtner hat gerade berichtet für Bremen 2. Cool.

0: Chemical Brothers, Laundrette, Let Me Down, Easy auf Bremen 2. Vorsicht bitte einmal, Autobahn 28, leer Richtung Oldenburg, zwischen Abben-Remels und Westerstede-West, ein defektes Fahrzeug gerade auf der Fahrbahn. 21. August 2026. Heute wird einer der wichtigsten Kunstsammler und Mäzen Europas 90 Jahre alt. Der französische Unternehmer François Pinault betreibt 2 Privatmuseen, eins in Paris, eins in Venedig, investiert Millionen und Milliarden in die Kunst. Ja, wir müssen es so sagen, weil er es kann. Dabei hat er eigentlich mit was ganz anderem angefangen, nämlich mit Holz, als Holzbaron in der Sägemühle. Caroline Düller berichtet und gratuliert zum 90.
1: François Pinault und Erfolg, das ist eine Art Hassliebe, wenn man dem Selfmade-Milliardär glaubt. Er halte Erfolg für gefährlich, hat Pinault 2021 dem Radiosender France Inter gesagt, in einem seiner seltenen Interviews. Denn Erfolg kann einschläfernd sein. Das gilt fürs Business, für die Kunst, für das Leben allgemein.
2: C'est dans la vie, le succès peut vous amener à vous endormir. Le succès est dangereux, vous savez, c'est... C'est vrai dans les affaires, c'est vrai dans la vie tout court, c'est vrai chez les artistes.
1: François Pinault hat die Schule ohne Abschluss verlassen. Auf der Uni war er nie. Mit 16 arbeitet er im Sägewerk seiner Familie in der Bretagne. Anfang der 60er Jahre übernimmt Pinault das Holzunternehmen seines Schwiegervaters und ab da gehen die Umsätze durch die Decke.
3: Wenn man einen Unterschied machen will, darf man die anderen nicht kopieren, sonst sind sie einfach nur ein Mitläufer. Es braucht immer Originalität. Sie müssen immer nach Effizienz streben, nach der größtmöglichen Effizienz zu den geringsten Kosten.
1: La meilleure efficacité au moindre coût. Dabei geht der Holzbaron nicht gerade zimperlich vor. Er kauft strategisch Unternehmen auf, die in Schwierigkeiten stecken, und zerlegt sie, um sein eigenes zu vergrößern. Pinault sei ein Dépouilleur d'épave. Er schlachte Wracks aus, schreiben die Journalisten Pierre-Angèle Gay und Caroline Monod, die sich in ihren Recherchen kritisch mit dem Aufstieg und den Geschäftsmethoden des Milliardärs auseinandergesetzt haben.
4: Yves Saint Laurent sought to redefine beauty and design clothes that would set women free.
1: In den 90er Jahren stellt Pinault sein Geschäft breiter auf und steigt ins Luxusbusiness ein. Zum Imperium der Pinots gehören heute Marken wie Gucci, Yves Saint Laurent oder Balenciaga. Ab Mitte der 2000er Jahre konzentriert sich Pinault auf eine weitere große Leidenschaft.
3: Ich habe meinem Sohn die Verantwortung übertragen und das hat mir ein neues Leben ermöglicht. Ein Teil dieses Lebens spielt sich bei Künstlern und in ihren Ateliers ab.
1: Über die Jahrzehnte baut François Pinault eine der weltweit größten Sammlungen zeitgenössischer Kunst auf. Laut Kennern, auf die sich die Zeitung Le Monde beruft, kauft Pinault in Sachen Kunst schnell, gut und viel. In etwa so, wie er früher Firmen gekauft hat. Vor allem aber setzt Pinault auf neue Talente.
3: Natürlich informiere ich mich über die Künstler, vor allem über die Jüngeren, die noch nicht so bekannt sind. Man muss versuchen, sie zu entdecken. Ich habe Teams überall auf der Welt, die mir Bescheid sagen, wenn sie einen mehr oder weniger talentierten jungen Künstler entdecken. Dann schaue ich mir zuerst Fotos, Videos und so weiter an und dann versuche ich, sie zu treffen. Ich gehe also Risiken ein.
1: Erzählt Pinault 2021 bei France Inter. Anlass ist die Eröffnung seines dritten Privatmuseums, der Bourse de Commerce, mitten im Herzen von Paris. Der Milliardär öffnet seine Sammlung für ein breites Publikum und hat einen Rat an alle, die zeitgenössische Kunst für elitär und schwer zugänglich halten.
3: Ich würde ihnen sagen, schaut hin. Man kann nach einem Mal nicht sagen, das ist Blödsinn, das ist furchtbar. Man muss die Bescheidenheit haben, mehrfach hinzuschauen. Man muss sich für das interessieren, was in der Welt passiert, für die Zukunft der Welt, ihre Funktionsweise, was man tun kann, um sie zu verbessern.
1: Mit der Bourse de Commerce hat Pinault aber auch eine kontroverse Debatte ausgelöst. Über das Zusammenspiel von Kunst, Kapital und die Privatisierung kultureller Räume. Seitdem wird weniger debattiert über die Vorwürfe der Steuervermeidung oder Pinots Nähe zu politischen Entscheidern à la couleur, die er stets genutzt hat, um sein Business voranzubringen.
0: Der Beitrag von Caroline Düller aus Paris zum 90. heute von François Pinault.

Der Verkehrsservice aktuell auf Bremen 2, 17.26 Uhr. Vorsicht bitte auf der A1, Bremen Richtung Hamburg, in der Ausfahrt Elsdorf ein defekter LKW. Autobahn 1, Bremen Richtung Hamburg, in der Ausfahrt Elsdorf gerade ein defekter LKW. Das hier ist The Weeknd und der sorgt mit ein paar Soundeffekten dafür, dass dieser Freitagnachmittag hier auf Bremen 2 so ein bisschen glitzert und funkelt und schillert. Wir hören es im Hintergrund. The Weeknd, Out of Time.

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3: 17.30 Uhr gerade geworden, also 17:30.
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3: In Friedrichshafen 17 Grad gemessen. Cuxhaven meldet 18, Bremerhaven 19, Brinkum 20 Grad. Es wird auch heute Abend bewölkt bleiben. Schauer ziehen vereinzelt noch durch. An den meisten Stellen bleibt es aber trocken. Am Wochenende dann alles wie gehabt. Also wechselhaft mit Wolken, Schauern und ein bisschen Sonne hier und da. Bei morgen maximal 20 Grad.
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3: Vorsicht bitte weiterhin Autobahn 1, Bremen Richtung Hamburg, in der Ausfahrt Elsdorf ein defekter LKW. Und Autobahn 28, leer Richtung Oldenburg, zwischen Appen-Remels und Westerstede-West ein defektes Fahrzeug. Dann A1, Hamburg Richtung Osnabrück, zwischen Bremer Kreuz und Asten, 6 Kilometer Stau wegen Bauarbeiten und ungefähr eine knappe halbe Stunde plus. 6 Kilometer Stau auch auf der A1 Osnabrück Richtung Bremen, zwischen Dreieckstur und Bremen-Hemelingen vor der Baustelle, dauert eine knappe Dreiviertelstunde länger dort. A27, Bremen Richtung Bremerhaven, zwischen Stotel und Bremerhaven-Geestemünde, 4 Kilometer Stau. Und im Kreis Verden ist die Kreisstraße weiter gesperrt wegen Bergungsarbeiten in beiden Richtungen zwischen Posthausen und Gasdorf.
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3: Der klimaneutrale Umbau des Bremer Stahlwerks ist erstmal vom Tisch, aber trotzdem gibt es Möglichkeiten, Bremens größten CO2-Produzenten zumindest etwas nachhaltiger zu machen. Eine davon wird jetzt ganz konkret erwogen vom Bremer Senat und dem umtriebigen Bremer Unternehmer Klaus Meyer. Details dazu gleich auf Bremen 2, unter anderem nach Chris Rea.

0: Ziggy Orbots auf Bremen 2, The Great Divine, an diesem Freitagnachmittag, der langsam zum Freitagabend wird. 17 Uhr gleich 39 Minuten. Das Bremer Stahlwerk ist bekanntlich der größte CO2-Produzent im Land Bremen. Eigentlich sollte es ja klimaneutral umgebaut werden, das ist erstmal vom Tisch. Aber das Werk könnte seine schädliche CO2-Bilanz doch ein bisschen kompensieren, offenbar. Der Bremer Senat überlegt zusammen mit dem Projektentwickler Klaus Meyer, wie die Hitze der Öfen genutzt werden kann, die das Stahlwerk täglich mit seiner Stahlproduktion so abgibt. Und diese Hitze könnte dann als sogenannte Abwärme für die Fernwärme in Bremen genutzt werden. Heike Zeigler aus der Regionalredaktion Buten und Binnen weiß ein bisschen mehr. Grüß dich.
1: Hi.
0: Was ist da genau geplant?
1: Ja, man kann sich das ja eigentlich ganz gut vorstellen, wie viel Hitze diese Öfen produzieren und auch die Walzwerke bei der Stahlherstellung. Und das Unternehmen nutzt diese sogenannte Abwärme eben auch schon selbst, aber noch lange nicht so, wie man es nutzen könnte. Da besteht also noch erhebliches Potenzial, meint der Bremer Projektentwickler Klaus Meyer, der ja auch ein bisschen bekannt ist für seine alternativen Energiekonzepte hier in Bremen. Und seine Idee, diese Abwärme über ein verzweigtes Leitungsnetz eben in den Bremer Süden zu lenken. Und damit hat er offenbar auch schon Bürgermeister Andreas Bovenschulte angesteckt.
2: Die Vorteile für Arcelor liegen ja auf der Hand. Die würden ja ihre Wärme verkaufen. Das wäre ja durchaus mit Millionen Einnahmen für Arcelor verbunden.
1: Also das, was derzeit an Wärme in der Luft verpufft, könnte dann eben von ArcelorMittal zu Geld gemacht werden.
0: Also ArcelorMittal, der Konzern, der eben das Stahlwerk in Bremen betreibt. Ich hatte es schon mal erwähnt in der Moderation, vergangenes Jahr hatte der Konzern seine Pläne für grünen Wasserstoff auf Eis gelegt. Und viele treibt natürlich die Sorge um, dass die Hütte möglicherweise auch irgendwann dicht macht, wenn es da nicht weitergeht. Also wie realistisch ist jetzt diese neue Idee?
1: Also tatsächlich ist das so ein bisschen Blick in die Glaskugel. Bei Unternehmen weiß man immer nie, wie die genau rechnen. Aber Bovenschulte ist da schon optimistisch und zum Arcelor ist ja auch nicht ganz so untätig, sagt er, wie das vielleicht für viele erscheint.
2: Da werden Windräder aufgestellt, da wird eine große Batterie ja installiert. Wenn man jetzt auch noch wieder die Abwärme nutzen kann, dann sind das alles Bausteine, die zur Zukunftssicherung der Hütte in Bremen beitragen.
1: Also man hört, da schwingt Hoffnung mit diesem Projekt für ArcelorMittal, den Standort eben hier weiter attraktiv zu halten.
0: So, ich könnte mir vorstellen, dass diese Hoffnung, die da mitschwingt, aber auch so ein bisschen im eigenen Interesse ist, denn der Senat muss ja seine CO2-Bilanz auch irgendwie verbessern.
1: Genau, und gut, das Stahlwerk wird jetzt selbst nicht weniger CO2 produzieren, da diese Hütten, also diese Öfen in den Hütte nicht mit Abwärme betrieben werden können. Das reicht nicht. Aber die Haushalte und die Betriebe im Bremer Süden würden dann weniger CO2 verursachen, weil sie dann eben statt Kohle, Gas oder auch Strom zum Heizen, würden sie dann Fernwärme nutzen. Und das betreffe die Stadtteile Woltmarshausen zum Beispiel, die südliche Neustadt, aber auch die Gewerbegebiete eben rund um das GVZ, Airportstadt und den Neustädter Hafen. Das sind ja keine kleinen Gewerbegebiete. Und Bremen baut ja auch insgesamt sein Fernwärmenetz auch schon seit Jahren aus, aber eben noch nicht im Süden. Ja,
0: dann sag, wie weit sind die Pläne schon?
1: Man muss sagen, das Projekt steht tatsächlich noch ganz am Anfang. Also Bürgermeister Bovenschulte hat erzählt, Meyer hat ihn in diesen Sommerferien angerufen und arbeitet gerade an seinem Konzept. Es müssen noch technische Fragen geklärt werden, ob das Ganze wirtschaftlich ist. Aber eben die Gespräche laufen, auch mit ArcelorMittal. Und für den Senat ist der Vorteil natürlich, dass hier ein weiterer Player bei dem Fernwärmemarkt eben auftaucht. Weil bisher ist das nur die SBB, die hat ein Monopol, die baut aus, die bietet an, die bestimmt die Preise.
0: Da leiden auch viele drunter.
1: Genau, und Konkurrenz belebt ja bekanntlich das Geschäft und vielleicht können dann, wenn ein zweiter Player kommt, dann die Preise vielleicht auch sinken.
0: Also das Bremer Stahlwerk kann möglicherweise in Zukunft eine ganz neue Rolle in Bremen spielen, nämlich als Energielieferant für die Bremer und ihre Heizung. Erste Ideen dazu gibt es und die wurden heute vorgestellt. Heike Zeigler aus der Regionalredaktion Buten und Binnen hat sie uns ein bisschen näher gebracht. Dankeschön.
1: Gerne.
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0: gleich 6:10 an diesem Freitagabend. Von Borderline haben wir alle schon mal gehört, aber viele von uns wissen vielleicht auch gar nicht, was das wirklich bedeutet. Das ist irgendwie so ein Wort, mit dem man nicht sofort was verbindet möglicherweise. Heute Abend haben Sie in der Gesprächszeit Gelegenheit, eine Frau zu hören, die davon betroffen ist und sehr offen davon erzählt. Sie hatte unter anderem mit 18 einen Zusammenbruch und der hat bei ihr sehr, sehr vieles auch im Denken geändert.
1: Ich hatte auch sehr euphorische, viele schöne Gefühle und ganz tolle Freundschaften und so, aber gleichzeitig in mir, im Innen, diese ganz großen Kämpfe. Und es ist quasi, als hätte ich mir, seit ich 11 war, so eine Mauer gespachtelt. Aber ohne Ausbildung dafür. Und mit 18 habe ich vielleicht versucht, den letzten Stein raufzulegen und dann ist sie umgekippt. Und plötzlich war ich ganz nackt emotional. Ich habe immer gedacht, ich muss unbedingt stark sein. Keiner darf wissen, wie schlecht es mir geht. Und mit 17, 18 ist das aus mir rausgeplatzt. Das war plötzlich alles weg. Ich war plötzlich emotional völlig offen. Ich habe überall geweint und alles gemacht. Ich konnte keine Emotionen mehr verstecken.
0: Joelle Westerfeld haben wir gerade gehört. Sie hat eben eine Borderline-Persönlichkeitsstörung. Und nachdem sie jahrelang gegen ihren Körper angekämpft hat, hat sie durch Klinikaufenthalte, Therapien, Medikamente und eine Reise einen Weg gefunden, ein gutes Leben zu leben mit dieser Krankheit. Sie wird davon gleich erzählen in der Gesprächszeit auf Bremen 2 ab 18.05 Uhr. Und es geht dann unter anderem natürlich auch um das Stigma, mit dem viele Borderline-Betroffene immer wieder zu kämpfen haben in der Gesprächszeit heute Abend auf Bremen 2.

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1: Ich weiß nicht, immer wenn ich Kishibashi höre, habe ich den Eindruck, alles wird gut. Bräuchte die Aufmunterung Musik, Kishibashi würde sie erfinden. Kishibashi, bürgerlich Karu Ishibashi, ist gelernter Violinist. Er denkt klassisch, arrangiert orchestralen Pop und verfeinert ihn mit einer guten Prise elektronischer Musik. Mir gefällt's. Und Microsoft hat es auch gefallen. Für die Einführung seines Betriebssystems Windows 8 benutzte das Unternehmen Kishibashis Musik für seine Werbung. Also ich finde, diesen Herrn Ishibashi alias Kishibashi darf man sich eigentlich nicht entgehen lassen. Sollten Sie auch nicht. Am Mittwoch kommt er, um 20 Uhr, ins Bremer Kulturzentrum Lagerhaus.
2: Das war der Tipp von Jens Schellhaus und das war der Freitagnachmittag mit Nicolas Golsch. Ich verabschiede mich, wünsche einen angenehmen Freitagabend.

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1: Mit Birgit Sagemann, guten Abend. Dobrindt bestätigt Fund eines Waffendepots bei Berlin. Unbekannter schießt Mann in Bremen-Woltmershausen nieder. DFB-Pokal startet mit 3 Spielen. Das Wetter wechselnd bewölkt mit Schauern bei 16 bis 18 Grad. Bundesinnenminister Alexander Dobrindt hat Medienberichte bestätigt, nach denen Sicherheitsbehörden im vergangenen Jahr in der Nähe von Berlin ein Waffendepot entdeckt haben. Verfassungsschutz und Polizei fanden in dem Versteck in einem Waldstück Schusswaffen und Munition. Dietrich Karl-Meurer.
2: Die Einsatzkräfte machten Waffen und Munition unbrauchbar. Danach überwachten sie das Versteck, um mögliche Abnehmer zu identifizieren. Es erschien jedoch niemand. Die Bundesanwaltschaft ermittelt gegen einen Verdächtigen, der in Rumänien in Haft sitzt. Die Ermittler werfen ihm geheimdienstliche Agententätigkeit und die Vorbereitung einer schweren staatsgefährdenden Straftat vor. Zu den Hintergründen des Waffenverstecks äußert sich Dobrindt vorsichtig. Er sieht den Fall im Zusammenhang mit Spionage oder Sabotage. Der Fund stütze die Einschätzung der Sicherheitsbehörden. Sie gehen von einer hohen Gefährdungslage aus.
1: An einer Schule in Schweden hat ein Angreifer mehrere Menschen verletzt. Er war mit einem Schwert bewaffnet am frühen Nachmittag in die Schule in einer Kleinstadt eingedrungen. Die Polizei nahm ihn kurz darauf fest. Schwedische Medien berichten, der Angreifer habe eine Machete gehabt und sei von der Polizei niedergeschossen worden. Mit 4 Millionen Euro sollen Betriebe und Auszubildende in Bremerhaven und Bremen unterstützt werden, damit weniger Ausbildungen abgebrochen werden. Das Geld kommt aus dem Ausbildungsfonds des Bremer Senats. Dessen Verwaltungsrat hat heute entsprechende Fördermaßnahmen beschlossen. Mario Neumann.
3: Durch die Fördermaßnahmen soll verhindert werden, dass fast jede dritte Berufsausbildung im Land Bremen abgebrochen wird, heißt es seitens der Arbeitnehmerkammer. Prüfungstraining, Sprachcoaches und fachliche Hilfe bei Konflikten zwischen Betrieben und Azubis. Außerdem bessere Infos zu Berufen, damit junge Menschen von vornherein die für sie passende Ausbildung starten. Der Bremer Ausbildungsfonds ist insgesamt 28 Millionen Euro schwer. Das Geld kommt aus der Bremer Wirtschaft und unterstützt Betriebe, die besonders viele junge Menschen für das Berufsleben fit machen.
1: Im Bremer Stadtteil Woltmershausen ist am Nachmittag ein Mann durch Schüsse schwer verletzt worden. Der bislang unbekannte Täter hatte den 40-Jährigen nach Angaben der Polizei im Bereich Woltmershauser Straße Ecke Dangaster Straße niedergeschossen. Anschließend flüchtete der Schütze zu Fuß. Die Hintergründe der Tat sind noch unklar. Die Polizei prüft, ob es Zusammenhänge mit anderen Schießereien in Bremen gibt. Im DFB-Pokal sind die ersten 3 Begegnungen angepfiffen worden. Eintracht Frankfurt spielt beim Oberligisten St. Tönnies. Drittligist Preußen Münster hat Heimrecht gegen den Karlsruher SC und Kaiserslautern tritt bei Waldhof Mannheim an. Die beiden Bremer Vereine sind morgen dran. Werder Bremen trifft auf Lüneburg und die SV Himmelingen spielt im Weserstadion gegen Hannover 96. Das waren Nachrichten mit Birgit Sagemann.
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4: Tja, auch heute Abend wechselhaft, daran ändert sich nichts. Also ich könnte theoretisch auch das Wetter von Montag vorlesen. Das ist ziemlich ähnlich, auch heute Abend. Vereinzelt ziehen weiterhin Schauer durch, an vielen Stellen bleibt es aber auch trocken. Die Sonne zeigt sich vielleicht hier und da nochmal für ein paar Sekunden, viel länger eigentlich nicht. Die Abendwerte dann gegen 20 Uhr bei 16 Grad in Friedeburg, 17 in Bremen, 18 Grad in Olten. Am Wochenende auch alles wie gehabt. Weiter wechselhaft mit Wolken, Schauern und ein bisschen Sonne. Bei morgen am Samstag maximal 20 Grad.
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4: 18.03 Minuten, Autobahn 1, Hamburg Richtung Osnabrück, zwischen Bremer Kreuz und Asten, 6 Kilometer Stau wegen Bauarbeiten und ungefähr 20 Minuten plus. A1 Osnabrück Richtung Bremen, zwischen Dreieckstur und Bremen-Hemelingen, 6 Kilometer Stau vor der Baustelle, das dauert eine halbe Stunde länger. A27 Bremen Richtung Bremerhaven, zwischen Stotel und Bremerhaven-Gestemünde, 4 Kilometer Stau. Und im Kreis Verden ist die Kreisstraße zwischen Posthausen und Grasdorf weiterhin wegen Bergungsarbeiten in beiden Richtungen gesperrt.
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5: Ich bin ARD-Journalistin und habe mit 26 meinen ersten Buchvertrag in einem großen Verlag unterschrieben, obwohl ich nie studiert habe und nicht mal mein Abitur fertig gemacht habe, schreibt die inzwischen 28-jährige Joelle Westerfeld. Und das klingt nicht nur nach Stolz, das war auch nicht abzusehen. Denn mit 18 Jahren ging es ihr so schlecht, dass sie nicht mehr leben wollte, schreibt sie in ihrem Buch Extrem fühlen, mein schrecklich schönes Leben mit Borderline. Und über dieses tolle Buch wollen wir heute und über ihr Leben in der Gesprächszeit hier bei Bremen 2 sprechen. Moin, Joelle.
6: Moin.
5: Ist es ein Wunder, dass du noch lebst?
6: Ein Wunder vielleicht nicht, aber es gab Zeiten, da hätte ich mir zumindest nicht träumen lassen, dass mein Leben mal so ist, wie es jetzt ist. Und es gab auch Zeiten, da habe ich nicht gerne dran gedacht, dass ich in 2, 3, 4, 5 Jahren noch da bin.
5: Du schreibst in deinem Buch auch, du würdest dir wünschen, man viel häufiger fragt, wie geht es dir? Mhm. Und auch die richtige Antwort hören möchte. Ich möchte sie sehr, sehr gerne hören. Wie geht es dir heute?
6: Mir geht es gut. Es geht mir wirklich gut. Ich bin nur müde. Aber das ist ein persönlicher, das ist einfach ein persönlicher Dauerzustand, glaube ich. Ich war einfach, glaube ich, hoffe ich nicht so viel Kraft wie andere und trotzdem oft das gleiche Pensum. Und dann ist man viel müde. Aber ich arbeite dran.
5: Warum hilft dir SpongeBob Schwammkopf?
6: Weil das so eine Freundlichkeit ausstrahlt. Der Mensch kann, wenn er will, so viel Lustiges und Schönes und Friedliches erschaffen. Und manchmal ist das eben auch eine Kinderserie mit einem kleinen gelben Schwamm, dessen Macher ein Meeresbiologe ist. Und wenn es mir nicht so gut geht, dann gucke ich das manchmal und dann vergesse ich die Welt um mich rum und freue mich darüber.
5: Herzlichen Dank. Wir wollen tiefer eintauchen in dein Leben heute hier in der Gesprächszeit. Joelle Westerfeld will nämlich Stigmata abbauen. Und wie sie das macht, darüber möchte ich mit ihr sprechen und heiße sie sehr herzlich willkommen hier bei der Gesprächszeit bei Bremen 2 bis 19 Uhr. Mein Name ist Katharina Golaikow. Ich wünsche Ihnen einen spannenden Abend und viel Vergnügen.

0: Sie fürchtet sich davor, stigmatisiert zu werden, und trotzdem macht sie sich nackig und erzählt ihre Krankheitsgeschichte und Geschichten wie ihre diagnostizierte emotional instabile Persönlichkeitsstörung vom Typ Borderline. Die Journalistin, Podcasterin und jetzt auch frischgebackene Autorin in ihrem Buch Extrem fühlen, mein schrecklich schönes Leben mit Borderline, erzählt Joelle Westerfeld über ihr Leben und über diese doch sehr besondere Krankheit. Dein Buch ist jetzt seit März auf dem Markt. Waren deine Befürchtungen denn berechtigt? Wie viel Negatives musstest du, seitdem es raus ist, schon verkraften?
1: Erstaunlicherweise so gut wie gar nichts. Das heißt, dass das Buch wahrscheinlich in die richtigen Hände geraten ist und in die Hände, die es brauchen. Es ist natürlich so, ich habe viel Promo gemacht, ich war hier und da unterwegs, und immer wenn man da auf Social Media auch was macht, da kriegt man schon den ein oder anderen Kommentar so mäßig, ja, die sind alle gleich, von denen sollte man sich fernhalten, sowas. Sowas habe ich schon 2-3 Mal gelesen. Aber sonst war die Resonanz sehr positiv, und ich habe vor allem sehr, sehr viele Gespräche geführt, sehr, sehr viele Nachrichten bekommen von Leuten, die mir Danke gesagt haben dafür, dass es jemanden gibt, der sich damit hinstellt und sagt, ich lebe damit und ich lebe heute gut und das kannst du auch.
0: Ich habe mich gefragt, als ich es gelesen habe, wir sind ja in so einer vermeintlich gut aufgeklärten Gesellschaft, und es klingt ja auch schon danach, als würde es gut ankommen. Aber ist die Gesellschaft bereit, über psychische Erkrankungen zu sprechen, fernab von Depressionen?
1: Genau, das ist nämlich der Punkt. Ich würde sagen, dass wir unterscheiden zwischen 2 verschiedenen Arten von Krankheiten in der Gesellschaft. Das machen wir nicht unbedingt mit Absicht, aber wir tun es. Es gibt die freundlichen Krankheiten. Das ist die Depression, das ist das Burnout, das ist die Angststörung, das ist die Krankheit, wo man der erkrankten Person keine Schuld zuweist oder zumindest die meisten Leute das nicht machen. Und dann gibt es die Krankheiten wie Persönlichkeitsstörungen, eine Schizophrenie, Narzissmus, Borderline, solche Sachen, wo wir Erkrankte häufig nicht als Erkrankte, sondern als Täter verstehen und missverstehen vor allem. Sehr oft, weil die Stigmata sehr groß sind, und dementsprechend gibt es auch sehr wenig Leute, die sich öffentlich dazu bekennen, das zu haben. Und da liegt schon ein Unterschied, und ich glaube aber, also wir müssen soweit sein, wann waren wir denn jemals bereit für alles? Es hat ja immer damit angefangen, dass irgendwelche Leute einfach mal laut wurden. Und da will ich meinen kleinen Teil zu beitragen.
0: Und das machst du über 300 Minuten, wenn man es hört, ja, und dir zuhört, oder 224 Seiten, ja, erklärst du uns dieses Borderline. Und du hast es ja gerade schon gesagt, es gibt ja viele, viele Vorurteile und Stigmata. Vielleicht müssen wir deshalb, bevor wir auf deine Geschichte eingehen, einmal diese Krankheit jedenfalls in groben Zügen, ja, erklären. Ich weiß, die Frage ist sehr platt.
1: Ach, das ist
0: was,
1: okay.
0: Was ist Borderline? Sie ist ja noch nicht komplett erforscht, aber du, richtig, gibst eigentlich viel Ansätze, um es viel, viel besser zu verstehen. Ich bin auf jeden Fall ein Stück weit schlauer beim
1: das
0: Lesen.
1: Das ist schön. Also Borderline ist eine sogenannte Persönlichkeitsstörung. Da könnte man schon die erste Kritik ansetzen. Also es gibt auch Leute, die sprechen lieber von einem Muster, von einem Persönlichkeitsmuster. Und zwar ist es eine Krankheit, die sich in 3 Teile untergliedert, grob gesagt. Das ist einmal die Störung der Emotionsregulierung. Menschen mit einer Borderline-Erkrankung fühlen sehr stark und haben Schwierigkeiten, das so wie gesunde Menschen zu regulieren. Das heißt, jemand mit Borderline ist vielleicht nicht einfach nur traurig, sondern gerät sofort in völlige Verzweiflung. Das ist die eine Seite. Die zweite Seite ist das Problem mit dem Selbst. Es ist häufig eine Störung des Selbstempfindens. Leute verstehen nicht richtig, wer sie sind und was sie ausmacht, und haben in der Regel einen sehr, sehr niedrigen Selbstwert. Und aus diesen beiden Sachen resultiert dann häufig das Problem im zwischenmenschlichen Bereich, dass Erkrankte zum Beispiel unter sehr starker Verlustangst leiden oder das gar nicht nachvollziehen können, dass es jemanden gibt, der sie mag, und das kann eben zu

0: schwierigen Dynamiken führen.
1: Ja, du hast auch das Zitat, und das hat sich so fest eingebläut in meinem Kopf, gesagt, ich bin lieber krank als gestört. Das zum Thema Störung. Und du hast ja auch diese Vorurteile, dass Leute so anstrengend sind. Mhm. Ne? Darauf gehst du auch immer wieder ein. Sagst aber von dir selbst, ich nicht. Ich bin eher so eine weinerliche.
0: Also ich glaube, das Vorurteil ist da eher, dass Leute viel rumschreien zum Beispiel. Also das ist auch so ein Vorurteil, was auch so Popkultur so ein bisschen gemacht hat. Dass Menschen mit so einer Erkrankung, dass die ganze Zeit rumschreien würden und Türen knallen und irgendwelche Sachen werfen. Und ich denke immer, mir würde im Leben nicht einfallen, irgendwas zu werfen. Ich heule halt einfach die ganze Zeit. Beziehungsweise sowas vor allem früher. Es ist wichtig zu wissen, dass diese Krankheit bei jedem Betroffenen sehr unterschiedlich erstmal ausgeprägt sein kann und sich aber auch in unterschiedlichen Symptomen zeigen kann. Es gibt 9 Diagnosekriterien, von denen nur 5 erfüllt sein müssen, um die Diagnose zu stellen. Das heißt, es kann 2 Erkrankte geben, die in ihrer Symptomatik fast komplett verschieden sind.
1: Ja, entweder ganz gleich oder ganz anders, ne?
0: Richtig.
1: Bei dir selbst haben die Symptome so etwa ab dem 11. Lebensjahr angefangen, schreibst du. Seitdem warst du immer traurig, hast die eben schon beschriebenen intensiven Gefühle wahrgenommen, Trauer, Leere, Verzweiflung. Als Teenager hast dich immer so ausgehöhlt gefühlt. Und nur wenn ich darüber lese und auch als ich die Vorbereitung geschrieben habe, wurde ich selber so unfassbar traurig, dass ein Kind das durchstehen muss. Und es hat ja sehr, sehr lange gedauert, bis das überhaupt bemerkt wurde. Du sagst aber selber, es ist gut, dass diese Diagnose so spät kam. Ja. Warum?
0: Weil Borderline tatsächlich gerade bei jugendlichen Mädchen eine sehr häufige Fehldiagnose ist. Weil, das wissen viele nicht, es gibt verschiedene Störungsbilder oder Krankheitsbilder, die sehr ähnlich sind, obwohl wir sie gesellschaftlich sehr anders verorten. Also es gibt eine sehr häufige Symptomüberschneidung mit ADHS, ganz stark, mit Autismus, mit der komplexen posttraumatischen Belastungsstörung. Und das ist relativ häufig so, dass wenn jugendliche Mädchen zum Arzt gehen und das Krankheitsbild komplexer ist als eine Depression oder eine Angststörung, dann gibt's oft schnell den Stempel Borderline. Und das ist eben gefährlich, ne? Weil verschiedene Krankheitsbilder benötigen verschiedene Therapien, verschiedene Ansätze, verschiedene Medikamente teilweise. Und im schlimmsten Fall hast du sehr viel Zeit verschwendet durch eine falsche Therapie. Du hast einen Stempel, der gar nicht zu dir passt. Der ist in deiner Krankenakte und der ist dafür immer in deiner Krankenakte. Und das hat auch banale Auswirkungen wie, kriege ich meine Berufsunfähigkeitsversicherung, ne? Und das geht immer so weiter. Im schlimmsten Fall nimmst du falsche Medikamente, hast Nebenwirkungen. Also das ist schon relativ fatal, wenn da falsche Diagnosen gestellt werden. Und bei Borderline ist das Thema, dass manche Symptome, zum Beispiel die der Identitätsprobleme, das kann eben auch was Pubertäres sein, was sich noch verwächst.
1: Und trotzdem war die Diagnose dann doch gut für dich. Und du hast es ja auch vorangetrieben, dass du mal eine Diagnose kriegst, um dich verorten zu können, oder?
0: Ja, es war ein langer Weg. Also ich habe mehrere Therapien gemacht, bis ich die Diagnose bekommen habe, was auf der anderen Seite auch relativ typisch ist. Es gibt diese sehr langen Wege und es gibt diese zu kurzen Wege. Es gibt schon beides. Und für mich war es eben total wichtig, einmal für mich persönlich, um es begreifen zu können, um auch eine Erklärung zu haben. Und vor allem auch, um im Gesundheitssystem den Zugriff zu bekommen auf die richtigen Therapien.
1: Borderline wird nicht vererbt, aber sagen wir, so eine Disposition wird weitergegeben, zum Beispiel Sensibilität.
0: Richtig.
1: Bei deiner Mama wurde erst nach der Schwangerschaft die Diagnose gestellt. Und auch das hat dein Leben jetzt nicht gerade einfacher gemacht. Oder war es doch etwas, wir teilen da ein, naja, Schicksal klingt zu groß, aber eine Krankheit?
0: Also ich muss tatsächlich sagen, dass es nicht so richtig ein Thema war bei uns. Also ich wusste, dass sie auch ihre Themen hat, dass sie Schwierigkeiten auch aus der Vergangenheit irgendwie mitgebracht hat und so. Das war schon präsent auf eine Art und Weise. Aber es war auch nicht so klischeemäßig, wie man sich das vorstellt. Also viele denken auch, dass Menschen mit Borderline keine geregelte Elternschaft leben können. Und das stimmt nicht. Also ich habe mich von meiner Mutter immer wahnsinnig geliebt gefühlt und wir hatten familiäre Schwierigkeiten aus anderen Gründen vor allem.
1: Wir gucken gleich in dein Leben hinein, vor allem auf den Weg und den Umgang, den du gefunden hast mit deiner Krankheit und darüber, dass du heute eigentlich gar nicht mehr diagnostiziert werden könntest.
0: Ja.
1: Das machen wir gleich hier in der Gesprächszeit bei Bremen 2.

0: Es ist ein Kampf, schreibt Joelle Westerfeld in ihrem Buch Extrem fühlen, mein schrecklich schönes Leben mit Borderline. Und heute würde Joelle diese Diagnose Borderline gar nicht mehr bekommen. So sehr haben ihre Symptome abgenommen. Aber wir wollen über den Weg dahin sprechen und über deine, naja, herausfordernd wäre schon zu kleines Wort, Jugend. Du kommst aus einem kleinen Ort, Dorf in Schleswig-Holstein, 50 Kilometer vor Hamburg. Und hast es da aber auch nicht mehr lange ausgehalten, als die Symptome zugenommen haben. Schule war schwierig, hast gefühlt alles gemacht, in einer Punkrock-Band gesungen, bist mit 17 zu Hause ausgezogen in die nächstgrößte Stadt, wo deine Schule war, und hast dich da eigentlich eingemauert.
1: Ja.
0: Als du diesen Schritt gegangen bist, gesagt haben, okay, ich komme hier nicht klar, wann hast du gemerkt, okay, das Weglaufen vor meiner Krankheit und vor den Symptomen bringt auch nichts?
1: Das habe ich, glaube ich, tatsächlich gemerkt in dem Moment, wo ich nur noch im Bett liegen konnte. Also es war so, ich war, wie du gesagt hast, ich war noch in der Schule, als ich ausgezogen bin. Und irgendwann war es so, dass es mir so schlecht ging, dass ich nicht mehr eine Woche am Stück zur Schule gehen konnte. Irgendwann konnte ich nicht mehr einen Tag am Stück zur Schule gehen. Dann musste ich nach ein paar Stunden gehen oder ich bin später gekommen. Und irgendwann habe ich es fast gar nicht mehr aus dem Haus geschafft, weil meine Emotionen mich so eingenommen haben. Auf der einen Seite, auf der anderen Seite aber auch so eine drastische Leere gespürt habe. Und ich saß dann irgendwann im Deutschunterricht, weiß ich noch, und ich war eine furchtbare Schülerin. Ich hatte immer Einsen und Sechsen, also ich habe immer dies oder das, was mich interessiert hat oder halt nicht. Und Deutsch war mein bestes Fach und es war mein Lieblingsfach. Und wir haben da ein Buch gelesen, Günter Grass haben wir gelesen.
0: Blechtrümmel oder was anderes?
1: Krebsgang, im Krebsgang, aber guck mal, ich muss nachdenken, weil ich habe es nämlich nicht gelesen. Das war nämlich der Punkt, ich saß irgendwann in diesem Unterricht und dachte, also Schule ist mir eigentlich scheißegal, aber hier bin ich eigentlich gerne im Deutschunterricht und ich kriege hier gar nichts mehr mit und ich komme auch nicht mehr hinterher. Und ich werde niemals die Kraft finden, dieses Buch zu lesen. Und was mache ich hier überhaupt noch? Und dann bin ich zu meiner Ärztin gegangen und wurde erstmal für 6 Wochen oder so krankgeschrieben. Und dann war erstmal klar, ich muss 6 Wochen nicht zur Schule gehen. Und da ist schon die erste riesige Last von mir abgefallen. Und trotzdem war es aber immer noch so, dass klar war, okay, zu Hause funktioniert es auch nicht so richtig weiter. Also ich war einfach nicht mehr richtig lebensfähig und dann bin ich in die Klinik gegangen und tatsächlich auch nie wieder richtig zurück zur Schule gegangen.
0: Also kann man sagen, um sich das so ansatzweise vorzustellen, du hast ja gesagt, mit 11 ging es so los, dass du diese Trauer und diese Angst und diese Antriebslosigkeit gespürt hast und dann mit 17 ausgezogen, mit 18 in die Klinik, dass es peu à peu einfach schlechter geworden ist?
1: Ja, also ich hatte nicht durchweg, würde ich jetzt sagen, eine traurige Jugend. Das war eben geprägt von vielen Auf und Abs auch. Also ich hatte auch sehr euphorische, viele schöne Gefühle und ganz tolle Freundschaften und so. Aber gleichzeitig auch in mir, im Innen, diese ganz großen Kämpfe. Und es ist quasi, als hätte ich mir, seit ich 11 war, so eine Mauer gespachtelt, aber ohne Ausbildung dafür. Und mit 18 habe ich vielleicht versucht, den letzten Stein raufzulegen und dann ist sie umgekippt. Und plötzlich war ich ganz nackt emotional. Und das war alles draußen. Und ich habe immer gedacht, ich muss unbedingt stark sein. Keiner darf wissen, wie schlecht es mir geht. Und mit 17, 18 ist das aus mir rausgeplatzt. Das war plötzlich alles weg. Ich war plötzlich emotional völlig offen. Ich habe überall geweint und alles gemacht. Ich konnte keine Emotionen mehr verstecken. Ich habe so lange dagegen gehalten, es ging einfach nicht mehr.
0: Wenn man das hört und dazu liest, dass du mit 16 auch eine Essstörung entwickelt hast, in kurzer Zeit 20 Kilo verloren hast und man fragt sich, hat es denn keiner gemerkt, dass das Kind sich verändert und dass es dir echt schlecht geht?
1: Es hätten bestimmt verschiedene Leute an verschiedenen Stellen mitkriegen können. Man muss aber auch dazu sagen, dass ich alles dafür getan habe, dass das so wenig wie möglich mitbekommen. Es wäre trotzdem in der Verantwortung der Erwachsenen gewesen, das mitzukriegen, der meiner Familie, der meiner Lehrkräfte und so weiter. Ich glaube, man hat viel die Augen zugemacht, auch aus Angst. Und ich war auch sehr gut darin, Dinge zu überspielen. Also zum Beispiel die Essstörung. Da bin ich schon irgendwann ins Gespräch gegangen mit meinen Eltern, weil ich konnte nicht mehr und es war zu viel. Und man hat aber irgendwie damals gedacht, okay, ist ihr Babyspeck, der irgendwie weggeht oder so. Aber so war es halt nicht. Ich bin schon in die Auseinandersetzung gegangen, aber ich habe immer nur gerade so viel erzählt, wie nötig war. Und dass es aber viel mehr war, alles, dass ich viel doller krank war, das habe ich so gut es geht versucht zu verstecken. Auch mit der Schule, wenn ich habe Einsen und Sechsen immer geschrieben, ich habe nur die Einsen gezeigt zu Hause, natürlich.
0: Natürlich,
1: natürlich,
0: ne?
1: Ja.
0: Und so bist du gut durchgeschlittert,
1: und so bin ich ganz gut durchgekommen, auch weil meine Familie eben mit sehr starken anderen Problemen belastet war zu dieser Zeit. Dahinter konnte ich mich so ein bisschen verstecken.
0: Und dann die Entscheidung von dir selbst, okay, es geht nicht mehr, ich kann nicht mehr, ab in die Klinik.
1: Ja.
0: Das ist ja oft eine ganz schwierige Phase.
1: Ja,
0: ist ja nicht so, hey, schön, dass du da bist, jetzt heilen wir dich mal und alles ist wieder gut. Wie schwierig war der Prozess für dich?
1: Extrem schwierig. Also da reinzugehen war okay. Ich hatte natürlich Angst davor, auch neue Setting, neue Strukturen. Aber ich hatte wahnsinnige Schwierigkeiten, mich in dieses Regelwerk zu fügen. Und das ist eben auch ganz typisch für Borderline. Ich hatte so einen riesigen Freiheitsdrang, aber gleichzeitig wusste ich ja, dass ich zu Hause nicht mehr zurechtkomme. Das heißt, ich habe mich wahnsinnig gefangen gefühlt. Ich habe mich ganz doll fehl am Platz gefühlt und ich habe mich auch ganz stark gewehrt, auch gegen die Therapien. Also ich bin kaum auf was eingegangen. Ich hatte die ganze Zeit das Gefühl, ich kann mich nicht identifizieren mit dem Personal, die verstehen mich nicht. Ich war mit Abstand die Jüngste auf meiner Station. Das hat es auch nicht leichter gemacht. Und am Ende habe ich es tatsächlich auch abgebrochen, was ganz typisch ist. Also so vermehrte Therapieabbrüche, das liest man oder hört man sehr häufig in Borderline-Biografien.
0: Und klar war dann auch, okay, mit der Schule, es klappt nicht, nochmal versucht. Irgendwann hat dein Papa gesagt, du musst kein Abitur machen. Das war sehr befreiend, weil einen 10. Klasse-Abschluss hattest du ja schon. Von daher. Und dann kommt ein Part, das klingt immer so blöd, war ich ganz doll neidisch, weil die Freiheit hat gerufen und du bist einfach losgezogen mit deinem Kindergeld im Gepäck und hast die Welt bereist. Warst erst in Christiania, in Dänemark, dann ab nach Nordafrika, Marokko, da hast du die Freiheit kennengelernt, schreibst du dann Israel. Warum war dieses Reisen, dieses Unterwegssein, selbstständig unterwegs sein mit wenig Geld so gut für deinen Heilungsprozess?
1: Ja, also erstmal muss ich immer selber lachen, weil ich das heute, weil es wirklich so wahnsinnig wenig Geld war. Ich hatte nicht mal 200 Euro im Monat und es ist erst 10 Jahre her oder nicht mal. Das heißt, da war das Leben auch schon teuer.
0: Wie hast du das gemacht?
1: Oh, ich habe ganz viel so, ich habe bei Leuten geschlafen, die ich da kennengelernt habe. Ich bin immer getrampt und so. Also ich war sehr, sehr sparsam, war ich da unterwegs. Und dieser Prozess war, glaube ich, ganz wichtig für mich, um zu lernen, dass das Leben schön sein kann und zu lernen, dass ich was geschenkt bekommen habe in meinem Leben, nämlich ganz viel Privileg, die Tatsache, einen deutschen Pass zu haben, aus einem Land zu kommen, wo ich überall hinreisen kann, wo ich will, machen zu können, was ich will, eine Freiheit, die die allermeisten Menschen gar nicht haben auf der Welt. Und auch diese wahnsinnige Freiheit, meine Neugierde ausleben zu können und das Leben aus so vielen verschiedenen Richtungen sehen zu können, dadurch, dass ich so viele Menschen kennengelernt habe, dass mir das gezeigt hat, dass das Leben nicht unnötig ist. Also es klingt bescheuert, aber es hat mir gezeigt, dass das Leben lebenswert sein kann.
0: Jetzt klingt es rosarot und alles war schön, kamst wieder, hast gestrahlt, hast die Welt erobert, aber dann ist da wieder diese Leere, wieder dieser Alltag, wieder der Versuch, oh Gott, was soll ich mit diesem Leben eigentlich anfangen? Und dann hat dich das Theater gerettet, so klingt es. Du hast ein Casting mitgemacht und hast da angefangen zu arbeiten.
1: Ja.
0: War das der Weg ins Leben?
1: Das war, ich würde sagen, die Reisen waren der Weg ins Leben. Die ich im Übrigen auch nur so furchtlos, wie ich sie gemacht habe, machen konnte, weil ich ja nichts zu verlieren hatte, weil ich ja dachte, ich habe gar nichts, wofür es sich lohnt. Und ich glaube, im Theater, als ich angefangen habe, im Theater zu arbeiten, ich glaube, das war der Weg für mich, um in diesem System, in dem wir leben, zurechtzukommen. Weil ich alle Jobs, die ich vorher hatte, ich habe es immer probiert, ich habe es immer nur einen Monat geschafft, es ist mir so schwer gefallen, mich zu fügen. Und im Theater habe ich das erste Mal eine andere Arbeitswelt kennengelernt. Eine freiere, eine kreativere und da habe ich, glaube ich, auch diese ersten Selbstwirksamkeitserfahrungen gemacht von, ich bin vielleicht doch fähig zu arbeiten und ein Teil zu sein von der Gesellschaft.
0: Und wie Ihr Weg war von diesem ersten Teil der Gesellschaft hin zur Buchautorin, Journalistin und Podcasterin, darüber sprechen wir gleich hier in der Gesprächszeit bei Bremen 2. 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
1: Ihre Gabe? Begeisterungsfähigkeit, sich an Kleinem zu erfreuen und purer Enthusiasmus. Und sie steht gerne im Mittelpunkt. Also perfekt, um in den Medien zu landen. Joelle Westerfeld hat durch ihre Krankheit Borderline eine unfassbar schwierige Kindheit und Jugend erlebt. Und inzwischen ist sie eine erfolgreiche Journalistin. Und wie sie das geschafft hat, ja, darüber möchte ich weiter mit dir sprechen. Joelle, du strahlst mich an. Mit 23 Jahren konntest du deinen Theaterjob nicht mehr ausüben. Dann kam Corona und alles war irgendwie vorbei. Die Bühnen waren zu. Wir erinnern uns alle voller Schrecken an diese Zeit. Da hast du eine Anzeige von Funk, das Content-Netzwerk von ARD und ZDF gesehen, junge Angebote. Und da suchten sie eine Autorin beziehungsweise eine, die sich vor die Kamera stellt. Und dann hast du dich da beworben.
2: Ja, das war also die Hochzeit von Funk, glaube ich. Das kam so ein paar Jahre vorher und es hat die ARD und das ZDF so ein bisschen jung und frisch gemacht. Und das fand ich sehr cool und hätte mich da aber nie getraut, eigentlich da mal zu gucken, und habe dann diese Ausschreibung gesehen. Und das ging eben vor allem um die Arbeit auch vor der Kamera. Und ich hatte zu diesem Zeitpunkt schon auf der Bühne gestanden im Theater. Und gleichzeitig habe ich ein bisschen geschrieben. Ich habe für so Magazine geschrieben ab und zu. Ich habe denen einfach so Texte geschickt und so, hallo, wollt ihr nicht vielleicht? Und das hat tatsächlich irgendwie ganz gut funktioniert. Weil eigentlich wollte ich immer Journalistin werden und gar nicht ins Theater.
1: Weil es der beste Job der Welt ist.
2: Dachte ich zumindest. Nein, es ist ein toller Job.
1: Ja, ja. Nee, ist okay. Red weiter. So, dann kam Glanz und Natur, das Funkformat ab 2021. Mhm. Und dann, du hast es gekriegt, du wurdest es. Das war, glaube ich, bombastisch für dich.
2: Das war verrückt, weil sich da sehr, sehr, sehr, sehr viele junge Frauen damals beworben haben. Und ich ja nichts in der Tasche hatte dafür. Also ich hatte weder ein Abitur, ich hatte keinen Studienabschluss, ich hatte keine Ausbildung, ich hatte eigentlich noch nie so richtig gearbeitet, außer halt im Theater.
1: Und im Sexshop?
2: Und im Sexshop habe ich auch gearbeitet, aber das habe ich nicht lange durchgehalten. Das war auch vielleicht nur 3 Monate
1: oder so. Aber vielleicht hatte ich das qualifiziert für den Job, wer
2: weiß
1: das schon.
2: Vielleicht. Ja, und dann war ich da. Das hat so meine Karriere, wenn man so will, hat das ins Rollen gebracht. Damit hat eigentlich alles so richtig angefangen.
1: Themen, die ihr da besprochen habt, ich habe mir so ein paar alte Folgen angeschaut, Körper, Sex, Beziehung, genderoffen, ganz, ganz locker, wie Funk halt so ist, so ein typisches Format, was es, ja, ich glaube, mehrere einfach vergleichbare gibt.
2: Ja.
1: Aber locker, flockig, kommst sehr cool rüber, aber gleichzeitig dachte ich, wow, jetzt stellt sie sich hier auf eine Bühne, lässt sich filmen, obwohl sie diese ganzen Körper-Issues auch hat, von der Essstörung her. Und da habe ich mir gedacht, das muss doch ein Riesenschritt gewesen sein, dass du über diese Themen sprichst, ganz offen, und dich die ganze Zeit, wir wissen das, so wie wir vor einer Kamera stehen, werden wir bewertet.
2: Wie hast
1: du das geschafft?
2: Das habe ich ausgehalten, glaube ich. Das war nicht so einfach. Also ich war eine schlanke Frau zu dem Zeitpunkt, als ich das gemacht habe. Und ich habe am Anfang gedacht, die nehmen mich nie, ich bin viel zu dick. Die stellen mich nie vor eine Kamera. Und ich habe mich auch, weil ich eben auch so eine Körperschemastörung entwickelt habe durch die Essstörung und so weiter, und das ist auch sehr typisch für Borderline. Das heißt, ich habe gar nicht richtig begriffen, wo fängt mein Körper an, wo hört er auf. Und ich habe mich da immer begriffen als auf jeden Fall außergewöhnlich viel Körpermasse, was gar nicht so war. Und das war schon sehr, sehr schwer für mich. Und heute, wenn ich das angucke, denke ich, wow, also krass, was ich damals für eine Körperwahrnehmung hatte. Auch bei Glanz und Natur war das damals so, dass wir eine sehr freundliche Community hatten. Die waren meistens sehr nett zu mir. Ich habe mich vor allem selber sehr, sehr hart bewertet.
1: Meistens ist das ja so, ne?
2: Ja.
1: Aber es hat dich weitergebracht. Du hast gesagt, es war dein Einstieg in den Journalismus.
2: Ja.
1: Der Mut war da, dich für ein Volontariat zu bewerben. Und das Zitat fand ich toll, was du in deinem Buch hinterlassen hast. Manchmal ist ein Nein das größte Ja zu sich selbst.
2: Ja.
1: Denn du hast 2 Bewerbungen. In der ARD, sagen wir mal, bei Medienhäusern in der ARD, Landesrundfunkanstalten. Und 2 haben dich genommen und eine hast du definitiv abgelehnt, weil?
2: Ja. Weil ich das Gefühl hatte, dass in diesem Bewerbungsprozess, dass man da mit Methoden gearbeitet hat, die einfach nicht wertschätzend waren. Und ich finde, dass wir da weiter sind heutzutage. Wir müssen nicht junge Talente runtermachen. Obwohl wir sie schon auswählen unter hunderten Bewerbungen und dann trotzdem irgendwie versuchen, sie auszutesten und Resilienztests machen auf eine Art, wo man einfach unfair wird zum Gegenüber. Und so habe ich das wahrgenommen. Also ich bin aus diesem Assessment Center bei diesem besagten Medienhaus, bin ich rausgegangen und bin in Tränen ausgebrochen und habe gedacht, die nehme ich niemals. Und dann habe ich am Ende gehört, ja, wenn du erst draußen weinst, ist okay. Viele werden genommen, die erst draußen zusammenbrechen.
1: Ja, super, der Anspruch sollte nicht mehr sein.
2: Ja, dann dachte ich so, nee, das will ich nicht. Und es war auch so, dass man mir klargemacht hat in diesem Haus, dass mein Lebensweg, dass das für die nichts ist, was die gerne sehen wollen im Journalismus, sondern etwas, was man akzeptieren würde, weil man mich sonst ganz gut findet. Und da dachte ich, das ist nicht meine Vision. Und das war wahrscheinlich auch schon ein großer Schritt für mich, weil ich da auf mich geachtet habe und auf mich gehört habe, was ich gerade erst gelernt hatte zu dieser Zeit.
1: Da ging es natürlich primär um den Ausbildungsweg. Hat deine Krankheit da auch eine Rolle gespielt? Hast du das transparent gemacht oder spielte das gar keine Rolle?
2: Also ich meine, das habe ich transparent gemacht im Sinne von, das konnte schon jeder im Internet lesen. Da hatte ich schon in Talkshows und in Podcasts darüber gesprochen. Das heißt, wenn man mich gegoogelt hat, was man getan hat, das weiß ich, konnte man das lesen. Ich wurde aber nicht viel dazu gefragt und ich habe es auch nicht nochmal extra quasi hervorgebracht. Ich habe tatsächlich in dem Haus, wo ich am Ende mein Volontariat gemacht habe.
1: Ich glaube, wir können es nennen, der Hessische Rundfunk.
2: Genau, beim Hessischen Rundfunk wurde ich im Bewerbungsverfahren, im Assessment Center, wurde ich tatsächlich gefragt, was ist denn deine größte Sorge beim Volontariat? Und da habe ich ganz transparent gesagt, ich denke, ich habe häufig nicht so viel Kraft wie andere und ich habe Angst davor, Vollzeit zu arbeiten. Und ich glaube, diese Transparenz hat eher dafür gesorgt, dass sie mich gut fanden und nicht, dass sie gedacht haben, oh nee, vielleicht schafft die das nicht, vielleicht ist sie da zu schwach für. Sondern dass man vielleicht dachte, okay, die ist reflektiert.
1: Mit 25 bist du ins Volontariat gegangen, da hattest du erst 3 Jahre deine Diagnose. Und ich habe gedacht, so ein Volontariat, das ist hart. Das ist hart. Einfach Druckbetankung über Monate hinweg. Und du lernst ständig was Neues, das ist Stress. Ich sehe das bei unseren VolontärInnen im Haus, das ist wirklich Stress pur. Wie hast du das geschafft?
2: Kräfteeinteilung, würde ich sagen. Also bei einem ARD-Volontariat ist es ja so, dass man läuft da durch verschiedene Stationen. Das bedeutet, man ist in etwa jeden Monat in einer anderen Redaktion. Jetzt bin ich ja fertig, jetzt kann ich alles sagen. Ich habe da schon drauf geachtet, dass die Redaktion, wo ich dachte, da will ich vielleicht mal hin, da gefällt es mir gut, da habe ich viel Kraft reingesteckt und bei anderen habe ich einfach nicht 100% gegeben oder nicht 110%, sondern vielleicht auch nur 70. Und das habe ich mir erlaubt. Und ich habe mir auch erlaubt, gegen dieses journalistische, gegen diese Ellenbogenmentalität aktiv dagegen zu sein und auch dagegen zu arbeiten, dass es so normal ist, dass wir uns alle totarbeiten. Also ich habe konsequent keine Überstunden gemacht im Volontariat. Warum sollte ich? Man wird schlecht bezahlt. Warum soll ich da Überstunden machen? Aber es ist was total Normales. Ne?
1: Du Revolutionär, du.
2: Nee, aber du hast dich halt aufzuopfern. Du kennst es in diesem Beruf. Leute erwarten, wow, du hast es hier reingeschafft von Hunderten. Du darfst hier sein. Ja, aber dann, ich darf aber auch noch chillen. Weißt du, was ich meine? Also ich habe meine Kräfte eingeteilt und was ich auch gemacht habe, was auch jetzt nicht besonders krass klingt, aber ich bin zu Hause geblieben, weil es mir nicht gut ging. Und ich war tatsächlich in meinem Wohnzimmer auch mal einen Monat krank, weil ich eine Depression bekommen habe und dann bin ich zu Hause geblieben, weil sonst wäre alles viel schlimmer geworden.
1: Und das ja im Vergleich zu deiner Schulzeit,
2: also
1: wirklich das zu sagen, ich kann hier nicht mehr.
2: Ja.
1: Man kann sagen, heute geht es dir voll gut.
2: Ja.
1: Du hast gelernt, du nennst es selber, deinen Senioren-Lifestyle zu leben.
2: Ja.
1: Viele Pausen.
2: Ja.
1: Du hast einen Hund, der dir Struktur und Stabilität gibt.
2: Ja.
1: Würdest du sagen, hey Leute, egal ob Erkrankung oder nicht, lebt den Senioren-Lifestyle?
2: Ja, schon. Also man sollte natürlich so leben, dass es einen glücklich macht. Senioren-Lifestyle vielleicht in dem Sinne von, ich versuche ein sehr gesundes Leben zu führen. Das heißt, ich versuche regelmäßig zu schlafen und viel rauszugehen, eine Tagesstruktur zu haben. Also ich trinke sehr, sehr wenig Alkohol. Ich habe aufgehört zu rauchen. Und das sind natürlich schon Sachen, die für uns alle gut sind. Aber es ist vor allem so, dass wir massiv unterschätzen, welchen Einfluss das auf unsere mentale Gesundheit hat. Und insbesondere, wenn Vorbelastungen da sind, ist eine schwierige Ernährung oder ein inkonsequenter Schlafrhythmus zum Beispiel, das ist sehr viel schädlicher, als viele von uns denken, auch Alkohol. Also Alkohol in geringen Mengen bei psychischer Erkrankung macht es viel schlimmer. Und wenn man sich die Studien dafür anschaut, gerade bei Borderline ist es so, dass Substanzkonsum und eben vor allem auch Substanzmissbrauch, dass es die Krankheitsverläufe in die Länge zieht. Und sie werden viel, viel schlimmer. Und deswegen würde ich das schon empfehlen. Das Ding ist, Gesprächstherapie ist nicht die einzige Lösung für alles. So, man muss auch ein paar andere Stellschrauben verändern.
1: Das nehme ich als Zitat mit. Gesprächstherapie ist nicht die einzige Lösung. Man merkt schon, sie hat sehr viele Worte parat, die vielen anderen Menschen helfen, ihren eigenen Weg im Leben zu finden. Und wie Joelle Westerfeld als Vorbild ist, darüber möchte ich gleich noch sprechen. Und natürlich auch, was sie gerade im Journalismus so treibt.

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1: Sie hat es geschafft, ihren Platz im Leben zu finden und ihren Weg zu gehen, obwohl es durchaus auch hätte schief gehen können. Und so will sie anderen Betroffenen, Erkrankten helfen, auch ein schöneres Leben zu haben. Joelle Westerfeld ist gemeint, meine Gesprächspartnerin heute hier in der Gesprächszeit bei Bremen 2. Du hast geschrieben, ich habe eine Plattform und ich kann sie nutzen.
2: Ja.
1: Damit ist auch gemeint, dein Instagram-Account zum Beispiel, 11.000 Follower.
2: Ja.
1: Du möchtest über Krankheiten aufklären, du möchtest Menschen helfen, eben auch ihren Platz im Leben zu finden. Jetzt könnte man sagen, ja, über Borderline gibt es ja schon genug zu reden und zu helfen. Aber nein, du nimmst gleich noch verschiedene Felder auf. In Angriff, Körperakzeptanz, mentale Gesundheit. Du hast mitgemacht bei Suizidprävention, Jugendnotmail.de, eine Werbeplakataktion. Warum ist dir so wichtig, deine ganzen Erfahrungen auch weiterzugeben?
2: Das ist eine gute Frage. Also ich glaube, es ist genau das Thema Plattform. Viele Menschen, deren Biografie so angefangen hat wie meine, die haben vielleicht einfach ein bisschen weniger Glück. Und Glück meine ich mit vielleicht nicht zur richtigen Zeit am richtigen Ort gewesen, wie ich vielleicht nicht zufällig diese eine gute Ausschreibung gesehen, wie ich sie damals gesehen habe, die mein Leben verändert hat. Vielleicht nicht so ein gutes soziales Supportnetz hatten wie ich. Und ich denke, ich kann es einfach tun. Also ich bin in der glücklichen Position, dass ich es einfach tun kann, dass ich einfach auf Sachen Aufmerksamkeit richten kann. Ich habe einen Job, da geht es darum, dass man dauernd in der Öffentlichkeit irgendwas sagt. Und warum sollte ich da nicht auch die Dinge und die Menschen adressieren, mit denen ich mich identifizieren kann? Und ich glaube, dass es immer was anderes ist. Und das habe ich in meiner persönlichen Krankheitsgeschichte auch gemerkt. Es ist was anderes, ob jemand Psychologie studiert hat zum Beispiel und einem aus einer Lehrbuchperspektive erklärt, so und so bist du. Oder ob da eine Person ist, die sagt, ich war mal an genau dem Punkt, wo du bist und so bin ich da rausgekommen. Und ich glaube, wenn wir beides verbinden, dann ist es richtig gut.
1: Es geht nicht nur um Borderline in deinem Engagement, du hast auch ADHS, haben wir noch gar nicht drüber gesprochen, aber ist so, by the way, Endometriose auch noch, die Essstörung haben wir besprochen, die Felder sind weit und ich glaube, der Bedarf ist riesig, wenn man auch die Reaktionen auf deinen Account sich anschaut, dann ist da sehr, sehr viel Dankbarkeit. Was glaubst du, warum es so vielen Menschen gerade so schlecht geht?
2: Oh, ich glaube tatsächlich, dass wir viele Probleme, und das ist jetzt die Ironie, dass ich das sage, mit Digitalität haben, also ich glaube, dass wir in so eine riesige digitale Einsamkeit verfallen sind, weil die Leute eben alle nur noch vor ihrem kleinen Gerät alleine zu Hause sitzen, anstatt gemeinsam zu sitzen und gemeinsam zu leben. Und ich glaube schon, dass das mit ein Grund ist, warum meine Generation, die Gen Z, sagt, also am allerhäufigsten sagt, dass sie sich einsam fühlt zum Beispiel. Natürlich helfe ich da nicht unbedingt, indem ich den Content mache. Das ist wirklich auch, das ist ein Paradoxon, was ich mit mir trage und wo ich viel überlege, okay, wo finde ich da meine Rolle? Dann ist es natürlich auch so, dass wir zum ersten Mal in der Geschichte wirklich sprechen über diese Themen und viele Menschen einfach nicht mehr alleine zu Hause sitzen und in Stille leiden, sitzen immer noch alleine zu Hause leider, weil wir jetzt alle im Internet leben, aber wir sprechen zumindest darüber und auch das kann ja vielleicht ein bisschen Gefühl von Gemeinschaft geben.
1: Ja, total. Ich war gestern in der Sauna, das führt immer dazu, dass ich sehe, wow, mein Körper ist gar nicht so hässlich.
2: Ich bin ganz normal.
1: Ich bin ganz normal. Alle anderen haben auch nicht diese perfekten Instagram-Körper. Und auch dafür setzt du dich ja ein. Du hast zum Beispiel gegen die Abnehmspritze argumentiert, die so als, ja, das ist deine Möglichkeit, diesen perfekten Körper zu haben.
2: Ja.
1: Und selber dazu gesagt, ich habe 10 Kilo zugenommen in den letzten Jahren aus verschiedenen Gründen.
2: Ja.
1: Ich finde das unfassbar mutig. Wie groß war dieser Schritt für dich, gerade mit deiner Vorgeschichte, das so transparent zu machen?
2: Na, ich glaube, auf der einen Seite, jeder, der das sehen will, sieht es ja. Also man kann sich alte Bilder angucken und neue Bilder. Ich finde, dass gerade der Körper der Frau, wir sind an einem Punkt, der mir sehr große Angst macht. Also wir dürfen gar nicht mehr älter werden. Wir dürfen bitte nicht mehr älter aussehen. Wir dürfen aber auch nicht zu gemacht aussehen. Und wir sollen bitte nicht mehr irgendwie mehr Körper haben als nötig. Und das ist natürlich nichts Neues. Aber ich habe das Gefühl, dass es sich gerade in eine Richtung entwickelt, die sehr gefährlich ist. Dafür sprechen auch die Zahlen, dafür sprechen die Zahlen bei Essstörungen. Also die Zahlen gehen stetig wieder hoch. Und ich finde, dass es eigentlich schon ein Protest in sich ist, sich dem zu verweigern und zu sagen, nö, ich akzeptiere jetzt, wie ich aussehe, mehr noch, ich spreche sogar darüber. Und ich sage sogar, ich verstecke mich jetzt nicht und ich ziehe trotzdem das an, was ich anziehen will. Und das ist sehr schwer. Ich glaube, das ist für viele Frauen vor allem sehr schwer, aber es passiert ja nichts. Was soll passieren? Ich nehme diese Spritze, okay, mir ist den ganzen Tag schlecht. Ich nehme sie nicht, es passiert nichts.
1: Ja. Ich bin immer noch schön.
2: Ja,
1: absolut.
2: Auch selbst wenn nicht, im Frieden hässlich sein. Ich will einfach in Frieden hässlich sein können. Also ich will, dass es einfach echt scheißegal ist. So, dass die Leute denken, oh, coole Frau, schlaue Frau. Aber dass sie Ich finde es viel geiler, wenn Leute mir sagen, boah, du bist so klug, als wenn Leute mir sagen, boah, du bist so schön.
1: So, Überleitung aus der Hölle, einen besonders klugen Podcast hast du gerade draußen in ARD Sounds. Und das ist auch wieder thematisch spannend, weil es passt dazu. Das Imperium Pamela Reif, Workout zur Macht über die deutsche Fitness-Influencerin, vom Spiegel-Selfies zu einem Millionen-Imperium. Guckst du, wie hat das funktioniert und begibst dich ja wieder rein in diese toxische Körperwelt. Welche Erkenntnis hast du da mitgenommen?
2: Ich glaube, ich habe nochmal verstärkt diese Erkenntnis mitgenommen, dass wenn man reich werden möchte in dieser Welt, dann ist vielleicht der einfachste Weg, anderen Leuten zu sagen, wie sie aussehen müssen. Es lässt sich sehr viel Geld damit verdienen, mit diesem ganzen Körperkult und so. Pamela Reif ist keine Person, die einem jetzt sagt, du sollst so und so ausnehmen. Es geht viel um Gesundheit und so, aber sie verkörpert natürlich ein gewisses Bild und ein gewisses Bild, was Leute sehen und wo sie denken, okay, das hätte ich auch gerne. Und wir haben einfach mal ganz genau dahinter geguckt, wie funktionieren diese Logiken, wie und von wem lässt man sich einnehmen auf Social Media. Was muss jemand eigentlich haben, dass ich ihm vertraue? Und natürlich war unterschwellig immer das Thema dabei. Und was macht das eigentlich mit dem eigenen Körpergefühl?
1: Ab sofort zu hören in ARD Sounds. Und ich habe die, ich habe ein bisschen übersprungen. Ich habe die dritte Folge nicht gehört, aber alle anderen schon. Unfassbar spannend und ein sehr spannender Einblick von einer schlauen Frau produziert.
2: Dankeschön.
1: Wir müssen so langsam zum Schluss kommen und ich habe mir noch aufgeschrieben, Dinge, die wichtig sind, über die ich unbedingt mit dir sprechen möchte. Du bist Nudel- und Sex and the City-Fan und du magst Gelee-Bananen. Ich glaube, dafür wirst du oft kritisiert,
2: sehr,
1: oder?
2: Sehr, sehr oft, vor allem
1: für mehr als diese Körper-Issue-Geschichten.
2: Ja. Kannst du nur.
1: Warum ist Sex and the City so wichtig?
2: Das ist neben SpongeBob meine ultimative Comfort-Serie, glaube ich. Ich bin ja eigentlich ein bisschen zu jung dafür. Ne? Also der Pilot wurde 97 gedreht, da wurde ich gerade geboren.
1: Ja, ich würde sagen, das ist meine Jugend. Ja.
2: Genau. Und ich finde, dass diese Serie, man kann die natürlich aus einem heutigen Blick, kann man da auch Dinge kritisieren, aber ich finde, sie waren ihrer Zeit voraus. Und ich finde es unglaublich spannend, wie vor knapp 30 Jahren dort Frauen Dinge besprochen haben, über die wir heute immer noch reden. Und dass es um Themen geht, die heute noch immer relevant sind. Und was ich besonders schön an dieser Serie finde, ist, dass sie Frauensolidarität zeigt, ohne Frauensolidarität zeigen zu wollen. Da sind vier Frauen als Hauptcharaktere Ü30, also in den 90ern wirklich also etwas Besonderes, leider, absurderweise. Und was ich schön finde, über alle Staffeln, über die Filme und über das Spin-off hinweg, streiten diese vier Frauen sich niemals um einen Mann.
1: Obwohl sie auch alle wieder wunderschön sind, ne?
2: Natürlich, und so perfekt. Sie sind alle wunderschön, sie sind alle schlank, sie sind auch alle weiß, sie sind auch teilweise reich, obwohl es keinen Sinn ergibt, dass sie reich sind. Klar, heute würde man diese Serie anders machen, aber für die damalige Zeit war sie vielen Dingen voraus. Und da bin ich der ultimative Nerd. Ich weiß alles darüber.
1: Sehr gut, müssen wir nochmal einen Podcast dazu machen. Vergangenes Jahr hattest du keine depressive Episode. Würdest du sagen, du lebst ein, in Anführungsstrichen, normales Leben?
2: Ja, ich denke, ich lebe ein normales Leben. Ich gehe dreimal am Tag oder viermal am Tag mit meinem Hund raus. Ich koche mir Mittagessen. Ich chill abends mit meinen Freundinnen oder mit meinem Freund. Und ich habe vielleicht halt nicht so einen klassischen Job, weil ich Freiberuflerin bin und selbstständig bin und arbeite, wie ich Lust habe, und ich reise viel. Ich würde sagen, alles in allem ist das heute ziemlich normal.
1: Ein Ziel hattest du noch. Vergangenes Jahr hast du geschrieben, ich bin 27 und ich möchte unbedingt noch, weil das konnte ich nicht machen, wegen meiner Angststörung, einen Führerschein machen. Du bist dabei.
2: Ja,
1: wie großartig.
2: Ich bin dabei. Ich sage nicht wann, aber ich habe sehr bald meine Führerscheinprüfung. Ich habe die Theorie mit null Fehlerpunkten bestanden. Ich hatte 10 Jahre wahnsinnige Angst vorm Autofahren und ich habe mich ins Auto gesetzt und nach 5 Minuten war alles okay. Es ist absurd, was unser Gehirn tut mit uns.
1: Man merkt, man kann alles schaffen. Fühlt sich auf jeden Fall so an, wenn wir dir zuhören. Und wie war das Zitat nochmal? Ich will in Ruhe hässlich sein, in Freiheit hässlich sein.
2: Ich will in Frieden hässlich sein.
1: In Frieden hässlich sein, das machen wir. Obwohl sie das nicht ansatzweise ist, aber ich finde den Spruch ganz großartig. Journalistin, Autorin, Podcasterin, Aktivistin, so würde ich dich nennen, weil du kämpfst für so viel Gutes. Duell Westerfeld, und es ist bedauerlich, dass unsere Zeit vorbei ist. Vielen herzlichen Dank für deine Zeit hier in der Gesprächszeit bei Bremen 2.
2: Ich danke dir.
1: Ihr Buch Extrem fühlen, mein schrecklich schönes Leben mit Borderline, kann ich Ihnen sehr ans Herz legen. Ich habe es gehört als Hörbuch. Es ist wunderschön, dir zuzuhören, und erschreckend. Und man muss weinen zwischendurch. Man fühlt mit dir mit und man lernt ganz viel und findet Kraft. Und Mut ist bei Rowohlt erschienen. Mein Name ist Katharina Gulaikow. Es war mir wie immer eine Freude, bei Ihnen zu sein. Und Joelle, danke nochmal für deine Zeit.
2: Ich danke dir.

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1: Mit Birgit Sagemann, guten Abend. Dobrindt bestätigt Fund eines Waffendepots bei Berlin. 6 Menschen sterben bei russischem Drohnenangriff auf Einkaufszentrum. Unbekannter schießt Mann in Bremen-Woltmershausen nieder. Das Wetter wechselnd bewölkt mit Schauern bei 16 bis 18 Grad. Bundesinnenminister Alexander Dobrindt hat Medienberichte bestätigt, nach denen Sicherheitsbehörden im vergangenen Jahr in der Nähe von Berlin ein Waffendepot entdeckt haben. Verfassungsschutz und Polizei fanden in dem Versteck in einem Waldstück Schusswaffen und Munition. Dietrich Karl-Meurer.
2: Die Einsatzkräfte machten Waffen und Munition unbrauchbar. Danach überwachten sie das Versteck, um mögliche Abnehmer zu identifizieren. Es erschien jedoch niemand. Die Bundesanwaltschaft ermittelt gegen einen Verdächtigen, der in Rumänien in Haft sitzt. Die Ermittler werfen ihm geheimdienstliche Agententätigkeit und die Vorbereitung einer schweren staatsgefährdenden Straftat vor. Zu den Hintergründen des Waffenverstecks äußert sich Dobrindt vorsichtig. Er sieht den Fall im Zusammenhang mit Spionage oder Sabotage. Der Fund stütze die Einschätzung der Sicherheitsbehörden. Sie gehen von einer hohen Gefährdungslage aus.
1: Bei russischen Drohnenangriffen sind in der ukrainischen Großstadt Kryvyi Rih mindestens 5 Menschen in einem belebten Einkaufszentrum getötet worden. Insgesamt wurden nach Angaben der Behörden 91 weitere Menschen verletzt, 21 von ihnen schwer. Präsident Volodymyr Selenskyj sprach von einem absolut zynischen und hinterhältigen Angriff. Nach seinen Angaben griffen die Drohnen in 2 Wellen an. Eine halbe Stunde nach dem ersten Treffer und dem Ausbruch eines Brandes sei ein erneuter Angriff auf die Rettungskräfte erfolgt. Das seien Terrorakte, so Selenskyj. Mehrere europäische Länder kritisieren Israels Siedlungsprojekt im Westjordanland. In einem gemeinsamen Statement fordern Deutschland, Frankreich, Großbritannien und Italien die israelische Regierung auf, die Pläne zurückzunehmen. Durch die Ausweitung der Siedlung rücke nicht nur eine Friedenslösung in weitere Ferne, auch Israels internationales Ansehen werde weiter beschädigt, heißt es darin. Das israelische Bauministerium hatte eine Ausschreibung für den Bau von mehr als 1200 Wohneinheiten im Westjordanland veröffentlicht. Bremens Bürgermeister Andreas Bovenschulte unterstützt die Idee, mit der Abwärme vom Stahlwerk Haushalte und Unternehmen zu heizen. Ein entsprechendes Projekt plant der Bremer Investor Klaus Meyer. Vor allem der Bremer Süden könnte danach profitieren. Heike Zeigler.
3: Es geht darum, die Hitze bei der Stahlproduktion zu nutzen. Diese sogenannte Abwärme würde über ein verzweigtes Leitungsnetz an die Verbraucher verteilt. Mit dieser Fernwärme könnten fossile Brennstoffe abgelöst und viele CO2-Tonnen eingespart werden, erklärt Bürgermeister Andreas Bovenschulte. Aber auch eine Kläranlage und Flusswasser könnten als weitere Wärmequelle genutzt werden, so Projektentwickler Klaus Meyer. Noch besteht das Projekt nur auf dem Papier. Aber die Gespräche mit Senat und ArcelorMittal liefen. Nun folgen die Klärung von technischen Details und die Wirtschaftlichkeitsprüfung, so Meyer.
1: Im Bremer Stadtteil Woltmershausen ist am Nachmittag ein Mann durch Schüsse schwer verletzt worden. Der bislang unbekannte Täter hatte den 40-Jährigen nach Angaben der Polizei im Bereich Woltmershauser Straße Ecke Dangaster Straße niedergeschossen. Anschließend flüchtete der Schütze zu Fuß. Die Hintergründe der Tat sind noch unklar. Die Polizei prüft, ob es Zusammenhänge mit anderen Schießereien in Bremen gibt. Das waren Nachrichten mit Birgit Sagemann.
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4: Heute Nacht, da wechseln sich dichte Wolken und ein schöner Sternenhimmel ab. Es kann nur vereinzelt mal hier und da einen kleinen Schauer geben. Temperaturen liegen so zwischen 15 und 10 Grad. Morgen, der Samstag, da gibt's einen Wechsel aus dichten Wolken und sonnigen Abschnitten. Neben langen trockenen Phasen sind gelegentlich auch mal so ein paar Schauer zu erwarten, die von der Nordsee ins Binnenland ziehen. Temperaturen sind ein bisschen verhalten und erreichen auf den Nordseeinseln um 17 Grad. 18 Grad werden es in Bremerhaven, 19 Grad in Bremen und bis 20 Grad in Bösel.
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4: Kommt zu Ihnen um 19 Uhr und 4 Minuten. Seien Sie vorsichtig bitte auf der B72 Schneiderkrug Richtung Filsum. Zwischen Drantum und Emsteck steht ein defektes Fahrzeug. Und die A1 Hamburg Richtung Osnabrück. Zwischen dem Bremer Kreuz und Arsten gibt es 4 Kilometer stockenden Verkehr wegen Bauarbeiten. Die A1 Osnabrück Richtung Bremen. Zwischen dem Dreieck Stur und Bremen-Hemeling gibt es 5 Kilometer Stau vor der Baustelle. Verzögerung hier ungefähr 20 Minuten. Kommen Sie mir überall gut an.
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4: Einen wunderschönen Freitagabend wünsche ich. In den nächsten 2 Stunden habe ich wieder Feinstes aus der handgemachten Musikwelt für Sie. Machen Sie es sich also gerne gemütlich. Mit mir würde ich mich freuen. Und wir starten mit Mo Kenny und mit Mountains to the Mass.

Bukahara und Happy bei Bremen 2 Sounds. Ein bisschen Indie, ein bisschen Post-Punk und dazu jede Menge Ostdeutschland. Hotel Rimini bringen ihren ganz eigenen Sound mit. Die Band kommt aus Leipzig und verbindet melancholische Texte mit ziemlich knorker Musik. Und dabei geht es oft um die kleinen und großen Geschichten des Alltags. Manchmal ein bisschen politisch, manchmal sehr persönlich, aber eigentlich immer ziemlich direkt. Und der Name, ja, Hotel Rimini, das klingt zwar nach Sonne, Strand und Urlaub, die Musik ist dann aber doch ein bisschen rauer und weniger Pauschalreise. Hier kommen sie jetzt mit Karte und Gebiet.

Karte und Gebiet, Hotel Rimini. Sie hören Bremen 2 Sounds. Aubrey Buck, die klingt wie ein Engel. Die Stimme ist sanft, einfühlsam und gleichzeitig auch unglaublich stark. Und auch ihre Songs, die klingen nach großem Singer-Songwriter mit Pop-Einflüssen. Also alles klingt nach klassischem Popstar. Optisch macht sie aber überhaupt gar keinen Zirkus um sich. Da macht sie nicht mit bei dem Ganzen. Leicht fülle ich total ungeschminkt, Brille, Jeans und T-Shirt. Und das macht sie gleich nochmal doppelt so sympathisch. Sie ist gerade mal 21, kommt ursprünglich aus der Gegend von St. Louis und lebt inzwischen in Nashville, wie sich das gehört, ne? Und Musik hat sie tatsächlich schon ziemlich früh angefangen. Mit 13 stand sie schon auf der Bühne in irgendwelchen kleinen Coffeehouses und hat ihre eigenen Songs gespielt. Ihr Papa war Schlagzeuger in der lokalen Band. Und damit Aubrey Klavierunterricht nehmen konnte, haben ihre Eltern ordentlich geackert. Die haben teilweise sogar Hausarbeiten oder Reparaturen gegen Klavierunterricht eingetauscht. Ihr neuester Song, der handelt von dem Moment, wenn eine Beziehung vorbei ist und man eigentlich irgendwie selber noch gar nicht richtig verstanden hat, was da gerade passiert ist. The One You Want to Lose. Allein der Titel tut schon ein bisschen weh. Die Person, die du verlieren willst. Autsch. Hier ist Aubrey Buck.

21 ist das Mädel. Der Wahnsinn. The one you want to lose, Avery Buck bei Bremen 2 Sounds. Als Teenager hat sie schon in kleinen Clubs und Coffeeshops performt und so richtig durch die Decke ist es dann aber erst im Internet gegangen. 2024 hatte Aubrey die Idee, auf TikTok einfach mal jeden Tag einen Coversong zu posten. Und einer davon war Tommy Hertz von René Rapp und plötzlich ist das Ding richtig viral gegangen. Mehr als 100.000 neue Follower sind quasi über Nacht dazugekommen. Aber statt jetzt einfach weiter zu surfen auf der Coverwelle, hat sie sich gesagt, nee, ich will ja eigentlich meine eigenen Songs machen. Und ja, die können, würde ich mal sagen, definitiv mithalten mit den Coverversionen. Ihr erstes Album, I Think I Had Something Once. Ich komme nochmal rein. I Think I Had Something Once. Es ist schwer, versuchen Sie es selber mal. Das kommt raus am 18. September, also in 27 Tagen. Und daraus wollen wir jetzt noch einen Song hören. Der heißt Wasted Potential. Das kann man von ihr nun wirklich nicht behaupten, würde ich sagen. Hier ist Aubrey Buck.

Aubrey Buck und Wasted Potential bei Bremen 2 Sounds. Die Geschichte der nächsten Band geht richtig weit zurück, nämlich bis in die Grundschule. Drei Mädels sind in dem idyllischen Örtchen Bray unter Dublin aufgewachsen. Und schon mit 11 hat die andere einen Led Zeppelin Song singen hören und hat sich gedacht, oh, mit der würde ich aber gerne mal Musik machen. Ja, und dann haben sie sich angefreundet, haben erstmal ganz viel Musik zusammen gehört. Fleetwood Mac, TLC, Destiny's Child, Alicia Keys. Und aus dieser wilden Mischung ist dann ihr Sound geworden. Und der klingt so. Hier sind Wyvern Lingo mit Full Height.

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5: Heute Nacht, da wechseln sich dichte Wolken und der schöne, zu sehende Sternenhimmel ab. Dabei bleibt es meistens trocken. Vereinzelt kann es mal hier und da ein paar Schauer geben. An der Nordsee wird es ein bisschen häufiger nass. Tiefstwerte liegen zwischen 15 und 10 Grad. Morgen am Samstag gibt es einen raschen Wechsel aus dichten Wolken und sonnigen Abschnitten. Neben langen, trockenen Phasen sind gelegentlich Schauer zu erwarten, die von der Nordsee her kommend ins Binnenland ziehen. Temperaturen liegen irgendwo zwischen 17 und 20 Grad.
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5: 19 Uhr und 31 Minuten haben wir's und hier steht keine Meldung vorhanden. Gute Fahrt wünsche ich.
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5: Einen wunderschönen Abend wünsche ich. Jetzt hätte ich im Angebot Real Estate und Say No More.

Da lacht er nochmal, ich finde jetzt Let's Fall in Love for the Night. Immer eine gute Idee. Bremen 2 Sounds ist hier und der nächste Künstler ist in London aufgewachsen, ist aber der Sohn ugandischer Einwanderer. Seine Eltern sind in den 70ern nach Großbritannien gekommen und diese Mischung aus afrikanischen Wurzeln und typisch britischer Kultur hat Michael Kiwanukas Musik bis heute geprägt. Bevor er selbst richtig durchgestartet ist, hat er übrigens als Gitarrentechniker gearbeitet. Er hat also hinter der Bühne die Instrumente anderer Musiker in Schuss gehalten, bevor er dann irgendwann selbst ins Rampenlicht getreten ist, so wie jetzt. Hier, Michael Kiwanuka mit Black Man in a White World.

Michael Kiwanuka, Black Man in a White World. 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Jetzt habe ich Nick Carpenter im Angebot, besser bekannt als Medium Build. Bevor es ihn unter diesem Namen gab, war Nick in einer Indie-Rock-Band unterwegs und hat in Nashville versucht, irgendwie so als Songwriter Fuß zu fassen. Hat aber nicht so richtig gut geklappt die ganze Zeit. Und dann wollte er einfach nur mal kurz seinen Bruder in Anchorage, Alaska, besuchen. Und aus dem Besuch ist dann ein ziemlich kompletter Neustart geworden. Da hat er sich dann irgendwie berufen gefühlt, seine eigenen Songs unter dem Namen Medium Build zu veröffentlichen. Sehr persönlich, manchmal auch bewusst ein bisschen, sagen wir mal, unbequem. Und genau dieses Gefühl steckt auch in seiner neuen Single In My Gut. Da geht's ums Bauchgefühl. Aber auch darum, wie sehr wir Verhaltensweisen aus unserer Kindheit übernehmen. Dinge, die wir von den Eltern gelernt haben und die plötzlich unser eigenes Leben beeinflussen, kennen wir alle. Und wie wir vielleicht wieder Zugang zu unserem wahren Selbst bekommen, wenn wir wieder mal ein bisschen auf unsere eigene innere Stimme hören. Hier ist er, Medium Build mit In My Gut.

Medium Build in My Gut bei Bremen 2 Sounds. Lila Dupont ist 23, kommt aus New York und sie scheint die Musik wirklich aus einem vorherigen Leben irgendwie mitgebracht zu haben, denn sie ist quasi schon singend auf die Welt gekommen, hat sich diverse Instrumente einfach selbst beigebracht und hat die ersten eigenen Songs schon in der Grundschule geschrieben. Der Wahnsinn. Sie ist dann irgendwann als junges Mädchen nach Schottland gezogen für mehrere Jahre und da hat sie dann einfach die ganze Zeit in irgendwelchen kleinen Pubs und Clubs gespielt und hat nebenbei so an die 150 Songs geschrieben. Inzwischen ist sie zurück in den USA und arbeitet gerade an ihrem ersten Album. Dafür ist sie nach Fort Collins, Colorado gezogen und das, weil dort der Grammy nominierte Produzent Andrew Berlin verankert ist und mit dem arbeitet sie daran. Where did you go? Wo bist du hin? Ist ihre neueste Single. Also wenn sie gerade jemanden vermissen, hier kommt der Song dazu. Lila Dupont und Where did you go?

und Where'd You Go bei Bremen 2 Sounds. Wenn man an eine Harfe denkt, dann denkt man wahrscheinlich erstmal an ein Orchester oder an einen Engel auf einer Wolke. Michaela Davis, die hat das mal ganz anders interpretiert. Die spielt schon seit ihrem 8. Lebensjahr Harfe und eigentlich wollte sie tatsächlich mal in so ein klassisches Orchester gehen. Dann hat sie aber gemerkt, ihre eigenen Songs darauf zu spielen. Das macht irgendwie viel mehr Spaß. Und dann ist sie nach Brooklyn gezogen, um da musikalisch so richtig durchzustarten. Das hat aber erstmal nicht so richtig gut funktioniert. Also ist sie wieder zurück zu ihrem Geburtsort Rochester gegangen. Und genau da hat sie dann schließlich die richtigen Leute gefunden und hat ihren ganz eigenen Sound entwickelt. Und ja, der ist ziemlich besonders. Michaela Davis verbindet ihre Harfe mit Indie-Rock, mit ein bisschen Folk und noch Psychedelic-Pop. Ja, klingt weird. Die Harfe klingt bei ihr deshalb auch teilweise nicht nach klassischem Konzertsaal, sondern teilweise sogar fast ein bisschen wie E-Gitarre. Hier ist sie mit In My Groove.

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1: Mit Birgit Sagemann. Guten Abend. Zahl der Toten nach russischem Drohnenangriff steigt auf 14. Dobrindt bestätigt Fund eines Waffendepots bei Berlin. Erste Runde des DFB-Pokals läuft. Das Wetter wechselnd bewölkt mit Schauern bei 16 bis 18 Grad. Nach russischen Drohnenangriffen auf ein Einkaufszentrum in der ukrainischen Großstadt Kryvyi Rih hat sich die Zahl der Toten auf mindestens 14 erhöht. 103 Menschen wurden nach den jüngsten Zahlen verletzt. 27 von ihnen haben nach Angaben der Behörden schwerste Verbrennungen erlitten, darunter auch 3 Kinder. Präsident Volodymyr Zelensky sprach von einem absolut zynischen und hinterhältigen Angriff. Nach seinen Angaben griffen die Drohnen in 2 Wellen an. Eine halbe Stunde nach dem ersten Treffer und dem Ausbruch eines Brandes sei ein erneuter Angriff auf die Rettungskräfte erfolgt. Solche Angriffe seien schlicht Terrorakte, so Zelensky. Bundesinnenminister Alexander Dobrindt hat Medienberichte bestätigt, nach denen Sicherheitsbehörden im vergangenen Jahr in der Nähe von Berlin ein Waffendepot entdeckt haben. Verfassungsschutz und Polizei fanden darin Schusswaffen und Munition. Dietrich Karl Meurer.
2: Die Einsatzkräfte machten Waffen und Munition unbrauchbar. Danach überwachten sie das Versteck, um mögliche Abnehmer zu identifizieren. Es erschien jedoch niemand. Die Bundesanwaltschaft ermittelt gegen einen Verdächtigen, der in Rumänien in Haft sitzt. Die Ermittler werfen ihm geheimdienstliche Agententätigkeit und die Vorbereitung einer schweren staatsgefährdenden Straftat vor. Zu den Hintergründen des Waffenverstecks äußert sich Dobrindt vorsichtig. Er sieht den Fall im Zusammenhang mit Spionage oder Sabotage. Der Fund stütze die Einschätzung der Sicherheitsbehörden. Sie gehen von einer hohen Gefährdungslage aus.
1: Bremens Bürgermeister Andreas Bovenschulte unterstützt die Idee, mit der Abwärme vom Stahlwerk Haushalte und Unternehmen zu heizen. Ein entsprechendes Projekt plant der Bremer Investor Klaus Mayer. Vor allem der Bremer Süden könnte demnach davon profitieren. Heike Zeigler.
3: Es geht darum, die Hitze bei der Stahlproduktion zu nutzen. Diese sogenannte Abwärme würde über ein verzweigtes Leitungsnetz an die Verbraucher verteilt. Mit dieser Fernwärme könnten fossile Brennstoffe abgelöst und viele CO2-Tonnen eingespart werden, erklärt Bürgermeister Andreas Bovenschulte. Aber auch eine Kläranlage und Flusswasser könnten als weitere Wärmequelle genutzt werden, so Projektentwickler Klaus Mayer. Noch besteht das Projekt nur auf dem Papier. Aber die Gespräche mit Senat und ArcelorMittal liefen. Nun folgen die Klärung von technischen Details und die Wirtschaftlichkeitsprüfung, so Mayer.
1: Bei einem Unfall mit Fahrerflucht ist ein Motorradfahrer in Ottersberg im Landkreis Verden lebensgefährlich verletzt worden. Ein Autofahrer war nach Angaben der Polizei beim Abbiegen von einem Parkplatz auf eine Straße gegen das Motorrad geprallt. Der Autofahrer flüchtete danach zu Fuß. Obwohl die Polizei einen Hubschrauber und Hunde einsetzte, wurde der Mann nicht gefunden. Der 57-jährige Motorradfahrer wurde mit lebensgefährlichen Verletzungen in ein Krankenhaus geflogen. Mit 3 Partien hat die erste Runde des DFB-Pokals am Abend begonnen. Bundesligist Eintracht Frankfurt hatte keine Mühe gegen den Oberligisten St. Tönis und feierte mit 11:0 einen Rekordsieg. Der Karlsruher SC siegte beim Drittligisten Preußen Münster mit 2:1. Die Partie zwischen Waldhof Mannheim und dem 1. FC Kaiserslautern ist in der Nachspielzeit, noch steht es 0:0. Die beiden Bremer Vereine sind morgen dran. Werder Bremen spielt am Hamburger Millerntor gegen Lüneburg und die SV Hemmelingen empfängt im Weserstadion Hannover 96. Das waren Nachrichten mit Birgit Sagemann.
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4: Heute Nacht, da wechseln sich dichte Wolken und klarer Sternenhimmel ab. Ab und zu kann es mal so ein ganz bisschen Schauer geben. Temperaturen liegen bei 15 Grad. 19 Grad wäre schön heute Nacht. 15 Grad auf den Nordseeinseln und sonst liegt das so zwischen 14 und 10 Grad. Morgen liegen die Temperaturen zwischen 17 und 20 Grad und dann gibt es immer so einen raschen Wechsel aus dichten Wolken und sonnigen Abschnitten. Und nach langen trockenen Phasen sind gelegentlich auch mal Schauer zu erwarten.
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4: Wir haben es 20:04. Seien Sie bitte vorsichtig auf der A28 Oldenburg Richtung Leer. Zwischen Dreieck Oldenburg West und Vechleu liegt eine Plane. Und das war's. Gute Fahrt.
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4: Guten Abend. Ich hoffe, Sie haben einen wunderschönen selbigen. Ich hätte wunderschöne Musik im Angebot. Wir starten mit Joel Saracula und Reunion Island.

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Ja, Volume 2 Sounds. Das hören Sie gerade. Und hier kommt jetzt eine junge Frau, die sich nicht die Butter vom Brot nehmen lässt. Nennt man das so? Sagt man das so? Ich weiß es nicht so genau, aber Sie wissen, was ich meine. Die sagt, was sie denkt, ohne Rücksicht auf Verluste. Ihre Texte werden als ironische, schonungslose Ehrlichkeit bezeichnet und haben den Satz hervorgebracht, Rachel Bayman wird sie dazu bringen, sich gegen Autoritäten aufzulehnen. Song für Song. Passend dazu ist sie Mitgründerin der Folk Fights Back-Initiative, die besteht aus Musikern und die organisieren Benefizkonzerte und Veranstaltungen und setzen sich dabei kritisch mit der Politik der Trump-Regierung auseinander. Also, die hat Angst vor gar nichts und klingt doch so süß. Rachel Bayman, Ships in the Night.

Manchmal stellt man sich die Frage, was ist denn, wenn alles vorbei ist? Worauf möchte ich eigentlich zurückblicken? Und genau darum geht's in der neuen Single der Kingfishers, For the Boys. Die drei Iren aus Limerick haben gerade einen ziemlich wilden Lauf. Ihr Debütalbum Hallison ist in Irland direkt auf die Eins geschossen und sie produzieren einen Knaller nach dem nächsten. Sänger Eddie Keogh hat sich nun diese tiefgreifende Frage gestellt und er beschreibt den Song als eine Art Blick zurück aus der Zukunft. Wenn das Leben irgendwann vorbei ist, möchte man sagen können, dass man seine Zeit gut genutzt hat. Und vor allem sagt er, dass man die Dinge aus Liebe getan hat. Das ist das Wichtigste. Also, hier kommt ein bisschen Melancholie und gleichzeitig dieses warme Gefühl von Freundschaft. Kingfishers, For the Boys.

Ich erinnere, Kingfisher, For the Boys, berühmt zwei Sounds. Manchmal, da braucht es gar keinen großen Streit. Manchmal reicht ein Telefonat und aus ist die Beziehung. Genau diesen Moment hat Fan Lily erlebt und daraus ist ein Song entstanden. Sleeping heißt der. Ja, den hat sie direkt nach der Trennung am Telefon geschrieben und Fan nennt das Ganze eine Art Thoughtful Rage, also eine ziemlich überlegte Wut. So klingt das auch. Der Song klingt nicht nach klassischem Herzschmerz, sondern eher nach diesem Gefühl, okay, ich bin jetzt verletzt, aber jetzt ist auch mal irgendwie gut. Die kommt ursprünglich aus England, lebt aber inzwischen in New York und hat ihr neues Album Win-Win über 18 Monate hinweg geschrieben und aufgenommen, größtenteils live mit ihrer Band. Und Sleeping ist dabei wohl ein ziemlich wichtiger Song. Fan sagt selbst, dass der sowas wie der emotionale Ausgangspunkt für das ganze Album war. Tja, wofür so eine Trennung manchmal gut ist, ne? Hier ist sie, Fan Lily mit Sleeping. So

Fan, Lily und Sleeping. Manchmal, da dauert es ein bisschen, bis man so seinen eigenen Weg gefunden hat. Im Falle von The Boxer Rebellion hat es tatsächlich ziemlich lange gedauert. Die Band hat sich Ende der 90er in London gegründet. Sänger und Gitarrist Nathan Nicholson ist allerdings in Tennessee aufgewachsen und ist erst später nach England gezogen. Da hat er dann die anderen Musiker kennengelernt und aus den ersten gemeinsamen Proben ist schließlich eine richtige Band geworden, die sich dann aber erstmal tatsächlich, ja, wie das manchmal so ist, ziemlich durchkämpfen musste. Plattenlabels, die dann wieder abgesprungen sind, unerfolgreiche Alben auf eigene Faust, aber sie haben durchgehalten und es gibt sie nach fast 30 Jahren immer noch. Hat wahrscheinlich mit viel Selbstvertrauen und Selbstliebe zu tun. Und das besingen sie hier. Love Yourself, The Boxer Rebellion.

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1: Tja, heute Nacht, da wechseln sich dichte Wolken und ein wunderschöner klarer Sternenhimmel. Immer mal so ab und zu kann es auch mal einen kleinen Schauer hier und da geben. Nordseeinseln 15 Grad, der Rest 14 bis 10 Grad. Morgen, der Samstag, da gibt es einen raschen Wechsel aus dichten Wolken und sonnigen Abschnitten. Neben langen trockenen Phasen sind gelegentlich auch hier und da mal Schauer zu erwarten, die von der Nordsee Richtung Binnenland ziehen. Temperaturen liegen bei 17 Grad auf den Nordseeinseln und im Rest zwischen 18 und 20. Grad.
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1: Kommt zu Ihnen um 20 Uhr und gleich 31 Minuten und da steht keine Meldung vorhanden. Es scheint alles frei für Sie zu sein. Fliegen Sie dahin.
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1: Einen wunderschönen Abend wünsche ich. Ein halbes Stündchen haben wir noch zusammen. Oh, und habe ich feine Sachen. Amber sind dabei. Phoebe Bridgers, die wunderbare. Emiliana Torini. Und jetzt Mumford & Sons mit Fool You've Landed. Und vorher noch einmal Mass. Red Western Sky. Ich drehe durch. Es ist fantastisch. Einfach grandios.

Fool You've Landed, Mumford & Sons bei Bremen 2 Sounds. Das habe ich gerade so richtig eklig amerikanisch ausgesprochen. Ne? So Mumford & Sons, you're listening to Mumford & Sons. Unsympathisch. Entschuldigung, nehme ich wieder zurück. Mumford & Sons haben Sie gerade gehört bei Bremen 2 Sounds. So, jetzt stellen Sie sich bitte mal vor, Sie sitzen irgendwo in der isländischen Landschaft, weit ab von allem, haben gerade so eine richtig gute Songwriting-Session hinter sich. Alles stimmt und plötzlich zieht ein richtig fetter Sturm auf, so Armageddon-mäßig. Und das Problem ist, Sie müssen ganz schnell irgendwie zum Flughafen kommen, denn dieses Material, was Sie gerade so schön aufgenommen haben, das muss sofort ins Studio nach Reykjavik zu mischen, um eine Deadline zu schaffen. Genau so eine Situation haben Emiliano Torini und The Colorist Orchestra während der Arbeit an ihrem Album erlebt. Die sind tatsächlich gegen einen richtig fett aufziehenden Sturm angefahren, um noch rechtzeitig ihren Flug zu erwischen. Und weil diese Geschichte irgendwie perfekt zu der gesamten Entstehung des Albums gepasst hat, haben sie die Platte dann Racing the Storm genannt. Und jetzt hören wir den Titelsong. Der heißt genauso. Racing the Storm, Emiliano Torini und The Colorist Orchestra.

0: Emiliana Torini and The Colorist Orchestra bei Bremen 2 Sounds mit Racing the Storm. Ja, wenn es eine Künstlerin gibt, bei der man das Gefühl hat, die kann aus einem ganz normalen, beschissenen Dienstag einen großartigen Song machen, dann ist das Phoebe Bridgers. Die 32-Jährige aus Kalifornien gehört inzwischen wirklich zu den sehr, sehr wichtigen Stimmen der amerikanischen Indie-Szene. Ihren Durchbruch hatte sie 2017 mit ihrem Debütalbum Stranger in the Alps und danach ging es ziemlich schnell. 2 Soloalben, 4 Grammys und jede Menge prominente Kollaborationen in den letzten Jahren. Und nach 6 Jahren ohne Soloalbum gibt's nun endlich mal wieder eins. Nur sie, Lost Weekend heißt es, frisch draußen. Und daraus hören wir jetzt I Can't Wait, Phoebe Bridgers.
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0: Entschuldigung, falscher Song. Hier kommt Phoebe Bridgers. Kann ja mal passieren. Ist schon spät. Da ist er. Phoebe, komm. Ja, komm, fein.

Phoebe Bridgers, ihr neuer I Can't Wait bei Bremen 2 Sounds. Drei normale Typen, drei normale Jobs. Robbie Conningham und Ross McNerney, beide Lehrer. Oisin McCoffrey, Datenanalyst. Und um vom Alltag mal so ein bisschen wegzukommen, haben sie halt eine Band gegründet. Tja, und die ist dann leider mega durch die Decke gegangen und sie mussten leider ihre so schön sicheren Jobs an den Nagel hängen, wovon die jeweiligen Familien überhaupt nicht begeistert waren. Das gab erstmal ordentlich Mecker. Als die dann aber bei einem ausverkauften Stadion-Gig der Jungs dabei waren, haben sie so langsam verstanden, dass das vielleicht doch alles in Ordnung geht, dass das vielleicht in die richtige Richtung geht. Und jetzt kommt Last Rites, der erste Vorgeschmack auf ihr zweites Album. Heiß ersehnt, hier sind Amble mit Last Rites.

Istanbul, Last Rites bei Bremen 2 Sounds. Und an dieser Stelle verabschiedet sich Lea Finn. Schön, dass Sie bei mir waren, egal ob kurz oder lang. Ich freue mich und ich wünsche Ihnen jetzt noch einen ganz bezaubernden Abend. Machen Sie es gut. Und ich sage Tschüss mit Will Hogue und The Likes of You. Machen Sie es gut. Tschüss.

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2: Bla, das steht für Blanke. Das bin ich.
3: Annika Blanke, sie ist Autorin, Slam-Poetin, Kabarettistin und Moderatorin. Seit 16 Jahren organisiert sie gemeinsam mit ihrem Bühnenkollegen Christian Bruns die Lesebühne Metrophobia. Und sie ist selbst ein Teil von ihr.
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3: Ja, ist eben nie langweilig, die Lesebühne Metrophobia. Das Motto der kommenden Veranstaltung, die Unbekümmertheit. Monika Mertens, der Vizemeisterin im Poetry Slam in Schleswig-Holstein, will die Sorglosigkeit noch allerdings nicht zurecht gelingen.
4: 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Ich möchte wieder mehr Dinge tun.
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1: Mit Birgit Sagemann, guten Abend. Zahl der Toten nach russischem Drohnenangriff steigt auf 14. Dobrindt bestätigt Fund eines Waffendepots bei Berlin. Europäer kritisieren israelisches Siedlungsprojekt. Das Wetter wechselnd bewölkt mit Schauern bis 18 Grad. Bei russischen Drohnenangriffen auf ein Einkaufszentrum in der ukrainischen Großstadt Kryvyi Rih sind mindestens 14 Menschen getötet worden. Die Zahl der Verletzten stieg nach Angaben der Behörden auf 121. Darunter sind auch viele Kinder. Aus der Nachrichtenredaktion Hanna Agard.
2: Präsident Volodymyr Zelensky sprach von einem absolut zynischen und hinterhältigen Angriff auf ein gewöhnliches Einkaufszentrum. Nach seinen Angaben griffen die Drohnen in zwei Wellen an. Eine halbe Stunde nach dem ersten Treffer und dem Ausbruch eines Brandes sei ein erneuter Angriff auf die Rettungskräfte erfolgt. Solche Angriffe sind schlichtweg Terrorakte, so Zelensky. Erst vor wenigen Tagen war Kryvyi Rih, die Heimatstadt von Zelensky, vom russischen Militär mit Kampfdrohnen und ballistischen Raketen angegriffen worden. Dabei starben nach offiziellen Angaben zwei Zivilisten, knapp ein Dutzend Menschen wurde verletzt.
1: Bundesinnenminister Alexander Dobrindt hat Medienberichte bestätigt, nach denen Sicherheitsbehörden in der Nähe von Berlin ein Waffendepot entdeckt haben. Verfassungsschutz und Polizei fanden in dem Versteck in einem Waldstück Schusswaffen und Munition. Nach Informationen von NDR, WDR und Süddeutscher Zeitung gehen Behörden davon aus, dass sie für russische Agenten bereitgelegt wurden. Dobrindt erklärte, es gebe Hinweise auf konkrete Anschlagspläne. Ein Tatverdächtiger sei in Rumänien festgenommen worden. Mehrere europäische Länder kritisieren Israels Siedlungsprojekt im Westjordanland. In einem gemeinsamen Statement fordern Deutschland, Frankreich, Großbritannien und Italien die israelische Regierung auf, die Pläne zurückzunehmen. Durch die Ausweitung der Siedlung rücke nicht nur eine Friedenslösung in weitere Ferne, auch Israels internationales Ansehen werde weiter beschädigt, warnen die Europäer. Die erste Runde des DFB-Pokals hat begonnen. Bundesligist Eintracht Frankfurt feierte gegen den Oberligisten St. Tönis einen Rekordsieg mit 11:0. Der Karlsruher SC setzte sich mit 2:1 beim Drittligisten Preußen Münster durch. Die Partie zwischen Waldhof Mannheim und dem 1. FC Kaiserslautern ist in der Verlängerung. Sie war beim Stand von 0:0 nach rund 30 Minuten unterbrochen worden, weil aus den Fanblöcken beider Mannschaften Gegenstände und Raketen auf das Spielfeld geflogen waren und es zu Schlägereien kam. Das waren Nachrichten mit Birgit Sagemann.
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1: In der Nacht überwiegend trocken, zum Teil sternenklar. Bei Tiefstwerten von 10 Grad im Binnenland und 15 Grad auf den Inseln. Morgen Wolken und Sonne bis 20 Grad.
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1: Mit Birgit Sagemann. Guten Abend. 14 Tote nach russischen Drohnenangriffen. Erlaubnis für Weiterbau von Trumps Ballsaal. Ausschreitungen beim Pokalspiel in Mannheim. Das Wetter nachts wechselnd bewölkt und trocken bei Tiefstwerten um 10 Grad. Mindestens 14 Menschen sind bei russischen Drohnenangriffen auf das größte Einkaufszentrum der ukrainischen Großstadt Kriviri getötet worden. Nach Angaben der Behörden gab es 121 Verletzte, darunter sind auch viele Kinder. Florian Kellermann.
2: Fotos zeigen ein weitgehend zerstörtes Gebäude. Nach Angaben von Behörden griff Russland es in zwei Wellen mit Langstreckendrohnen an. Mit solchen zweiten Angriffen sollen Helfer getroffen werden, die zu einem Unglücksort gerufen werden. Die eingesetzten Drohnen waren mit einem Strahltriebwerk ausgestattet. Sie fliegen deutlich schneller als herkömmliche Drohnen und sind dadurch schwerer abzufangen. Der ukrainische Präsident Volodymyr Zelensky nannte den Angriff in einer Mitteilung absolut zynisch und niederträchtig. Er sei als terroristischer Akt zu werten. Kryvyi Rih ist Zelenskys Heimatstadt.
1: Bei dem Schwertangriff an einer Schule in Schweden hat es einen Toten gegeben. Er sei gefunden worden, nachdem die Polizei den Angreifer angeschossen und festgenommen habe, wurde am Abend auf einer Pressekonferenz mitgeteilt. Zwei Jugendliche wurden bei dem Angriff schwer, ein weiterer leicht verletzt. Der Angreifer soll nach Medienberichten ein 18-jähriger ehemaliger Schüler sein. US-Präsident Donald Trump darf seinen umstrittenen Ballsaal auf dem Gelände des Weißen Hauses zunächst weiterbauen lassen. Der oberste Gerichtshof der USA hat den von einem unteren Gericht angeordneten Stopp der Bauarbeiten bis zu einer endgültigen Entscheidung ausgesetzt. Denkmalschützer sind gegen die US-Regierung vor Gericht gezogen, um Trumps Prestigeprojekt zu stoppen. Es ist wegen der Kosten, des Vergabeverfahrens und der Eingriffe in das historische Ensemble des Weißen Hauses stark umstritten. In der ersten Runde des DFB-Pokals hat sich Kaiserslautern durch einen Last-Minute-Treffer in der Verlängerung mit 1:0 bei Waldhof Mannheim durchgesetzt. Überschattet wurde das Spiel von Rudelbildung auf dem Platz und Ausschreitungen auf den Rängen. Die Partie war zwischenzeitlich für 30 Minuten unterbrochen und stand kurz vor dem Abbruch. Die anderen Ergebnisse: St. Tönis gegen Frankfurt 0:11 und Preußen Münster unterliegt dem Karlsruher SC mit 1:2. Und Deutschlands Springreiter sind erstmals seit 2010 wieder Weltmeister. Bei der Heim-WM in Aachen holten Markus Ening, Sophie Hinners, Daniel Deusser und Richard Vogel am Abend Gold. Das waren Nachrichten mit Birgit Sagemann.
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1: In der Nacht zum Teil dicht bewölkt, zum Teil sternenklar, überwiegend trocken bei Tiefstwerten von 10 Grad im Binnenland und 15 Grad auf den Inseln. Morgen wechseln sich dichte Wolken und Sonne ab. Bei 17 bis 20 Grad.
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1: Mit Birgit Sagemann, guten Abend. 15 Tote nach russischen Drohnenangriffen. Erlaubnis für Weiterbau von Trumps Ballsaal. WM-Gold für deutsche Springreiter. Das Wetter nachtswechselnd bewölkt und trocken bei Tiefstwerten um 10 Grad. Mindestens 15 Menschen sind nach jüngsten Angaben bei russischen Drohnenangriffen auf das größte Einkaufszentrum der ukrainischen Großstadt Kryvyi Rih getötet worden. Es gab 130 Verletzte, darunter viele Kinder. Florian Kellermann.
2: Fotos zeigen ein weitgehend zerstörtes Gebäude. Nach Angaben von Behörden griff Russland es in zwei Wellen mit Langstreckendrohnen an. Mit solchen zweiten Angriffen sollen Helfer getroffen werden, die zu einem Unglücksort gerufen werden. Die eingesetzten Drohnen waren mit einem Strahltriebwerk ausgestattet. Sie fliegen deutlich schneller als herkömmliche Drohnen und sind dadurch schwerer abzufangen. Der ukrainische Präsident Volodymyr Zelensky nannte den Angriff in einer Mitteilung absolut zynisch und niederträchtig. Er sei als terroristischer Akt zu werten. Kryvyi Rih ist Zelenskys Heimatstadt.
1: US-Präsident Donald Trump darf seinen umstrittenen Ballsaal auf dem Gelände des Weißen Hauses zunächst weiterbauen lassen. Der Supreme Court hat den von einem unteren Gericht angeordneten Baustopp bis zu einer endgültigen Entscheidung ausgesetzt. Denkmalschützer sind gegen die US-Regierung vor Gericht gezogen, um Trumps Prestigeprojekt zu stoppen. Es ist wegen der Kosten des Vergabeverfahrens und der Eingriffe in das historische Ensemble des Weißen Hauses stark umstritten. Bei dem Schwertangriff an einer Schule in Schweden hat es einen Toten gegeben. Er sei gefunden worden, nachdem man den Angreifer angeschossen und festgenommen habe, teilte die Polizei mit. Anne Bartram.
3: Zwei Jugendliche wurden bei der Attacke schwer verletzt, sind aber in stabilem Zustand. Ein weiterer Jugendlicher wurde leicht verletzt. Der Angreifer soll nach Informationen schwedischer Medien ein 18-jähriger ehemaliger Schüler der Schule sein, der bereits wegen Körperverletzung verurteilt wurde. Der Sender SWT berichtet, dass die Polizei im Zusammenhang mit der Tat ein Konto auf der Social-Media-Plattform TikTok untersucht. Auf diesem sollen vor der Tat gewaltverherrlichende Inhalte und das Foto eines Schwertes gepostet worden sein. Der Hintergrund der Tat ist noch unklar.
1: Deutschlands Springreiter sind erstmals seit 2010 wieder Weltmeister. Bei der Heim-WM in Aachen holten Markus Ening, Sophie Hinners und Daniel Deusser und Richard Vogel Gold. Silber sicherte sich Belgien, den dritten Platz belegte das britische Team. Das waren Nachrichten mit Birgit Sagemann.
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1: In der Nacht zum Teil dicht bewölkt, zum Teil auch sternenklar. Es ist überwiegend trocken bei Tiefstwerten von 10 Grad im Binnenland und 15 Grad auf den Inseln. Die Aussichten für morgen, es wechseln sich dichte Wolken und Sonne ab. Gelegentlich gibt es auch Schauer und das Ganze bei 17 bis 20 Grad.
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1: 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Das geht nicht ohne Spielfreude. 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
1: Um 0 Uhr mit Katja Kindermann. Bei russischen Drohnenangriffen sind in der ukrainischen Großstadt Kryvyi Rih mindestens 14 Menschen in einem Einkaufszentrum getötet und mehr als 130 verletzt worden. Das berichten örtliche Behörden. Aus der Nachrichtenredaktion Torben Müller.
2: Präsident Selenskyj sprach in einem Beitrag von einem absolut zynischen und hinterhältigen Angriff auf ein gewöhnliches Einkaufszentrum. Nach seinen Angaben griffen die Drohnen in zwei Wellen an. Eine halbe Stunde nach dem ersten Treffer und dem Ausbruch eines Brandes sei ein erneuter Angriff auf die Rettungskräfte erfolgt, berichtete er. In seiner abendlichen Videobotschaft nannte Selenskyj die Attacke eine absolute Grausamkeit der Russen.
1: Die Sicherheitsbehörden gehen im Fall eines Waffenlagers am Berliner Stadtrand von einem geplanten Anschlag aus. Bundesinnenminister Dobrindt erklärte, der Generalbundesanwalt habe die Ermittlungen übernommen, nachdem Verfassungsschutz und Polizei das Depot im Herbst entdeckt hatten. NDR, WDR und SZ hatten berichtet, darin hätten sich Schusswaffen und Munition befunden. Die Ermittler gehen demnach davon aus, dass das Versteck russischen Agenten dienen sollte. Ein Verdächtiger, der das Lager angelegt haben soll, wurde laut Dobrindt in Rumänien festgenommen. Die Regierung Österreichs hat ein Dürre-Sofortprogramm für ihre Landwirte beschlossen. Es sieht unter anderem vor, dass Bauern 2 Monate lang keine Sozialversicherungsbeiträge zahlen. Der Staat will sich das Geld später allerdings über geringere Zuschüsse zu den Pensionen der Bauern zurückholen. Außerdem fließen je 25 Millionen Euro in die Dürreversicherung und in Kredithilfen. Die vergangenen 12 Monate waren in Österreich die trockensten seit Beginn der Wetteraufzeichnungen. Der VfB Stuttgart steht in der zweiten Runde des DFB-Pokals. Der Bundesligist setzte sich mit 4:0 bei Drittligist Hansa Rostock durch. Aus der Sportredaktion Marcel Stober.
3: Der Pokalsieger von 2025 trat in Rostock souverän auf. 3 Tore des Stuttgarter Neuzugangs Pejcinovic waren am Ende ausschlaggebend für das deutliche Ergebnis. Im Derby zwischen Mannheim und Kaiserslautern stand es nach 90 Minuten 0:0. Vor dem Anpfiff der Verlängerung musste es länger unterbrochen werden. Es flogen Gegenstände, Fans und Polizei stürmten den Platz, Pyrotechnik wurde gezündet und aufs Feld geworfen. In letzter Minute der Verlängerung erzielte Kaiserslautern das Tor des Tages zum 1:0. Karlsruhe drehte die Partie in Münster und ist mit dem 2:1 eine Runde weiter. Frankfurt schlug den Oberligisten St. Tönis mit 11:0.
1: Das waren die Nachrichten. Das Wetter in Deutschland. Im Südosten abnehmender Regen, sonst weitere Schauer. Im Nordosten und Süden wechselnd bewölkt und meist trocken. Minimal 15 bis 6 Grad. Am Tag teils Schauer und einzelne Gewitter. Später im Nordosten und im Süden länger freundlich. Maximal 12 bis 25 Grad. Am Sonntag heiter bis wolkig, teils Schauer. 18 bis 26 Grad. Und am Montag in der Nordhälfte wechselhaft mit Schauern, im Süden oft freundlich bei 19 bis 28 Grad. Es ist jetzt 0:03 Uhr.
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1: Um 1 Uhr mit Katja Kindermann. Bei russischen Drohnenangriffen sind in der ukrainischen Großstadt Kryvyi Rih mindestens 15 Menschen in einem Einkaufszentrum getötet und mehr als 130 verletzt worden. Das berichten örtliche Behörden. Aus der Nachrichtenredaktion Torben Müller.
2: Präsident Selenskyj sprach in einem Beitrag von einem absolut zynischen und hinterhältigen Angriff auf ein gewöhnliches Einkaufszentrum. Nach seinen Angaben griffen die Drohnen in 2 Wellen an. Eine halbe Stunde nach dem ersten Treffer und dem Ausbruch eines Brandes sei ein erneuter Angriff auf die Rettungskräfte erfolgt, berichtete er. In seiner abendlichen Videobotschaft nannte Selenskyj die Attacke eine absolute Grausamkeit der Russen.
1: Volkswagen-Chef Blume hat umfassende Änderungen im Konzern angekündigt. Die Lage sei mehr als kritisch, sagte Blume wörtlich in einem Interview im VW-Intranet. Als sicher gilt, dass der 58-Jährige damit die Belegschaft vorbereiten will auf einen harten Umbau. Der Sparkurs, mit dem VW im vergangenen Jahr die Kosten in seinen deutschen Fabriken um fast 20% gesenkt habe, reiche noch nicht aus, fügte Blume hinzu. Die Kurzvideoplattform TikTok zahlt in den USA 400 Millionen Dollar, um einen Rechtsstreit beizulegen. Dabei geht es um den Datenschutz von Kindern und Jugendlichen. Das US-Justizministerium warf TikTok und seinem chinesischen Mutterkonzern ByteDance vor, persönliche Daten von Nutzern unter 13 Jahren gesammelt zu haben, ohne die Zustimmung der Eltern einzuholen. Das Justizministerium stimmte dem Vergleich zu und verwies darauf, dass TikTok seine Datenschutzpraxis inzwischen geändert habe. Der VfB Stuttgart steht in der 2. Runde des DFB-Pokals. Der Bundesligist setzte sich mit 4:0 bei Drittligist Hansa Rostock durch. Aus der Sportredaktion Marcel Stober.
3: Der Pokalsieger von 2025 trat in Rostock souverän auf. 3 Tore des Stuttgarter Neuzugangs Pejcinovic waren am Ende ausschlaggebend für das deutliche Ergebnis. Im Derby zwischen Mannheim und Kaiserslautern stand es nach 90 Minuten 0:0. Vor dem Anpfiff der Verlängerung musste es länger unterbrochen werden. Es flogen Gegenstände, Fans und Polizei stürmten den Platz, Pyrotechnik wurde gezündet und aufs Feld geworfen. In letzter Minute der Verlängerung erzielte Kaiserslautern das Tor des Tages zum 1:0. Karlsruhe drehte die Partie in Münster und ist mit dem 2:1 eine Runde weiter. Frankfurt schlug den Oberligisten St. Tönis mit 11:0.
1: Das waren die Nachrichten. Das Wetter in Deutschland. Im Südosten abnehmender Regen, sonst weitere Schauer. Im Nordosten und Süden wechselnd bewölkt und meist trocken. Minimal 15 bis 6 Grad. Am Tag teils Schauer und einzelne Gewitter, später im Nordosten und im Süden länger freundlich. Maximal 12 bis 25 Grad. Am Sonntag heiter bis wolkig, teils Schauer, 18 bis 26 Grad. Und am Montag in der Nordhälfte wechselhaft mit Schauern, im Süden oft freundlich. Die Temperaturen liegen dann bei 19 bis 28 Grad. Es ist jetzt 1:03 Uhr.
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0: 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Um 2 Uhr mit Katja Kindermann. Bei russischen Drohnenangriffen sind in der ukrainischen Großstadt Kryvyi Rih mindestens 15 Menschen in einem Einkaufszentrum getötet und etwa 130 verletzt worden. Aus der Nachrichtenredaktion Torben Müller.
1: Präsident Selenskyj sprach in einem Beitrag von einem absolut zynischen und hinterhältigen Angriff auf ein gewöhnliches Einkaufszentrum. Nach seinen Angaben griffen die Drohnen in 2 Wellen an. Eine halbe Stunde nach dem ersten Treffer und dem Ausbruch eines Brandes sei ein erneuter Angriff auf die Rettungskräfte erfolgt, berichtete er. In seiner abendlichen Videobotschaft nannte Selenskyj die Attacke eine absolute Grausamkeit der Russen.
0: Die Sicherheitsbehörden gehen im Fall eines Waffenlagers am Berliner Stadtrand von einem geplanten Anschlag aus. Bundesinnenminister Dobrindt erklärte, der Generalbundesanwalt habe die Ermittlungen übernommen, nachdem Verfassungsschutz und Polizei das Depot im Herbst entdeckt hatten. NDR, WDR und SZ hatten berichtet, darin hätten sich Schusswaffen und Munition befunden. Die Ermittler gehen demnach davon aus, dass das Versteck russischen Agenten dienen sollte. Ein Verdächtiger, der das Lager angelegt haben soll, wurde laut Dobrindt in Rumänien festgenommen. Die vergangenen 12 Monate waren die trockensten, seitdem in Österreich Wetterdaten aufgezeichnet werden. Dort tritt nach wochenlanger Hitze jetzt ein Dürre-Sofortprogramm in Kraft. Aus Wien, David Freches.
2: Bauern müssen 2 Monate lang keine Sozialversicherungsbeiträge zahlen. Dieser Erlass beträgt rund 140 Millionen Euro. Der Staat geht quasi in Vorleistung, will sich das Geld aber später über geringere Zuschüsse zu den Pensionen der Bauern zurückholen. Außerdem fließen jeweils 25 Millionen Euro in die Dürreversicherung und Kredithilfen. Die Bundesregierung hat angekündigt, dass ein Klimagesetz kommen soll, mit dem Ziel, das Land bis 2040 klimaneutral zu machen.
0: Nach Gewaltexzessen im Erstrundenpokalspiel Waldhof Mannheim gegen Kaiserslautern will der DFB die Vorkommnisse aufarbeiten. Immer wieder waren während des Fußballspiels Feuerwerks- und Rauchkörper gezündet und Gegenstände aufs Feld geworfen worden. Beim Stand von 0:0 vor der Verlängerung stand die Partie kurz vor dem Abbruch. Als die Spieler beider Teams vor geworfenen Pyrofackeln in die Kabinen flüchten mussten, sicherten zwischenzeitlich Reiterstaffeln und Polizisten mit Hunden den Rasen. Nach einem angedrohten Abbruch wurde dann doch wieder angepfiffen. Kaiserslautern gewann mit 1:0. Das waren die Nachrichten. Das Wetter in Deutschland. Im Südosten abnehmender Regen, sonst weitere Schauer. Im Nordosten und Süden wechselnd, bewölkt und meist trocken. Minimal 15 bis 6 Grad. Am Tag teils Schauer und einzelne Gewitter, später im Nordosten und im Süden länger freundlich. Maximal 12 bis 25 Grad. Am Sonntag heiter bis wolkig, teils Schauer, 18 bis 26 Grad. Die Zeit, es ist jetzt 2:03 Uhr.